0: Piers Gibbon, alter Weggefährte von FX Twin, neue EP Eats, Tatchy heißt sie, der Song hier. Do Your Thing mache ich, spiel die nächste Nummer. Die kommt von Sahib Mohammed und Sheldon Ray.
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0: Sahib and Span haben hier den Remix gemacht.
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Das ist ja das Schöne, es geht immer weiter. It Goes On von Brandon Markle Holmes im D-Dix Remix. Das Ganze auf Toucan Sounds. Gibt mehrere Remixe. Das war mein Favorite. Hier ist Christoph Salim. Channel the Pressure, neue EP gibt es da. Ich glaube, der Mann war, wenn ich mich recht erinnere, irgendwie aus Mallorca, jedenfalls irgendeiner balearischen Insel. Ja, haben schon viel von dem jungen Mann gespielt. Macht das irgendwie ganz spannend. Sie hören Radio 1, Sie hören Kaleidoskop. Mein Name ist Alex Bark, hier am Mikrofon.

seit einem guten Monat draußen. Christoph Salin auf Salin Records Channel The Pressure. Wir hören in der ersten Stunde schon Musik von der neuen Compilation auf Mr. Bongo Record Club. Hier ist noch einer. Bim Bom Bom mit Que Se Sepa.

Barreto war das von der Charanga Moderna Platte aus dem Jahre 62 hörten wir Ritmo Sabroso. Und das hier ist 80er Jahre Latino Musik aus Kuba. Los Van Van sind das. Que Palo Ese Se. Der Mann klingt irgendwie hier im Intro ein bisschen nach Falco. Los Van Van sind das.

Los Van Van Que Palo Es Ese. Und hier kommt was ganz Rares aus dem Jahre 76. Reality heißt die Band auf TSG Recordings. Disco Party, die Platte aus dem gleichen Jahr wie Ricardo Mareros A Taste, auf gleichem Label übrigens.

Die Band um Willy T, The Gators. Aus dem Jahre 71 hören wir Gators Bait. Mensch, was hatte ich damals für diese Single gegeben? Die hat mir mal DJ Minsky, alter, verdienter Rare Groove DJ hier aus der Stadt, vorgespielt. Ja, das Ding hier habe ich mal zusammengebastelt. Gibt's irgendwie als freien Download auf Soundcloud. Who Do You Love? Mit Steedones an den Vocals, der zufällig im Studio vorbeischaute.

Ja, das war sie, die Karl-Heinz Krupp-Show hier auf Radio 1. Ich wünsche Ihnen eine schöne Woche. Nächste Woche mit meinem Kollegen Matthias Hellwig. Hier ist Another Taste. Run into Love. In diesem Sinne, machen Sie es gut. Ciao, ciao.

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2: Um 3 Uhr mit Olaf Knapp. Die Hitzewelle hat an diesem Wochenende ihren Höhepunkt erreicht. Seit Freitag steigern sich täglich die Temperaturrekorde. Gestern wurden in Neißemünde im Osten Brandenburgs 41,7 Grad im Schatten gemessen, so viel wie noch nie in Deutschland. Zugleich gab es laut Polizei viele Badeunfälle. Mindestens 15 Menschen kamen dabei ums Leben. Der Volkswagen-Konzern will offenbar aus einer milliardenschweren Zusammenarbeit mit dem Zulieferer Bosch aussteigen. Wie die Bild-Zeitung berichtet, geht es um ein Projekt zum autonomen Fahren. Aus der Nachrichtenredaktion Jonas Valentin Weber.
3: Rund 1,5 Milliarden Euro sind demnach bereits in das Projekt geflossen. Trotzdem soll es beendet werden, wie es unter Berufung auf mehrere Quellen heißt. Grund dafür seien unter anderem mangelnde Fortschritte, sodass der Abstand zur Konkurrenz immer größer werde. Außerdem will der kriselnde Autobauer wohl Geld sparen. Statt die Assistenzsysteme mit Bosch gemeinsam weiterzuentwickeln, ist dem Bericht zufolge geplant, am Markt eine fertige Lösung einzukaufen. Die Zusammenarbeit war Anfang 2022 gestartet worden, um im Rennen um das autonome Fahren den Rückstand etwa auf Tesla, Mercedes oder chinesische Hersteller aufzuholen.
2: Bei erneuten russischen Angriffen in der Ukraine wurden nach Angaben örtlicher Behörden mindestens 5 Menschen getötet. In der Stadt Saporischschja kamen 2 Menschen ums Leben, in der nordöstlichen Grenzregion Kharkiv wurde eine Person bei einem Raketenangriff getötet. Zudem starb nach Polizeiangaben ein Beamter bei der Evakuierung von Anwohnern in einer anderen Gemeinde der Region. In der ebenfalls an Russland grenzenden Stadt Sumy wurde nach Angaben des dortigen Gouverneurs eine ältere Frau getötet. Co-Gastgeber Kanada steht als erstes Team im Achtelfinale der Fußball-Weltmeisterschaft. Im 16. Finale haben die Kanadier mit 1:0 gegen Südafrika gewonnen. Aus dem ARD-WM-Team Hendrik Lückhoff.
4: Kanada und Südafrika hatten beide zum ersten Mal die K.O.-Phase einer WM erreicht und bis in die Nachspielzeit stand es 0:0. Dann aber traf Steffen Ölstack zum 1:0-Siegtreffer für die Kanadier. Im Achtelfinale bekommen es die Kanadier mit den Niederlanden oder Marokko zu tun. Für die deutsche Mannschaft steht am heutigen späten Montagabend deutscher Zeit ihr 16. Finale gegen Paraguay an. Und beim Team von Südkorea ist Trainer Hong Myung-bo nach dem überraschenden Vorrunden aus zurückgetreten.
2: Das Wetter in Deutschland. In der Nacht gebietsweise Schauer und Gewitter bei Tiefstwerten von 24 bis 16 Grad. Am Tage dann örtlich Starkregen, Hagel und Sturmböen, teils schwere Gewitter, im Nordwesten oft heiter, 22 Grad auf Sylt bis 32 Grad im Landkreis Passau. Am Dienstag zeitweise gewittrige Schauer, ganz im Norden freundlich, 21 bis 32 Grad. Es ist 3.03 Uhr.
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6: 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Good evening and willkommen to another Radio Coke Show from Berlin on the biggest and best radio station, Radio 1, tonight. 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
2: Um 4 Uhr mit Olaf Knapp. Die Hitzewelle hat Deutschland am Wochenende Extremtemperaturen beschert. Schon Freitagnachmittag hatte der Deutsche Wetterdienst in Saarbrücken mit 41,3 Grad die bis dahin höchste Temperatur in Deutschland registriert. Aus der Nachrichtenredaktion Marei Beermann.
3: Den nächsten Rekordwert gab es am Samstag mit 41,5 Grad in Möckern-Drewitz in Sachsen-Anhalt. Aber damit nicht genug. In Neiße-Münde im Osten Brandenburgs wurden gestern 41,7 Grad im Schatten gemessen. So viel wie noch nie in Deutschland. In der Hitze überschätzten offenbar viele ihre Kräfte. Bundesweit kamen mindestens 11 Menschen durch Badeunfälle ums Leben, darunter 2 Kinder im Alter von 6 und 8 Jahren sowie ein 14-Jähriger.
2: In Venezuela sind knapp 4 Tage nach den verheerenden Erdbeben ein Vater und sein Sohn gerettet worden. Laut der Nachrichtenagentur AFP haben französische und amerikanische Einsatzkräfte die beiden aus den Trümmern geholt. Unter den Helfern sind auch Mitglieder des Technischen Hilfswerks aus Deutschland. Allerdings schwindet langsam die Hoffnung, noch Überlebende zu finden. Die venezolanischen Behörden haben bislang 1450 Tote registriert. Es werden noch Zehntausende Menschen vermisst. Volkswagen steigt offenbar aus einer Kooperation mit dem Zulieferer Bosch aus. Wie die Bild berichtet, geht es um eine Entwicklungspartnerschaft für autonomes Fahren. Wegen mangelnder Fortschritte und des herrschenden Sparzwangs will der VW-Konzern die Zusammenarbeit beenden. Obwohl schon rund 1,5 Milliarden Euro in das Projekt geflossen seien, gelte die Technik intern als nicht wettbewerbsfähig. Insbesondere bei hochentwickelten Assistenzsystemen hätten sich Markt und Technologie anders entwickelt als zu Beginn der Zusammenarbeit erwartet. Co-Gastgeber Kanada steht als erstes Team im Achtelfinale der Fußball-Weltmeisterschaft. Im Sechzehntelfinale haben die Kanadier mit 1:0 gegen Südafrika gewonnen. Aus dem ARD-WM-Team Hendrik Lückhoff.
4: Kanada und Südafrika hatten beide zum ersten Mal die K.O.-Phase einer WM erreicht und bis in die Nachspielzeit stand es 0:0. Dann aber traf Steffen Ölstack zum 1:0-Siegtreffer für die Kanadier. Im Achtelfinale bekommen es die Kanadier mit den Niederlanden oder Marokko zu tun. Für die deutsche Mannschaft steht am heutigen späten Montagabend deutscher Zeit ihr Sechzehntelfinale gegen Paraguay an. Und beim Team von Südkorea ist Trainer Hong Myung-bo nach dem überraschenden Vorrunden aus zurückgetreten.
2: Das Wetter in Deutschland. Am Tage örtlich Starkregen, Hagel und Sturmböen. Teils schwere Gewitter. Im Nordwesten oft heiter, bei 22 Grad auf Sylt bis 32 Grad im Landkreis Passau. Die Zeit, es ist gleich 4.03 Uhr.
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2: Um 5 Uhr mit Patrick Buchmüller. Guten Morgen. In den vergangenen Tagen sind in Deutschland mindestens 15 Menschen bei Badeunfällen ums Leben gekommen. Allein in Berlin starben mindestens 3 Menschen in verschiedenen Gewässern. Gestern wurde ein Mann von Rettungstauchern im Bereich Kaisersteg in Oberschöneweide geborgen. In Schmöckwitz wurde am Abend zusätzlich noch eine Person vermisst, die dort schwimmen war. Schon am Samstag starben 2 Männer beim Baden im Volkspark Jungfernheide und im Tempelhofer Hafen. Aus Brandenburg gibt es bisher keine Meldungen über Badetote. Den dritten Tag in Folge ist gestern in Deutschland ein neuer Temperaturhöchstwert gemessen worden. Wie der Deutsche Wetterdienst mitteilte, waren es am Nachmittag in Koschen im Kreis Oder-Spree 41,7 Grad. Juliana Koch, RBB 24.
3: Am Freitag war ein erster Höchstwert mit 41,3 Grad in Saarbrücken verzeichnet worden, gestern dann mit 41,5 Grad in Drewitz, Sachsen-Anhalt. Eine offizielle Bestätigung, ob tatsächlich ein neuer Temperaturrekord erreicht wurde, gibt es laut Deutschem Wetterdienst erst nach dem Wochenende.
2: Der SPD-Politiker Reinhardt bleibt Landrat des Kreises Ostprignitz-Ruppin. Er hat die Stichwahl gegen den AfD-Kandidaten Arndt gewonnen, wie der Landkreis am Abend mitgeteilt hat. Auf Reinhardt entfielen knapp 61% der Stimmen. Arndt erhielt etwa 39%. Auch das nötige Quorum wurde erreicht. In der Lausitz sollen heute 5 Seen zu einer Seenkette werden. Dazu werden Kanäle freigegeben, die die Gewässer miteinander verbinden. Dann ist es möglich, vom Senftenberger See über den Geierswalder, den Partwitzer, den Sedlitzer zum Großreschener See zu fahren. Das Projekt soll vor allem dem Tourismus in der Region ankurbeln. Vor allem für Wassersportler soll sich das Angebot verbessern. Bei der Fußball-Weltmeisterschaft hat Co-Gastgeber Kanada das Achtelfinale erreicht und zwar als erstes Team. Die Kanadier haben Südafrika 1:0 geschlagen. Aus dem ARD-WM-Team Hendrik Lückhoff.
4: Alles sah schon danach aus, als würde das Spiel in Los Angeles in die Verlängerung gehen, aber in der 2. Minute der Nachspielzeit traf Kapitän Stephen Ustak zum 1:0 für die Kanadier. Vorher war es ein Spiel von überschaubarem Niveau. Kanada war das etwas bessere Team, das Weiterkommen deswegen verdient. Für die Kanadier, die damit ihr erstes WM-KO-Spiel ihrer Geschichte gewonnen haben, geht's im Achtelfinale entweder gegen die Niederlande oder Marokko. Das deutsche Team ist auf dem Weg nach Boston, wo das 16. Finale gegen Paraguay ansteht.
2: Soweit die Nachrichten. 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Das Wetter. Im Süden Brandenburgs ziehen teils kräftige Schauer und Gewitter durch, sonst ist es erst freundlich. Zurzeit in Berlin-Buch 21 und in Welzow 25 Grad. Im Laufe des Tages werden die Wolken dichter, es kann überall Gewitter geben, 24 bis 32 Grad. Morgen dann ein Wechsel von Sonne und Wolken bei 27 bis 30 Grad. Die Zeit, es ist 5.03 Uhr.
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5: Guten Morgen.
6: Hallo.
5: Dann dachte ich heute früh, ich brauche einen Kühlschrank im Badezimmer. Mein ganzes Make-up ist ganz warm. Meine Cremes sind ganz warm. Ich glaube, die sollten gar nicht warm sein. Ich glaube, es ist nicht gut für die.
6: Ja, wahrscheinlich sollten die im Kühlschrank wohnen, sozusagen. Also immer, also würden uns wahrscheinlich jetzt Experten sagen, aber bei diesen Temperaturen wahrscheinlich noch dreifach. Ja, wir fließen halt einfach weiter weg. Also Make-up egal. Ich hatte mich auf die Klimaanlage hier im Studio gefreut, aber Pustekuchen. Muckelige 28 Grad.
5: Wie das so ist, wenn man sich mal freut auf einen Montag.
6: Aha, genau. Aber trotzdem. Naja, gut. Sie müssen da durch, wir müssen da durch. Jawohl.

0: 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Heute mit
1: Ann-Sophie Mutter, Geigerin. Musik soll packen, Menschen bewegen, soll etwas erzählen, soll etwas bewirken.
0: Ende der Denkpause.
2: Das tut sie doch. Also meistens, dass Musik jemanden packt und Menschen bewegt.
3: Ich komme über ihren Namen nicht hinweg.
2: Warum?
3: Weil die Mutter mit Nachnamen
2: heißt. Ach so.
3: Und das verwirrt mich.
2: Ja, aber ich glaube, alleine wegen dieses Namens ist sie auch, also nicht nur, ist natürlich auch eine hervorragende Geigerin, aber der Name tut natürlich auch irgendwie ein bisschen was dazu. Man kann sich den einfach gut merken.
3: Ja, wundert man sich drüber. Sein Leben lang vielleicht.
2: Ann-Sophie Mutter wird heute 63 Jahre alt.

0: Sie haben einen schönen Morgen hier auf Radio 1, 5.10 Uhr ist es und die Hitze nimmt ein Ende heute. Irgendwann am Tag wird es krachen, auch bei Ihnen, auch bei uns und dann kühlen sich die Temperaturen so ungefähr um 10 Grad ab, ist schon ein krasser Absturz, vielleicht sogar ein bisschen mehr. Aber das ist nicht alles, worüber wir heute reden können. Also wir haben jetzt genug über das Wetter geredet, auch am Wochenende. Vielleicht sind noch ein paar andere Themen auch wichtig, die erfahren Sie natürlich hier bei uns.
1: Die Fußball-WM zum Beispiel, denn Deutschland spielt ja heute Abend erst um 22:30 Uhr gegen Paraguay. Irgendwie

0: Hatte ich das vorher nicht so richtig auf dem Schirm, dass das so spät sein würde. Also
1: okay, musst du leider auslassen wahrscheinlich.
0: Ja. Ich glaube nicht, dass das was wird für mich, weil dann 3:30 wieder aufstehen. Also von daher, das wird mir, glaube ich, dann doch ein bisschen zu wenig Schlaf. Die Frage ist, wie die Chancen stehen gegen Paraguay. Die meisten Experten haben ja vor der WM gesagt, Deutschland scheidet dann im Achtelfinale aus gegen Frankreich. Also Leute, die sich auskennen, haben sich vorher schon mal Gedanken gemacht, natürlich über diesen Turnierbaum. Aber nach der Niederlage jetzt zuletzt gegen Ecuador fragen sich viele Fans natürlich schon, wie stehen denn die Chancen gegen Paraguay? Spielen die auch wieder so körperlich? Kann Deutschland da vernünftig dieses Mal dagegen halten? Das hat man nämlich schon gemerkt. Spielerisch sind die Deutschen dann doch teilweise überlegen, aber körperlich haben sie große Probleme. Wir werden das nochmal besprechen jetzt, viele Stunden vor diesem Spiel, mit unserem Reporter um 6:45.
1: Und es ist ein Wettlauf gegen die Zeit. Auch da gucken wir hin nach Südamerika. Seit dem schweren Erdbeben in Venezuela am Mittwoch wird die Suche nach Überlebenden in Schutt und Trümmern unermüdlich unter schwierigen Bedingungen fortgesetzt. Der Einsatz internationaler Rettungsteams hat die Suche nach Überlebenden nochmal beschleunigt. Das ist die gute Nachricht. Und über diese Rettungsarbeiten vor Ort sprechen wir mit dem Generalsekretär der Hilfsorganisation CARE, mit Karl Otto Zehntl, um 8:50.
0: Mehr als 3000 Seen gibt's in Brandenburg, da schauen wir heute auch hin. 3,4% des Landes sind von Wasser bedeckt und jetzt werden 5 Seen in der Lausitz sogar miteinander verbunden. Der Senftenberger, der Geierswalder, der Partwitzer, der Sedlitzer und der Großreschener See. Gemeinsam mit Sachsen hat Brandenburg nämlich 3 neue Kanäle gebaut und so eine zusammenhängende Wasserfläche von 5.300 Hektar geschaffen. Heute wird dieser Ausbau des Lausitzer Seenlandes in Großreschen feierlich eröffnet von Brandenburgs Ministerpräsident Dietmar Woidke. Und mit dem sind wir zum Gespräch verabredet um 7:45.
1: Und dazu gibt's die beste Musik der Welt, jetzt von Jelen Nonda, Doctrine of Love.

0: Sie einen schönen Morgen auf Radio 1 am Montagmorgen, 5.16 Uhr.
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0: Ja, einen schönen Morgen hier auf Radio 1. Es ist 6:09.
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2: Ich habe heute Morgen schon Gemüse gegessen oder Obst, je nachdem, wie man fragt, ob Tomaten Obst oder Gemüse sind. Also, da scheiden sich die Geister.
0: Klugscheißer würden sagen Obst.
2: Ja, ja, genau, weil es zu den Früchten gehört, glaube ich. Also Tomatenstückchen, weil ich esse ja morgens im Auto auf dem Weg nach Potsdam immer schon die Hälfte meines Frühstücks.
0: Schon die Hälfte
2: auf,
0: deiner Tagesration.
2: So ungefähr. Ja, nicht ganz, aber fast. Vom Frühstück jedenfalls. Und da waren auch ein paar Tomaten dabei. Also das ist, glaube ich, so, wie man sich das als Ernährungswissenschaftler möglicherweise vorstellt.
0: Sehr, sehr löblich. Stimmt's, dass man 5 Portionen Obst und Gemüse am Tag essen sollte? Hier die Antwort von Christoph Drösser.
3: Diese Empfehlung mit den 5 Portionen Obst und Gemüse, die kommt unter anderem auch von der Deutschen Gesellschaft für Ernährung und die stellt in ihren Verzehrstudien auch fest, dass kaum einer von uns diese Regeln wirklich einhält. 59% der Erwachsenen essen nicht genügend Obst und sogar 87% essen nicht genügend Gemüse. Und jetzt ist eine Studie herausgekommen, die kompliziert die Sache nochmal. Die sagt nämlich, es kommt nicht auf die Menge von Obst und Gemüse an, sondern darauf, dass man das Richtige isst. Amerikanische und englische Forschende haben sich besonders auf die Flavanole konzentriert. Das sind pflanzliche Antioxidantien, die unter anderem das Risiko von Herzkrankheiten reduzieren. In einer großen Studie mit 30.000 Teilnehmern haben sie geschaut, wer denn wie viel davon zu sich nimmt. Und zwar nicht durch Befragung, sondern sie haben Biomarker im Urin untersucht. Auch da kam wieder raus, dass nur sehr wenige Menschen genügend davon konsumieren, weniger als ein Fünftel. Und ein anderes Ergebnis war, nicht alle Gemüse- und Obstsorten haben diese Flavanole in gleichem Maße. Besonders viel steckt in Pflaumen, in Cranberries, davon gibt's bei uns nicht so viele, und in Brombeeren. Bei Äpfeln kann der Flavanolgehalt von Sorte zu Sorte variieren. Also, wenn Sie Probleme haben, die Regel mit den 5 Portionen pro Tag einzuhalten, schauen Sie doch mal ins Internet, welches Obst und Gemüse besonders viele Flavanole enthält. Und wenn Sie sich auf die konzentrieren, dann reichen vielleicht auch 3 oder 4 Portionen pro Tag.
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0: sieht, sind es hier im schönen Morgen auf Radio 1. Release, der Song aus dem Jahr 2003. Jetzt 5.31 Uhr gleich.
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2: Das Zauberwort heißt 27 Grad. Das sind die frischen Höchsttemperaturen heute. 26 bis 27 Grad. Die Rekordhitze findet nämlich ein Ende heute. Natürlich nicht geräuschlos. Es gibt Schauer, es gibt Gewitter, es kracht richtig heute den ganzen Tag. Wann genau, lässt sich gar nicht so richtig gut voraussagen. Auf jeden Fall dicke Wolken und Schauer ziehen übers Land. Starkregen, wie gesagt, und Gewitter, Hagel an einzelnen Orten sind möglich. Danach ist es eher schwülwarm. Morgen dann ein Mix aus Sonne und Wolken und weitgehend trocken am Dienstag bei maximal 29 Grad.
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0: Auf Radio 1 Vorsicht auf der A13 Dresden Richtung Berlin. Zwischen Ortrand und Klettwitz gibt es eine ungesicherte Unfallstelle auf der mittleren Spur. Die A2 Hannover Richtung Berlin ist zwischen Thesen und Brandenburg an der Havel wegen Reparaturarbeiten gesperrt. Die A115 ist in Richtung Dreieck Nutetal zwischen Potsdam-Drewitz und Saarmund wegen Straßenschäden gesperrt. Die Polizei bittet darum, schon am Anschluss Potsdam-Babelsberg abzufahren und die L40 zur weiträumigen Umfahrung zu nutzen. Vorsicht auch auf der B107 Gentin Richtung Bad Düben. Zwischen den Abzweigen nach Medewitzer Hütten und Jeseriger Hütten gab es einen Unfall. Dann haben wir noch Stadtverkehr Berlin. Biesdorf, die Cäcilienstraße ist zwischen Joachim-Ringelnatz und Hans-Fallader-Straße gesperrt. Wegen Straßenschäden. Gesundbrunnen, Badstraße in Höhe Exerzierstraße sind die Ampeln außer Betrieb. Wilhelmstadt und Westendheerstraße zwischen Pichelsdorfer Straße und Theodor-Heuss-Platz ist die Mittelspur gesperrt. Da sind die Spuranzeigen außer Betrieb und Hohenschönhausen-Hauptstraße zwischen Rienstraße und Konrad-Wolf-Straße ist bis Anfang Juli an einer Baustelle stadteinwärts nur eine Spur frei. Wir wünschen gute Fahrt.
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3: Guten Morgen.
0: Hallo.
3: Dieses Cover hat für Aufsehen gesorgt. Mhm. Damals ein sehr bekanntes Cover aus den Nullerjahren aus Berlin. Vier nackte Frauen sind drauf zu sehen.
0: Ich habe das Cover gestern rausgesucht und es war ganz schwierig, das zu googeln, weil wenn man das eingibt, dann werden die Bilder immer sofort verpixelt. Also die kann man gar nicht einfach so auf Bildern suchen, weil das auch einen Namen hat, dieses Album, was man nicht einfach so im Internet suchen kann.
3: Das kann man einfach so im Internet suchen. Aber man findet halt was ganz anderes.
0: Ja, man findet was anderes, genau. Man findet was anderes.
3: Das ist das Internet gemacht, quasi.
0: Das stimmt. Also bei mir war es so, dass ich quasi keine Bilder dann sehen konnte. Also vier nackte Frauen, du hast es schon gesagt. Und die Gesichter sind zwar auch zu sehen, aber die Augen sind mit so einem schwarzen Streifen überdeckt.
3: Das sind die vier Bandmitglieder und die sind sich sehr, sehr nahe, denn ihre nackten Körper sind so ineinander verhakt. Und man sieht eigentlich nichts, ne? Also man sieht keine Geschlechtsteile, man sieht keine Brüste. Also man sieht Brüste, aber keine Brustwarzen. Aber man sieht halt ganz viel Haut. Mhm. Und man könnte ewig zugucken, weil man auch erstmal, oder hingucken, weil man auch erstmal feststellen muss, wem gehört jetzt hier welche Gliedmaße. Das ist ein schönes Cover.
0: Ja, finde ich auch.
3: Auch und die Haarfarben.
0: Genau, das wollte ich mir gerade sagen, weil die vier auch so unterschiedliche Haarfarben haben. Und die stechen natürlich dann heraus, wenn man sonst halt nur diese nackten Körper sieht. Wer sind diese Frauen? Wenn sie das Album zu Hause haben, dann haben sie es natürlich sofort schon erkannt. Bei der Beschreibung des Albumcovers Real Estate hören wir vorher noch. Und dann lösen wir das Bermuda-Dreieck auf.

0: Real Estate. Water Underground hier im schönen Morgen um 5.37 Uhr.
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0: Und heute gibt's eine ganz besondere Mail, nämlich die Ode an den schönen Morgen. Die Damen am Morgen, klug, charmant, schlagfertig, als hätten sie heimlich beschlossen, den Tag ein kleines bisschen besser zu machen. Dann erklingt plötzlich Cool Down von Lemon Babies. Und mit den ersten Takten steht da wieder ein Sommer, ein Himmel über Berlin. Zu viele Gefühle, zu wenig Vernunft. Insgeheim lief zwischen den Vinylrillen der tief zwischen den Vinylrillen der Erinnerung bin ich beim Hören dieses Songs immer noch ein kleines bisschen in Pete aus Gato verliebt. Nicht genug, um etwas Dummes zu tun, aber gerade genug, damit das Herz für 3,5 Minuten einen alten Umweg nimmt. Ein Hoch auf Radio 1, auf die Schatzsucherinnen und Schatzsucher der Musik, auf die Stimmen des Morgens, auf Herrn Liefen, der mich zuverlässig daran erinnert, dass Arbeitsbeginn keine Verhandlungsmasse ist. Und auf die wunderbare Fähigkeit eines einzelnen Songs, einen Menschen für einen Augenblick wieder 17 sein zu lassen. Merci fürs Spielen, Fräulein Z.
2: Ach Gott.
0: Ja.
2: Wie niedlich. Warum schreiben die anderen keine schönen Gedichte und Oden? Fräulein Z, vielen Dank. Sie haben die Latte hier sehr, sehr hoch gelegt. Die Lemon Babies gehören mittlerweile natürlich in die Kategorie legendäre Berliner Popband, also passt perfekt zu ihrer Ode, vor allem auch wegen der Besetzung. Die Lemon Babies haben sich 89 als ausschließlich weiblich besetzte Band gegründet, waren damit den Spice Girls 5 Jahre voraus und es war wirklich was Besonderes. Ist natürlich irgendwie komisch, aber es war einfach was Besonderes. Die Sängerin Diane Weigmann hat in einem Interview mal erzählt, dass in den 90ern das nicht immer leicht war für die Band. Wir haben viele Vorteile gehabt, aber noch mehr Vorurteile. Wir durften zwar überall mitmachen, aber wir sollten auch eine Rolle erfüllen. Bis 2002 gab es die Lemon Babies. Tanjas Bergungs Song Cool Down ist vom vorletzten Album der Band und das heißt Porno. Ja, Kerstin Hermes hat gestern Porno gegoogelt. Mhm. Jetzt wissen Sie das auch. Für Fräulein Z, vielen Dank nochmal. Für die Ode sind hier die Lemon Babies.

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0: Ella Eyre aus Großbritannien hier auf Radio 1 mit Kintsugi um 5.47 Uhr.
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0: Das ist eine Kombi, die gab es noch nie. Eine Radio 1 zusammen Moderationspremiere. Und bei Patricia und Marco, hat natürlich fantastisch funktioniert, gab es neben der besten Musik der Welt auch jede Menge Gespräche zur Hitze. Natürlich, Radio 1 Kommentator Hajo Schumacher zum Beispiel hat sein Hitzefrei weit weg vom Tipi am Kanzleramt genossen und sich auf dem Wasser rumgetrieben.
3: Wir gehören zu den unglaublich glücklichen Menschen, die vor 25 Jahren eine kleine Laube am See günstig erwischt haben. Am See heißt, das ist eine Insel. Und diese Insel ist, wie das ja üblich ist, vom Wasser umgeben. Der große Sohn ist gleich von Anfang an mitgekommen. Und der kleine Sohn, der ja in der Gastro arbeitet, musste noch ein Stündchen länger schlafen. Und den habe ich jetzt gerade hier rüber geholt. Also Boot klingt so Abramowitsch-mäßig.
4: Na, oder so nach Gondel und du singst.
3: Ja, Gondel vor allen Dingen. Nein, es ist tatsächlich Typus Angelkahn. Man kann es ohne Führerschein bewegen und man hat trotzdem dieses unglaubliche Kapitänsgefühl.
1: Das natürlich kann ich mir gut vorstellen, wie Hajo Schumacher da vorne steht.
0: Hajo Schumacher hat besitzt eine Insel, habe ich das jetzt richtig verstanden?
1: Er hat eine kleine Laube auf einer Insel. Und ich kenne sogar, ich weiß nicht, ob das die ist, vielleicht ist es die in Köpenick. Da gibt es so eine kleine Insel, wo so Lauben drauf sind und da kann man wie so ein Gondoliere mit so einem Kahn rüberschippern dann. Also es ist nicht weit, aber es ist halt eine Insel, kommt man nicht einfach so drauf. Man könnte hinschwimmen möglicherweise. Der Autopapst Andreas Kessler war natürlich auch nicht da. Sie haben es gerade gehört, Marco und Patricia im Studio. Und der hat sich in sicherer Entfernung zum See aufgehalten im Schlosspark von Dahme. Da gab es nämlich ein Oldtimer-Treffen mit anderen Autoenthusiasten. Und warum, hat er Patricia dann auch erklärt.
4: Okay, was ist denn das Tolle daran, dass du lieber dahin gegangen bist, statt in den See zu hüpfen?
5: Ich bin nicht Schwimmer.
4: Ja, das und stimmt doch nicht, Mann.
5: Nee, das ist einfach, ich möchte gern meinen Neigungen nachgehen. Und wenn ich die abwäge, dann ist mir altes Blech anzugucken irgendwie attraktiver, als mit vielen sonnenölglänzenden Leibern um die Wette, um die besten Plätze am Liegestuhl zu kämpfen.
0: Das muss man nicht verstehen, aber deswegen ist er ja auch der Autopapst und Hörerin Kirstin hat es auch in die Sendung geschafft. Die hat sich in sichere Gewässer verzogen, nämlich in die Badewanne.
6: Also ich setze mich da rein, ja, und dann habe ich eine tolle Nasendusche, die benutze ich und fülle die mit Wasser und übergieße meinen Körper. Und wenn es mir dann kühl ist, komme ich raus.
1: Das ist natürlich auch eine Möglichkeit, in die eigene Badewanne zu setzen, in kaltes Wasser. Durch die Hitze mit Marco und Patricia gab es gestern von 12 bis 14 Uhr auf die Ohren und nachhören können Sie das Ganze natürlich auch auf radio1.de.

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5: Unser Tipp für Sie an diesem Montagmorgen und gleich dann Nachrichten, Wetter und Verkehr.

0: Cicato 5 ist es hier im schönen Morgen auf Radio 1 um 6 Uhr.
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0: Und wie wir hören, hören wir nichts. Leider keine Nachrichten hier auf Radio 1 jetzt gerade. War wahrscheinlich irgendwie ein technisches Problem.
2: Wir haben nämlich niemanden hier. Das können wir Ihnen ja verraten. Kein Nachrichtensprecher heute hier im Haus bei Radio 1. Aber wir dachten, die Kollegen vom Inforadio können uns aushelfen. Funktioniert aber nicht so richtig, wie wir uns das gedacht haben.
0: Nee, es funktioniert nicht. Gut, dann haben wir jetzt keine Nachrichten, aber wir hätten ein Wetter für Sie.
2: Das Na, immerhin.
0: Immerhin.
2: Und was für ein schönes.
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2: Und das ist ein Wetter, das können wir alle sehr, sehr gut gebrauchen nach diesem unfassbaren 42 Grad Wochenende. Die höchste Temperatur wurde ja tatsächlich in Brandenburg gemessen mit 41, schlag mich tot Temperaturen. Die kriegen wir heute nicht, sondern wirklich angenehme 26 bis 27 Grad. Dicke, fette Wolken, Schauer, Gewitter, also so richtig entspannt wird es heute auch nicht. Schwül, warm danach, aber keine 40 Grad mehr. Können wir uns nicht aussuchen.
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0: Auf Radio 1, die A2 Hannover Richtung Berlin ist zwischen Thesen und Brandenburg an der Havel wegen Reparaturarbeiten gesperrt. Vorsicht auf der A13 Dresden Richtung Berlin zwischen Ortrand und Klettwitz gab es einen Unfall auf der mittleren Spur. Die A115 ist in Richtung Dreieck Nutetal zwischen Potsdam-Drewitz und Saarmund wegen Straßenschäden gesperrt. Die Polizei bittet darum, schon am Anschluss Potsdam-Babelsberg abzufahren und die L40 zur weiträumigen Umfahrung zu nutzen. Vorsicht auf der B96 Fürstenberg Richtung Reinickendorf zwischen Oranienburg Süd und Kreuz Oranienburg ist ein Fahrzeug liegen geblieben. Pardon, Stadtverkehr Berlin, Vorsicht auf der A100 Richtung Wedding. Zwischen Tunnel Rathenauplatz und Kurfürstendamm ist die linke Spur durch ein liegen gebliebenes Fahrzeug blockiert. Dann haben wir noch Biesdorf, die Cäcilienstraße. Die ist zwischen Joachim-Ringelnatz-Straße und Hans-Fallader-Straße gesperrt wegen Straßenschäden. Und in Wilhelmstadt in West-Entheer-Straße zwischen Pichelsdorfer Straße und Theodor-Heuss-Platz ist die Mittelspur gesperrt. Die Spuranzeigen sind hier außer Betrieb. Wir wünschen gute Fahrt.
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2: Guten Morgen.
0: Hallo.
2: Ja, Entschuldigung. Wir geben uns Mühe, dass wir um halb wieder Nachrichten für Sie haben.
0: Wir können nichts versprechen. Wir rufen jetzt jede Menge Menschen an.
2: Stets bemüht.
0: Die möglicherweise hier einspringen können. Stets bemüht. Ich glaube so.
2: Der schöne Morgen.
0: Kann man den schönen Morgen bis jetzt zusammenfassen.

0: Siren Reprise im schönen Morgen von Austria und Patrick Holland um 6:07.
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2: Heute ist Montag, der 29. Juni 2026 und diese Fernsehinstitution wird heute 40. Vielleicht haben Sie gestern geguckt.
3: 40 Jahre ZDF-Fernsehgarten.
2: Genau, heute vor 40 Jahren flimmerte der Fernsehgarten aus Mainz das erste Mal im ZDF, damals 1986, moderiert übrigens von Ilona Christen. Und passend dazu hat auch sie heute Geburtstag.
4: Ich bin ein Cowboy als Mann. Ich bin ein Cowboy.
2: Die dänische Schlager und auch Jazzsängerin Gitte Henning wird heute 80 Jahre alt. Und seinen 30. feiert Schauspieler Emilio Sacraia, bekannt aus den Bibi und Tina Filmen.
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0: Heute beginnt die letzte Woche mit Tankrabatt. 2 Monate nach Inkrafttreten der Spritsteuersenkung um 17 Cent pro Liter läuft die Aktion der Bundesregierung mit dem Ende dieses Monats, also morgen, aus. Die Regel, dass die Tankstellen die Preise nur einmal am Tag um 12 Uhr mittags anheben dürfen, bleibt aber bestehen. Deswegen rechnen Fachleute mit dem großen Preissprung an den meisten Tankstellen voraussichtlich am Mittwochmittag.
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2: Das Lausitzer Seenland erlebt heute einen historischen Moment. Zum ersten Mal verbinden sich 5 große Seen, Senftenberger, Geierswalder, Partwitzer, Sedlitzer und Großräschener See, zu einem schiffbaren Verbund. Das heißt, es sind neue Kanäle freigegeben worden oder die werden heute offiziell freigegeben. Und wir alle können in Zukunft von See zu See schippern, von Brandenburg nach Sachsen und zurück. Nicht nur für einen kurzen Tagesausflug, sondern so richtig als Bootswanderung. Was das für die Lausitz bedeutet, besprechen wir mit Brandenburgs Ministerpräsident Woidke um 7:45.
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0: Bei der Fußballweltmeisterschaft sind wir bei den 16-Finals angekommen, nachdem Kanada Südafrika besiegt hat. Trifft heute als erstes der Sieger von Gruppe C Brasilien auf den zweiten von Gruppe F Japan. Und als Gruppensieger von Gruppe E spielt Deutschland am späten Abend dann gegen den dritten aus der Gruppe D, nämlich Paraguay. Los geht's 22:30 in Boston an der US-Ostküste. Das ZDF überträgt live schon ab 21 Uhr.
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2: Und in Berlin bereitet sich Hertha BSC auf die neue Bundesliga-Saison vor. Am Nachmittag ist Trainingsauftakt am Schenkendorfplatz mit Chefcoach Stefan Leitl. Schon am Wochenende gibt's dann den ersten Test gegen den Frohnauer SC und ins Trainingslager fährt Hertha dann Ende Juli nach Kitzbühel in Österreich.
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0: Großbären startet heute wieder sein Hilfsprojekt für Bosnien. Zum 23. Mal organisiert die Gemeinde im Landkreis Teltow-Fleming Transporte in die Stadt Bijeljina. In diesem Jahr mit einem LKW. Pardon, ich muss mir mal räuspern. So, an Bord sind Kleidung, Hygieneartikel, Schulmaterial, Bettzeug und so weiter für etwa 100 Erwachsene und 300 Kinder. Alles gesammelt und gespendet in den vergangenen 11 Monaten. Wenn Sie beim Beladen noch mithelfen wollen, dann melden Sie sich bei der evangelischen Kirchengemeinde Großbären. Helfer werden da nämlich noch dringend gesucht.
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2: Im neuen Stadtquartier Siemensstadt Square wird am Vormittag Richtfest gefeiert. Das 76 Hektar große Transformationsprojekt in Berlin-Spandau soll das historische Industrieareal schrittweise in einen urbanen Zukunftsort verwandeln, zum Wohnen, Arbeiten, Forschen und Produzieren. Dafür soll auch die Siemensbahn reaktiviert werden. Dort wird der Stahlviadukt am Nonnengrabenkanal instand gesetzt. Heute gibt es das offizielle Startsignal der Deutschen Bahn.
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0: Dove Ellis hier im schönen Morgen auf Radio 1. Heaven has no wings. Sie hören den schönen Morgen. Es ist 14 Minuten nach 6.
1: Hand hoch, wer sich spontane Klimaanlage gekauft hat letzte Woche. Ich glaube, das wird jetzt wirklich, es ist der Trend in Deutschland im Jahr 2026. Mobile Klimaanlagen mit dem Schlauch nach draußen. An manchen Häusern habe ich auch schon so ein Gerät dann draußen gesehen, was dann ans Fensterbrett gehangen wird. Ich bin jetzt vorsichtiger auf Fußwegen unterwegs. Und natürlich interessiere auch ich mich für eine mobile Klimaanlage. Natürlich auch ich habe geschwitzt am Wochenende. Und dann wurde mir ein Gerät empfohlen. Also ich glaube, es ist auch eine große Werbekampagne bei Instagram. Ich habe es ganz oft gesehen. Und es soll aber auch wirklich ein gutes Gerät sein. Und es kostet normalerweise im Winter 500 Euro.
0: Mhm.
1: So. Dann hat es, als ich mir das angeguckt habe, glaube ich am Donnerstag oder so, hat es 999 Euro gekostet. Und dann haben die, hat diese Expertin bei Insta schon gesagt, ja, machen Sie sich einen Reminder für, oder macht euch einen Reminder für den Winter und dann kauft ihr euch die für 500 Euro. Und dann habe ich gestern mal geguckt, was die kostet. Dann kostete sie 2000 Euro, aber da war sie ausverkauft, wo sie 2000 Euro gekostet hat. Stattdessen war sie noch zu kriegen für 3999 Euro.
0: Ja, herzlichen Glückwunsch, wenn Sie
1: also
0: so ein Ding verkaufen wollen.
1: Preissteigerung. Im Baumarkt war ich auch am Wochenende, keine einzige Klimaanlage, kein einziger Ventilator mehr da überhaupt. Ich wollte mal gucken, was noch so da ist. Unfassbar.
0: Mhm. Ja, es sind ganz viele Menschen am Wochenende auch in Bahnen oder Bussen mit solchen Klimaanlagengeräten unterwegs gewesen unterm Arm, die sich die letzten irgendwo noch geschossen haben. Es gab auch einen Artikel in der Süddeutschen Zeitung über dieses Klimagerät und ich glaube, das hat auch nochmal so ein bisschen dazu beigetragen, dass plötzlich alle gegoogelt haben, ach, was ist das denn für ein Ding? Und jetzt kosten die halt anstatt 500, kosten die jetzt über 2000 Euro.
1: Na ja, gut. Ich habe auch das Gefühl, die sind jetzt salonfähig geworden. Sogar die Taz hat am Wochenende geschrieben, Klimaanlagen, eigentlich eine ganz gute Idee, sowas wie eine Wärmepumpe.
0: Und da wir ja im Prinzip kennengelernt haben bei der Inflation, was einmal teurer war, wird nie wieder billiger.
1: Jedenfalls na doch, ist im Winter. Ich habe mir einen Reminder für Winter
0: gemacht. Ja, ich hoffe, dass das so ist. Ich meine, gut, Butterpreise sind auch wieder runtergegangen irgendwann.
1: Ich sag Ihnen allen im Dezember Bescheid, jetzt Klimaanlage kaufen, okay?
0: Ja,
1: kann sich drauf verlassen.
0: Sehr gute Idee, 6.16 Uhr.
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0: Fritz von Klee im schönen Morgen um 6 Uhr gleich 21.
1: Oh, pardon. War schön.
0: Jetzt habe ich schon abgefahren. Warte. Sag nochmal.
1: Wir schrauben unsere Erwartungen jetzt runter. Lea Streisand ist nämlich heiß.
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3: Bitte nicht zu viel erwarten von dieser Kolumne. Wenn ich das schreibe, ist es Freitagvormittag, 10.14 Uhr. In einer Stunde muss ich los, um mein Kind von der Schule abzuholen, wegen hitzefrei. Ich möchte nicht, dass der den Ranzen schleppt bei dem Wetter. Hier in der Wohnung sind 27,5 Grad Celsius, draußen 1 Grad weniger. Noch. Aber Fenster sind zu, weil auf der Baustelle nebenan haben sie gerade angefangen, irgendwas zu lackieren. Zum Glück ist die Luft ja eh viel zu frisch und sauerstoffhaltig gerade. Man weiß ja kaum, wohin mit sich vor Lebensfreude bei dem Wetter. Da ist so ein Bauplan natürlich wichtiger, als dass Anwohner atmen können bei 40 Grad am Wochenende. Ich find's eh so krass, dass die einfach durchziehen, die Bauarbeiter. Ich mein, mir ist einfach die ganze Zeit übel, wenn so heiß ist. Und so ein Fiepen habe ich im Ohr wegen niedrigem Blutdruck. Bei mir bleibt das Blut einfach in den Adern stehen und schimmelt vor sich hin, wie die Kloake in der Berliner Kanalisation. Ach so, gestern haben sie dann auch noch Wasser abgestellt, tagsüber, 8 bis 15 Uhr. Nicht, dass sie uns darüber vorher irgendwie ordentlich informiert hätten oder so, mit Zettel im Briefkasten. Zum Glück liest mein Mann die Bekanntmachung am schwarzen Brett. Ich hab da beim Einzug vor 20 Jahren, glaube ich, das letzte Mal drauf geguckt. Mein Mann hat mir die Wanne voll Wasser gemacht, eher los ist, damit ich ausschlafen konnte. Weil Mittwoch war ich noch im Tiergarten für eine Lesung, hab mich natürlich wieder verfahren mit Fahrrad da drin, wie jedes Mal, aber zum Glück noch rechtzeitig da gewesen. Die Spree oder der Landwehrkanal oder was da ist, was am Hauptbahnhof lang fließt, riecht einfach nach Fischbüchse gerade, die jemand auf dem Kaffeetisch hat stehen lassen. Die Tümpel im Tiergarten sehen aus, als seien da Aliens gelandet, die leuchten neongrün, so viele Algen sind da drin. Auf dem Rückweg durch den Mauerpark irgend so ein Fußballspiel. Das einzig Gute an dieser WM ist ja, dass man sie so schön ignorieren kann. Ich krieg bloß immer mit, dass jemand aus der deutschen Mannschaft ein Tor geschossen hat, wenn nachts die Böller losgehen. Mein Mann sagt, ich soll nicht so doof sein. Bei all dem Elend und all den Krisen und Kriegen in der Welt ist es doch schön, wenn sie zwischendurch einfach nur Fußball gucken. Und dabei die Erdbeben in Venezuela fast ignorieren. Was geht uns fremdet Elend an? Gestern Abend habe ich einen Igel getroffen beim Gießen im Garten. Also ich hatte gegossen und wollte gerade los, 22 Uhr, die Sonne war fast weg. Da sehe ich an unserem Gartentor so einen Igel lang wackeln. Erst schnuppert er, dann presst er sich durch die Stäbe. Habe ich mich ja gefreut, dass der zu uns kommt, ausgerechnet. Ich habe ihm dann noch ein Schälchen Wasser hingestellt zur Abkühlung. Apropos, 11.18 Uhr, ich muss los. Kind vom Schulstuhl pflücken und in den Garten bringen. Hoffentlich überleben wir das Wochenende.
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6: Es wird 6.30 Uhr.
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7: Die Folgen der Hitze machen den Menschen in Deutschland weiter zu schaffen. Am Abend ist auch die A115 bei Potsdam Richtung Dreieck-Nutetal wegen Hitzeschäden gesperrt worden. Betroffen ist die Strecke zwischen Potsdam-Drewitz und Saarmund. Auch ein Abschnitt der A2 in Richtung Berlin ist noch gesperrt, weil dort Beton aufgebrochen ist. In Berlin ist der Straßenbahnverkehr weiter behindert, weil Fugenmasse in Schienen gelaufen und verklumpt ist. Bei Bad Kreuznach in Rheinland-Pfalz kämpft die Feuerwehr noch gegen einen Waldbrand. Gestern wurde ein Dorf in der Nähe vorsichtshalber evakuiert. Nach Einschätzung der Weltgesundheitsorganisation hat die aktuelle Hitzewelle in Europa in der vergangenen Woche zu 1300 zusätzlichen Todesfällen geführt. In der Lausitz sollen heute 5 Seen zu einer Seenkette werden. Dazu werden Kanäle freigegeben, die die Gewässer miteinander verbinden. Dadurch wird es möglich, vom Senftenberger See über den Geierswalder, den Partwitzer und den Sedlitzer zum Großräschner See zu fahren. Das Projekt soll den Tourismus in der Region ankurbeln. Vor allem für Wassersportler soll sich das Angebot verbessern. Zur Eröffnung der Kanäle werden neben den Ministerpräsidenten von Brandenburg und Sachsen, Woidke und Kretschmer, auch Gäste aus Wirtschaft und Tourismus erwartet. Deutschland und die Niederlande wollen offenbar deutlich enger zusammenarbeiten, um organisierte Kriminalität und Terrorismus zu bekämpfen. Nach Angaben des Nachrichtenmagazins Politico ist geplant, einen neuen Staatsvertrag auszuhandeln. Damit soll unter anderem ermöglicht werden, dass deutsche und niederländische Spezialeinsatzkräfte grenzüberschreitend eingesetzt werden. Um das Thema soll es auch heute Abend gehen, wenn sich Bundesinnenminister Dobrindt mit dem niederländischen Minister für Justiz und Sicherheit trifft. Bei der Europäischen Union geht es heute um die angespannten Beziehungen zu China, vor allem in handelspolitischen Fragen. Der chinesische Handelsminister Wang ist zum Gespräch in Brüssel. EU-Korrespondent Andreas Meyer-Feist.
8: Die EU importiert viel mehr Waren aus China als umgekehrt. Die EU-Kommission spricht von einem Handelsdefizit in Höhe von 360 Milliarden Euro allein im vergangenen Jahr. Dieses Ungleichgewicht will die EU-Kommission ausgleichen. Sie drängt auf gleiche Wettbewerbsbedingungen und auf einen besseren Marktzugang für europäische Unternehmen in China. Gleichzeitig gibt es chinesische Warnungen an Europa. Die EU dürfe mit ihren Maßnahmen nicht zu weit gehen. Das bezieht sich auf den Wegfall der 150 Euro Zollfreigrenze in der EU. Damit will Brüssel die Paketflut aus China eindämmen.
7: Bei der Fußball-Weltmeisterschaft hat Kanada als erstes Land das Achtelfinale erreicht. Der Co-Gastgeber gewann gegen Südafrika 1:0. Das entscheidende Tor fiel erst in der Nachspielzeit. Die deutsche Mannschaft spielt heute Abend gegen Paraguay um den Einzug ins Achtelfinale. Soweit die Nachrichten. 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
0: Die aktuellen Temperaturen liegen bei 24 Grad in Berlin, 22 Grad haben wir in Brandenburg an der Havel, auch in Potsdam, auch in Frankfurt und Cottbus meldet auch 22 Grad. Es geht heute nicht mehr so weit rauf wie in den letzten Tagen, Gott sei Dank. Also heute nur noch maximal 27 Grad, dazu viele Schauer, Gewitter, Hagel sogar teilweise angesagt. Die Niederschlagswahrscheinlichkeit liegt bis zum Mittag bei 75%.
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6: Auf Radio 1, die A2 ist in Richtung Berlin zwischen Thesen und Brandenburg an der Havel wegen Reparaturarbeiten gesperrt. A13 Dresden Richtung Berlin zwischen Ortrand und Kletzwitz Behinderung nach einem Unfall auf der mittleren Spur. Die A115 ist in Richtung Dreieck-Nutetal zwischen Potsdam-Drewitz und Saarmund wegen Straßenschäden gesperrt. B96 Fürstenberg Richtung Reinickendorf zwischen Oranienburg Süd und Kreuz Oranienburg ist ein Fahrzeug liegen geblieben. Die B168 im Kreis Märkisch-Oderland ist zwischen Ruhlsdorf und Darmsdorf nach einem Unfall komplett gesperrt. Und noch zwei Meldungen aus Berlin. A100 Richtung Wedding. Zwischen Tunnel Rathenauplatz und Kurfürstendamm ist die linke Spur durch ein liegen gebliebenes Fahrzeug blockiert. Und die A111 Richtung Oranienburg im Anschluss Heckerdamm ist die Autobahn gesperrt. Der Verkehr wird bis Mitte Juli über die Ab- und Auffahrt geleitet. Wir wünschen gute Fahrt.
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6: Guten Morgen. Hallo, schön, dass Sie dabei sind.

0: Foundation of Language on Division Street um 6.37 Uhr gleich.
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2: Kanada ist der erste Achtelfinalist bei dieser WM. Erst in der Nachspielzeit gab es das erlösende 1:0 gegen Südafrika für die Gastgeber.
3: Here's Jacob Schaffelberg. Schaffelbergs ball into the box, headed away by Ocon. It's Eustachio! Stefan Eustachio! In stoppage time! Might well have sent Canada into the round of 16 at the World.
2: Wow. Völlige Ekstase in Kanada und so wollen die Deutschen natürlich heute Abend auch jubeln gegen Paraguay. Über die Aussichten sprechen wir mit Martin Roschitz, unserem WM-Reporter im Deutschen Quartier. Guten Morgen.
4: Guten Morgen, ihr beiden.
2: Morgen. Wie schwarz-rot-gold ist Boston denn, wo das Spiel heute Abend stattfindet? Oder gibt es da viel mehr Paraguay-Fans eigentlich?
4: Also wir erwarten wieder so an die 6.000-7.000 Deutschland-Fans im Stadion, also Fans, die aus Deutschland auch kommen. Es gibt aber auch viele Fans aus den USA mit Deutschland-Trikot im Stadion, gerade in Boston, der Stadt der Gründungsväter der USA sozusagen. Ich denke, es wird so 50-50. Viele Südamerikaner werden sich auch hinter Paraguay versammeln, wie schon beim Spiel gegen Ecuador. Und knapp 1.000 deutsche Fans haben sich gestern Abend übrigens schon warm gesungen beim Baseball, beim Traditionsduell zwischen den Boston Red Sox und den New York Yankees. DFB-Präsident Bernd Neuendorf durfte den ersten Ball werfen und der Stadion-DJ hat die deutschen Fans glücklich gemacht mit Major Tom. Und jetzt kommt's, der Zug hat keine Bremse.
2: Nein,
5: das lief da. Deutsches ja, Kulturgut.
4: Das lief da. Ja, the train has no break.
5: Genau, sehr fein übersetzt. Viele Experten haben vor der WM gesagt, Deutschland fliegt im Achtelfinale raus, weil es dann gegen Frankreich geht. Aber wie sicher ist das denn, dass Deutschland heute Abend gegen Paraguay gewinnt?
2: Oder ich kann mir ehrlich gesagt,
4: nein, ich kann mir ehrlich, ich muss ab und zu mal einatmen, ich habe so viele Gespräche heute Morgen, aber ich kann euch wirklich sagen, ihr müsst euch da überhaupt keine Sorgen machen. Ich habe mir alle Spiele nochmal angesehen, also alle Gruppenspiele von Paraguay und es hieß ja immer, ach Paraguay, die sind so gut wie Ecuador und auch so körperlich. Ich finde die überhaupt nicht so körperlich wie Ecuador, also zumindest nicht auf dem Level. Ich finde die auch spielerisch nicht so gut. Sie haben mit Diego Gomez von Brighton aus der Premier League noch einen Schlüsselspieler, der ihnen fehlt, gelb gesperrt. Und Deutschland ist wirklich klarer Favorit und muss das Spiel ohne Wenn und Aber gewinnen. Fertig. Ich tippe auf einen deutlichen Sieg 4-1.
2: Okay.
5: Ist doch klar.
2: Naja, gut, okay, wenn er das sagt. Er ist ja dabei und sieht die deutsche Mannschaft und kriegt auch die Diskussion um Joshua Kimmich natürlich mit und seine Position als Rechtsverteidiger, auf der er noch nicht wirklich glänzen konnte. Was glaubst du denn für heute Abend? Ändert Bundestrainer Julian Nagelsmann daran nochmal was?
4: Nein, auf keinen Fall. Also das macht er nicht. Ich sage ja schon immer, dass Kimmich ins Mittelfeld muss, wie bei den Bayern. Schon klar, dass Julian Nagelsmann das ziemlich egal ist, was ich jetzt denke. Aber Philipp Lahm, Lothar Matthäus oder Toni Kroos, die fordern ja auch dasselbe. Ich glaube nicht, dass sich Nagelsmann umstimmen lässt. Das kann auch noch gut gehen gegen Paraguay, aber gegen Frankreich und Mbappé sicher nicht. Der nimmt dem Kimmich auf 10 Metern 20 ab. Also Kimmich ist im Zentrum, Weltklasse, aber nicht als Rechtsverteidiger.
5: Du beobachtest die deutsche Mannschaft ja jetzt schon seit einer Weile aus der Nähe in Winston-Salem. Alle Fans in Deutschland warten darauf, dass einer von diesen Stars im Angriff noch explodiert. Also im positiven Sinne, dass da mal ein bisschen was losgeht. Also einer aus der Startelf. Wem traust du das am ehesten zu?
4: Florian Wirtz. Vielleicht auch Jamal Musiala, beiden gelingt ja bisher nicht viel gemessen an ihrem Können. Musiala hat ein Tor gemacht, Wirtz hat zwei Vorlagen geliefert, aber sie hatten gegen die Elfenbeinküste und auch Ecuador ja offensichtlich auch körperliche Probleme. Ich glaube, dass sie tatsächlich gegen Paraguay jetzt den Knoten lösen können. Das braucht die deutsche Mannschaft, denn Deutschland braucht ja gegen richtig große Gegner Musiala und Wirtz in Topform. Und spätestens, wenn der erste große Gegner kommt, und das werden ja die Franzosen sein in einem möglichen Achtelfinale, müssen eben die beiden auch liefern. Und dafür müssen sie sich aber auch warm schießen. Das könnte heute gegen Paraguay gelingen.
2: Die Franzosen müssen gegen Schweden spielen noch, ne? Also,
4: hey, Jasverdi, also den Schweden natürlich die Daumen.
2: Ja, genau. Martin, du hast also 4-1 jetzt getippt für Deutschland heute Abend. Aber was passiert, wenn Deutschland das tatsächlich nicht schafft und ausscheidet? Ich meine, der Bundestrainer steht die ganze Zeit schon unter Beobachtung.
4: Ja, der ist ja sowieso ganz schön angefressen und geht weiter einigermaßen unsouverän um mit der Kritik der vergangenen Tage. Gestern auf der Pressekonferenz ist er ja auch gefragt worden, was das mit ihm macht. Antwort, die Frage können Sie sich selbst beantworten. Und für einen brasilianischen Journalisten hat er es nochmal auf Englisch wiederholt.
6: It's all about winning in soccer. If you win, everything is perfect. If you lose, everything is shit.
4: Ja. Wisst ihr Bescheid.
5: Und
4: gewinnt er gegen Paraguay, schweigen die Kritiker vorerst, verliert er das Spiel, ist er seinen Job mit großer Sicherheit los.
2: Es könnte eine Denkpause werden hier auf Radio 1, der Spruch. Finde ich.
4: Absolut. Kann man auch immer einsetzen, noch in 10 Jahren noch, beim Handball oder so.
5: Universell. Dankeschön, Martin Roschitz. Grüße nach Winston-Salem. Deutschland gegen Paraguay heute Abend ab 22.30 Uhr und davor um 19 Uhr schon Japan gegen Brasilien. Beide Spiele gibt's live im ZDF und im Audio-Livestream auf sportschau.de.

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1: Einen schönen Morgen hier auf Radio 1, Genesis Owusu. Life keeps going auf Radio 1 um 6.48 Uhr. Mhm. Du raschelst sehr laut mit der Zeit.
2: Entschuldigung.
1: Aber es ist ein schönes.
2: Ich leg sie wieder hin.
1: Es ist ein schönes Geräusch. So, lies uns allen vor.
2: Ganz ordentlich.
1: Sie trinken Kaffee, Kerstin liest aus der Zeitung.
2: Ja, ich leg die wieder ganz ordentlich hin, damit alle, die danach noch reingucken wollen, dass das so aussieht, als wäre sie nicht benutzt. Das ist ja vielen Menschen
1: wichtig. Ich glaube, das sind die einzigen, die Zeitung lesen.
2: So.
1: Hier, Radio 1.
2: Ja, das könnte sein. Also, die Berliner Morgenpost hat heute Morgen ein interessantes Foto auf der Titelseite. Und zwar ist es wie von so einer Wärmebildkamera. Also nicht nur wie, sondern es ist von einer Wärmebildkamera. Heiße Orte fotografiert, 3 Stück. Einmal den Potsdamer Platz, das Brandenburger Tor und die Friedrichstraße. Mhm. Aktivisten des Baumentscheids haben die Temperaturen auf versiegelten Flächen der Hauptstadt gemessen. Diese Fotos, die sind von gelb bis dunkellila und die Überschrift lautet 62 Grad. So stark heizen sich versiegelte Plätze in Berlin auf. Dann steht hier, sie befördern natürlich, also diese Fotos, die Debatte um Klima und Bäume. Und ja, da kann man sich schon vorstellen, wie heiß es dann so in der Stadt wird, ne?
1: Ja, weil wenn man die Wärmebildkamera in der Straße hält, wo Bäume stehen, dann ist die meistens sehr viele Grad drunter, liegt es drunter. Apropos Grad, RBB 24 hat es gestern Abend gemeldet und ich weiß nicht, ob ich Brandenburg dazu gratulieren soll. Deutschlands Temperaturhöchstwert, der deutsche Rekord, ist gebrochen worden und zwar in Brandenburg, in Korschen im Landkreis Oder-Spree. Gestern 71,7 Grad in dieser Hitzewelle. So heiß war es in ganz Deutschland noch niemals nie gewesen, seit Aufzeichnung, seit Beginn der Wetteraufzeichnung.
2: Und deswegen platzt auch der Beton auf. Also hier ist ein Foto auf der Märkischen Allgemeinen. Heute früh, Hitze lässt Beton platzen. Auch Autobahnen leiden unter den Temperaturen. Auf der A2 mussten 2 Abschnitte gesperrt werden. Auf dem Berliner Ring bröckelt es ebenfalls. Und für Autofahrerinnen und Autofahrer kommt es ja noch dicker, weil morgen der Tankrabatt ausläuft. Auch das heute Thema auf der Märkischen Allgemeinen. Gleich auf der Titelseite, Ende des Tankrabatts. ADAC rechnet mit massivem Preissprung. Am 30. Juni läuft die Sonderregel bei der Energiesteuer aus. Deutschlands größter Automobilclub rät Autofahrern, den Tank vorher nochmal zu füllen. Das besprechen wir nachher auch noch um 8:45 ausführlich mit einem Experten von der Monopolkommission, auf was wir uns da einzustellen haben und auch was der Tankrabatt gebracht hat.
1: Apropos Auto. Von der S-Bahn. In Berlin gibt's auch Nachrichten hier im Tagesspiegel. Exklusiv hat der Tagesspiegel, das Brandenburger Tor wird jahrelang Endstation. Berliner Nord-Süd-Tunnel muss noch länger als geplant unterbrochen werden. Für den Bau des 2. S-Bahn-Tunnels durch Berlins Zentrum muss die bestehende Nord-Süd-Linie über Jahre unterbrochen werden. Die Grünen fordern ein anderes Konzept, das hier heute im Tagesspiegel.
2: Und ganz schnell noch ein Blick auf die Süddeutsche Zeitung. Freundschaft künstlich erzeugt, steht hier auf der Titelseite. Wenn Menschen etwas gemeinsam erleben, spüren sie Sympathie füreinander. Das sagen wir ja eigentlich schon immer bei Konzerten oder Sportveranstaltungen oder so. Und Forscher wollen das jetzt im Labor herstellen, steht hier. Ich muss mir das nochmal genauer durchlesen, aber das Gehirn produziert dann Gefühle sozusagen, also Gehirnaktivitäten oder soll Gehirnaktivitäten produzieren, die Sympathie füreinander erzeugen können. So habe ich das jedenfalls verstanden.
1: Bitte schnell weiterforschen.

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1: J. Jerome 87, das Konzert im Rough Trade Store Berlin. Vor kurzem ist das erste Soloalbum von J. Jerome 87 alias Joe Newman erschienen, The Canyon. Er löst sich damit zumindest temporär von seiner Band Orjay. In den Songs reflektiert der britische Musiker vor allem Umbrüche in seinem Leben und die daraus gewonnenen Erkenntnisse. Aufgenommen wurden die Songs in L.A. J. Jerome 87 schafft es, egal ob er von Trennungen, der ersten Liebe oder seinem musikalischen Durchbruch erzählt, vor allem durch atmosphärische Sounds filmische Bilder im Kopf seiner Hörerschaft zu erzeugen. J. Jerome 87, das Konzert inklusive Signing heute 20 Uhr im Rough Trade Store Berlin.
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2: Die Folgen der Hitze machen den Menschen in Deutschland weiter zu schaffen. Am Abend ist auch die A115 bei Potsdam in Richtung Dreieck-Nutertal wegen Hitzeschäden gesperrt worden. Betroffen ist die Strecke zwischen Potsdam-Drewitz und Saarmund. Auch ein Abschnitt der A2 Richtung Berlin ist noch gesperrt, weil dort Beton aufgebrochen ist. In Leipzig ist der Straßenbahnverkehr weiter eingeschränkt, weil Fugenmasse in Schienen gelaufen und verklumpt ist. Bei Bad Kreuznach in Rheinland-Pfalz kämpft die Feuerwehr noch gegen einen Waldbrand. Gestern wurde ein Dorf in der Nähe vorsichtshalber evakuiert. Nach Einschätzung der Weltgesundheitsorganisation hat die aktuelle Hitzewelle in Europa in der vergangenen Woche zu 1300 zusätzlichen Todesfällen geführt. In den vergangenen Tagen sind in Deutschland mindestens 15 Menschen bei Badeunfällen ums Leben gekommen. Allein in Berlin starben mindestens 3 in verschiedenen Gewässern. Gestern wurde ein Mann von Rettungstauchern im Bereich Kaisersteg in Oberschöneweide geborgen. In Schmöckwitz wurde am Abend ein Mensch noch vermisst. Schon am Samstag sind 2 Männer beim Baden im Volkspark Jungfernheide und im Tempelhofer Hafen tödlich verunglückt. In der Lausitz werden heute 5 Seen zu einer Seenkette. Dazu werden 3 Kanäle freigegeben. Sie verbinden die Seen in Brandenburg und Sachsen miteinander. Holger Kessler, RBB 24 Cottbus.
3: Was vor über 30 Jahren erstmals als Plan auf den Tisch kam, ist Wirklichkeit. Eine Seenkette mit einer Wasserfläche von rund 5300 Hektar Größe. Weil die Kanäle schiffbar sind, können damit ab sofort Boote vom Senftenberger über den Geierswalder, Partwitzer und Sedlitzer bis zum Großreschener See fahren. Das Projekt soll vor allem dem Tourismus in der Region weiteren Aufschwung verleihen. Insbesondere für Wassersportler verbessert sich das Angebot mit dem heutigen Tag.
2: In Berlin-Spandau wird heute Richtfest für die ersten Gebäude eines neuen Stadtviertels gefeiert. Das sogenannte Atrium-Gebäude soll ein neues Siemens-Hauptquartier werden. Außerdem entsteht dort ein 60 Meter Hochhaus, das bis 2028 fertig sein soll. In dem Viertel sollen 1000 Wohnungen mehr gebaut werden als bislang geplant. Insgesamt sollen es dann 3700 sein. Außerdem beginnt die Deutsche Bahn heute damit, die alte Siemensbahn zu reaktivieren. Die 4,5 Kilometer lange Trasse ist 1980 stillgelegt worden. Sie soll bis 2029 wieder in Betrieb gehen. Die Parteispitzen der Regierungskoalition haben bei einem Treffen im Kanzleramt über strittige Punkte bei ihren Reformprojekten beraten. Ergebnisse sind noch nicht bekannt geworden. Uneins sind sich die Regierungsparteien unter anderem darüber, ob Minijobs künftig, wie von der Rentenkommission empfohlen, sozialversicherungspflichtig werden sollen. CDU-Generalsekretär Linnemann hat das in der ARD ausdrücklich unterstützt. Zur Forderung der SPD nach Entlastungen von kleinen und mittleren Einkommen bei der Einkommenssteuer sagte Linnemann, das müsse gegenfinanziert werden.
4: Ich bin ja immer ein Fan davon, dass wir gerade in diesen Zeiten bei uns selbst anfangen. Die Ministerien sollen 1% bei sich selber sparen. Ich finde, da kann man locker auch 3% sagen, dann ist man bei einer zweistelligen Milliardengröße. Wenn es eine Zeit gibt wie diese, wo alle sparen, wo die Herausforderungen so groß sind, dann sollten wir als erstes bei uns selbst anfangen.
2: CDU-Generalsekretär Carsten Linnemann. Volkswagen will offenbar seine Zusammenarbeit mit dem Zulieferer Bosch beim autonomen Fahren beenden. Wie die Bild-Zeitung berichtet, liegt das zum einen daran, dass der Autokonzern sparen muss, zum anderen sei bei der Technik der Abstand zur Konkurrenz zu groß, vor allem wenn es um das Fahren ohne Hände am Lenkrad geht. VW will laut dem Bericht jetzt Hardware und Software einkaufen, statt sie mit Bosch selbst aufzubauen. Volkswagen hat sich mit Blick auf die Zusammenarbeit nicht konkret geäußert, ein Sprecher sagte aber zum Thema autonomes Fahren, Markt und Technologie hätten sich anders entwickelt als anfangs erwartet. Das Großprojekt von VW und Bosch ist 2022 gestartet worden. Die gemeinsame Technik sollte eigentlich auch anderen Herstellern angeboten werden. Bei der Fußball-WM in Kanada hat Kanada als erstes Land das Achtelfinale erreicht. Der Co-Gastgeber gewann gegen Südafrika 1:0, das entscheidende Tor fiel in der Nachspielzeit. Die deutsche Mannschaft spielt heute Abend gegen Paraguay um den Einzug ins Achtelfinale. Soweit die Nachrichten, weitere Meldungen aus Berlin und Brandenburg auf rbb24.de.
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6: Da kommt was auf uns zu heute. Kräftige Schauer und Gewitter, Starkregen, Hagel, stürmische Böen mit Sturmböen bis zu 80 km/h. Das ist heute alles möglich. Vor allem am Morgen und am Vormittag, am Mittag auch. Am Nachmittag auch noch Schauer und Gewitter, die sich dann Richtung Abend, Richtung Polen verziehen. Das Ganze heute bei schwülwarmen maximal 27 bis 29 Grad.
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7: Auf Radio 1, Vorsicht auf der A10, südlicher Berliner Ring Richtung Dreieck Werder, zwischen Michendorf und Ferch liegen Reifenteile auf der Fahrbahn. Die A2 ist in Richtung Berlin, zwischen Thesen und Brandenburg an der Havel wegen Reparaturarbeiten gesperrt. A10, nördlicher Berliner Ring Richtung Dreieck Havelland, zwischen Mühlenbeck und Birkenwerder steht ein defekter LKW auf der rechten Spur. A13, Dresden Richtung Berlin, zwischen Ortrand und Klettwitz Behinderungen nach einem Unfall auf der mittleren Spur. Die A115 ist in Richtung Dreieck Nutetal, zwischen Potsdam-Drewitz und Saarmund wegen Straßenschäden gesperrt. B96 Fürstenberg Richtung Reinickendorf zwischen Oranienburg Süd und Kreuz Oranienburg ist ein Fahrzeug liegen geblieben. Die B168 im Kreis Märkisch-Oderland ist zwischen Ruhlsdorf und Darmsdorf nach einem Unfall komplett gesperrt. A111 Richtung Oranienburg im Anschluss Heckerdamm ist die Autobahn gesperrt. Der Verkehr wird bis Mitte Juli über die Ab- und Auffahrt geleitet. Und dann haben wir noch Stadtverkehr Berlin, Wilhelmstadt und Westend-Heerstraße zwischen Pichelsdorfer Straße und Theodor-Heuss-Platz ist die Mittelspur gesperrt. Da sind die Spuranzeigen außer Betrieb. Und Biesdorf, die Cäcilienstraße, ist zwischen Joachim-Regelnatz- und Hans-Fallader-Straße wegen Straßenschäden gesperrt. Wir wünschen gute Fahrt.
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6: Guten Morgen.
7: Hallo.

Viel schlimmer als die Hitze. Ich habe es bei unserem Planschbecken so gemacht. Ich habe mir ein Küchensieb genommen und bin nach der ersten Nacht, als dann da einiges an Getier und sonstige Dinge drin lagen im Planschbecken, bin ich mit diesem Küchensieb da durchgegangen und habe so wie mit so einem Kecher quasi die Sachen da rausgeschöpft. Ich finde, das hat sehr gut funktioniert. Das ist natürlich bei Schwimmbädern vielleicht ein bisschen sehr aufwendig. Also das Wochenende war extrem und auch wenn die Hitze heute erstmal vorbei ist, lohnt sich da nochmal ein genauerer Blick drauf. Und das machen wir gleich.

0: easy rein in den Montagmorgen. DJ Shadow war das hier auf Radio 1 um 7.11 Uhr.
1: Der trägt ja den Schatten schon im Namen. Der hat's gut. Drei Temperaturrekorde in drei aufeinanderfolgenden Tagen hat's gegeben. Gestern hatte Brandenburg, wir haben es vorhin schon mal erzählt, die Nase vorn. Tatsächlich mit 41,7 Grad in Koschen im Landkreis Oder-Spree an der polnischen Grenze. Ja, du hast eben schon gesagt, ob man dazu gratulieren kann, ist fragwürdig. Das hat es jedenfalls noch nie gegeben, das können wir an dieser Stelle sagen.
0: Aber es wird es wieder geben, so viel ist klar. Solche heißen Tage wird es durch den Klimawandel häufiger geben und das ist ein Problem für Städte, Straßen und Schienen, sagt Mobilitätsforscher Andreas Knie.
2: Dafür ist das, was wir an Infrastruktur haben, dafür ist unser Leben bisher überhaupt nicht angepasst gewesen.
1: Ja, weil in ganz Deutschland die Hitze auf fehlenden Hitzeschutz getroffen ist. Das erklärt Birte Sönnigsen aus dem ARD-Hauptstadtstudio.
3: Autobahnen waren oder sind teilweise gesperrt, weil die Hitze die oberste Asphaltschicht hat aufplatzen lassen. Die Deutsche Bahn hatte dazu aufgerufen, auf alle nicht notwendigen Reisen zu verzichten. Bei der Bahn sind zum Beispiel die Klimaanlagen häufig auch nicht auf Temperaturen weit über 30 Grad ausgelegt. Ein Zug der tschechischen Bahn von Hamburg nach Prag mit mehr als 600 Passagieren an Bord ist in Brandenburg gestrandet. Die Klimaanlage war dann ausgefallen, Türen ließen sich nicht mehr öffnen und die Einsatzkräfte mussten teilweise Bäume, die vorher auf die Oberleitung auch gefallen waren, aus dem Weg sägen, um die Menschen dort rauszuholen. Auch Regionalzüge und

0: Straßenbahnen mussten teilweise stehen bleiben, zum Beispiel in Leipzig. Dort hatte geschmolzene Fugenmasse Schienen und Weichen beschädigt. Auch in Essen gab und gibt es da immer wieder Probleme. In Thüringen war der Winterdienst unterwegs, natürlich nicht mit Streusalz an Bord, sondern mit Wasser, um die Straßen runterzukühlen. Und auch Start- und Landebahnen an Flughäfen, die wurden bewässert.
1: Ja, und natürlich gibt es nach diesem Wochenende einige politische Forderungen. Die Grünen hatten das Thema Hitzeschutz schon in der vergangenen Woche auf die Tagesordnung des Bundestags gesetzt, werfen der Bundesregierung vor, beim Klimaschutz ein Totalausfall zu sein. Zitat, die Fraktionsvorsitzende Katharina Dröge fordert jetzt von der Bundesregierung ein Sofortprogramm.
2: Das Wichtigste wäre, dass man eben alte Menschen und Kinder besser schützt mit Klimaanlagen in Pflegeeinrichtungen, in Krankenhäusern, in Schulen. Und wenn das in der Kombination mit einer Solaranlage ist, dann kriegt man den Strom auch noch günstig und den Energieverbrauch in den Griff.
3: Die Hitze kostet auch jedes Jahr tausende Menschenleben. Das dürfen wir nicht vergessen. Rettungswagen und Notärzte mussten am Wochenende häufig ausrücken. Die Stadt Köln zum Beispiel hat mitgeteilt, dass der Rettungsdienst an seine Kapazitätsgrenzen gekommen ist. Und die Dresdner Feuerwehr berichtet von Rekordeinsatzzahlen in diesem Jahr.
1: Auch in Krankenhäusern und Pflegeeinrichtungen ist die Belastung für Patienten, Bewohnerinnen und das Personal enorm. Wie geht's da denn weiter mit dem Hitzeschutz an Krankenhäusern? Warum gibt's da keine Klimaanlagen? Nicht mal im Kreissaal. Darüber sprechen wir um kurz nach 10 mit der Deutschen Krankenhausgesellschaft hier im schönen Morgen auf Radio 1.

0: Vertigo. Jetzt stehen Sie heute hoffentlich wie eine Einstar an diesem Montag. Nia Archives hier auf Radio 1 um 7.16 Uhr.
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0: Ich weiß noch, als wir das erste Mal gehört haben, da hast du mich gefragt, an was mich das erinnert.
1: Ja, Take on Me.
0: Ganz genau, an Aha. Und es ist immer noch so. Harry Styles war das hier auf Radio 1 um 20 nach 7.
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1: Guten Morgen, Herr Liefen.
3: Einen schönen guten Morgen, hallo.
1: Ja, und diese Nachrichtenlage, die erinnert mich irgendwie an den Mai oder die letzten Wochen, sagen wir mal so. Es hat sich irgendwie nicht so richtig viel zum Guten getan und diese Woche sieht schweißtreibend aus. Also der Tankrabatt läuft aus, wir machen uns KI-Sorgen und im Iran gibt's wieder neue Angriffe.
3: In der Tat, und das belastet die Börsen auch heute Morgen, das sehen wir unter anderem in Japan, das sehen wir in Südkorea, in Shanghai und so weiter. Die Börsen sind da unter Druck. Die gute Nachricht ist, dass es nicht so massive Verluste gibt. Und der Ölpreis ist auch gestiegen, aber jetzt auch nicht massiv. Und zwar deswegen, weil offensichtlich die Marktteilnehmer nicht damit rechnen, dass die Straße von Hormuz wieder dauerhaft geschlossen werden könnte. Und weil man eben darauf setzt, dass es weitere Gespräche mit dem Iran gibt und dass die Eskalation eben nicht weitergeht. Also die Hoffnung ist auf der Seite groß. Wo wir große Probleme in der Zwischenzeit sehen, das ist im großen Bereich KI, also künstliche Intelligenz. Das ist was die Märkte in dieser Woche tatsächlich und auch schon in der vergangenen Woche massiv belastet, weil da fließt so wahnsinnig viel Geld rein und kein Mensch weiß, ob sich das jemals rechnen wird. Und jetzt kommen die Sorgenfalten, die allerdings immer mal wieder hochploppen. Das muss man auch dazu sagen. Die Sorgenfalten werden einfach wieder deutlich größer und das sehen wir bei Speicherchip-Herstellern und so weiter, die auch kräftig unter Druck sind. Und was uns diese Woche noch, und deswegen ist es auch noch so eine spannende Börsenwoche noch befasst, sind viele Konjunkturdaten, die wir bekommen. Diese Entspannung am Golf, die wir jetzt hatten in den vergangenen Wochen, die schlägt sich natürlich nieder auf die Unternehmen, die schlägt sich möglicherweise auch nieder auf die Verbraucherinnen und Verbraucher. Und da achten wir in dieser Woche drauf. Und das wird, wie gesagt, deswegen spannend werden. Und wir kriegen auch noch Inflationsdaten morgen und übermorgen aus Deutschland und aus der EU. Und dann werden wir mal sehen, was am Mittwoch passiert mit dem Tankrabatt, der gestrichen wird oder der wieder zurückgefahren wird. Also wie gesagt, es wird wirklich hochspannend werden diese Woche.
0: Über den Tankrabatt sprechen wir nachher auch noch mit der Monopolkommission ganz ausführlich um kurz nach 8:30. Jetzt erstmal zum nächsten Thema mit Ihnen, Herr Liefen. Also weil Sie gerade gesagt haben, die Wirtschaft leidet, also einen ganz großen Reibach, machen ja gerade alle, die Klimaanlagen oder Klimageräte verkaufen. Wir haben es heute Morgen schon mal erzählt, Julia und ich, Klimageräte teilweise um das Vierfache gestiegen. Aber das sind auch, glaube ich, die einzigen, die davon profitieren, denn die Belastung für die Wirtschaft ist jetzt schon massiv durch die Hitze.
3: Ja, und auf dem schwarzen Markt profitiert man auch davon, muss ich gleich dazu sagen. Ich habe auch noch eine Klimaanlage geguckt, aber die kostete tatsächlich das Vierfache und da habe ich gedacht, nee, Freunde, so mit mir nicht.
1: Dann schwitze ich auch immer.
3: Dann schwitze ich halt. So, aber natürlich leidet die Wirtschaft, machen wir uns nichts vor. Es gibt ja auch Untersuchungen, Kreditversicherer, Allianz Trade, die gesagt haben, bis zum Jahr 2030 ein dreistelliger Milliardenbetrag, wenn das so weitergeht. Erstens, weil natürlich die Menschen nicht so arbeiten können. Die Produktivität sinkt, ist ja auch klar. Die Krankmeldungen steigen 3,5%. Wenn es mal über 30 Grad geht und bis zu 6% an den Krankmeldungen plus, wenn die Hitzewellen länger andauern, Maschinen können nicht laufen, die Energiekosten steigen massiv, das ist ein Riesenproblem und Sie haben es ja auch schon vorhin angesprochen, in den USA haben wir 90% der Gebäude, die klimatisiert sind, in Europa sind es eben keine 20% und was wir jetzt am Wochenende gesehen haben, ist, dass eben auch die Logistik massiv Schaden nimmt, schauen wir uns die Autobahnen an, die zum Teil Schäden haben, schauen wir uns unter anderem die Zugverbindungen an mit Schienen, mit Weichen und so weiter und auch die Binnenschifffahrt. Wir haben in der Zwischenzeit ein großes Problem mit den Wasserständen und vieles wird eben über Binnenschiff transportiert und das alles schlägt natürlich auf die Logistik nieder und letztendlich auch auf die Kosten der Unternehmen. Also, das ist ein echtes Problem.
0: Es klingt alles nicht so richtig gut, Herr Liefen, was Sie wieder zu erzählen haben. Aber morgen ist ja auch noch ein Tag.
3: Ja, vielleicht regnet es ja.
0: Ja, genau.
1: Es wird ziemlich sicher.
0: Ja.
1: Na also. Das ist die gute Nachricht. Tschüss.
2: Ja. 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
4: Die Zeit, es ist 7.30 Uhr.
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7: Durch die aktuelle Hitzewelle in Europa sind nach Angaben der Weltgesundheitsorganisation über 1.300 Menschen zusätzlich gestorben. Laut WHO-Chef Tedros sind europäische Wohnungen, Arbeitsplätze und Schulen für solche Temperaturen nicht ausgelegt. In Deutschland sind in den vergangenen Tagen an der Infrastruktur etliche Hitzeschäden aufgetreten. In Brandenburg zum Beispiel sind Abschnitte der A115 und der A2 betroffen. Auch im Zugverkehr gab es am Wochenende Probleme. Der Klimaforscher Latif hat im RBB 24 Inforadio gerade noch einmal deutlich gemacht, dass die aktuelle Hitzewelle ohne den Klimawandel nicht möglich gewesen wäre. Temperaturen von über 40 Grad habe es hier vor ein paar Jahrzehnten noch nicht gegeben, ebenso wenig wie eine Hitzewelle so früh im Jahr und so hohe Temperaturen auch in der Nacht. Der SPD-Politiker Reinhardt bleibt Landrat des Kreises Ostprignitz-Ruppin. Reinhardt hat die Stichwahl gegen den AfD-Kandidaten Arndt gewonnen, wie der Landkreis am Abend mitgeteilt hat. Auf den SPD-Politiker entfielen knapp 61% der Stimmen. Der AfD-Bewerber bekam etwa 39%. Die Parteispitzen von Union und SPD haben im Kanzleramt über strittige Punkte bei den geplanten Reformen beraten. Nach Informationen des ARD-Hauptstadtstudios sind die Gespräche um 21 Uhr beendet worden, ohne dass Ergebnisse bekannt gegeben wurden. Uneins sind sich die Regierungsparteien unter anderem darüber, ob Minijobs künftig, wie von der Rentenkommission empfohlen, sozialversicherungspflichtig werden sollen. CDU-Generalsekretär Linnemann hat sich dafür in der ARD ausgesprochen. Zur geplanten Einkommensteuerreform sagte er, Entlastungen könne es nur geben, wenn sie gegenfinanziert seien. Hintergrund ist die Forderung der SPD nach niedrigeren Steuern für kleine und mittlere Einkommen. Linnemann schlug vor, dass die Ministerien mindestens 1% bei den eigenen Ausgaben sparen. Nach den Erdbeben in Venezuela wird es immer unwahrscheinlicher, noch Überlebende zu finden. Die kritische Zeit von 72 Stunden nach der Katastrophe vom Mittwoch ist verstrichen. Erfahrungsgemäß sinken nun die Chancen rapide, Menschen noch aus den Trümmern zu retten. Zuletzt wurden am Abend unserer Zeit ein Vater und sein Sohn lebend aus den Trümmern eines Wohnhauses geholt. Insgesamt ist die Lage aber weiter schwierig. Unsere Korrespondentin für Venezuela, Jenny Barke.
8: Die Zahl der Toten ist inzwischen auf mindestens 1.500 Menschen gestiegen. Die US-Erdbebenwarte USGS schätzt, dass die Beben der Stärke 7,2 und 7,5 bis zu 10.000 Todesopfer gefordert haben könnten. Weiterhin werden über 50.000 Menschen vermisst. Zehntausende sind nun obdachlos. Nach Angaben der Regierung sind 774 Gebäude eingestürzt.
7: Bei der Fußballweltmeisterschaft hat Kanada als erstes Land das Achtelfinale erreicht. Der Co-Gastgeber gewann gegen Südafrika 1:0. Das entscheidende Tor fiel erst in der Nachspielzeit. Die deutsche Mannschaft spielt heute Abend gegen Paraguay um den Einzug ins Achtelfinale. Soweit die Nachrichten. Weitere Meldungen aus Berlin und Brandenburg auf rbb24.de.
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6: Und die Temperaturen für Berlin und Brandenburg, die kriegen Sie hier. Cottbus 21 Grad aktuell, in Frankfurt haben wir 22, Perleberg 21, Potsdam 23, Berlin 24 Grad. Klingt traumhaft nach diesem mega heißen Wochenende und es wird heute auch nicht so weit viel höher gehen. 27 bis 29 Grad sind die Höchsttemperaturen. Daneben ist allerdings einiges los. Schauer, Gewitter, Hagel, Sturmböen, das ist alles möglich und es ist auch ein bisschen unangenehm, eher schwülwarm heute zum Montag.
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4: Auf Radio 1, die A2 ist in Richtung Berlin zwischen Thesen und Brandenburg an der Havel wegen Reparaturarbeiten gesperrt. Die A115 ist in Richtung Dreieck Nutetal zwischen Potsdam-Drewitz und Saarmund wegen Straßenschäden gesperrt. Die B168 im Kreis Märkisch-Oderland ist zwischen Ruhlsdorf und Darmsdorf nach einem Unfall komplett gesperrt. A111 Richtung Oranienburg im Anschluss Heckerdamm. Auch da ist die Autobahn gesperrt. Der Verkehr wird bis Mitte Juli über die Ab- und Auffahrt geleitet. Dann haben wir noch Stadtverkehr Berlin, A100 Stadtring Richtung Wedding. Zwischen Buschkrugallee und Innsbrucker Platz gibt es einen Stau. Da sollten Sie etwa 20 Minuten mehr Zeit einplanen. Wilhelmstadt und Westendheerstraße zwischen Pichelsdorfer Straße und Theodor-Heuss-Platz ist die Mittelspur gesperrt. Die Spuranzeigen sind außer Betrieb. Charlottenburg, die Schillerstraße, ist zwischen Herder- und Leibnizstraße bis Ende des Jahres in beiden Richtungen gesperrt. Wiesdorf, die Cäcilienstraße, ist zwischen Joachim-Ringelnatz- und Hans-Fallader-Straße wegen Straßenschäden gesperrt. Und dann haben wir noch Friedrichshain. Die Stralauer Allee ist vor der Elsenbrücke wegen Bauarbeiten auf zwei Spuren verengt. Wir wünschen gute Fahrt.
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4: Guten Morgen. Hallo, hallo. In der Lausitz wird heute die größte von Menschenhand geschaffene Wasserlandschaft Europas eröffnet. So jedenfalls bezeichnet es die Chefin des Tourismusverbands, Katrin Winkler. 5 Seen sind durch neue Kanäle miteinander verbunden worden und Katrin Winkler hofft auf mehr Touristen dadurch und beobachtet jetzt schon erste Effekte.
9: Wir merken es schon in der Saison. Wir haben so viel Vorbuchungen wie sonst nicht.
6: Ja, Lausitz, eh immer eine gute Idee und wir sprechen gleich mit Brandenburgs Ministerpräsident Dietmar Woidke über dieses Megaprojekt.

0: ein neuer Song auf unserer Playlist von Vince Staples aus Kalifornien. Cotton heißt der, haben Sie gehört hier auf Radio 1 um gleich 7.40 Uhr.
1: Brandenburg hat's gut. Mehr als 3000 Seen gibt's hier. Das heißt, 3,4% des Landes sind von Wasser bedeckt. Und jetzt werden 5 Seen in der Lausitz sogar miteinander verbunden. Der Senftenberger, der Geierswalder, der Partwitzer, der Sedlitzer und der Großräschner See. Gemeinsam mit Sachsen hat Brandenburg 3 neue Kanäle gebaut und so eine riesige zusammenhängende Wasserfläche von 5300 Hektar geschaffen.
0: Heute wird der Ausbau des Lausitzer Seenlandes in Großräschen feierlich eröffnet. Von Brandenburgs Ministerpräsident Dietmar Woidke von der SPD. Guten Morgen.
2: Einen wunderschönen guten Morgen.
0: Morgen. Bis jetzt wurden die Seen auch Restlochkette genannt. Das klingt jetzt nicht besonders attraktiv. Ist der Ausdruck ab sofort verboten?
2: Das ist ja die Geschichte. Die können wir ja nicht wegdiskutieren. Das sind alles ehemalige Tagebaue, an denen Kohle gefördert worden ist, die viel mit der Geschichte der Lausitz zu tun haben, viel mit der Industrialisierung, aber natürlich auch jetzt rekultiviert sind, saniert sind, sicher sind und jetzt touristisch natürlich heute nochmal ein ganz besonderes Highlight werden, nämlich durch die Verbindung untereinander wird die Attraktivität nochmal deutlich erhöht.
1: Also schöner sieht es auf jeden Fall jetzt aus als früher in Tagebauzeiten. Was versprechen Sie sich jetzt von dem Ausbau? Wie sieht's da auch genau aus? Sind Sie schon mal Probe geschippert?
2: Also ich bin hin und wieder in der Region unterwegs, ganz normal. Also den Senftenberger See, den gibt's ja schon, ich glaube, seit den 70er Jahren. Der ist schon älter. Aber es war schon ein ambitioniertes Vorhaben, als 2001 die Entscheidung gefallen ist, hier die Seen sollen miteinander verbunden werden. Ist jetzt genau 25 Jahre her übrigens, dass Sachsen, Brandenburg und der Bund gesagt haben, wir schaffen hier einen Seenverbund, um die Attraktivität nochmal zu erhöhen. Und das ist, wenn man die Region ein bisschen kennt, wenn man so wie ich hier de facto an der Tagebaukante groß geworden ist in der Lausitz, dann ist das schon fantastisch. Und wenn man sich dann zurückerinnert, also ich hab gedacht, als ich Anfang der 90er Jahre davon gehört habe, es soll touristisch eine attraktive Landschaft werden, und kannte ja die Bilder, diese zigtausende Hektar, wo man in eine Mondlandschaft de facto geguckt hat. Und heute ist diese Attraktivität da. Menschen kommen auch aus dem Ausland, machen da Urlaub. Und und der Bootstourismus und ähnliche Sachen mehr sind ja ohnehin für Brandenburg ein ganz prägendes touristisches Merkmal. Und nicht nur das, sondern auch ein wichtiger wirtschaftlicher Faktor.
0: Das klingt nach viel Freizeit und Badespaß, aber Kritiker und Fachleute sagen auch, es wäre wichtiger für die Wasserrückhaltung und für zusätzliche Speicher zu sorgen, weil das ausgebaute Seenland liegt in einer der trockensten Regionen Deutschlands. Und Umweltverbände warnen seit Jahren, dass der Spree mit dem Ende des Kohlebergbaus das Wasser ausgehen könnte. Also bei all der Freude steuert die Region hier nicht auch auf ein Riesenwasserproblem zu?
2: Es ist natürlich so, dass wir mit dem Ende der Kohleförderung in der Lausitz ein Riesenproblem vor der Brust haben. Das ist vollkommen klar, dass 2038, wenn das letzte Kraftwerk schließen soll, nach Kohleausstiegsgesetz, ist es natürlich notwendig, dass wir wissen, wo kommt das Wasser für die Spree her. Und wenn wir jetzt mal das letzte Wochenende nehmen, und diese unglaublich heißen Temperaturen, die wir hier erlebt haben, dann sind an solchen Tagen circa 70-80% des Wassers der Spree kommen aus den Tagebauen, also sind abgepumpt, um die Kohle fördern zu können. Und das zeigt, wie groß die Herausforderung ist. Und auch dieses Projekt jetzt mit dem Seenland, der Seenverbund, zeigt, wie lange solche Dinge auch dauern. Und deswegen bin ich mit meinem sächsischen Kollegen, den ich heute treffe, Michael Kretschmer, permanent beim Bund. Und wir weisen darauf hin, dass dieses Problem gelöst werden muss. Wir brauchen neue Speicher. Wir brauchen Sicherheit, eine Mindestabflussmenge für die Spree, für den Spreewald, aber natürlich dann auch für Berlin. In Berlin hängt ein Teil der Trinkwasserversorgung davon ab. Und das ist eine Aufgabe, die vor uns steht. Und ich hoffe sehr, dass der Bund hier endlich anfängt, mit uns gemeinsam die Dinge auf den Weg zu bringen. Es ist ein sehr langwieriges Verfahren, das wir da brauchen. Mhm. Und wenn wir heute sagen, wir sind heute 2026 sind noch 12 Jahre. Für die Verbindung der Seen haben wir 25 Jahre gebraucht, nachdem die Entscheidung getroffen war. Also die Zeit drängt.
1: Ja, dann haben Sie auch gleich das nächste Projekt vor der Brust. In der Lausitz wird heute die größte von Menschenhand geschaffene Wasserlandschaft Europas eröffnet. So preist sie der Brandenburger Tourismusverband an. Ministerpräsident Dietmar Woidke feiert das natürlich mit, eröffnet die neue Attraktion heute. Dankeschön fürs Gespräch vorab.
2: Ich danke. Ihnen. Ahoi aus der Lause.
0: Alles Gute. Tschüss. Ciao.

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0: Philipp Johann Timm ist Cellist bei Apparat oder solo unterwegs, wie Sie hier gehört haben bei uns auf Radio 1. Have You Ever heißt der Song, um 7.48 Uhr.
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2: Ein Kilo Erdbeeren, eine Wassermelone und noch diverse gefrorene Weintrauben aus der Tiefkühltruhe. Das sind nur ein paar Dinge an Obst, die ich gestern verdrückt habe. Ich finde, bei der Hitze kann man eigentlich nur Obst und Gemüse essen, oder?
0: Ja,
2: irgendwas mit ganz viel Wasser.
0: Ja, ja. Also wir haben gestern Abend tatsächlich Suppe gegessen. Man denkt sich so, heiß Suppe am Abend ist ja irgendwie bei den Temperaturen auch Quatsch. Aber wir haben die halb kalt werden lassen erstmal und haben die dann gegessen. Aber es war halt was Leichtes. Ich kann das schon verstehen. Eine sehr schöne Minestrone mit viel
2: Gemüse. Wir reden aber nicht über Suppe, sondern über Obst und Gemüse.
0: Ja, da war Gemüse drin. Ach so, roh. Na gut, okay. Rohkost ist nicht so meins, außer bei Tomaten. Stimmt's, dass man 5 Portionen Obst und Gemüse am Tag essen sollte? Christoph Drösser hier mit der Antwort.
3: Diese Empfehlung mit den 5 Portionen Obst und Gemüse, die kommt unter anderem auch von der Deutschen Gesellschaft für Ernährung und die stellt in ihren Verzehrstudien auch fest, dass kaum einer von uns diese Regeln wirklich einhält. 59% der Erwachsenen essen nicht genügend Obst und sogar 87% essen nicht genügend Gemüse. Und jetzt ist eine Studie herausgekommen, die kompliziert die Sache nochmal. Die sagt nämlich, es kommt nicht auf die Menge von Obst und Gemüse an, sondern darauf, dass man das Richtige isst. Amerikanische und englische Forschende haben sich besonders auf die Flavanole konzentriert. Das sind pflanzliche Antioxidantien, die unter anderem das Risiko von Herzkrankheiten reduzieren. In einer großen Studie mit 30.000 Teilnehmern haben sie geschaut, wer denn wie viel davon zu sich nimmt. Und zwar nicht durch Befragung, sondern sie haben Biomarker im Urin untersucht. Auch da kam wieder raus, dass nur sehr wenige Menschen genügend davon konsumieren, weniger als ein Fünftel. Und ein anderes Ergebnis war, nicht alle Gemüse- und Obstsorten haben diese Flavanole in gleichem Maße. Besonders viel steckt in Pflaumen, in Cranberries, davon gibt's bei uns nicht so viele, und in Brombeeren. Bei Äpfeln kann der Flavanolgehalt von Sorte zu Sorte variieren. Also, wenn Sie Probleme haben, die Regel mit den 5 Portionen pro Tag einzuhalten, schauen Sie doch mal ins Internet, welches Obst und Gemüse besonders viele Flavanole enthält. Und wenn Sie sich auf die konzentrieren, dann reichen vielleicht auch 3 oder 4 Portionen pro Tag.
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1: Baracke in den Kammerspielen des Deutschen Theaters. Baracke ist ein Stück über Liebe und Familie, über das Schweigen der Mütter und Väter, das von Generation zu Generation weitergegeben wird. Und Baracke erzählt von politisch motivierter Gewalt, von einem Stück jüngster deutscher Geschichte. Alles beginnt in einem kleinen Ort in Thüringen. Dort sind Bea und Ramin Teil einer Jugendclique. Die beiden werden ein Paar. Nachdem die Beziehung scheitert, trifft Bea auf Uwe, der auch einst zu ihrer Clique gehörte. Uwe ist Teil einer Bewegung, die in Opposition zu den Eltern geht und sich radikalisiert hat. 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

0: Burning Down the House. Das sind alles Songs, die irgendwie mit Hitze zu tun haben, habe ich so das Gefühl heute früh. Ich hoffe,
1: es brennt nichts.
0: Subjektiver Eindruck. Naja, Wälder brennen ja schon, haben wir gehört. Tom Jones and the Cardigans um 8 Uhr.
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4: Durch die aktuelle Hitzewelle in Europa sind nach Angaben der Weltgesundheitsorganisation über 1300 Menschen zusätzlich gestorben. Laut WHO-Chef Tedros sind europäische Wohnungen, Arbeitsplätze und Schulen für solche Temperaturen nicht ausgelegt. In Deutschland sind in den vergangenen Tagen an der Infrastruktur etliche Hitzeschäden aufgetreten. In Brandenburg sind Abschnitte der A115 und der A2 betroffen. Auch im Zugverkehr gab es am Wochenende Probleme. Birte Sönnigsen berichtet.
5: Ein Zug der Tschechischen Bahn von Hamburg nach Prag mit mehr als 600 Passagieren an Bord ist in Brandenburg gestrandet. Die Klimaanlage war dann ausgefallen, Türen ließen sich nicht mehr öffnen und die Einsatzkräfte mussten teilweise Bäume, die vorher auf die Oberleitung auch gefallen waren, aus dem Weg sägen, um die Menschen dort rauszuholen. In Leipzig hatte geschmolzene Fugenmasse Schienen und Weichen beschädigt. Auch in Essen gab und gibt es da immer wieder Probleme.
4: Nach den Erdbeben in Venezuela wird es immer unwahrscheinlicher, noch Überlebende zu finden. Die kritische Zeit von 72 Stunden nach der Katastrophe vom Mittwoch ist verstrichen. Erfahrungsgemäß sinken nun die Chancen rapide, Menschen noch aus den Trümmern zu retten. Zuletzt wurden am Abend unserer Zeit ein Vater und sein Sohn lebend aus den Trümmern eines Wohnhauses geholt. Insgesamt ist die Lage aber weiter schwierig. Jenny Barke.
6: Die Zahl der Toten ist inzwischen auf mindestens 1500 Menschen gestiegen. Die US-Erdbebenwarte USGS schätzt, dass die Beben der Stärke 7,2 und 7,5 bis zu 10.000 Todesopfer gefordert haben könnten. Weiterhin werden über 50.000 Menschen vermisst. Zehntausende sind nun obdachlos. Nach Angaben der Regierung sind 774 Gebäude eingestürzt.
4: Der SPD-Politiker Reinhardt hat die Stichwahl für das Landratsamt im Kreis Ostprignitz-Ruppin gewonnen. Reinhardt erhielt knapp 61% der Stimmen. Der AfD-Herausforderer Arndt kam auf rund 39%. Björn Hasewendt berichtet.
7: Für Ralf Reinhardt geht es damit in die dritte Amtszeit. Trotz Hitze bei Temperaturen um gut 40 Grad haben sich ausreichend Ostprignitz-Ruppiner an der Landratsstichwahl beteiligt. Die Wahlbeteiligung lag laut dem vorläufigen Endergebnis bei 46%. Er sei stolz und dankbar für die große Unterstützung und es sei eine gute Basis für die Arbeit im Landkreis, sagte Wahlsieger und SPD-Kandidat Ralf Reinhardt nach der Bekanntgabe des Endergebnisses. Thorsten Ahn von der AfD zeigte sich hingegen enttäuscht. Es sei ihm und der Partei nicht gelungen, vor allem im Süden des Landkreises zu punkten. Die Wähler hätten sich nun für ein Weiter-so statt echter Veränderungen entschieden, so Arndt in seiner Reaktion.
4: In der Lausitz sollen heute 5 Seen zu einer Seenkette werden. Dazu werden Kanäle freigegeben, die die Gewässer miteinander verbinden. Dadurch wird es möglich, vom Senftenberger See über den Geierswalder, den Partwitzer und den Sedlitzer zum Großräschener See zu fahren. Das Projekt soll den Tourismus in der Region ankurbeln. Vor allem für Wassersportler soll sich das Angebot verbessern. Bei der Fußball-Weltmeisterschaft hat Kanada als erstes Team das Achtelfinale erreicht. Der Co-Gastgeber besiegte Südafrika 1:0. Hendrik Lückhoff berichtet.
8: Alles sah schon danach aus, als würde das Spiel in Los Angeles in die Verlängerung gehen, aber in der zweiten Minute der Nachspielzeit traf Kapitän Stephen Ustak zum 1:0 für die Kanadier. Vorher war es ein Spiel von überschaubarem Niveau. Kanada war das etwas bessere Team, das Weiterkommen deswegen verdient. Für die Kanadier, die damit ihr erstes WM-KO-Spiel ihrer Geschichte gewonnen haben, geht's im Achtelfinale entweder gegen die Niederlande oder Marokko. Das deutsche Team ist auf dem Weg nach Boston, wo das 16-Finale gegen Paraguay ansteht.
4: Die Partie Deutschland-Paraguay beginnt heute um 22.30 Uhr unserer Zeit. Und soweit die Radio 1 Nachrichten um 8.04 Uhr. 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
9: Die aktuellen Temperaturen sind sehr, sehr angenehm. Wir haben 23 Grad in Potsdam, 24 in Berlin, 21 Grad in Cottbus. Unangenehm wird das, was runterkommt vom Himmel heute. Hagel kann das sein. Im besten Fall einfach Regen. Es kann aber auch Gewittern und Sturmböen geben bis zu 80 km/h. Die Hitze muss ja irgendwie weichen. Dafür gibt's heute nur maximal 29 Grad.
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4: 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Die A2 ist in Richtung Berlin zwischen Thesen und Brandenburg an der Havel wegen Reparaturarbeiten derzeit gesperrt. A10 südlicher Berliner Ring Richtung Dreieck Spreeau. Zwischen Niederlehme und Dreieck Spreeau gibt es Behinderungen nach einem Unfall. Die A115 ist in Richtung Dreieck Nutetal zwischen Potsdam-Drewitz und Saarmund wegen Straßen- und Hitzeschäden gesperrt. Die B168 im Kreis Märkisch-Oderland ist zwischen Ruhlsdorf und Darmsdorf jetzt nach einem Unfall komplett gesperrt. A111 Richtung Oranienburg. Am Anschluss Heckerdamm ist die Autobahn ebenfalls gesperrt. Der Verkehr wird hier bis Mitte Juli über die Ab- und Auffahrt geleitet. Schauen wir kurz nach Berlin. A100 Stadtring Richtung Wedding. Zwischen Buschkrugallee und Innsbrucker Platz haben wir Stau. Hier brauchen Sie jetzt 30 Minuten länger. Und Wilhelmstadt und Westend-Heerstraße. Zwischen Pickelsdorfer Straße und Theodor-Heuss-Platz ist die Mittelspur gesperrt. Die Spuranzeigen sind hier außer Betrieb und es staut sich abschnittsweise stadteinwärts. Wir wünschen gute Fahrt.
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1: Guten Morgen.
3: Hallo.
1: In der Debatte um ein mögliches AfD-Verbotsverfahren, da kommt wieder Bewegung rein durch ein neues Rechtsgutachten der zivilgesellschaftlichen Organisation Gesellschaft für Freiheitsrechte, kurz GFF. Da haben 8 Experten für Verfassungsrecht, Rechtsextremismus, Recherche und Datenanalyse 13 Monate lang dran gearbeitet. Ergebnis, die AfD agiert verfassungswidrig. Projektleiter Bijan Muini.
10: Das bedeutet, dass ein zulässiger Verbotsantrag nach unserer Einschätzung wahrscheinlich Erfolg hätte.
11: Politisch herrscht immer noch Uneinigkeit. Einer der größten Skeptiker eines Verbotsverfahrens ist der Bundeskanzler Friedrich Merz von der CDU. Dazu gibt's gleich den Montagskommentar von Friedrich Küppersbusch.

0: Sophia Kennedy hier auf Radio 1 um 8:09.
1: Ignorieren, politisch in Schach halten oder verbieten. Die Debatte über den Umgang mit der AfD ist neu entbrannt. Auslöser ist ein Rechtsgutachten der Gesellschaft für Freiheitsrechte. Und das kommt zu dem Schluss, ein Verbotsverfahren hätte juristisch gute Erfolgsaussichten.
0: Politisch bleibt die Lage festgefahren. Ein Verbotsverfahren können nur Bundesregierung, Bundesrat oder der Bundestag beantragen. Letzterer bräuchte dafür eine einfache Abgeordnetenmehrheit. Und klar ist, die gibt's nicht ohne die Union. Vor allem aber Bundeskanzler Friedrich Merz lehnt ein AfD-Verbotsverfahren bislang ab.
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1: Journalist und Medienunternehmer, guten Morgen.
3: Hallo, guten Morgen.
1: Ist Friedrich Merz inzwischen das größte Hindernis für ein AfD-Verbotsverfahren?
3: Ja, aber wie lange dauert ein März? Also wir kennen das ja von Schuldenbremse oder der neuen Schuldenaufnahme des Bundes oder den vielen Punkten, die seine früheren oder noch Anhänger ihm vorwerfen, wo er seine Meinung geändert haben soll, wie lange das dauert. Er hat das im Interview mit der Zeit im Mai vorigen Jahres, also gutes Jahr her, gesagt, er sei da sehr skeptisch, es müsse nachgewiesen werden und der Staat müsse das nachweisen können. Da bezieht er sich so ein bisschen auf die NPD-Verbotsverfahren, deren erstes gescheitert ist, weil das Verfahren eigentlich erwiesen hat, man richtig über Äußerungen aus, auf die gutteils von V-Leuten waren, also wo der Staat sozusagen sich über sich selber aufgeregt hat. Zweites NPD-Verfahren scheiterte dann wegen Bedeutungslosigkeit und Mangel an Potenzial bei der Partei. Und deswegen hatte Merz damals gesagt, okay, also nicht aus der Mitte des Bundestages, das riecht mir zu sehr nach politischer Konkurrentenbeseitigung. Das erinnert ja noch an den guten alten Fritze, der sagte, ich werde die Partei halbieren, also ich werde das auf dem Konkurrenzwege erledigen. Von daher könnte man spätestens nach den beiden Wahlen, die uns in diesem Land im Osten noch bevorstehen, sagen, vielleicht ändert er schon wieder seine Meinung. Mit dem Zitat, so wie es jetzt ist, hat er die Tür zugemacht, denn er steht ja für die Bundesregierung, die klagen könnte. Und er sagt, er will das auch nicht aus der Mitte des Bundestages. Das ist die zweite Instanz. Die dritte wäre dann noch der Bundesrat, der jetzt im Lichte dieses neuen privatwirtschaftlich vorgelegten Gutachtens sagen könnte, okay, überzeugt uns, wir klagen.
0: Wird das neue Gutachten auch ohne das Zutun von Friedrich Merz also Konsequenzen haben?
3: Es belebt eine Debatte, das kann man immer interessant finden. Wir haben ja ein schwebendes Verfahren zwischen der AfD und dem Bundesverfassungsgericht, ob die nun wirklich eine erwiesen rechtsextremistische Bestrebung ist. Das hatte der Verfassungsschutz so eingestuft oder hat die AfD geklagt und seitdem darf der Verfassungsschutz im Zuge so einer Gentleman's Agreement, wenn es das mit denen gibt, eine Stillhaltevereinbarung, das nicht mehr sagen. Es hat in Geschichte dieses Landes West, KPD, Sozialistische Reichspartei, zwei Verbote gegeben, von denen man sagen kann, naja, das hat durchaus immer eine Zeit gehalten. Das NPD-Verbotsverfahren ist insofern nicht gescheitert, als dass es am Ende gar nicht mehr gelohnt hat, die Partei zu verbieten. Aber natürlich gibt es auch immer Leute, die sagen, ja, die NSDAP war auch verboten. Erst regional und dann 23 bis 25 sogar reichsweit. Was hat es geholfen? Und da kommen dann Argumente wie, ja, das sind 40% der Wählenden kann man nicht verbieten, nicht in dieser Größenordnung. Was ist das für ein Wutpotenzial? Was ist das für eine Glaubwürdigkeitsfrage der Demokratie? Und wenn das Verfahren schief geht, und das scheint ja Friedrich Merz auch zu befürchten, dann läuft die AfD mit dem Siegel rum erwiesen, verfassungskonform und erfährt eine große Ermutigung in all den Punkten, also wo sie politische Gegner strafrechtlich verfolgen will. Jetzt

0: schon einschüchtert, Muslime, Menschen mit Migrationsgeschichte, Schutzsuchende und so weiter angreift. Also ich finde, das ist so einfach nicht zu lösen und es wäre sicherlich populär zu sagen, also nein, ein Verbot ist eine ganz falsche Idee oder ist die genau richtige Idee. Wir haben seit Jahren diese Debatte über die AfD und im Zuge dieser Debatte sagen wir unseren Mitbürgerinnen und Mitbürgern, also wir, die Mehrheitsgesellschaft, die die AfD ablehnt, Leute, das ist kein Spaß und wenn er aus Wut oder schlechte Laune oder heute Morgen in Hundekacke getreten sagt, so, jetzt nehme ich Rache, jetzt wähle ich die AfD, wir nehmen das ernst, wir lehnen das ab und von daher glaube ich, in dieser ganzen Debatte ist der Weg das Ziel.
1: Der Montagskommentar von Friedrich Küppersbusch. Dankeschön.
0: Gerne.
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0: Soft Cell hier im schönen Morgen auf Radio 1. Where did our love go? Die große Frage an diesem Montagmorgen, 8.17 Uhr.
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0: Der schöne Morgen ist hier auf Radio 1 am Montagmorgen. Wen haben wir denn jetzt gerade gehört? Ist wieder weggesprungen hier bei mir. Stella mit Charmed war das um gleich 8.21 Uhr.
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2: Heute ist Montag, der 29. Juni 2026 und diese Fernsehinstitution wird heute 40. So klang das damals. Heute vor 40 Jahren flimmerte der Fernsehgarten aus Mainz das erste Mal im ZDF, damals 1986, moderiert von Ilona Christen. Und passend dazu hat sie heute auch Geburtstag.
3: Ich will den Cowboy als Mann.
2: Die dänische Schlager- und Jazzsängerin Gitte Henning wird heute 80 Jahre alt und seinen 30. feiert der Schauspieler Emilio Sacraia, bekannt aus den Bibi und Tina-Filmen.
1: Daran kommen Sie nicht vorbei.
0: Heute beginnt die letzte Woche mit Tankrabatt. 2 Monate nach Inkrafttreten der Spritsteuersenkung um 17 Cent pro Liter läuft die Aktion der Bundesregierung mit Ende des Monats aus. Also morgen. Die Regel, dass die Tankstellen die Preise nur einmal am Tag um 12 Uhr mittags anheben dürfen, bleibt aber bestehen. Deswegen rechnen Fachleute mit dem großen Preissprung an den meisten Tankstellen voraussichtlich am Mittwoch mittags.
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2: Das Lausitzer Seenland erlebt heute einen historischen Moment. Zum ersten Mal verbinden sich die 5 großen Seen, Senftenberger, Geierswalder, Partwitzer, Sedlitzer und Großräschener See, zu einem schiffbaren Verbund. Dafür werden neue Kanäle freigegeben und wir alle können in Zukunft von See zu See schippern, von Brandenburg nach Sachsen und zurück. Nicht nur als kleinen Tagesausflug, sondern so richtig als Bootswanderung. Was das für die Lausitz bedeutet, haben wir mit Brandenburgs Ministerpräsident Woidke besprochen, können Sie zurückspulen in der App. Das war so kurz nach 7:30.
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0: Bei der Fußballweltmeisterschaft sind wir bei den 16. Finals angekommen. Nachdem Kanada gestern Südafrika mit 1:0 besiegt hat, trifft heute als erstes der Sieger von Gruppe C, das ist Brasilien, auf den zweiten der Gruppe F, nämlich Japan. Und als Sieger von Gruppe E spielt Deutschland am späten Abend dann gegen den dritten aus der Gruppe D, Paraguay. Los geht's um 22.30 Uhr in Boston an der US-Ostküste. Das ZDF überträgt live schon ab 21 Uhr.
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2: Und in Berlin bereitet sich Hertha BSC auf die neue Bundesliga-Saison vor. Am Nachmittag ist Trainingsauftakt am Schenkendorfplatz mit Chefcoach Stefan Leitl. Schon am Wochenende gibt's den ersten Test gegen den Frohnauer SC. Ins Trainingslager fährt Hertha dann Ende Juli nach Kitzbühel in Österreich.
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0: In Großbären startet heute wieder sein Hilfsprojekt für Bosnien. Zum 23. Mal organisiert die Gemeinde im Landkreis Teltow-Fleming Transporte in die Stadt Bjeljinja. In diesem Jahr mit einem LKW. An Bord sind Kleidung, Hygieneartikel, Schulmaterial und Bettzeug für etwa 100 Erwachsene und 300 Kinder. Alles gesammelt und gespendet in den vergangenen 11 Monaten. Wenn Sie beim Beladen noch mithelfen wollen, melden Sie sich bei der evangelischen Kirchengemeinde Großbären. Helferinnen und Helfer werden dort nämlich noch dringend gesucht.
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2: Im neuen Stadtquartier Siemensstadt Square wird am Vormittag Richtfest gefeiert. Das 76 Hektar große Transformationsprojekt in Berlin-Spandau soll das historische Industrieareal schrittweise wandeln zu einem Zukunftsort zum Wohnen, Arbeiten, Forschen und Produzieren. Dafür soll auch die Siemensbahn reaktiviert werden. Dort wird der Stahlviadukt am Nonnengrabenkanal instand gesetzt. Heute gibt es das offizielle Startsignal der Deutschen Bahn.
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15: Die Zeit 8.30 Uhr.
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17: Die Hitzewelle der vergangenen Tage hat in Europa nach Angaben der Weltgesundheitsorganisation zu mehr als 1000 Todesfällen geführt. Laut WHO-Chef Tedros seien in Europa über 1300 Todesfälle verzeichnet worden. Wohnungen, Arbeitsplätze und Schulen in Europa seien für solche Temperaturen nicht ausgelegt, hieß es. Am Wochenende waren in mehreren europäischen Ländern neue Temperaturhöchstwerte gemessen worden. Russlands Präsident Putin hat einen Vorschlag der Ukraine abgelehnt, dass beide Länder auf Langstreckenangriffe verzichten. Putin sagte im Staatsfernsehen, er halte an den militärischen Zielen fest. Dazu gehört demnach, die Regionen Donetsk, Luhansk, Cherson und Saporischschja vollständig einzunehmen. Putin räumte zugleich Probleme durch die ukrainischen Angriffe ein. Es gebe derzeit Treibstoffengpässe, diese seien aber nicht kritisch, so Putin. In der Lausitz sollen heute 5 Seen zu einer Seenkette werden. Dazu werden Kanäle freigegeben, die die Gewässer miteinander verbinden. Dadurch wird es möglich, vom Senftenberger See über den Geierswalder, den Partwitzer und den Sedlitzer zum Großräschener See zu fahren. Das Projekt soll den Tourismus in der Region weiter ankurbeln. Vor allem für Wassersportler soll sich das Angebot verbessern. Bei der Fußball-Weltmeisterschaft ist Mitgastgeber Kanada als erstes Team ins Achtelfinale eingezogen. Die Mannschaft setzte sich mit 1:0 gegen Südafrika durch. Die deutsche Nationalmannschaft spielt heute Abend im 16. Finale gegen Paraguay. Die Partie beginnt um 22.30 Uhr unserer Zeit. Zuvor treffen bereits Brasilien und Japan aufeinander. Und soweit die Radio 1 Nachrichten um genau 8.32 Uhr. 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
15: Es regnet schon an manchen Orten in Brandenburg, zum Beispiel im Landkreis Oder-Spree in Koschen. Da, wo gestern der neue deutsche Temperaturrekord gemessen wurde mit 41,7 Grad, regnet es. Da haben wir jetzt im Moment 21,5 Grad. Auch in Frankfurt an der Oder regnet es knapp über 20 Grad. Also wir haben überall schon die 2 vorne stehen bei den Temperaturen. Auch in Cottbus 21 Grad, in Potsdam 23, Brandenburg an der Havel meldet 24 Grad und Berlin schon so zwischen 22 und 25 Grad. Die Temperaturen heute maximal 29, bei mehr Wolken als Sonne und immer wieder Schauer und Gewitter, teilweise auch mit Starkregen.
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17: Auf Radio 1 Brandenburg, die A2 ist in Richtung Berlin zwischen Thesen und Brandenburg an der Havel wegen Reparaturarbeiten derzeit voll gesperrt. Südlicher A10 Richtung Dreieck-Spreeau, zwischen Niederlehme und Dreieck-Spreeau gibt es Behinderungen nach einem Unfall. Westlicher A10 Richtung Dreieck-Werder, zwischen Potsdam-Nord und Leest steht ein defektes Fahrzeug und die rechte Spur ist hier gesperrt. Die A115 ist in Richtung Dreieck-Nutetal, zwischen Potsdam-Drewitz und Saarmund ebenfalls wegen Straßenschäden gesperrt. Und A111 Richtung Oranienburg, am Anschluss Heckerdamm ist die Autobahn gesperrt. Der Verkehr wird hier über die Ab- und Auffahrt geleitet. Schauen wir nach Berlin. A100 statt in Richtung Wedding. Voll ist es zwischen Dreieck Neukölln und Innsbrucker Platz. Hier brauchen Sie jetzt 30 Minuten länger. Und in Richtung Treptow staut es sich zwischen Schmargendorf und Albuinstraße. Und Marzahn, die Landsberger Allee, ist am Blumberger Damm nach einem Unfall statt auswärts jetzt voll gesperrt. Ein Hinweis zur S-Bahn wegen Reparaturarbeiten fährt zwischen Tempelhof und Schöneberg nur die S46 und die auch nur im 20-Minuten-Takt. Wir wünschen gute Fahrt.
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15: Guten Morgen.
0: Hallo, hallo.
15: Spritpreise interessieren mich bald überhaupt nicht mehr.
0: Aha.
15: Ich steige um auf Carsharing und da ist das Benzin inklusive. Auch so Maßnahmen wie der Tankrabatt oder das Ende dessen wären mir dann sehr egal.
0: Tja, du hast's gut. Die Frage ist, was hat der Tankrabatt eigentlich gebracht? Wir blicken gleich zurück auf die letzten 2 Monate und voraus mit Tommaso Duso von der Deutschen Monopolkommission auf Radio 1.

0: Place Names heißt der Song von Nick Waterhouse hier auf Radio 1 um 8.37 Uhr.
1: Ich habe letzte Woche für 1,78 getankt.
0: Oh, Glückwunsch. Das
1: hat sich sehr angenehm angefühlt. Tankrabatt sei Dank natürlich, aber mit den 17 Cent weniger pro Liter ist es morgen vorbei. Dann endet der Tankrabatt und alle, die aufs Auto angewiesen sind, fragen sich, wie geht's dann weiter?
0: Darüber wollen wir sprechen mit Tommaso Duso. Er ist Vorsitzender der Deutschen Monopolkommission und leitet dort die Abteilung Unternehmen und Märkte. Guten Morgen.
2: Guten Morgen.
0: Sie waren ja von Anfang an kein Fan des Tankrabatts und jetzt rückblickend, hat er aus Ihrer Sicht was gebracht?
2: Ja, das ist richtig. Ich war kein Fan. Die Analyse der Monopolkommission hat aber gezeigt, dass von dieser 17 Cent Steuersenkung im Schnitt doch 15 bis 16 Cent an der Tankstelle ankamen. Das heißt, ein Großteil der Tankrabatts hat die Verbraucherinnen und Verbraucher erreicht. Aber für einen durchschnittlichen Autofahrer macht das über die zwei Monate hinweg 20, 30 Euro. Und natürlich am meisten haben diejenigen profitiert, die viel fahren.
1: Mhm. Halten Sie es denn jetzt für richtig, den Tankrabatt wieder zu beenden? Denn eine deutliche Mehrheit hat in der aktuellen YouGov-Umfrage angegeben, also es ist über 60%, dass sie den Tankrabatt eigentlich gerne behalten hätten, obwohl der ja von Steuermitteln finanziert ist.
2: Ja, also wir der Monopolkommission waren sehr dafür, dass der Tankrabatt nicht verlängert wird. Wir waren von Anfang an kritisch. Das ist eine sehr teure Maßnahme, ist 1,6 Milliarden. Wie gesagt, ein Teil ist bei den Mineralölkonzernen eng geblieben und das ist sozial unausgewogen, weil eben diejenigen davon profitieren, die vielleicht das nicht wirklich brauchen. Die sind die Vielfahrer, die große Autos haben. Und das deswegen finden wir gut, dass es jetzt zum Ende geht.
0: Statt Steuergeld auszugeben dafür, wünschen Sie sich, haben Sie in der Süddeutschen gesagt, dass schneller versucht wird, neue Wege zu finden von Seiten des Staates. Welche Wege könnten das denn sein, die da beschritten werden sollen?
2: Ja, das Problem, das wir sehen, ist, dass der Wettbewerb nicht an der Tankstelle, sondern vielmehr bei den Raffinerien und im Großhandel nicht so gut funktioniert. Da ist, wo die Margen bleiben. Und wir denken, dass man eben das Problem an der Wurzel anpacken soll und da den Wettbewerb stärkt. Und das Bundeskartellamt ist da dran, ist hat schon letztes Jahr ein Verfahren eingeleitet. Das dauert leider seine Zeit und wir hoffen, dass es dieses bald zum Abschluss gebracht wird und dass wir da ein bisschen mehr Wettbewerb haben.
1: Also was heißt das konkret? Also soll es mehr freie Tankstellen geben oder wie stellen Sie sich das vor?
2: Nee, das Problem ist nicht so sehr an der Tankstellen. Das Problem ist eben, dass wir wenige Konzerne haben, die vertikal integriert sind. Das heißt, denen gehören die Raffinerien, sie sind aktiv im Großhandel und haben auch Tankstellen und dieses Zusammenspiel, diese Marktstruktur ist problematisch und da muss man ran. Es ist nicht so einfach, aber das ist genau, was die Kartellsbehörde, das Bundeskartellamt im Moment versucht zu tun.
0: Wie teuer wird der Sprit jetzt im Juli nach dem Tankrabatt werden? Und was erwarten Sie da langfristig? Sollten wir uns auf die 2 Euro so ein bisschen einstellen?
2: Das hängt zunächst sehr stark vom Ölpreis ab. Solange die Lage in Nahen Osten angespannt bleibt, dann bleiben auch die Benzin- und Dieselpreise hoch. Wenn sich da eine Entspannung dagegen abzeichnet, dann könnten die Preise mittelfristig auch wieder unter die 2-Euro-Grenze kommen. Was wir kurzfristig erwarten und sicherlich sehen werden am Mittwoch, ist, dass mit dem Ende des Tankrabatt die Preise um die rund 17 Cent steigen werden. Und was wir erwarten auch ist, dass das relativ schnell passieren wird, schneller als die Senkung im Mai weitergegeben wurde, weil wir kennen ein klassisches Muster, besonders aus diesem Markt. Die Preise steigen schnell wie Rakete, sagt man, und dann sinken langsam wie eine Feder. Das heißt, am Mittwoch um 12 Uhr werden wir sicherlich eine sprunghafte Steigerung der Preise sehen.
1: Also alle, die die auf Autofahren angewiesen sind, sollten jetzt in den nächsten Stunden bis morgen oder bis Mittwochmittag noch tanken, denn der Tankrabatt endet. Und darüber haben wir mit Tommaso Duso, dem Vorsitzenden der Deutschen Monopolkommission, gesprochen. Vielen Dank.
2: Vielen Dank.
0: Tschüss.
2: Tschüss.

0: Einen schönen Morgen hier auf Radio 1. Grace heißt dieser Song um 8.47 Uhr.
1: Es gab einen Song, der in den vergangenen Tagen von so ziemlich jedem Radiosender rauf und runter gespielt wurde. Und zwar der hier.
2: 36 Grad.
0: Einfach fantastisch. Ganz schlimmer Ohrwurm auch. 36 Grad von Zweiraumwohnung. Wir haben auf Radio 1 lieber drüber geredet über diesen Song. Und zwar mit Tommy Eckert. Der hat sich am Wochenende im Gespräch mit Marion Brasche erinnert, wie und wo der Song damals entstanden ist.
3: Wir haben das ja mit Ulf und Peter von Rosenstolz zusammengeschrieben. Wir saßen auf dem Dach von einem Hotel in Barcelona. Und da war halt so eine unheimliche Party- und Gay-Stimmung und da war Hitze noch was Tolles, ne? Und wir haben auch an vieles andere gedacht, an die Love Parades, die es damals noch gab, wo man auch das Gefühl hatte, in der Menge hat man so 36, 37 Grad, weil die Leute so nah zusammen sind und so viel Stimmung und so viel Körperwärme abstrahlen, dass das eben einfach wie so ein Körper wird, ne? Und haben dann vieles gedacht und vieles ist halt auch ganz anders heute schon mittlerweile geworden.
1: Ja. Heute, fast 20 Jahre später, schauen Tommy und Inga mit gemischten Gefühlen auf diesen Song und seine aktuelle Bedeutung.
3: Aber wir haben auch drüber gesprochen und festgestellt, dass wir damals vor 20 Jahren eigentlich 36 Grad noch als eine relativ utopische Temperatur uns vorgestellt haben, ne? Und die Zeit hat das wirklich viel, viel schneller eingeholt, als man das vielleicht damals ahnen konnte als etwas, was in ferner Zukunft liegt, ne? Und jetzt sind wir ja schon bei 42 Grad, ne? Also insofern... Ja, es hat so zwei Seiten, ne?
0: Tommy Eckert von Zweiraumwohnung hier auf Radio 1 im Gespräch mit Kollegin Marion Brasch zur Entstehungsgeschichte des Songs 36 Grad, der 2007 vor 19 Jahren fast schon prophetisch war und leider nach knapp 20 Jahren unfreiwilligerweise zum Soundtrack des Klimawandels geworden ist.

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1: Coco Rosie, das Konzert im Festsaal Kreuzberg. Mit fantasievollen, man könnte auch sagen ausgefallenen Kostümen und vielen unterschiedlichen Instrumenten verwandeln die beiden US-amerikanischen Schwestern Bianca und Sierra Cassidy, aka Rosie und Coco, jede Bühne seit nunmehr über 20 Jahren in ihr ganz eigenes Universum. Ihr ausgefallener Stil wird gern als Freak-Folk bezeichnet. Mit Spielzeugklängen, Opernzitaten, Hip-Hop-Einflüssen und düster-romantischen Texten kreieren Bianca und Sierra so ihr eigenes Soundkaleidoskop. Coco Rosie sind live ein ganz besonderes Erlebnis. Ein Gesamtkunstwerk zwischen Performance, Märchen und einem wundersamen musikalischen Experiment. 20 Uhr beginnt die Reise in ihr Universum im Festsaal Kreuzberg.
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10: Wir gucken auf die 9 Uhr Nachrichten mit Wolfgang Porsche. Das schwere Doppelerdbeben in Venezuela beschäftigt weite die Region. Natürlich, noch immer ist das gesamte Ausmaß der Schäden unklar. Auch weitere Opfer werden noch befürchtet.
11: Ja, da sprechen jetzt davon, dass 72 Stunden nach einem Beben es immer schwerer wird, Überlebende zu finden. Die Zeit ist um. Insofern muss befürchtet werden, dass es noch viele weitere Todesopfer geben wird. Zehntausende Menschen werden derzeit noch vermisst.
10: Mehr Einzelheiten dazu dann gleich in den Nachrichten um 9. Und danach bei uns in der Sendung übrigens auch noch.

0: mein Gott.
1: Aus welcher Mottenkiste hast du den ausgegraben?
0: Mal doch mal endlich einen Klassiker hören hier aus den 90ern. Das war 1991.
1: Muss erst mal klarkommen.
0: Eros del Silencio. Kannst du jetzt? Es ist 9 Uhr, die Nachrichten.
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1: Wolfgang Porsche ist dran.
3: Nach dem Erdbeben in Venezuela wird es immer unwahrscheinlicher, noch Überlebende zu finden. Die kritische Zeit von 72 Stunden nach der Katastrophe vom Mittwoch ist verstrichen. Erfahrungsgemäß sinken nun die Chancen rapide, Menschen noch aus den Trümmern zu retten. Zuletzt wurde am Abend unserer Zeit ein Vater und sein Sohn lebend aus den Trümmern eines Wohnhauses geholt. Insgesamt ist die Lage aber weiter schwierig. Jenny Barke berichtet.
4: Die Zahl der Toten ist inzwischen auf mindestens 1.500 Menschen gestiegen. Die US-Erdbebenwarte USGS schätzt, dass die Beben der Stärke 7,2 und 7,5 bis zu 10.000 Todesopfer gefordert haben könnten. Weiterhin werden über 50.000 Menschen vermisst. Zehntausende sind nun obdachlos. Nach Angaben der Regierung sind 774 Gebäude eingestürzt.
3: Mehr dazu auch gleich hier im Programm auf Radio 1. Durch die aktuelle Hitzewelle in Europa sind nach Angaben der Weltgesundheitsorganisation über 1.300 Menschen zusätzlich gestorben. Laut WHO-Chef Tedros sind europäische Wohnungen, Arbeitsplätze und Schulen für solche Temperaturen nicht ausgelegt. In Deutschland sind in den vergangenen Tagen an der Infrastruktur etliche Hitzeschäden aufgetreten. In Brandenburg zum Beispiel sind Abschnitte der A115 und der A2 betroffen. Auch im Zugverkehr gab es am Wochenende große Probleme. Birte Sönnigsen.
5: Ein Zug der Tschechischen Bahn von Hamburg nach Prag mit mehr als 600 Passagieren an Bord ist in Brandenburg gestrandet. Die Klimaanlage war dann ausgefallen, Türen ließen sich nicht mehr öffnen und die Einsatzkräfte mussten teilweise Bäume, die vorher auf die Oberleitung auch gefallen waren, aus dem Weg sägen, um die Menschen dort rauszuholen. In Leipzig hatte geschmolzene Fugenmasse Schienen und Weichen beschädigt. Auch in Essen gab und gibt es da immer wieder Probleme.
3: In der Lausitz sollen heute 5 Seen zu einer Seenkette werden. Dazu werden Kanäle freigegeben, die die Gewässer miteinander verbinden. Dadurch wird es möglich, vom Senftenberger See über den Geierswalder, den Partwitzer und den Sedlitzer zum Großräschener See zu fahren. Brandenburgs Ministerpräsident Woidke zeigte sich auf Radio 1 erfreut über den Erfolg des Projektes, auch wenn es 25 Jahre gedauert hat.
6: Wenn man die Region ein bisschen kennt, wenn man so wie ich hier de facto an der Tagebaukante groß geworden ist in der Lausitz, dann ist das schon fantastisch. Und wenn man sich dann zurückerinnert, also ich habe gedacht, als ich Anfang der 90er Jahre davon gehört habe, es soll touristisch eine attraktive Landschaft werden und kannte ja die Bilder, diese zigtausende Hektar, wo man in eine Mondlandschaft de facto geguckt hat. Und heute ist diese Attraktivität da, Menschen kommen auch aus dem Ausland, machen da Urlaub. Und und der Bootstourismus und ähnliche Sachen mehr sind ja ohnehin für Brandenburg ein ganz prägendes touristisches Merkmal und nicht nur das, sondern auch ein wichtiger wirtschaftlicher Faktor.
3: Brandenburgs Ministerpräsident Dietmar Woidke von der SPD auf Radio 1. Das gesamte Interview finden Sie auch auf radio1.de und in der Radio 1 App. Der SPD-Politiker Reinhardt hat die Stichwahl für das Landratsamt im Kreis Ostprignitz-Ruppin gewonnen. Reinhardt erhielt knapp 61% der Stimmen. Der AfD-Herausforderer Arndt kam auf rund 39%. Björn Hase-Wendt berichtet.
7: Für Ralf Reinhardt geht es damit in die dritte Amtszeit. Trotz Hitze bei Temperaturen um gut 40 Grad haben sich ausreichend Ostprignitz-Ruppiner an der Landratsstichwahl beteiligt. Die Wahlbeteiligung lag laut dem vorläufigen Endergebnis bei 46%. Er sei stolz und dankbar für die große Unterstützung und es sei eine gute Basis für die Arbeit im Landkreis, sagte Wahlsieger und SPD-Kandidat Ralf Reinhardt nach der Bekanntgabe des Endergebnisses. Thorsten Ahn von der AfD zeigte sich hingegen enttäuscht. Es sei ihm und der Partei nicht gelungen, vor allem im Süden des Landkreises zu punkten. Die Wähler hätten sich nun für ein Weiter-so statt echter Veränderungen entschieden, so Arndt in seiner Reaktion.
3: Bei der Fußball-Weltmeisterschaft ist mit Gastgeber Kanada als erstes Team ins Achtelfinale eingezogen. Die Mannschaft setzte sich mit 1:0 gegen Südafrika durch. Die deutsche Nationalmannschaft spielt heute Abend im 16. Finale gegen Paraguay. Die Partie beginnt um 22.30 Uhr unserer Zeit. Zuvor treffen bereits Brasilien und Japan aufeinander. Und soweit die Radio 1 Nachrichten um 9.04 Uhr. Weitere Meldungen aus der Region auch auf rbb24.de.
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8: Es knallt heute über Berlin und Brandenburg. Also Regen, Gewitter, Hagel, Sturmböen, alles ist möglich, damit die Temperaturen runterkühlen von über 40 Grad auf, naja, Mitte bis Ende 20 Grad. Maximal 29 sind heute drin. Dazu ist es schwülwarm. Aktuell haben wir 23 in Brandenburg an der Havel. Frankfurt meldet 21 Grad, Berlin 24.
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3: Auf Radio 1 Brandenburg, Vorsicht auf der A13 Dresden Richtung Berlin. Zwischen Mittenwalde und Rago liegen Gegenstände auf der Fahrbahn. Die A2 ist in Richtung Berlin zwischen Thesen und Brandenburg an der Havel wegen Reparaturarbeiten gesperrt. Hier gab es Hitzeschäden. A2 Richtung Magdeburg zwischen Wollin und Ciesa gibt es jetzt Behinderungen nach einem Unfall. A115 Richtung Dreieck Funkturm zwischen Rastas-Parfors, Heide und Hüttenweg haben wir Stau. Hier brauchen Sie 20 Minuten mehr. Schauen wir nach Berlin. Stadtverkehr A100 Stadtring Richtung Wedding. Voll ist es zwischen Dreieck Neukölln und Innsbruck. Platz. Hier brauchen Sie 30 Minuten länger. Und in Richtung Treptow staut es sich zwischen Schmargendorf und Albuinstraße. A111 stadtauswärts. Weiterhin ist am Anschluss Heckerdamm die Autobahn hier komplett gesperrt. Und Marzahn, die Landsberger Allee, ist am Blumberger Damm nach einem Unfall jetzt stadtauswärts gesperrt. Und Britz-Britzerdamm am Stadtring arbeiten die Ampeln fehlerhaft. Hier bitte vorsichtig fahren. Es staut sich in beiden Richtungen. Wir wünschen gute Fahrt.
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0: Guten Morgen. Es waren 39 Sekunden, die am Mittwoch in Venezuela eine Welle der Zerstörung ausgelöst haben. In weniger als einer Minute haben zwei Erdbeben der Stärke 7,2 und 7,5 das Land erfasst und mittlerweile mehr als 1400 Menschen das Leben gekostet. Zehntausende werden immer noch vermisst. Viele sind obdachlos. Helferin Isabella Buguia ist am Ende ihrer Kräfte, sagt sie.
9: Wir schlafen auf der Straße. Wir suchen uns irgendwo etwas zu essen. Wir haben unser Zuhause verloren. Die Regierung ist ein Totalausfall und es gibt so viele Menschen, die noch nicht gefunden wurden. Wir überleben irgendwie. Die Not ist so groß.
8: Und währenddessen geht die Arbeit der Rettungskräfte unermüdlich weiter. Über die Arbeit der Helferinnen und Helfer vor Ort sprechen wir gleich mit Care Deutschland.

0: Sophia Fortanet hier im schönen Morgen auf Radio 1. Montagmorgen, I trust. Jetzt haben wir es 9:10.
1: Es ist ein Wettlauf gegen die Zeit. Seit dem schweren Erdbeben in Venezuela am Mittwoch wird die Suche nach Überlebenden in Schutt und Trümmern unermüdlich unter schwierigen Bedingungen fortgesetzt. Der Einsatz internationaler Rettungsteams hat die Suche nach Überlebenden beschleunigt. Natürlich, Feuerwehrmann Paolo Filippetti ist aus Italien angereist.
2: Das städtische Umfeld macht es sehr schwierig. Die Häuser sind aus Stahlbeton. Hier liegt viel Mauerwerk. Das macht die Lage besonders kompliziert.
0: Über die Rettungsarbeiten vor Ort sprechen wir jetzt mit dem Generalsekretär der Hilfsorganisation CARE, mit Karl-Otto Zentel. Guten Morgen.
3: Guten Morgen.
0: Morgen. Sie haben Kontakt zu den Helferinnen und Helfern in der Region. Was berichten die Ihnen? Wie ist die Lage 5 Tage nach diesen schweren Erdbeben?
3: Also unsere Partner teilen uns mit, und sie waren beide, also die Partner waren vorher in den betroffenen Regionen, also in Caracas und Alguera, schon aktiv. Sie haben dort Büros. Sie kennen die Gegend, sie kennen die Menschen, sie kennen die Städte, berichten uns von nach wie vor einer sehr, sehr unüberschaubaren Situation und massiven Schäden. Also unsere Partnerorganisation in Alguera hat gesagt, es ist viel, viel schlimmer, als man es sich vorstellen kann. Man kann nicht glauben, dass hier einmal eine Stadt gestanden hat.
1: Ja, kann man das Ausmaß der Katastrophe schon abschätzen? Also es ist einfach alles zerstört?
3: Das ist von Ort zu Ort verschieden, aber sie haben Gebiete, so verstehe ich das von unseren Partnern, die wirklich massiv betroffen sind, wo ganze Straßenzüge zusammengebrochen sind.
0: Mhm. Das heißt, wie können Sie jetzt helfen? Also wie laufen die Arbeiten von CARE vor Ort ab?
3: Wir sind tätig in Caracas, in Hospitäler, im medizinischen Bereich. In Alguera wurde eine Küche eingerichtet, wo wir Mahlzeiten an die Überlebenden verteilen können. Es geht weiter darum, unbegleitete Kinder zu erfassen, um sicherzustellen, dass da auch Familienzusammenführungen stattfinden können und dass die Unterkünfte, die jetzt zur Verfügung gestellt sind, die A, nicht ausreichend sind und B, nicht dementsprechend ausgestattet, dass das dringend verbessert wird, um den Überlebenden ein einigermaßen sicheres Umfeld bieten zu können.
1: Jetzt sind Sie in Deutschland, haben gesagt, Sie arbeiten mit Partnern vor Ort zusammen. Ja. Was sind da die größten Herausforderungen? Also was melden da die Kolleginnen und Kollegen vor Ort?
3: Die Kollegen und Kolleginnen, also die Arbeit kann man nicht hoch genug einschätzen. Großer Bedarf Wasser, Nahrungsmittel und einfache Dinge zur Unterkunft, also Decken, Matratzen. Das ist im Moment ganz, ganz akuter Bedarf. Medizinische Versorgung natürlich ganz, ganz wichtig, der psychosoziale Komponente. Und da muss ich sagen, das vergessen unsere Partner gerne. Und da haben wir ein Auge drauf, auch.

0: die Mitarbeiter unserer Partnerorganisation sind betroffen. Da sind Familienangehörige ums Leben gekommen, da wurden Häuser und Wohnungen zerstört. Sie leisten trotzdem eine fantastische Arbeit, aber wir müssen sie dann auch unterstützen und vielleicht auch ein bisschen vor sich selbst schützen.
1: Ja, ich wollte das auch gerade fragen, also wie es den Helfenden selbst geht, also wie sie sich da von Deutschland aus um ihre Mitarbeitenden kümmern können.
0: Ja, wir haben vier Telefonleitungen eingerichtet, vier Nummern für psychosoziale Betreuung, bauen da auch ein verstärktes Team auf vor Ort, das dann für die Überlebenden zur Verfügung steht, also in Krankenhäusern, in den Unterkünften, die eingerichtet werden, aber auch für die Mitarbeitenden unserer Partnerorganisation.
1: Was würde Ihnen denn hier von Deutschland aus jetzt am meisten helfen?
0: Dass wir Zugang, das ist in Teilen nicht ganz so einfach. Gebiete wurden ja auch vom Militär und Polizei werden jetzt kontrolliert. Es kam zu Plünderungen. Was hilft, ist in erster Linie, muss man leider so sagen, Mittel, die wir zur Verfügung stellen können, da vor Ort dann Hilfsgüter direkt aufgekauft werden können.
1: Also und Geld.
0: Braucht es finanzielle Unterstützung.
2: Karl-Otto Zentl, der Generalsekretär der Hilfsorganisation CARE, zur Lage in Venezuela nach dem schweren Erdbeben vergangene Woche und die Hilfe, die da auch aus Deutschland kommt. Dankeschön.
0: Vielen Dank.

0: Musik aus Neuseeland von Cerebi, eigentlich Callum Mower, hat sich aber einen Künstlernamen gegeben. Naja, wirkt künstlerisch. Even in the Quiet haben wir gehört um 9.18 Uhr.
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0: Kaffeekotze mit Spiralen. Hier im schönen Morgen auf Radio 1.
1: Lea Streiser.
0: Neuer Song übrigens. Ganz neu.
1: Mhm.
0: Können Sie noch gar nicht gekannt haben.
1: Lea Streisand kennen Sie und die hatte Schwierigkeiten mit dem Arbeiten an diesem Wochenende.
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3: Bitte nicht zu viel erwarten von dieser Kolumne. Wenn ich das schreibe, ist es Freitagvormittag, 10.14 Uhr. In einer Stunde muss ich los, um mein Kind von der Schule abzuholen, wegen hitzefrei. Ich möchte nicht, dass der den Ranzen schleppt bei dem Wetter. Hier in der Wohnung sind 27,5 Grad Celsius, draußen 1 Grad weniger noch, aber Fenster sind zu, weil auf der Baustelle nebenan haben sie gerade angefangen, irgendwas zu lackieren. Zum Glück ist die Luft ja eh viel zu frisch und sauerstoffhaltig gerade. Man weiß ja kaum, wohin mit sich vor Lebensfreude bei dem Wetter. Da ist so ein Bauplan natürlich wichtiger, als dass Anwohner atmen können bei 40 Grad am Wochenende. Ich find's eh so krass, dass die einfach durchziehen, die Bauarbeiter. Ich meine, mir ist einfach die ganze Zeit übel, wenn's so heiß ist. Und so ein Fieber habe ich im Ohr wegen niedrigem Blutdruck. Bei mir bleibt das Blut einfach in den Adern stehen und schimmelt vor sich hin, wie die Kloake in der Berliner Kanalisation. Ach so, gestern haben sie dann auch noch Wasser abgestellt, tagsüber, 8 bis 15 Uhr. Nicht, dass sie uns darüber vorher irgendwie ordentlich informiert hätten oder so, mit Zettel im Briefkasten. Zum Glück liest mein Mann die Bekanntmachung am schwarzen Brett. Ich hab da beim Einzug vor 20 Jahren, glaube ich, das letzte Mal drauf geguckt. Mein Mann hat mir die Wanne voll Wasser gemacht, ehe er los ist, damit ich ausschlafen konnte. Weil Mittwoch war ich noch im Tiergarten für eine Lesung, hab mich natürlich wieder verfahren mit Fahrrad da drin, wie jedes Mal, aber zum Glück noch rechtzeitig da gewesen. Die Spree oder der Landwehrkanal oder was da ist, was am Hauptbahnhof lang fließt, riecht einfach nach Fischbüchse gerade, die jemand auf dem Kaffeetisch hat stehen lassen. Die Tümpel im Tiergarten sehen aus, als seien da Aliens gelandet, die leuchten neongrün, so viele Algen sind da drin. Auf dem Rückweg durch den Mauerpark irgend so ein Fußballspiel. Das einzig Gute an dieser WM ist ja, dass man sie so schön ignorieren kann. Ich krieg bloß immer mit, dass jemand aus der deutschen Mannschaft ein Tor geschossen hat, wenn nachts die Böller losgehen. Mein Mann sagt, ich soll nicht so doof sein. Bei all dem Elend und all den Krisen und Kriegen in der Welt ist es doch schön, wenn sie zwischendurch einfach nur Fußball gucken. Hm, und dabei die Erdbeben in Venezuela fast ignorieren. Was geht uns fremdes Elend an? Gestern Abend habe ich einen Igel getroffen beim Gießen im Garten. Also ich hatte gegossen und wollte gerade los, 22 Uhr, die Sonne war fast weg. Da sehe ich an unserem Gartentor so einen Igel lang wackeln. Erst schnuppert er, dann presst er sich durch die Stäbe, habe ich mich ja gefreut, dass der zu uns kommt, ausgerechnet. Ich habe ihm dann noch ein Schälchen Wasser hingestellt zur Abkühlung. Apropos, 11.18 Uhr, ich muss los. Kind vom Schulstuhl pflücken und in den Garten bringen. Hoffentlich überleben wir das Wochenende.
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3: Die Zeit, 9.30 Uhr.
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5: Die Hitzewelle der vergangenen Tage hat in Europa nach Angaben der Weltgesundheitsorganisation zu mehr als 1.000 Todesfällen geführt. Laut WHO-Chef Tedros seien über 1.300 Todesfälle verzeichnet worden, die im Zusammenhang mit den hohen Temperaturen stehen. Wohnungen, Arbeitsplätze und Schulen in Europa seien für solche Temperaturen nicht ausgelegt, so Tedros. Am Wochenende waren in mehreren europäischen Ländern neue Temperaturhöchstwerte gemessen worden. Der Tankrabatt ist nach Schätzung des IFO-Instituts nur teilweise bei den Verbrauchern angekommen. In einer Bilanz heißt es, bei Super E5 und Super E10 sei die Weitergabe durch die Mineralölkonzerne nahezu vollständig erfolgt. Beim Diesel hingegen wurde nur eine Weitergabe von durchschnittlich 12 Cent pro Liter errechnet. Das wäre deutlich weniger als die 16,7 Cent der Steuersenkung. Der Tankrabatt war angesichts der steigenden Energiepreise aufgrund der Angriffe der USA auf den Iran eingeführt worden. Der SPD-Politiker Reinhardt bleibt Landrat des Kreises Ostprignitz-Ruppin. Reinhardt hat die Stichwahl gegen den AfD-Kandidaten Arndt gewonnen, wie der Landkreis am Abend mitteilte. Auf den SPD-Politiker entfielen knapp 61% der Stimmen, der AfD-Bewerber erhielt 39%. Auch das nötige Quorum wurde erreicht. Damit ist die Wahl gültig. Stimmberechtigt waren insgesamt 84.000 Menschen, die Beteiligung lag bei 46%. Bei der Fußball-Weltmeisterschaft ist Mitgastgeber Kanada als erstes Team ins Achtelfinale eingezogen. Die Mannschaft setzte sich mit 1:0 gegen Südafrika durch. Die deutsche Nationalmannschaft spielt heute Abend im Sechzehntelfinale gegen Paraguay. Die Partie beginnt um 22.30 Uhr unserer Zeit. Zuvor treffen bereits Brasilien und Japan aufeinander. Und soweit die Radio 1 Kurznachrichten um 9.32 Uhr. Weitere Meldungen aus der Region auch auf rbb24.de.
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6: Also hier in Potsdam-Babelsberg ist es noch trocken, aber an vielen Orten regnet es schon in Brandenburg und eigentlich sollte uns das heute eigentlich alle erreichen. Schauer und Gewitter, teilweise mit Starkregen, also auf jeden Fall deutlich mehr Wolken als Sonne und es kühlt deutlich ab. 24 bis 29 Grad heute maximal, also ein richtiger Temperatursturz und die Temperaturen aktuell aber schon überall über 20 Grad. 26 haben wir schon in Brandenburg an der Havel, auch hier in Potsdam 26 Grad, da wo es schon regnet. Frankfurt an der Oder beispielsweise nur 21, Berlin meldet 25 Grad.
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5: Auf Radio 1 Brandenburg, die A2 ist in Richtung Berlin zwischen Thesen und Brandenburg an der Havel wegen Reparaturarbeiten gesperrt. Hier gab es Hitzeschäden. A2 Richtung Magdeburg zwischen Wollin und Sieser ist nach einem Unfall weiterhin die rechte Spur gesperrt. A115 Richtung Dreieck-Funkturm zwischen Rastplatzpaar Forstheide und Hüttenweg staut es sich. Und die B168 im Kreis Märkisch-Oderland ist zwischen Ruhlsdorf und Darmsdorf nach einem Unfall komplett gesperrt. Schauen wir kurz nach Berlin. A100 Stadtring Richtung Wedding zwischen Dreieck Neukölln und Innsbrucker Platz brauchen Sie 30 Minuten länger und in Richtung Treptow staut es sich zwischen Schmargendorf und Albuinstraße. A111 statt auswärts am Anschluss Heckerdamm ist die Autobahn gesperrt. Der Verkehr wird hier bis Mitte Juli über die Ab- und Auffahrt geleitet. Und der Britzerdamm am Stadtring arbeiten die Ampeln fehlerhaft. Hier bitte vorsichtig fahren, er staut sich in beiden Richtungen. Und ein Hinweis zur S-Bahn wegen Reparaturarbeiten fährt zwischen Tempelhof und Schöneberg nur die S46 und die auch nur im 20-Minuten-Takt. Wir wünschen gute Fahrt.
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7: Guten Morgen.
8: Hallo, hallo.
7: Das Hitzewochenende hatte auch die Krankenhäuser schwitzen lassen, ohne Klimaanlage, mit viel zu hohen Zimmertemperaturen in den meisten Fällen. Das ist schlecht für die Kranken und Pflegenden natürlich und besonders gefährlich wird es, wenn die Technik der Hitze nicht mehr standhalten kann, erklärt Matthias Voth vom Harzklinikum.
9: Wir haben Medizintechnik im Haus, die wir zwingend notwendig brauchen, um unseren Notfallauftrag erfüllen zu können. Und wenn die aussteigt, müssen wir uns abmelden. Und dann ist weit und breit kein Versorger da.
6: Ja, und über den Hitzeschutz in Kliniken sprechen wir deshalb. Der ist nämlich dringend nötig, gleich mit der Deutschen Krankenhausgesellschaft.

0: Nightbus, way past three. Naja, way, way past. 9.37 Uhr ist es.
1: Wer krank ist, hofft auf einen Ort, an dem es einem besser geht. Blöd nur, wenn das Krankenzimmer einen noch kränker macht. Während draußen die Temperaturen immer neue Rekorde brechen, kämpfen viele Krankenhäuser drinnen mit der Hitze. Krankenpflegerin Marion Hellmann vom Quedlinburger Harzklinikum berichtet.
2: Man hat hier, denke ich mal, so 33 Grad bei den Temperaturen hier oben. Und wenn wir nicht regelmäßig die Jalousien rundrum zumachen würden, morgens schon gleich, ja, und die Türen alle aufmachen würden, dass es so ein bisschen durchzieht, wäre es schwierig.
1: Und das ist nicht nur unangenehm, sondern kann für ältere und schwer kranke Menschen richtig gefährlich werden. Dabei warnen Kliniken seit Jahren, dass sie auf die immer heißeren Sommer nicht gut genug vorbereitet sind.
3: Ja, wie es tatsächlich um den Hitzeschutz an deutschen Kliniken steht, besprechen wir jetzt mit Professor Dr. Henriette Neumeier, der stellvertretenden Vorstandsvorsitzenden der Deutschen Krankenhausgesellschaft, die die Interessen der Kliniken in Deutschland vertritt. Guten Morgen.
4: Guten Morgen.
5: Morgen.
3: Jetzt wird es ja zum Glück wieder ein bisschen kühler, aber wie war die Situation jetzt in den meisten Krankenhäusern während dieser krassen Hitzewelle in den vergangenen Tagen?
4: Also wir sehen in den Krankenhäusern jetzt tatsächlich unter der Extremhitze, dass die organisatorische Vorbereitung greift. Es gibt an vielen Krankenhäusern schon Hitzeschutzpläne und es gibt auch speziell eingerichtete Teams. Teilweise sind es so Art Notfall-Taskforce auch, die die organisatorischen Dinge umsetzen. Das sind Hitzevisiten, Trinkangebote, aber auch wie man bestimmte Heatmaps umsetzen kann, also Patienten auch aus besonders heißen Zimmern dann verlegen kann in kühlere Umgebungen, bestimmte Therapien, zum Beispiel Physiotherapie, Gehtraining, aus heißen Treppenhäusern raus in kühlere, schattige Bereiche verschiebt. Also insofern auf organisatorischer Ebene eine extrem hohe Aktivität, aber natürlich bringt das, was die baulich heißen Zonen angeht, akut nichts.
0: Ja, die meisten Krankenhäuser haben keine Klimaanlage. Ich glaube, das hat viele irgendwie auch überrascht, wenn sie das jetzt gehört haben in den letzten Tagen. Schwangere Frauen bringen sich zur Geburt mittlerweile einen eigenen Ventilator mit in den Kreissaal. Sind das für Sie haltbare Zustände, die da herrschen in Deutschland?
4: Also man kann ganz klar sagen, nein. Die Situation, was den baulichen Hitzeschutz und auch die Vorrüstung von entsprechenden Klimaanlagen oder auch klimagerechter Kühlung angeht in den Krankenhäusern, Verschattungen, die auch im Gebäude installiert sind, das ist unzureichend. Da wird mit Bordmitteln gearbeitet, zum Beispiel mit Folien, die an die Fenster geklebt werden. Teilweise werden auch Tücher vor die Fenster gehängt. Also beim baulichen Hitzeschutz, der ein entscheidender Faktor ist, wenn nicht der entscheidende Faktor, da sind wir sehr bürokratisch, was Förderprogramme angeht. Da sind wir unterinvestiert, sowohl von der Länderseite, aber auch als vom Bund, der ja hier Investitionen und Handlung der Krankenhäuser auch gerne sehen würde. Also da sind wir sicherlich noch weit von dem entfernt, was wir brauchen. Wir sehen, dass wenig Krankenhäuser in der letzten Umfrage, die wir gemacht haben, die Situation auch als verbessert wahrnehmen, sondern es bleibt gleich. Und das, obwohl eigentlich die Zahl der Hitzesommer und der Hitzeperioden stetig zunimmt.
3: Mhm. Also wir haben es gerade gehört, Sie fordern weniger Bürokratie und mehr Geld, um Kliniken hitzefest machen zu können. Aber was ist denn politisch bislang passiert? Denn diesen Musterhitzeschutzplan vom Bundesgesundheitsministerium, den haben Sie eben auch schon angesprochen, den gibt es ja.
4: Also man kann nicht in Abrede stellen, dass es wichtig ist, Hitzeschutzpläne zu machen und auch sich klar zu machen, wie sieht das eigene Krankenhaus aus? Wie kann ich zum Beispiel, was wir im Beitrag gehört haben, vernünftige Lüftungsregimes durchführen? Aber am Ende des Tages kommen sie halt mit diesem Kühlregime, mit den Kühlakkus am Menschen oder auch mit geöffneten Türen zu vielleicht kühleren Fluren nur so weit. Mhm. Wenn man wirklich effektiven Hitzeschutz leisten möchte und das ist für die Patienten, akute Patientensicherheit, wir wissen, dass das Sterberisiko aktueller Lancet-Report für Menschen mit Lungenentzündung um 50% steigt, wenn sie in zu heißen Umgebungen dann auch behandelt werden. Das heißt, da haben wir wirklich akuten Investitionsbedarf. Wir haben ein Gutachten erstellen lassen, das für Gesamtdeutschland berechnet hat, was brauchen Kliniken, um klimagerecht handlungsfähig zu werden, Klimaschutz auch betreiben zu können. Da fällt das Thema Hitzeschutz rein. Das ist ein sehr hoher Betrag, sind 30 Milliarden Euro, was natürlich zum Teil auch einhergeht mit den Reformbedingungen, wo wir jetzt auch Investitionen sehen. Aber wir können am Ende des Tages ganz unterm Strich sagen, es reicht aktuell nicht, um sowohl die Patienten als auch die Mitarbeiter zu schützen. Da müssen wir dringlich nachlegen.
0: Hitzeschutz fehlt an deutschen Kliniken. Werden Sie also bitte nicht krank. Darüber haben wir mit Henriette Neumeier, der stellvertretenden Vorstandsvorsitzenden der Deutschen Krankenhausgesellschaft, gesprochen. Vielen Dank.
4: Danke Ihnen.

0: Shaggy Otis noch mehr Erdbeerbriefe geschrieben, ist die Frage. Strawberry Letter 23, also 23 Erdbeerbriefe.
1: Schön, ja, würde ich auch gerne einen kriegen. Mhm. Ich liebe Erdbeeren.
0: Ja, aber in Briefform weiß ich jetzt nicht so ganz genau. Also den Song jedenfalls haben wir gerade gehört auf Radio 1, 9:46 Uhr.
1: Und ich liebe das neue Album von Death Cab for Cutie. Also ja, die hatten ihre großen Hits so in den Nullerjahren. Ja, da kommen sie nicht mehr unbedingt dran, aber alleine die Stimme zu hören von Ben Gibbard, es ist einfach, es ist irgendwie nostalgisch und trotzdem auch so ein bisschen sommerlich. I Built You a Tower heißt das neue Album, wurde auch schon getestet im Soundcheck hier von den Kolleginnen und Kollegen. Das, also wir hören uns ja Alben nur an, wenn die diesen Test bestanden haben. Ne? Da sind wir uns ja sicher oder einig. Und die Soundcheck-Wertung lautet einmal Hit und dreimal geht in Ordnung. Also okay, mir reicht das aus.
0: Ja? Also ja, dann würdest du schon natürlich das einmal reinhören. Na gut.
1: Vielleicht höre ich auch manchmal Alben, die da durchgefallen sind. Vielleicht sind die sogar Fantastico. Aber das ist wirklich...
0: Kann passieren. Es ist halt richtig. Über Geschmack lässt sich halt nicht streiten. Es ist halt nur
1: absolut.
0: Also,
1: ein sehr, sehr schönes Album. Und Sie lernen es bitte auswendig, wenn Sie zum Konzert gehen möchten. Am 1. Oktober holen wir Ihnen Death Cab for Cutie nach Berlin in die Columbia-Halle.
0: Und das ist eine Single, die da drauf ist, auf diesem Album. Pep Talk, neu, hier auf Radio 1, Death Cab for Cutie. Hören Sie sich schon mal rein ins Album.

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1: Und sie soll heute mal bitte feiern, Ann-Sophie Mutter. Hat Geburtstag.
2: 63 Jahre alt wird sie.

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8: Wolfgang Porsche ist da und wir schauen zusammen auf die 10 Uhr Nachrichten gleich. In Brandenburg kommt heute eins der größten Umwandlungsprojekte zu seinem Abschluss. Aus 5 ehemaligen Tagebauen sind inzwischen Seen geworden und die werden ab heute miteinander verbunden.
9: Ja, und vom Senftenberger See kann man ab heute über den Geierswalder, den Partwitzer und den Sedlitzer zum Großräschener See fahren, paddeln oder segeln. 25 Jahre hat die Renaturierung gedauert und Brandenburgs Ministerpräsident Woidke, der selbst aus der Lausitz stammt, ist entsprechend froh, wie er uns hier sagte.
8: Mehr dazu gleich in den Nachrichten und danach steht Christiane Falk hier im Studio und ich bin gar nicht dazu gekommen zu gucken, was sie macht. Lassen Sie sich überraschen. Genau, und wir sind dann morgen wieder für Sie da mit dem WM-Spiel natürlich der deutschen Mannschaft. Ist ja spät heute, also da lassen wir uns morgen früh auch
10: verraten Sie uns das nicht, wir wissen es morgen früh nämlich noch nicht, das Ergebnis.
8: Genau.
10: Tschüss.
8: Ciao. Wir sind raus.

0: Bei Shaggy klingt's alles so lässig, selbst bei den Temperaturen. Oh, Carolina war das um 10 Uhr.
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2: Nach den Erdbeben in Venezuela wird es immer unwahrscheinlicher, noch Überlebende zu finden. Die kritische Zeit von 72 Stunden nach der Katastrophe vom Mittwoch ist verstrichen. Erfahrungsgemäß sinken nun die Chancen, rapide Menschen noch aus den Trümmern zu retten. Zuletzt wurden am Abend unserer Zeit ein Vater und sein Sohn lebend aus den Trümmern eines Wohnhauses geholt. Insgesamt ist die Lage aber weiter schwierig. Jenny Barke berichtet.
3: Die Zahl der Toten ist inzwischen auf mindestens 1500 Menschen gestiegen. Die US-Erdbebenwarte USGS schätzt, dass die Beben der Stärke 7,2 und 7,5 bis zu 10.000 Todesopfer gefordert haben könnten. Weiterhin werden über 50.000 Menschen vermisst. Zehntausende sind nun obdachlos. Nach Angaben der Regierung sind 774 Gebäude eingestürzt.
2: Durch die aktuelle Hitzewelle in Europa sind nach Angaben der Weltgesundheitsorganisation über 1300 Menschen zusätzlich gestorben. Laut WHO-Chef Tedros sind europäische Wohnungen, Arbeitsplätze und Schulen für solche Temperaturen nicht ausgelegt. Auch die Krankenhäuser in Deutschland sind auf solche Extremtemperaturen nur schlecht vorbereitet, vor allem baulich, sagte Henriette Neumeier von der Deutschen Krankenhausgesellschaft auf Radio 1.
4: Die Situation, was den baulichen Hitzeschutz und auch die Vorrüstung von entsprechenden Klimaanlagen oder auch klimagerechter Kühlung angeht in den Krankenhäusern, Verschattungen, die auch im Gebäude installiert sind, das ist unzureichend. Da wird mit Bordmitteln gearbeitet, zum Beispiel mit Folien, die an die Fenster geklebt werden. Teilweise werden auch Tücher vor die Fenster gehängt. Also beim baulichen Hitzeschutz, der ein entscheidender Faktor ist, wenn nicht der entscheidende Faktor, da sind wir unterinvestiert, sowohl von der Länderseite, aber auch als vom Bund. Also da sind wir sicherlich noch weit von dem entfernt, was wir brauchen.
2: Die stellvertretende Vorsitzende der Deutschen Krankenhausgesellschaft, Henriette Neumeier auf Radio 1. Das gesamte Interview finden Sie auch auf radio1.de und in der Radio 1 App. Der Tankrabatt ist nach Schätzung des IFO-Instituts nur teilweise bei den Verbrauchern angekommen. In einer Bilanz heißt es, bei Super E5 und Super E10 sei die Weitergabe durch die Mineralölkonzerne nahezu vollständig erfolgt. Beim Diesel hingegen wurde nur eine Weitergabe von durchschnittlich 12 Cent pro Liter errechnet. Das wäre deutlich weniger als die 16,7 Cent der Steuersenkung. Der Tankrabatt war angesichts der steigenden Energiepreise aufgrund der Angriffe der USA auf den Iran eingeführt worden. In der Lausitz sollen heute 5 Seen zu einer Seenkette werden. Dazu werden Kanäle freigegeben, die die Gewässer miteinander verbinden. Dadurch wird es möglich, vom Senftenberger See über den Geierswalder, den Partwitzer und den Sedlitzer zum Großräschener See zu fahren. Brandenburgs Ministerpräsident Woidke zeigte sich auf Radio 1 erfreut über den Erfolg des Projektes, auch wenn es 25 Jahre gedauert hat.
5: Wenn man die Region ein bisschen kennt, wenn man so wie ich hier de facto an der Tagebaukante groß geworden ist in der Lausitz, dann ist das schon fantastisch. Und wenn man sich dann zurückerinnert, also ich habe gedacht, als ich Anfang der 90er Jahre davon gehört habe, es soll touristisch eine attraktive Landschaft werden und kannte ja die Bilder, diese zigtausende Hektar, wo man in eine Mondlandschaft de facto geguckt hat. Und heute ist diese Attraktivität da, Menschen kommen auch aus dem Ausland, machen da Urlaub. Und und der Bootstourismus und ähnliche Sachen mehr sind ja ohnehin für Brandenburg ein ganz prägendes touristisches Merkmal und nicht nur das, sondern auch ein wichtiger wirtschaftlicher Faktor.
2: Brandenburgs Ministerpräsident Dietmar Woidke von der SPD auf Radio 1. Das gesamte Interview finden Sie auch auf radio1.de. Bei der Fußball-Weltmeisterschaft ist mit Gastgeber Kanada als erstes Team ins Achtelfinale eingezogen. Die Mannschaft setzte sich mit 1:0 gegen Südafrika durch. Die deutsche Nationalmannschaft spielt heute Abend im 16. Finale gegen Paraguay. Die Partie beginnt um 22.30 Uhr unserer Zeit. Zuvor treffen bereits Brasilien und Japan aufeinander. Und soweit die Radio 1 Nachrichten um gleich 10.05 Uhr. Weitere Meldungen aus der Region auch auf radio1.de.
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0: Heute Vormittag verschwindet die Sonne meist hinter kompakten Wolken. Mitunter erwartet uns kräftiger Schauer oder auch Gewitter. Und im Elbe-Elster-Landkreis ist es der Fall, genau wie in der Niederlausitz bis zum Märkisch-Oderland und später auch von Prignitz und Havelland. Dort sind neben Starkregen auch Hagel und stürmische Böen bis Sturmböen von 80 Stundenkilometer möglich. Am Nachmittag und Abend dann wenig Sonne. Zum Teil ziehen nochmal kräftige Schauer und Gewitter durch und die ziehen dann ostwärts nach Polen ab. In schwülwarmer Luft heute Temperaturen von 24 Grad in Perleberg, 29 Grad in Forst und in Berlin 27 Grad.
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2: Auf Radio 1 Brandenburg, die A2 ist in Richtung Berlin zwischen Thesen und Brandenburg an der Havel wegen Reparaturarbeiten gesperrt. A115 Richtung Dreieck-Funkturm zwischen Rastplatz, Parforsheide und Hüttenweg haben wir Stau, hier brauchen Sie 10 Minuten mehr. Die B168 ist im Kreis Märkisch-Oderland zwischen Rohlsdorf und Darmsdorf nach einem Unfall komplett gesperrt. Stadtverkehr Berlin, A100 statt in Richtung Wedding zwischen Dreieck, Neukölln und Innsbrucker Platz gibt es Stau, hier brauchen Sie 30 Minuten mehr. Und in Richtung Treptow staut es sich zwischen Schmargendorf und Albuinstraße. A111 statt auswärts, am Anschluss Heckerdamm ist die Autobahn gesperrt. Der Verkehr wird hier bis Mitte Juli über die Ab- und Auffahrt geleitet. Und Britz-Britzerdamm am Stadtring arbeiten die Ampeln fehlerhaft. Hier staut es sich in beiden Richtungen. Wir wünschen gute Fahrt.
6: Dankeschön.
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6: Hallo und guten Morgen. Na, dann halten wir noch mal durch, oder? Wir starten mit den Beatsteaks und Gentleman of the Year.

0: The Marlows haben Sie gerade gehört mit True Love hier auf Radio 1. Das ist Musik aus Indonesien. Ja, da haben wir auch was gefunden, was Tolles.
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0: Seit Donnerstag können sich die Fans der Serie The Bear wieder in der Serienküche aufhalten. Die fünfte und finale Staffel der vielfach prämierten Disney-Serie ist jetzt angelaufen. Und offenbar steht's nicht gut ums Restaurant.
2: Heute ist der letzte Tag. Die Zeit ist abgelaufen.
3: Ich geb nicht auf. Wir werden weitermachen.
4: Richard, ich verkauf das Gebäude.
3: Uns fehlen die Mittel. Uns fehlen die Leute. Can bring the rain. Wir haben kein Geld. Doch wir haben einander und nichts mehr zu verlieren.
0: Meine Kollegin Marion Navrat, die hat für uns in The Bear reingeschaut und die ist jetzt bei mir im Studio. Hallo Marion.
5: Hallo Christiane.
0: Für alle, die The Bear gar nicht kennen, vielleicht kannst du noch mal kurz erklären, worum es in der Serie eigentlich geht.
5: Also ganz knapp kann man sagen, The Bear ist eine Serie über ein Restaurant in Chicago, aber das ist natürlich nur die Oberfläche. In The Bear geht es tatsächlich um die ganz großen Themen, um Trauer, um Familie, um Perfektionismus, wie man mit Gefühlen

0: Gefühlen umgeht und immer wieder sehr viel um Stress. Hauptfigur ist Spitzenkoch Kami Bersato, gespielt von Jeremy Allen White. Den kennen viele vielleicht aus Shameless. Der kehrt nach dem Suizid seines Bruders zurück in seine Heimatstadt und setzt sich in den Kopf, aus dieser Traditions-Sandwich-Bude seiner Familie ein Sterne-Restaurant zu machen. Ja, und in den vergangenen 4 Staffeln konnte man dann erleben, wie Kami und sein Team erstmal zusammenwachsen müssen, Vertrauen in diesen Plan finden und vor allem mit den vielen Problemen umgehen, die sich ihnen dabei in den Weg stellen.
1: Man muss schon sagen, die Serie wurde ja extremst gehypt. Was denkst du, woran liegt's und wie ist dieser Hype eigentlich entstanden?
0: Also zum einen hat The Bear, wie ja viele US-Serien, einen absolut genialen Cast. Bis in die Nebenrolle ist da wirklich jede Figur großartig besetzt. Da ist zum Beispiel Donna Bersato, Kamis anstrengende und emotional ziemlich instabile Mutter. Die wird umwerfend dargestellt von Jamie Lee Curtis. Dann gibt's Sous-Chefin Sydney, die regelmäßig an Kamis hohem Anspruch verzweifelt. Die Schauspielerin Ayo Edebiri ist für diese Rolle mit einem Golden Globe ausgezeichnet worden. Und es gibt Richie, gespielt von Eben Moss Backrack, ein Freund der Familie, der immer wieder mit Kami um das Wie in der Entwicklung des Restaurants streitet. Und. Ich könnte da jetzt wirklich jeden einzelnen Darsteller aufzählen. Ja, und zum anderen ist der Hype, glaube ich, entstanden, weil die Serie total authentisch ist. Die Charaktere sind mit all diesen Problemen, die sie haben, total berührend erzählt, aber auch der Alltag in so einer Profiküche, das ist echt eindrücklich. Da brennt quasi ständig die Luft, alle sind hektisch, schnauzen sich an, es herrscht immer Zeitdruck, alle sind ständig überfordert. Ja, und genauso fühlt sich das dann eben auch an, wenn man diese Szenen schaut. Man ist mit diesem Team atemlos. Und das hat einfach überzeugt und war, als die Serie rauskam, auch echt neu. Das hat sich ja dann auch in den vielen Auszeichnungen für die Serie niedergeschlagen. Diverse Emmys und Golden Globes gibt's da.
1: Jetzt geht also aktuell die 5. und letzte Runde von The Bear. Was erwartet uns?
0: Die 5. Staffel, die startet mitten im Unwetter. Über Chicago zieht so ein gewaltiger Sturm mit endlosem Regen und überfluteten Straßen. Und dieses Weltuntergangsszenario, das spiegelt eigentlich perfekt die Lage wider, in der sich das Restaurant befindet. Denn The Bear hat ein großes Problem und das ist Geld. Das fehlt an allen Ecken und Enden. Kamis Onkel hatte ihm was geliehen und auch eine Frist gesetzt. Tja, und die ist abgelaufen. Und an diesem düsteren Abend beginnt die 5. Staffel. Die Serie The Bear hat sich ja in allen Staffeln Freiheiten genommen, sowohl erzählerisch als auch in der Produktionsweise. Da gibt es zum Beispiel Episoden, die gerade mal 20 Minuten lang sind und sich nur mit einem Charakter beschäftigen, aber auch Folgen, die eine ganze Stunde dauern und Zeitsprünge haben. Und auch diese letzte Staffel hat eine Besonderheit. Sie spielt nämlich komplett an diesem einen Abend. Dem Abend, an dem für das Restaurant es eben einfach um alles geht, an dem sich entscheidet, ob The Bear weiter existiert oder nicht. Also ein wilder Ritt, so viel ist schon mal sicher.
1: Sie können die 5. und finale Staffel der Serie The Bear bei Disney Plus sehen. Alle 8 Folgen sind schon online. Meine Kollegin Marion Navrat hat sie uns vorgestellt. Danke dir.
0: Sehr gerne.

0: Entspanntes von Rex Orange County zusammen mit Tyler, the Creator. Open a Window. Ich weiß jetzt nicht, ob ich Ihnen das wirklich empfehlen sollte.
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0: Parrot mit I Wish.
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6: 10:30.
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6: Ich freue mich, dass Sie auch dabei sind. Und ich freue mich ehrlich gesagt auch maximal, einen Hit der 80er im neuen Gewand zu hören von Threefold Mods, West End Girls.
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0: Arcadia von Apparat hier auf Radio 1. Also ich glaube, da möchte mir ja niemand widersprechen. Ne? Die letzten Tage gefühlt Temperaturen wie in der Wüste. Also nicht, dass ich da mal tagelang irgendwo vegetiert hätte. Aber so hat sich's angefühlt. Tom Hessler, den wir als der Assistent kennen, der war schon in anderen Ecken der Welt, wo es sowas gibt wie eine Wüste. Zum Beispiel dann in Süditalien auch den Blutregen. Und all diese Erfahrungen lässt er auch in seine neuen Songs einfließen. Gleich zu Anfang heißt es da, wenn der Scirocco weht, wie wüstenrote Musik klingt. Das erfahren Sie in dieser Woche ganz ausführlich.
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2: Hallo, hier ist der Assistent. Hört doch mal rein in Ultramarin, das neue Album der Woche auf Radio 1.

0: Wo Sonne ist, da ist auch Schatten. Und aus dieser einfachen Wahrheit kann eine große, fantastische Erzählung wachsen. Tom Hässler, Sänger der Band Fotos, entwickelte schon um 2020 ein alter Ego namens der Assistent. Und mit dem gemeinsam tritt er auf Album Nummer 3 eine Reise an. Flirrende Sommerhitze und mediterrane Sehnsuchtsorte werden verwoben mit den geheimnisvollen Schatten eines Film-Noir-Krimis.
1: Ja, ob der talentierte Mr. Ripley auch ein Einfluss war auf dieses Album. Nicht bewusst auf jeden Fall, obwohl wir ja denselben Vornamen haben, Tom Ripley, Tom Hässler. Die Serie habe ich noch nicht gesehen. Ich kenne natürlich den Film mit Matt Damon, aber in erster Linie hat es mir das Buch angetan, das ich mal auf einem Italienurlaub gelesen habe, vor Neapel auf einer kleinen Insel in so einem verfallenen Palazzo, in dem wir gewohnt haben, und das war auch so ein bisschen Idylle versus Horror, weil nachts hörte man immer so einen Mann schreien im Untergeschoss, und das war auf jeden Fall genau das, was mein Album auch so ein bisschen prägt, nämlich diese Widersprüchlichkeit, ne? Der underlying Horror unter der vermeintlichen Insel-Idylle.
0: Was Tom Hässler alias der Assistent also faszinierend findet, ist eine gewisse Doppelbödigkeit. Denn ganz nebenbei bringt diese eine immense Tiefenschärfe mit sich. Erst neben dem absolut Schönen und Idyllischen wirkt der Abgrund besonders eindrucksvoll. Dieser Gedanke lässt sich auch auf die musikalischen Kompositionen weitertragen. Die Musik entschleunigt. Sie öffnet Räume für Resonanz und das leise Wiederfinden der eigenen Gefühle und Gedanken.
2: Ultramarin, das große Blau. 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
1: Also ich möchte die Leute in Ruhe lassen. Bei mir bist du in Ruhe gelassen. Da darfst du einfach du selber sein. Du kannst einfach nur zuhören und wegdösen. Wer möchte, kann natürlich schon tiefer reingehen. Deswegen habe ich ja auch diese eher so, ich sag mal, psychodynamischen Themen am Start. Und das Romanhafte oder Kurzgeschichtenhafte, das kann man ja auch mitnehmen, wenn man möchte. Ne? Man kann auch lachen. Ist ja auch so ein bisschen lustig, was dem Assistenten da so alles passiert, wenn er von seinem eigenen Doppelgänger eins über den Kopf gezogen bekommt und auf dem Boot aufwacht, mitten im Meer ohne Kapitän. Aber es ist in erster Linie, glaube ich, eine Musik zum Durchatmen.
0: Das neue Album von Der Assistent ist also eine Einladung zum Durchatmen. Ein Gegenentwurf zu einer Welt, die von Angst, Dauererregung und apokalyptischen Zukunftsbildern geprägt ist. Und so ist die neue Version auf dem Album von dem Song Neue Lunge eine Utopie eines Augenblicks, in dem die Angst komplett verstummt. Und so viel ist sicher. Ob persönlich oder gesellschaftspolitisch, in Momenten ohne Angst wird der Blick

0: Planer aus.
1: Die Umwelt oder das Klima, ne, unser Planet, so, den kann man nicht wiederbringen, die Sonne kann man nicht wiederbringen und die Lunge eigentlich auch nicht wirklich. Und das sind so tiefe existenzielle Ängste. Ja, die Musik soll da so als Gegenpart sozusagen so eine Ruhe reinbringen. Dann atmet man erstmal tief durch, kommt ein bisschen zu sich, um ja einen anderen Blick aufs Leben zu bekommen. In erster Linie ist es das Miteinander in Kontakt treten und nicht einfach nur jemanden zum Beispiel voll senden oder voll gesendet werden oder wütend sein. Also was wir ja in unserer Zeit ganz viel haben, ist, dass wir instrumentalisiert werden von Nachrichten und von, also die Aufmerksamkeit ist ja die Währung und wir sollen sozusagen ständig unsere Aufmerksamkeit hergeben. Und wie man das erreicht, offenbar ist, indem man uns erstmal triggert, uns wütend macht, uns ängstlich macht oder unsere Ängste und unsere Wut noch zusätzlich befeuert. Und ich habe so gemerkt, ich habe ein ganz starkes Bedürfnis, da dagegen zu steuern.
2: Was wunderbar gelungen ist und auf diesem Weg beweist, dass sich Komplexität und Leichtigkeit keineswegs ausschließen müssen. Von seinem neuen Album Ultramarin, der Assistent mit Neue Lunge.

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Trouble is a State of Mind von Ticket gerade auf Radio 1. Und ich entschuldige mich jetzt schon dafür, dass sie eventuell jetzt gleich Bewegungen ausführen, weil die Musik halt zu zwingend ist. Wir hören auf Radio 1 einen Klassiker von den Charlatans, The Only One I Know.

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1: J. Jerome 87, das Konzert im Rough Trade Store Berlin. Vor kurzem ist das erste Soloalbum von J. Jerome 87 alias Joe Newman erschienen, The Canyon. Er löst sich damit zumindest temporär von seiner Band RJ. In den Songs reflektiert der britische Musiker vor allem Umbrüche in seinem Leben und die daraus gewonnenen Erkenntnisse. Aufgenommen wurden die Songs in L.A. J. Jerome 87 schafft es, egal ob er von Trennungen, der ersten Liebe oder seinem musikalischen Durchbruch erzählt, vor allem durch atmosphärische Sounds, filmische Bilder im Kopf seiner Hörerschaft zu erzeugen. J. Jerome 87, das Konzert inklusive Signing heute 20 Uhr im Rough Trade Store Berlin.
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9: Das sind die der 11 Uhr Nachrichten. Krankenhäuser in Deutschland nicht gut auf Hitze vorbereitet. Außenminister Wadefuhl reist in die USA. Und das Wetter heute mehr Wolken als Sonne. Schauer und auch Gewitter stehen an bei bis zu schwülen 29 Grad.

0: Bulgarian Card Raider mit In My Zone um 11 Uhr.
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2: Durch die aktuelle Hitzewelle in Europa sind nach Angaben der Weltgesundheitsorganisationen über 1.300 Menschen zusätzlich gestorben. Laut WHO-Chef Tedros sind Wohnungen, Arbeitsplätze und Schulen für solche Temperaturen hier nicht ausgelegt. Auch die Krankenhäuser in Deutschland sind auf solche Extremtemperaturen nur schlecht vorbereitet, vor allem baulich, sagte Henriette Neumeier von der Deutschen Krankenhausgesellschaft auf Radio 1.
3: Die Situation, was den baulichen Hitzeschutz und auch die Vorrüstung von entsprechenden Klimaanlagen oder auch klimagerechter Kühlung angeht in den Krankenhäusern, Verschattungen, die auch im Gebäude installiert sind, das ist unzureichend. Da wird mit Bordmitteln gearbeitet, zum Beispiel mit Folien, die an die Fenster geklebt werden. Teilweise werden auch Tücher vor die Fenster gehängt. Also beim baulichen Hitzeschutz, der ein entscheidender Faktor ist, wenn nicht der entscheidende Faktor, da sind wir unterinvestiert, sowohl von der Länderseite, aber auch als vom Bund. Also da sind wir sicherlich noch weit von dem entfernt, was wir brauchen.
2: Die stellvertretende Vorsitzende der Deutschen Krankenhausgesellschaft, Henriette Neumeier, auf Radio 1. 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In einer Bilanz heißt es, bei Super E5 und Super E10 sei die Weitergabe durch die Mineralölkonzerne nahezu vollständig erfolgt. Beim Diesel hingegen wurde nur eine Weitergabe von durchschnittlich 12 Cent pro Liter errechnet. Das wäre deutlich weniger als die 16,7 Cent der Steuersenkung. Der Tankrabatt war angesichts der steigenden Energiepreise aufgrund der Angriffe der USA auf den Iran eingeführt worden. Bundesaußenminister Wadefuhl hat vor seiner Reise nach Washington die Bedeutung der Partnerschaft mit den USA betont. Die euroatlantische Sicherheit hänge davon ab, dass man weiter entschlossen in der NATO zusammenstehe, sagte der CDU-Politiker. Er will am Nachmittag US-Außenminister Rubio treffen. Uwe Berndt berichtet.
4: In einer Stellungnahme des Auswärtigen Amtes heißt es, Ziel sei, die langfristige Unterstützung der Ukraine zu beschließen und eine neue Lastenverteilung im NATO-Bündnis zu vereinbaren. Außerdem will Wadefuhl laut Ankündigung über die Lage im Iran reden. Es gehe darum, wie aus der Rahmenvereinbarung zwischen den USA und dem Iran eine dauerhafte und tragfähige Lösung werden könne. Nach den Gesprächen in Washington reist Wadefuhl zum Mercosur-Gipfel in Paraguay. Das neue Freihandelsabkommen zwischen der EU und mehreren südamerikanischen Staaten sei ein Meilenstein für den Handel, so Wadefuhl, denn es umfasse 700 Millionen Einwohner und 20% des Welthandels. Anschließend reist Wadefuhl von Paraguay weiter nach Argentinien und Brasilien.
2: In der Lausitz sollen heute 5 Seen zu einer Seenkette werden. Dazu werden Kanäle freigegeben, die die Gewässer miteinander verbinden. Dadurch wird es möglich, vom Senftenberger See über den Geierswalder, den Partwitzer, den Sedlitzer zum Großräschener See zu fahren. Brandenburgs Ministerpräsident Woidke zeigt sich auf Radio 1 erfreut über den Erfolg des Projektes, auch wenn es 25 Jahre gedauert hat.
5: Wenn man die Region ein bisschen kennt, wenn man so wie ich hier de facto an der Tagebaukante groß geworden ist in der Lausitz, dann ist das schon fantastisch. Und wenn man sich dann zurückerinnert, also ich habe gedacht, als ich Anfang der 90er Jahre davon gehört habe, es soll touristisch eine attraktive Landschaft werden und kannte ja die Bilder, diese zigtausende Hektar, wo man in eine Mondlandschaft de facto geguckt hat. Und heute ist diese Attraktivität da, Menschen kommen auch aus dem Ausland, machen da Urlaub. Und und der Bootstourismus und ähnliche Sachen mehr sind ja ohnehin für Brandenburg ein ganz prägendes touristisches Merkmal und nicht nur das, sondern auch ein wichtiger wirtschaftlicher Faktor.
2: Brandenburgs Ministerpräsident Dietmar Woidke von der SPD auf Radio 1. Das gesamte Interview wie auch alle unsere Interviews finden Sie immer auf radio1.de und in der Radio 1 App. Und soweit die Radio 1 Nachrichten um 11.04 Uhr.
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0: Heute Vormittag verschwindet die Sonne, da tauchen dann die kompakten Wolken auf, mitunter kräftige Schauer oder auch Gewitter. Das Ganze im Elbe-Elster-Landkreis und der Niederlausitz bis zum Märkisch-Oderland und später auch von Prignitz und Havelland. Neben Starkregen ist dort auch Hagel möglich und stürmische Böen bis zu 80 Stundenkilometer. Am Nachmittag und Abend wenig Sonne, es ziehen dann zum Teil nochmal kräftige Schauer und Gewitter durch und die ziehen dann irgendwann ostwärts nach Polen ab. Es ist schwülwarm. Temperaturen bis 24 Grad in Perleberg, bis 29 Grad in Forst und in Berlin bis 27 Grad.
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2: Auf Radio 1 Brandenburg, die A2 ist in Richtung Berlin zwischen Thesen und Brandenburg an der Havel wegen Reparaturarbeiten gesperrt. B96 Luckau Richtung Marlow, im Bereich Dadewitz in beiden Richtungen gibt es Behinderungen nach einem Unfall. Stadtverkehr Berlin A100 Stadtring Richtung Wedding, zwischen Buschbrugallee und Innsbrucker Platz gibt es Stau und in Richtung Treptow staut es sich zwischen Beckstraße und Albuinstraße. A111 stadtauswärts am Anschluss Heckerdamm ist die Autobahn gesperrt, der Verkehr wird hier über die Ab- und Auffahrt geleitet. Und am Britzer Damm am Stadtring arbeiten die Ampel fehlerhaft. Hier staut es sich in beiden Richtungen. Wilhelmstadt und Westend zwischen Pichelsdorfer Straße und Theodor-Heuss-Platz auf der Heerstraße ist die Mittelspur gesperrt. Die Spuranzeigen sind hier außer Betrieb. Und Charlottenburg, die Schillerstraße ist zwischen Herder- und Leibnizstraße bis Ende des Jahres in beiden Richtungen gesperrt. Und dann haben wir zur S-Bahn. Wegen Reparaturarbeiten fährt zwischen Tempelhof und Schöneberg nur die S46 und die auch nur im 20-Minuten-Takt. Wir wünschen gute Fahrt.
0: Danke dir.
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0: Hallo und guten Morgen.
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0: 25 Jahre Saison alt, So Easy von Roixer.
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2: 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Du meinst den Cem? Ja, der Özdemirle. 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Wer sagt denn das, frage ich.
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3: 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Um die Häuser ziehen.
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Auch fast 5 Jahrzehnte später noch herrlich entspannt. Athena und Donna Uptown Top Ranking auf Radio 1. Rüber nach Belgien. Einer der großen Songs von Soulwax, die sie im letzten Jahr veröffentlicht haben. Run Free.

Paul von Methyl Ethyl auf Radio 1. Wir graben immer wieder spannende Künstlerinnen und Künstler für Sie aus. Da würde ich auch mal Asnef Korkian dazu zählen. Das ist eine Sängerin, die sich Bedouin nennt und die wirklich viel rumgekommen ist im Leben. Ihre Familie stammt aus Armenien. Sie selbst ist in Aleppo geboren, also Syrien. Dann ist die Familie nach Saudi-Arabien ausgewandert. Sie war dort auf einer amerikanischen Schule und hat auch durchaus die westliche Welt kennengelernt. Also war zum Beispiel total fasziniert von MTV und der Musik, die sie da entdeckt hat, aber ist auch durch eben die armenischen Wurzeln mit arabischer Musik vertraut und schätzt das alles sehr. Sie ist irgendwann mit ihrer Familie dann nochmal weitergezogen von Saudi-Arabien in die USA und da lebt sie auch schon viele Jahre, ist auch musikalisch durchaus schon rumgekommen, also im Vorprogramm von vielen bekannten Acts unterwegs gewesen. Ich nenne jetzt nur mal Michael Kiwanuka oder die Fleet Foxes, Jose Gonzalez und einige mehr. Macht spannende und schöne Musik. Wir haben auf Radio 1 neu in die Playlist gepackt. Bedouin mit Degma Chica. Klingt so.

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1: Eine Minute nach 11:30.
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1: Kompakte Wolken am Himmel, teilweise erwarten uns kräftige Schauer oder auch Gewitter, und zwar im Elbe-Elster-Landkreis, der Niederlausitz bis zum Märkisch-Oderland, später dann auch von Prignitz und Havelland. Neben Starkregen sind auch Hagel und stürmische Böen möglich. Am Nachmittag und Abend auch eher wenig Sonne, dann ziehen nochmal kräftige Schauer und Gewitter durch, die irgendwann dann ostwärts nach Polen verschwinden, und das Ganze heute bei schwülwarmer Luft. 24 Grad in Perleberg bis 29 Grad in Forst und in Berlin um 27 Grad.
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10: Auf Radio 1 Brandenburg, A2 ist in Richtung Berlin. Zwischen Thesen und Brandenburg an der Havel wegen Reparaturarbeiten gesperrt. Hier gab es Hitzeschäden. Südliche A10 Richtung Dreieck Spreeau. Zwischen Genshagen und Raststätte am Fichtenplan staut es sich. Hier brauchen Sie 20 Minuten mehr. Stadtverkehr Berlin, A100, Stadt in Richtung Wedding. Zwischen Oberlandstraße und Schmargendorf staut es sich. Und in Richtung Treptow staut es sich zwischen Beckstraße und Albuinstraße. A111 Stadt auswärts. Weiterhin ist der Anschluss Heckerdamm. Am Anschluss Heckerdamm ist die Autobahn weiterhin gesperrt. Der Verkehr wird hier bis Mitte Juli über die Ab- und Auffahrt geleitet. Und Spritzerdamm am Stadtring arbeiten die Ampeln immer noch fehlerhaft. Es staut sich hier weiterhin in beiden Richtungen. Wir wünschen gute Fahrt.
1: Danke dir.
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1: Hallo zusammen, hier ist eine Band aus Bukarest. Moonlight Breakfast. 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

Moonlight Breakfast hier auf Radio 1. 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Zur Einstimmung, diese charmante Musik von Crookie Gang, das ist ja ein Projekt von Francesco Wilking, von Die höchste Eisenbahn oder auch von anderen Bands. Früher solo ist er ja auch schon ewig aktiv. Francesco ist halber Italiener. Und er schafft es, bekannte Songs so sympathisch einfach zu neuen zu machen, indem sie auf Italienisch gesungen werden.

0: Bungalow.
1: Was bei Bilderbuch der Bungalow war, war jetzt zu hören von der Crooky Gang. 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Und ein Popnerd ist bei uns jemand, der sich wirklich gut mit Musik auskennt und der auch schnell schaltet, nämlich nach ein paar Sekunden schon weiß, wie der Song heißt und wer da singt. 10 Songs sind's. Sie notieren sich bitte 5 richtige und dann können Sie anrufen. Ich sage jetzt die Nummer, aber auch gleich nochmal 0331 70 99 111. Also jetzt gut zuhören.
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1: Und uns dann eben anrufen, wenn Sie gleich wissen, wer hier singt. Los geht's.

Kurzurlaub in Italien. Ja, danken Sie uns später und rufen jetzt lieber erstmal schnell an. 0331 70 99 111. Welche dieser 10 Songs haben Sie erkannt und welche Interpreten? Jetzt schnell anrufen. 0331 70 99 111. Sie können Konzertkarten für den 4. Juli gewinnen. Dann tritt die Crookie Gang auf der Freilichtbühne, so rum heißt es, Weißen See auf.

0: Malcolm McLaren. About her, in Klammer, she's not there.
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2: Das möchte heute gerne Maria gewinnen. Hallo Maria, guten Morgen.
3: Hallo.
2: Geht's gut?
3: Ja, geht gut.
2: Wie hast du die Tage überstanden?
3: Den einen Tag am See tatsächlich mit meinem Sohn.
2: Oh, das ist ja perfekt.
3: Und dann tatsächlich trotzdem leider auch mit Sonnenbrand. Und gestern haben wir uns eingemummelt und Eis gegessen und so einfach verchillt den Tag.
2: Das ist doch optimal, oder? Dann
3: ja.
2: kann man ganz gut in die Woche starten. Also du
3: ja.
2: könntest ja jetzt tatsächlich noch einen drauflegen, indem du Pop-Nerd wirst.
3: Ja.
2: Es geht um 2 Karten für die Crookie Gang und das Ganze dann auch noch Open Air, Freilichtbühne Weißensee. Hast du die Band schon mal erlebt?
3: Nee, habe ich nicht. Ich habe versucht, Karten zu kriegen und war leider zu spät, weil ausverkauft. Und habe aber eigentlich gedacht, weil ich tatsächlich auch diese Woche Geburtstag habe, wollte ich mir das eigentlich selbst zum Geburtstag schenken, habe es nicht geschafft, weil ich total Lust hatte auf dieses Italien-Feeling. Und Freilichtbühne Weißensee ist ja auch echt
2: charmant, ne?
3: Sehr entspannte Location.
2: Das stimmt. Okay, also dann hast du es jetzt selbst in der Hand. Leg los. 5 müssen wir richtig wissen,
3: ja,
2: Titel
3: also
2: und
3: Interpret. Schwer. Aber ich fange mal an von hinten. Und zwar, ja. das war selbst die Crookie Gang mit Cavaliere d'Argento.
2: Das ist schon mal richtig, ja.
3: Dann Song meiner Kindheit, Albano und Romina Power.
2: Wie bei mir auch.
3: Ja,
2: genau.
3: Dann Giovanotti mit Serenata Red.
2: Mhm. Jugend dann, ne?
3: Genau.
2: Ja.
3: Dann auch eher... Abwiege würde ich sagen, Heißer Sand von Mina.
2: Mhm, auch korrekt. Okay, jetzt noch einen, komm.
3: Und dann Tic-Tac von Madi Monk.
2: Hey, und damit schon vor dem Geburtstag ein schönes Geschenk gemacht, auch noch eigenhändig. Toll, Gratulation,
3: ja,
2: Maria.
3: Richtig gut.
2: Wann hast du Geburtstag?
3: Morgen.
2: Also, es läuft ja Hand in Hand.
3: Ja, deswegen habe ich jetzt auch Zeit, weil ich in den Vorbereitungen bin. Deswegen kann ich Radio hören, weil sonst würde ich jetzt arbeiten.
2: Sag mal, wann sollten wir jetzt morgen nochmal vorbeikommen zu Kaffee und Kuchen? Ich habe es gerade akustisch gar nicht verstanden.
3: Och du, Tür ist offen.
2: Oh, sehr schön. Gut, wir klären gleich noch, wo diese Tür ist. Aber Gratulation erstmal zum Gewinn und dann melden wir uns natürlich morgen zum Geburtstagsgratulieren. Wen nimmst du mit? Dein Kind oder?
3: Ja, genau, mein Sohn. Genau, ich war neulich mit ihm bei Rubik. Auch in der Freilichtbühne Weißensee, das war auch schon mega. Und ich würde mit meinem Sohn gehen.
2: Cool, Maria, ich meine, wir kennen uns nicht, aber du machst die richtige Kindeserziehung, ich merke schon. Radio 1 Sounds und immer wieder mit auf Konzerte nehmen, das Kind wird
3: genau,
2: was.
3: Genau, das Kind spielt auch schon 2 Instrumente, also es läuft gut.
2: Cool, also das heißt, in 20 Jahren schreibt er uns auf die Gästeliste, oder sie?
3: Hast du gesagt.
2: Ja, okay,
3: genau.
2: Top.
3: Ja, Gästeliste ist gesichert.
2: Okay, und wahrscheinlich das Geburtstagsständchen dann morgen auch.
3: Ganz sicher.
2: Welches Instrument wird es sein? Die Posaune.
3: Tatsächlich spielt er aktuell hauptsächlich Ukulele, aber sein eigentliches Instrument ist tatsächlich das Waldhorn.
2: Ach, wie geil. Okay, wow. Spannend.
3: Also warst du mit Posaune gar nicht so weit weg.
2: Ja, ja, wollte gerade sagen, ein bisschen Exotik ist auf jeden Fall dabei.
3: Ja,
2: toll. Also dranbleiben, wir notieren gleich alles Wichtige von dir und dann eine spitzenmäßige Woche wünsche ich.
3: Super, die fängt schon ganz grandios an. Danke euch.
2: Diesen Song dürftest du ja kennen, ne?
3: Ja.
2: Hast du gerade erraten, Madi Monk.
3: Genau.

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1: Hope Joanna, die schöne Lesung mit Horst Evers zum Nachhören auf radio1.de. Am Tag des Mauerfalls am 9. November 1989 kommt sie in Berlin zur Welt. Ihr Vater ist Westberliner, die Mutter kommt aus dem Osten. Die gemeinsame Tochter ist das Beste aus beiden Welten, Hope Joanna Marlowe.
2: Hey Joe! Joanna hörte die Stimme ihres Vaters aus der Freisprechanlage des Dienstwagens. Automatisch lief die Basslinie des Jimi Hendrix-Songs durch ihren Kopf. Du, wie immer. Na, weil früher hat ihr Vater das auch immer gesungen. Jedes Mal, wenn Hey Joe zu ihr sagte, voller Begeisterung das gesungen. Du. Gerne mit dazugespielter Luftgitarre. Hatte seine Lebensfreude freien Lauf gelassen, auch vor Freunden, ihren Freunden. Sogar in der Kita, im Hort, in der Grundschule. Womöglich hatte er damit auch schon unbeabsichtigt ihre Leidenschaft für den Kampfsport angefacht.
1: Hope Joanna, die schöne Lesung mit Horst Evers zum Nachhören auf radio1.de.
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9: Das sind die Themen der 12 Uhr Nachrichten. Krankenhäuser in Deutschland nicht gut auf Hitze vorbereitet. Außenminister Wadefuhl reist in die USA. Und das Wetter heute mehr Wolken als Sonne. Schauer und Gewitter stehen an bei bis zu 29 Grad.

0: Subtract und Ezra, König von Vampire Weekend, New Dorp, New York, um 12 Uhr.
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2: Die Hitzewelle der vergangenen Tage hatte auch Auswirkungen auf die Krankenhäuser in Deutschland. Vielerorts war es sehr heiß in den Krankenzimmern. Die Häuser seien auf solche Extremtemperaturen nur schlecht vorbereitet, vor allem baulich, sagte Henriette Neumeier von der Deutschen Krankenhausgesellschaft auf Radio 1. Sie fordert ein schnelles Handeln der Politik.
3: Die Situation, was den baulichen Hitzeschutz und auch die Vorrüstung von entsprechenden Klimaanlagen oder auch klimagerechter Kühlung angeht in den Krankenhäusern, Verschattungen, die auch im Gebäude installiert sind, das ist unzureichend. Da wird mit Bordmitteln gearbeitet, zum Beispiel mit Folien, die an die Fenster geklebt werden. Teilweise werden auch Tücher vor die Fenster gehängt. Also beim baulichen Hitzeschutz, der ein entscheidender Faktor ist, wenn nicht der entscheidende Faktor, da sind wir unterinvestiert, sowohl von der Länderseite, aber auch als vom Bund. Also da sind wir sicherlich noch weit von dem entfernt, was wir brauchen.
2: Die stellvertretende Vorsitzende der Deutschen Krankenhausgesellschaft, Henriette Neumeier auf Radio 1. Das Interview finden Sie auch auf radio1.de und in der Radio 1 App. Der sogenannte Tankrabatt ist nach Schätzung des IFO-Instituts nur teilweise bei den Verbrauchern angekommen. In einer Bilanz heißt es, bei Super E5 und Super E10 sei die Weitergabe durch die Mineralölkonzerne nahezu vollständig erfolgt. Beim Diesel hingegen wurde nur eine Weitergabe von durchschnittlich 12 Cent pro Liter errechnet. Das wäre deutlich weniger als die 16,7 Cent der Steuersenkung. Der Tankrabatt war angesichts der steigenden Energiepreise aufgrund der Angriffe der USA auf den Iran eingeführt worden. Außenminister Wadephul reist heute nach Washington, um dort seinen Amtskollegen Rubio zu treffen. Vor dem Abflug hat er noch einmal die Bedeutung der Partnerschaft mit den USA betont. Die euroatlantische Sicherheit hänge davon ab, dass man weiter entschlossen in der NATO zusammenstehe, sagte der CDU-Politiker. Einzelheiten von Uwe Berndt.
4: In einer Stellungnahme des Auswärtigen Amtes heißt es, Ziel sei, die langfristige Unterstützung der Ukraine zu beschließen und eine neue Lastenverteilung im NATO-Bündnis zu vereinbaren. Außerdem will Wadephul laut Ankündigung über die Lage im Iran reden. Es gehe darum, wie aus der Rahmenvereinbarung zwischen den USA und dem Iran eine dauerhafte und tragfähige Lösung werden könne. Nach den Gesprächen in Washington reist Wadephul zum Mercosur-Gipfel in Paraguay. Das neue Freihandelsabkommen zwischen der EU und mehreren südamerikanischen Staaten sei ein Meilenstein für den Handel, so Wadephul, denn es umfasse 700 Millionen Einwohner und 20% des Welthandels. Anschließend reist Wadephul von Paraguay weiter nach Argentinien und Brasilien.
2: Der AfD-Landtagsabgeordnete Adam ist als Kreisvorsitzender in der Prignitz zurückgetreten. Er stand zuletzt aufgrund eines Prüfberichts einer Kommission über Stasi-Mitarbeiter von Landtagsabgeordneten in der Kritik. Demnach war Adam von 1983 bis 84 inoffiziell für einen Bereich der Kriminalpolizei tätig, der eng mit der Stasi zusammenarbeitete. Der AfD-Politiker hat seinen Rücktritt am Wochenende bei einer Mitgliederversammlung bekannt gegeben. Björn Hase-Wendt.
5: Er begründet den Schritt mit der hohen Arbeitsbelastung als Landtagsabgeordneter, Prignitzer Kreistags- und Karstädter Gemeinderatsmitglied. Zudem habe er mehrere Ehrenämter inne. Der Posten als Kreisvorsitzender erfordere aber viel Mühe, sagte Adam dem RBB. Der Fokus liege jetzt auch auf der Bürgermeisterwahl in Karstädt. Nachdem die AfD in der Prignitz keinen eigenen Kandidaten bei den Bürgermeisterwahlen in Pritzwalk und Wittenberge stellen konnte, sollte dies nun hingegen in Karstädt gelingen. Adam schloss nicht aus, dafür selbst zu kandidieren.
2: Mit einem Festakt am Nordufer des Sedlitzer Sees ist das neue Lausitzer Seenland eröffnet worden. Die Ministerpräsidenten von Brandenburg und Sachsen, Woidke und Kretschmer, kamen per Schiff zu der Veranstaltung. Für die nun größte künstlich angelegte Wasserlandschaft Europas wurden 3 neue Kanäle geöffnet, womit jetzt 5 Seen direkt miteinander verbunden und schiffbar sind. Die Seen entstanden aus früheren Tagebauen, die mit Wasser gefüllt wurden. Die neue Seenkette soll mehr Touristen in die Region bringen. Und soweit die Radio 1 Nachrichten um 12.04 Uhr. 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
0: Es stehen kräftige Schauer oder auch Gewitter an. Wenn die noch nicht bei Ihnen angekommen sind, dann sollten zumindest kompakte Wolken schon am Himmel sein. Die Gewitter und Schauer im Elbe-Elster-Landkreis, der Niederlausitz bis zum Märkisch-Oderland und später auch Prignitz und Havelland. Dort neben Starkregen auch Hagel und stürmische Böen möglich. Am Nachmittag und Abend auch eher wenig Sonne. Dann ziehen teilweise nochmal kräftige Schauer und Gewitter durch. In schwülwarmer Luft erreichen die Temperaturen heute 29 Grad in Forst, 24 Grad in Perleberg und in Berlin um 27 Grad.
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2: Auf Radio 1 Brandenburg. Die A2 ist in Richtung Berlin weiterhin zwischen Thesen und Brandenburg an der Havel gesperrt wegen Reparaturarbeiten aufgrund von Hitzeschäden. Westliche A10 Richtung Dreieck Werder zwischen Spandau und Potsdam Nord steht ein defektes Fahrzeug auf der rechten Spur. Südliche A10 Richtung Dreieck Spreeau zwischen Genshagen und Raststätte am Fichtenplan staut es sich mit 20 Minuten Verzögerung. Schauen wir nach Berlin. A100 Stadtring Richtung Wedding. Zwischen Oberlandstraße und Schmargendorf haben wir Stau plus 10 Minuten aktuell. Und in Richtung Treptow staut es sich zwischen Beckstraße und Albuinstraße. Auch hier brauchen Sie 10 Minuten mehr. Und A111 stadtauswärts am Anschluss Heckerdamm ist die Autobahn weiterhin gesperrt. Der Verkehr wird über die Ab- und Auffahrt geleitet. Wir wünschen gute Fahrt.
0: Danke dir.
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0: Hallo zusammen und Mahlzeit. Wir starten mit Big Thief, All Night, All Day. Und sprechen in ein paar Minuten darüber, wie es eigentlich ist, wenn da Kunst und Kultur passiert, wo nicht gerade die Großstadt angedockt ist, sondern eben auf den Dörfern, auf dem Land.

0: Paul Kalkbrenner zusammen mit Stromae. Que ce soit clair auf Radio 1. Also wenn wir mal eines festhalten können, Sommerfeste, die geben sich gerade die Klinke in die Hand. Also niemand muss zu Hause bleiben, weil nichts los ist. Das große Sommerfest in Luckenwalde klingt aber nach einem besonders interessanten. Am Wochenende tun sich dort mehrere Veranstaltungsorte und Vereine zusammen. Und dann steht ein wirklich großes Kultur- und Nachbarschaftsfest an mit Live-Musik von Funk bis Brass. Chöre sind dabei, es gibt ein Showringen, Fußball, Social Mapping, viel Essen, zum Beispiel armenisch-persisch, also durchaus was, was wir vielleicht nicht alle mal zu Hause kochen am Tag. Und mitorganisiert hat das Fest Laila Kaletta. Und die wird uns jetzt mal drüber erzählen. Hallo, Laila.
1: Hallo. Hallo, schön, dass ich da bin.
0: Genau. Ja, freue ich mich auch. Sag mal, wie hoch ist das Stresslevel jetzt so auf einer Skala von 1 bis 10? Was ist noch auf der To-Do-Liste 5 Tage, bevor es losgeht?
1: Ach, ist eigentlich alles soweit abgearbeitet und wir sind jetzt eigentlich alle ganz entspannt und freuen uns, dass es eben am Samstag dann losgeht. Genau, Wetter macht auch mit, das ist auch eine gute Neuigkeit. Jetzt nach der Hitzewelle wird es entspannt, 25 Grad und nicht zu warm, aber sonnig.
0: Mhm. Das ist eine gute Temperatur.
1: Spätestens alles in die Karten, genau, super.
0: Wer Luckenwalde jetzt gar nicht kennt, was würdest du sagen, warum lohnt sich ein Ausflug nach Luckenwalde, mal so prinzipiell?
1: Ja, Luckenwalde hat super viel zu bieten und gerade auch jetzt das Stadtbad zu sehen, das ist eben ein ehemaliges Bauhausgebäude, Bauhausarchitektur und das gegenüberliegende E-Werk, das sind wirklich ganz besondere Orte und man hat auch so einen Wow-Moment, wenn man eben reingeht. Also es gibt Oberlichter und zwei große Laubengänge, von denen man in den Pool reinschauen kann. Und ja, also man sieht ja vor allem auch die ganzen Kulturakteure, die dort eben in Luckenwalde unterwegs sind, jetzt alle vereint an einem Ort. Und man sieht dann eben wirklich, was Luckenwalde alles kann. Also ich würde dann einfach am Samstag vorbeikommen und mal schauen.
0: Ihr habt euch ja wirklich in so einer großen Runde zusammengetan, ne? Also Fußballclub, Ringerverein, Chöre, du hast schon gerade erwähnt, E-Werk und Stadtbad. Also für mich wirkt es so, als ob Luckenwalde doch sehr lebendig wäre und durchaus eben auch eine Kulturszene da ist. Aber wie kamt ihr dann auf die Idee, alle zusammenzupacken, alle zusammen zu feiern?
1: Genau, also das ist jetzt gestartet, dieses Projekt vom E-Werk Luckenwalde und wir sind eben schon ein Kunstzentrum und auch Kraftwerk. Also es ist gegründet von dem Künstler Pablo Wendel und der Kuratorin Helen Turner und genau neben unserem zeitgenössischen Kunstprogramm produzieren wir heute auch wieder Energie, den sogenannten Kunststrom.

0: um. Und das ehemalige Stadtbad nebendran wurde eben traditionell auch durch die Abwärme des Braunkohlekraftwerks und den Strom mit gepowert. Und in dieser Tradition haben wir auch das Stadtbad jetzt schon einige Jahre zwischengenutzt, auch seit 2019, und wollen das eben auch wieder perspektivisch machen. Also dieser Ort wird saniert werden von der Stadt und wieder eröffnet als Kulturort für alle. Und wir wollen eben dieses für alle, diese Kultur ohne, also barrierefrei, wo alle wirklich mitkommen können, auch wirklich so verankern durch dieses Stadtbad Live Sommerfest. Und diese 15 Initiativen, die kommen zusammen, dadurch, dass wir auch in der Vergangenheit schon viel mit den einzelnen Leuten zusammengearbeitet haben. Und unter dem Motto "Zeigt eure Stimmen" wollen wir einfach gemeinsam laut werden. Und genau, Teil davon ist zum Beispiel auch der Landeschorwettbewerb. Der findet alle 4 Jahre in Brandenburg statt und eben dieses Mal in Luckenwalde im E-Werk und im Stadtbad tagsüber. Und da kommen schon alleine 15 Chöre aus ganz Brandenburg zusammen. Ach, toll. Der größte Chor mit 85 Singenden. Also alleine das ist ein Programmteil, der schon so breit und so viele Menschen abdeckt. Und dann haben wir abends noch ein Performance-Programm mit dem, in Kooperation, also mit dem E-Werk und Kooperation mit dem DAAD Artist in Berlin.
1: Also alles Hand in Hand.
0: Alles Hand in Hand, aber genau. Und dann, ja.
1: Ja, sag mal ganz kurz. Also ich könnte mir vorstellen, dass die Nachbardörfer und so doch ganz schön neidisch sind, wie gut es bei euch funktioniert. Aber noch entscheidender finde ich eigentlich, dass man ja manchmal so, wenn man in der Stadt ist, das Land so belächelt. Kriege ich immer wieder von Menschen mit, so von wegen, wir haben ja hier alles. Aber das ist doch totaler Blödsinn. Ihr kriegt ja viel mehr zusammen, als hier irgendwo mitten in Berlin zusammen passiert.
0: Ja, also das beweisen wir jetzt auch mit dieser Veranstaltung und wir wollen auch aktiv gegen diese Brandenburg-Klischees angehen. Also wir haben wirklich viel zu bieten und es fehlt manchmal natürlich an Infrastruktur oder Orten, wo man zusammenkommt, und deshalb ist nämlich auch dieses Stadtbad als Ort so wichtig und der auch wirklich wieder zurückgeführt wird in die Gemeinde, und das ist, der steht still, also leer seit der Wende, und jetzt soll er eben saniert werden, und deshalb machen wir auch dieses ganze Projekt, damit wir eben zeigen können, nein, diese Orte sind wichtig und wir haben die Leute, die sie auch bespielen wollen. Und genau, ich glaube, das sind oft auch Klischees dabei, eben über ländliche Regionen. Aber ich kann wirklich sagen, Luckenwalde kann einiges, und genau, das beweisen wir jetzt auch.
1: Gut, dann die Berliner sind ja immer so, bedacht unterwegs. Dann wollen wir mal sagen, wie sie denn mit den öffentlichen Verkehrsmitteln ganz einfach nach Luckenwalde kommen. Das ist eine Regionalbahn, ne?
0: Genau, der RE3 und der RE4, die fahren ab Südkreuz in 30 Minuten hin, und genau, man kommt auch wieder gut zurück. Eine Besonderheit von unserem Event ist auch, dass wir ein Bus-Shuttle haben, das fährt zum Stadion. Da findet zeitgleich noch die 120-Jahresfeier des lokalen Fußballvereins statt, auch für den ganzen Tag mit ganz vielen verschiedenen Programmen. Das heißt, wenn man kommt, kriegt man eigentlich auch 2 Feiern auf einmal mit und man kann nämlich wieder zu den letzten Bussen zurück an den Bahnhof gebracht werden. Und genau, die meisten Berliner sind immer überrascht, wie nah doch das E-Werk eigentlich ist.
1: Super.
0: Von Berlin, genau.
1: Laila Kaletta hat uns erzählt von Luckenwalde und dem großen Kulturfest, was am Wochenende stattfindet. Eintritt, kostet's oder ist alles frei?
0: Ist alles kostenlos, und genau, das volle Programm findet man auch auf unserer Webseite. Man kann einfach E-Werk Luckenwalde googeln oder kunststrom.com. Dann findet man auch nochmal Anreise und alles im Detail.
1: Vielen Dank fürs Lustmachen. Leider, das klingt nach einem spitzenmäßigen Wochenende. Alles Gute euch und viel Freude dann.
0: Vielen, vielen Dank, und ja, ich freue mich, wenn ihr kommt.
1: Ciao.
0: Tschüss.

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1: Jetzt die entscheidende Frage. Wäre Lola auch gerannt bei 40 Grad?
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9: Gleich 12:30.
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9: Hier in Potsdam gerade kompakte Wolken am Himmel und kräftiger Wind. Es sind Schauer heute zu erwarten und Gewitter im Elbe-Elster-Landkreis, der Niederlausitz bis zum Märkisch-Oderland und später dann auch in der Prignitz und Havelland. Neben Starkregen sind auch Hagel und stürmische Böen bis 80 Stundenkilometer möglich. Am Nachmittag und Abend auch wenig Sonne, dann nochmal kräftige Schauer und Gewitter. In schwül-warmer Luft heute Temperaturen von 24 Grad in Perleberg bis 29 Grad in Forst und in Berlin bis 27 Grad.
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10: Auf Radio 1 Brandenburg. Die A2 ist in Richtung Berlin zwischen Thesen und Brandenburg an der Havel weiterhin wegen Reparaturarbeiten gesperrt. Hier gab es Hitzeschäden. Westliche A10 Richtung Dreieckwerder zwischen Spandau und Potsdam Nord. Ein defektes Fahrzeug auf der rechten Spur. Südliche A10 Richtung Dreieck Spreeau zwischen Genshagen und Raststätte am Fichtenplan. Staut es sich, hier brauchen Sie jetzt 20 Minuten mehr. Stadtverkehr Berlin. A100 Stadtring Richtung Wedding zwischen Oberlandstraße und Schmargendorf. Staut es sich und in Richtung Treptow zwischen Beckstraße und Albuinstraße. A111 stadtauswärts. Am Anschluss Heckerdamm ist die Autobahn weiterhin gesperrt. Hier wird der Verkehr über die Ab- und Auffahrt geleitet. Wilhelmstadt und Westend Heerstraße. Zwischen Pichelsdorfer Straße und Theodor-Heuss-Platz ist die Mittelspur gesperrt. Die Spuranzeigen sind hier außer Betrieb. Wir wünschen gute Fahrt.
9: Danke dir.
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9: Hallo zusammen, willkommen in der Mittagspause. In der nächsten halben Stunde der Musikmix für Sie, unter anderem mit Odd Beholder. Dann ist auch Musik von Love Spells dabei. Und wir starten mit Mocky und Taylor Savvy. Catch a Moment in Time.
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0: Boy and Bear mit Tripping Over Time.
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2: Coco Rosie, das Konzert im Festsaal Kreuzberg. Mit fantasievollen, man könnte auch sagen ausgefallenen Kostümen und vielen unterschiedlichen Instrumenten verwandeln die beiden US-amerikanischen Schwestern Bianca und Sierra Cassidy, aka Rosie und Coco, jede Bühne seit nunmehr über 20 Jahren in ihr ganz eigenes Universum. Ihr ausgefallener Stil wird gern als Freak-Folk bezeichnet. Mit Spielzeugklängen, Opernzitaten, Hip-Hop-Einflüssen und düster-romantischen Texten kreieren Bianca und Sierra so ihr eigenes Soundkaleidoskop. Coco Rosie sind live ein ganz besonderes Erlebnis. Ein Gesamtkunstwerk zwischen Performance, Märchen und einem wundersamen musikalischen Experiment. 20 Uhr beginnt die Reise in ihr Universum im Festsaal Kreuzberg.
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0: 13 Uhr.
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8: Bundesaußenminister Wadefuhl reist heute nach Washington, um dort seinen Amtskollegen Rubio zu treffen. Vor dem Abflug hat er noch einmal die Bedeutung der Partnerschaft mit den USA betont. Die euroatlantische Sicherheit hänge davon ab, dass man weiter entschlossen in der NATO zusammenstehe, sagte der CDU-Politiker Uwe Berndt.
9: In einer Stellungnahme des Auswärtigen Amtes heißt es, Ziel sei, die langfristige Unterstützung der Ukraine zu beschließen und eine neue Lastenverteilung im NATO-Bündnis zu vereinbaren. Außerdem will Wadefuhl laut Ankündigung über die Lage im Iran reden. Es gehe darum, wie aus der Rahmenvereinbarung zwischen den USA und dem Iran eine dauerhafte und tragfähige Lösung werden könne. Nach den Gesprächen in Washington reist Wadefuhl zum Mercosur-Gipfel in Paraguay. Das neue Freihandelsabkommen zwischen der EU und mehreren südamerikanischen Staaten sei ein Meilenstein für den Handel, so Wadefuhl, denn es umfasse 700 Millionen Einwohner und 20% des Welthandels. Anschließend reist Wadefuhl von Paraguay weiter nach Argentinien und Brasilien.
8: Der sogenannte Tankrabatt ist nach Schätzung des IFO-Instituts nur teilweise bei den Verbrauchern angekommen. In einer Bilanz heißt es, bei Super E5 und Super E10 sei die Weitergabe durch die Mineralölkonzerne nahezu vollständig erfolgt. Beim Diesel hingegen wurde nur eine Weitergabe von durchschnittlich 12 Cent pro Liter errechnet. Das wäre deutlich weniger als die 16,7 Cent der Steuersenkung. Der Tankrabatt war angesichts der steigenden Energiepreise aufgrund der Angriffe der USA auf den Iran eingeführt worden. In Berlin fließt für jeden Euro öffentlicher Kulturförderung im Durchschnitt mehr als das 3,5-fache in die Stadt zurück. Das geht aus einer Studie des Instituts für kulturelle Teilhabeforschung hervor. Sie wurde heute vorgestellt. Den größten finanziellen Effekt haben demnach Kultureinrichtungen, die viele Touristen besuchen, etwa Museen und Gedenkstätten. Tourismus, Hotels, Gastronomie, Handel und Dienstleistungen profitierten davon. Kulturell motivierte Gäste bleiben laut der Studie im Durchschnitt länger und geben so mehr Geld in der Stadt aus. Sehenswürdigkeiten sowie das Kunst Kunst- und Kulturangebot seien für inländische und internationale Touristen mit Abstand die wichtigsten Gründe, nach Berlin zu reisen. Der AfD-Landtagsabgeordnete Adam ist als Kreisvorsitzender in der Prignitz zurückgetreten. Er stand zuletzt aufgrund eines Prüfberichts einer Kommission über Stasi-Mitarbeit von Landtagsabgeordneten in der Kritik. Demnach war Adam von 1983 bis 1984 inoffiziell für einen Bereich der Kriminalpolizei tätig, der eng mit der Stasi zusammenarbeitete. Der AfD-Politiker hat seinen Rücktritt am Wochenende bei einer Mitgliederversammlung bekannt gegeben. Björn Hase-Wendt berichtet.
6: Er begründet den Schritt mit der hohen Arbeitsbelastung als Landtagsabgeordneter, Prignitzer Kreistags- und Karstädter Gemeinderatsmitglied. Zudem habe er mehrere Ehrenämter inne. Der Posten als Kreisvorsitzender erfordere aber viel Mühe, sagte Adam dem RBB. Der Fokus liege jetzt auch auf der Bürgermeisterwahl in Karstädt. Nachdem die AfD in der Prignitz keinen eigenen Kandidaten bei den Bürgermeisterwahlen in Pritzwalk und Wittenberge stellen konnte, sollte dies nun hingegen in Karstädt gelingen. Adam schloss nicht aus, dafür selbst zu kandidieren.
8: Mit einem Festakt am Nordufer des Sedlitzer Sees ist das neue Lausitzer Seenland eröffnet worden. Die Ministerpräsidenten von Brandenburg und Sachsen, Woidke und Kretschmer, kamen per Schiff zu der Veranstaltung. Für die nun größte künstlich angelegte Wasserlandschaft Europas wurden 3 neue Kanäle geöffnet, womit jetzt 5 Seen direkt miteinander verbunden und schiffbar sind. Die Seen entstanden aus früheren Tagebauen, die mit Wasser gefüllt wurden. Die neue Seenkette soll mehr Touristen in die Region bringen. Und soweit die Radio 1 Nachrichten um 13.03 Uhr. 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
10: Kompakte Wolken und auch kräftige Schauer und Gewitter aktuell im Elbe-Elster-Landkreis der Niederlausitz bis zum Märkisch-Oderland und später dann auch in Prignitz und Havelland. Neben Starkregen können Sie auch Hagel und eventuell stürmische Böen erwarten. Am Nachmittag und Abend dann auch noch wenig Sonne. Es ziehen teilweise wieder kräftige Schauer und Gewitter durch und das bei schwülwarmer Luft heute. Temperaturen von 24 Grad in Perleberg bis zu 29 Grad in Forst und in Berlin um 27 Grad.
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8: Auf Radio 1 Brandenburg, die A2 ist in Richtung Berlin zwischen Thesen und Brandenburg an der Havel wegen Reparaturarbeiten gesperrt. Westliche A10 Richtung Dreieck Werder zwischen Raschette-Wolfslake und Falkensee steht ein liegen gebliebenes Fahrzeug. Stadtverkehr Berlin A100 Stadtring Richtung Wedding zwischen Oberlandstraße und Schmargendorf haben wir Stau und in Richtung Treptow staut es sich zwischen Beckstraße und Albuinstraße. A111 stadtauswärts am Anschluss Heckerdamm ist die Autobahn gesperrt. Der Verkehr wird hier über die Ab- und Auffahrt geleitet. Und Wilhelmstadt und Westend Heerstraße zwischen Pickelsdorfer Straße und Theodor-Heuss-Platz ist die Mittelspur gesperrt. Die Spuranzeigen sind hier außer Betrieb. Wir wünschen gute Fahrt.
10: Danke dir.
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10: Das ist absolut korrekt. Und was auch stimmt, dass hier aktuelle Musik von den Eels ansteht. Neuer Song, Cap in Hand.

0: entstanden ist.
1: Wir haben das ja mit Ulf und Peter von Rosenstolz zusammengeschrieben. Wir saßen auf dem Dach von einem Hotel in Barcelona und da war halt so eine unheimliche Party- und Gay-Stimmung und da war Hitze noch was Tolles, ne? Und wir haben auch an vieles andere gedacht, an die Love Parades, die es damals noch gab, wo man auch das Gefühl hatte, in der Menge hat man so 36, 37 Grad, weil die Leute so nah zusammen sind und so viel Stimmung und so viel Körperwärme abstrahlen, dass das eben einfach wie so ein Körper wird, ne? Und haben dann vieles gedacht und vieles ist halt auch ganz anders heute schon mittlerweile geworden.
0: Also wie Sie es gerade beschreiben mit den Körpern oder Tommy, das ist ja eigentlich auch, wenn man jetzt gerade so aktuell in der S-Bahn einsteigt, da immer zwei ausfallen, sammeln sich dann in der dritten Körper an Körper. Tommy und Inga, die schauen tatsächlich heute auch mit gemischten Gefühlen auf den Song, vor allem die aktuelle Bedeutung.
1: Aber wir haben auch drüber gesprochen und festgestellt, dass wir damals vor 20 Jahren eigentlich 36 Grad noch als eine relativ utopische Temperatur uns vorgestellt haben, ne? Und die Zeit hat das wirklich viel, viel schneller eingeholt, als man das vielleicht damals ahnen konnte als etwas, was in ferner Zukunft liegt, ne? Und jetzt sind wir ja schon bei 42 Grad, ne? Also insofern, ja, es hat so zwei Seiten, ne?
0: Tommy Eckert auf Radio 1 zur Entstehungsgeschichte von 36 Grad. Vor 20 Jahren war es eine utopische Temperatur für Zweiraumwohnungen. Also haben Sie sich nicht vorgestellt, dass Berlin so warm oder noch wärmer wird. In den letzten Tagen war es ganz klar der Soundtrack für Deutschland. Und weil wir Radio 1 sind, spielen wir jetzt einen anderen Song von Zweiraumwohnungen, weil wir was können, ne? Ich weiß warum.

Missing Cat mit Pirates. Und hier ein Klassiker von den feinen Young Cannibals. Habe ich damals auf Kaufkassette bekommen. Meine Oma in Wuppertal hat's mir gekauft, bevor sie mich in die Bahn in den Süden gesetzt hat.

Sie hören Radio 1 hier. Wir haben eine unglaublich tolle Konzertwoche hinter uns. Radio 1 hatte Ihnen Aldous Harding präsentiert am Sonntag, dann am Dienstag die B-52s und dann auch noch zweimal Pulp, jeweils im ausverkauften Tempodrom. Es war schon die Rückkehr schlechthin. Pulp sind 30 Jahre nicht mehr in Berlin aufgetreten und dann eben am Donnerstag und Samstag die Stimmung an beiden Abenden famos und extrem euphorisch. Ein bisschen absurd, dass Pulp dazwischen ja wirklich nicht in der Stadt waren. Das passiert eigentlich sehr wenigen Bands. Wenn wir jetzt mal zurückblicken, also die Nostalgiewelle der 90er, die ist ja nun schon ein paar Jahre ziemlich groß. Bei Oasis hat sie definitiv die absoluten Maximumgröße angenommen. Aber jetzt bei Pulp war es eben auch herrlich, an diesen zwei Abenden so viele Fans zu treffen. Und tatsächlich viele, auch die schon älter waren, haben sie noch nie live erlebt. Mir ging es auch so. Und dann war ich so geflasht vom ersten Abend, dass ich nochmal gegangen bin. Ich konnte nicht widerstehen. Und man muss schon sagen, Pulp sind die charmanteste Band dieser Britpop-Ära. Sind ja wirklich Musketiere mit Oasis, mit Blur und Pulp, vielleicht auch noch Suede könnte man dazu zählen. Und Jarvis Cocker, was für ein genialer Frontmann. Also man ist auch einfach nochmal so ganz im Klaren gewesen nach einem Konzert von Pulp in dieser Woche, dass sie so, so viele mitreißende, schwelgerische Songs geschrieben haben. Auch amüsant natürlich durch die Texte. Da kommt irgendwie alles zusammen und sie bleiben eben nicht in der Vergangenheit, weil die Comeback-Platte More aus dem letzten Jahr ist eine der besten überhaupt. Sie spielen auch viele Songs da draus an beiden Abenden. Spike Island, natürlich der große Hit, hören wir auch regelmäßig immer noch auf Radio 1. Allerdings das erste Mal rumspringen, das machen Pulp schon ganz clever, ist dann schon bei Song 2 angesagt. Da kommt Disco 2000 und natürlich kann jeder jede Zeile mitsingen im Raum. Und dann schaut man eben einfach immer wieder auf Jarvis Cocker, obwohl eine große, eine wunderbare Band um ihn herum ist. Aber es tanzt halt niemand so sexy in so einem dürren Körpergerüst wie Jarvis. Und ja, es gibt noch mehr Superlative, die man nennen kann. Er wedelt so herrlich immer mit den Armen. Da sind wirklich schöne Momente, wenn man da so zurückblickt, wie er es macht. Grundsympathische Ansagen. Dann gibt es zwei Teile. Eine Stunde, dann 15 Minuten Pause zum Regenerieren für Band und uns, die Fans, und dann ein zweiter Teil. Und vor dem zweiten Teil hält Jarvis eine kleine Rede auf Deutsch, geht auch nochmal drauf ein, wo sie denn damals in der Vergangenheit gespielt haben in Berlin. Und dann rückt er eng mit seiner Band zusammen, also dem Hauptkern der Band, den Ursprungsmitgliedern, die alle bis auf ein Jahr noch leben. Und sie spielen Something Changed und dann noch große Hits hinterher. Do You Remember the First Time ist dabei, Miss Shapes und naja, wann ist dann Zeit für eine kleine Fansache? Mittendrin, da wird per Applaus geklärt, welcher Song denn gespielt wird am Abend. Und am zweiten ist es Help the Aged. Macht wahnsinnig viel Spaß, hören wir auch gleich hier noch auf Radio 1. Und insgesamt muss ich wirklich mal sagen, so ein positives, kollektives Durchdrehen habe ich lange nicht erlebt wie an diesen beiden Abenden. Es war einfach so eine gute Stimmung im Raum und niemand, aber auch niemand ist ohne ein Lächeln rausgegangen. Verschwitzte T-Shirts überall, verschwitzte Oberteile, 135 Minuten Pulp. Zwei Abende lang. Also wir möchten es gerne schneller haben als erst wieder in 30 Jahren. Und ich glaube, die Band war auch schon ganz schön geflasht. Wir hören Pulp jetzt mit Help the Aged, mit kleinen Erinnerungsschnipseln an diese beiden Abende. Help.

0: gerade schreibt. Radio 1 Hörer Tom, dass er fast weinen muss gerade, als die Erinnerung nochmal aufkam zu dem, was wir da bei Pulp erlebt haben, Help the Aged, gerade hier auf Radio 1. Ja, Freudentränen, die dürfen wir gerne häufiger vergießen, wenn es so schöne Momente sind wie die mit Pulp.
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0: Es ist kurz nach 2:30.
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0: Hallo zusammen, falls Sie unterwegs sind, steigen Sie doch in die Simian Mobile Disco ein.

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2: Die Limignanas aus Perpignan in Frankreich zählen da gerade auf, was alles im Sommer lecker ist. Calentita, das weiß natürlich nicht ich, weil mein Spanisch ist sehr begrenzt, aber dafür habe ich ja eine Redakteurin, Cora, und die kennt sich in Spanien bestens aus. Ich habe da nur verstanden, wo es um Marihuana ging und musste an meine Rückfahrt gestern von Radio 1 denken. Da hing ich mal wieder etwas länger am S-Bahnhof rum. Woran könnte es gelegen haben? Richtig, die S-Bahn kam nicht. Dafür saß ein junger Typ neben mir. Nach wenigen Minuten wusste ich Felix, 19 Jahre aus Hannover, der mich dann einfach mal so fragte, hast du Lust, meinen Riesenjoint mit mir zu rauchen? Und ich so, danke Felix, voll nett, aber mir ist heute echt zu heiß.
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2: Wir haben noch andere Dinge besprochen, aber nicht diese Frage, die wir an Christoph Drösser gerichtet haben. Und die wäre gestern vielleicht auch nicht so ganz falsch gewesen. Stimmt's, dass man 5 Portionen Obst und Gemüse am Tag essen sollte?
4: Diese Empfehlung mit den 5 Portionen Obst und Gemüse, die kommt unter anderem auch von der Deutschen Gesellschaft für Ernährung. Und die stellt in ihren Verzehrstudien auch fest, dass kaum einer von uns diese Regeln wirklich einhält. 59% der Erwachsenen essen nicht genügend Obst und sogar 87% essen nicht genügend Gemüse. Und jetzt ist eine Studie herausgekommen, die kompliziert die Sache nochmal. Die sagt nämlich, es kommt nicht auf die Menge von Obst und Gemüse an, sondern darauf, dass man das Richtige isst. Amerikanische und englische Forschende haben sich besonders auf die Flavanole konzentriert. Das sind pflanzliche Antioxidantien, die unter anderem das Risiko von Herzkrankheiten reduzieren. In einer großen Studie mit 30.000 Teilnehmern haben sie geschaut, wer denn wie viel davon zu sich nimmt. Und zwar nicht durch Befragung, sondern sie haben Biomarker im Urin untersucht. Auch da kam wieder raus, dass nur sehr wenige Menschen genügend davon konsumieren, weniger als ein Fünftel. Und ein anderes Ergebnis war, nicht alle Gemüse- und Obstsorten haben diese Flavanole in gleichem Maße. Besonders viel steckt in Pflaumen, in Cranberries, davon gibt's bei uns nicht so viele, und in Brombeeren. Bei Äpfeln kann der Flavanolgehalt von Sorte zu Sorte variieren. Also, wenn Sie Probleme haben, die Regel mit den 5 Portionen pro Tag einzuhalten, schauen Sie doch mal ins Internet, welches Obst und Gemüse besonders viele Flavanole enthält. Und wenn Sie sich auf die konzentrieren, dann reichen vielleicht auch 3 oder 4 Portionen pro Tag.
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0: Sandra Isabel mit Scherben auf Radio 1. Und jetzt eine Band, die demnächst auch in Berlin aufschlägt. Und zwar in der Waldbühne. Mumford & Sons. Wir hören sie mit einem neuen Song. Am 9. Juli live in der Waldbühne. Und jetzt auf Radio 1 mit Alley Cat, Mumford & Sons.
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0: Musik aus Portland, aus den USA. Lawton Browning heißt der Mann, der als Singer-Songwriter unterwegs ist und viele Instrumente spielt. Sein Change Life ist ein Bandprojekt und wir haben es auf die Playlist gepackt, Change Life mit Beyond Control.
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0: Das sind die Themen der 14 Uhr Nachrichten. Bundesumweltminister Schneider weist Ländern und Kommunen die Verantwortung beim Hitzeschutz zu. Berlin sucht noch immer 1500 Wahlhelfer und Wahlhelferinnen. Das Wetter mehr Wolken als Sonne, teilweise Schauer und Gewitter bei bis zu 29 Grad.

0: Summer Cannibals von Patti Smith, beziehungsweise in dem Fall von der Patti Smith Group, um 14 Uhr.
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0: mit Thorsten Altenhöhner.
2: Bundesumweltminister Schneider hat beim Hitzeschutz auf die Verantwortung der Länder und Kommunen verwiesen. Der SPD-Politiker sagte, sie hätten dafür 100 Milliarden Euro aus dem Sondervermögen Infrastruktur und Klimaneutralität zur Verfügung gestellt bekommen und könnten diese frei investieren. In Berlin und Brandenburg hat die Hitze der vergangenen Tage Schäden an der Infrastruktur hinterlassen. Christina Torge.
3: Berufspendler und Reisende müssen jetzt mit Behinderungen auf Straßen und Schienen rechnen. Auf einigen Autobahnen sind die Fahrbahnen aufgeplatzt. Betroffen war die A2 in beiden Richtungen. Auf der A15 wurde die Fahrbahn in Höhe Forst in Fahrtrichtung Berlin beschädigt. Hier wird der Verkehr über die Beschleunigungsspur geführt. Außerdem war die A115 in Richtung Dreieck-Nutetal zwischen Potsdam-Drewitz und Saarmund gesperrt, weil sich die Fahrbahn aufgewölbt hatte. Hier rollt der Verkehr seit dem Vormittag wieder. In Berlin gibt es zusätzlich Behinderungen im Straßenbahnverkehr. Zwei Linien mussten einen Ersatzverkehr einrichten, weil Teer im Gleisbett weich geworden war.
2: Nachhaltige Projekte und internationale Zusammenarbeit, vor allem mit den Staaten des globalen Südens. Darum geht es heute und morgen in Hamburg bei der dritten Sustainability Conference. Eröffnet wurde sie am Morgen von Bundespräsident Steinmeier. Frauke Reinig.
4: Vom aktuellen Tsunami der politischen Krisen spricht die stellvertretende Generalsekretärin der Vereinten Nationen, Amina Mohammed, wörtlich und ruft die Teilnehmer auf, gemeinsam dagegen zu halten. Es brauche mehr Kooperation, nicht weniger, sagt auch Rehm Alawali Radovan, die Bundesministerin für wirtschaftliche Zusammenarbeit und Entwicklung. Künftig soll besonders die Zusammenarbeit mit dem globalen Süden durch eine Nord-Süd-Kommission gestärkt werden, die hier bei der Konferenz offiziell ihre Arbeit aufnimmt, geleitet unter anderem von Altkanzler Olaf Scholz. Neben politischen Absichtserklärungen soll die Konferenz aber auch konkrete Projekte vorantreiben. Dafür kommen viele Initiativen und Wirtschaftsvertreter. Es sei eine Konferenz zum Handeln, nicht nur zum Reden, verspricht Versandhausunternehmer und Mitinitiator Michael Otto.
2: Bundesaußenminister Wadefuhl ist unterwegs nach Washington. Dort will er mit US-Außenminister Rubio über die neue Lastenverteilung in der NATO sprechen. Wadefuhl betonte vor seinem Abflug, die Sicherheit auf beiden Seiten des Atlantiks hänge davon ab, dass man in der NATO so entschlossen wie bisher zusammenstehe. Die kollektive Abschreckung wirke, so wage Russlands Präsident Putin nicht, ein Mitglied des Verteidigungsbündnisses anzugreifen. Außerdem soll es um eine stabile und langfristige Unterstützung der Ukraine gehen. Wegen des Iran-Krieges ist die Vermittlung der USA zwischen Russland und der Ukraine ins Stocken geraten. Für die Abgeordnetenhauswahl am 20. September werden noch 1.500 Wahlhelfer gesucht. In manchen Bezirken sind die Wahllokale bereits gut ausgestattet, andere brauchen dagegen noch Unterstützung. Anja Meier.
5: Vor allem in Charlottenburg-Wilmersdorf, Reinickendorf und Tempelhof-Schöneberg fehlen Ehrenamtliche. Auch in Lichtenberg, Mitte, Spandau, Marzahn-Hellersdorf und in einigen Ortsteilen von Pankow werden Helfende gesucht. Vor allem Funktionsämter wie der Wahlvorstand sind noch vakant. Auch Reservekräfte fehlen noch. Wahlhelfende bekommen ein sogenanntes Erfrischungsgeld in Höhe von 80 bis 120 Euro, je nach Funktion. Rund 40.000 Freiwillige werden bei der Wahl am 20. September insgesamt gebraucht. Laut Landeswahlleiter Stefan Bröchle haben sich bereits tausende Berliner als Wahlhelfende gemeldet. Bewerben kann man sich online auf der Webseite des Landeswahlleiters.
2: Bei Schüssen im niedersächsischen Stade westlich von Hamburg sind 5 Menschen getötet worden. Ein Tatverdächtiger wurde festgenommen, teilte ein Polizeisprecher mit. Weitere Einzelheiten wurden bislang noch nicht bekannt. Soweit die Radio 1 Nachrichten, gleich 14 Uhr und 4 Minuten. Weitere Meldungen finden Sie auf rbb24.de.
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0: Heute ist echt was los. Alle Stunde neuer Himmel, hier zumindest in Potsdam. Aktuell wieder ein bisschen sonnig und heller. Es ist heute so, im Elbe-Elster-Landkreis, der Niederlausitz, dem Märkisch-Oderland und auch der Prignitz und dem Havelland, dass es teilweise Starkregen geben kann, auch Hagel und stürmische Böen. Am Nachmittag und Abend also eher wenig Sonne, zum Teil ziehen dann nochmal kräftige Schauer und Gewitter durch. Und in schwülwarmer Luft heute Temperaturen von 24 Grad in Perleberg bis 29 Grad in Forst und in Berlin um 27 Grad.
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2: Auf Radio 1 Brandenburg. Die A2 ist in Richtung Berlin zwischen Thesen und Brandenburg an der Havel wegen Reparaturarbeiten gesperrt. Die westliche A10 in Richtung Dreieck Werder zwischen der Raststätte Wolfslake und Falkensee steht ein defektes Fahrzeug. Dort stoppt der Verkehr. Die B273 Kremmen-Nauen ist zwischen Nauen und der B5 Nauen-Ost in beiden Richtungen gesperrt. Dort steht ein brennender LKW. Stadtverkehr Berlin A100. Der Tunnel zwischen Sonnenallee und dem Dreieck Neukölln ist wegen technischer Probleme gesperrt. A100 in Richtung Wedding zwischen Oberlandstraße und Schmargendorf dauert es etwa 20 Minuten länger. Und in Richtung Treptow staut es sich zwischen Wex und Albuinstraße. A111 stadtauswärts. Am Anschluss Heckerdamm ist die Autobahn gesperrt. Der Verkehr wird bis Mitte Juli über die Ab- und Auffahrt geleitet. Und dann noch der Hinweis zur S-Bahn. Wegen Reparaturarbeiten fährt zwischen Tempelhof und Schöneberg ausschließlich die S46 und das auch nur im 20-Minuten-Takt. Wir wünschen Ihnen wie immer eine gute Fahrt.
0: Dankeschön.
2: Aber gern.
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0: Hallo, schön, dass Sie dabei sind. Hier ist Amanda Blank mit A Love Song.
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0: Tomorrow mit The Thing.
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0: Wir würden Sie gerne in unser kleines Wohnzimmer einladen, das Studio 1 im Bikini Berlin. Und dort am Abend vielleicht mit ein paar kühlen Getränken sitzen. Das wäre doch mal eine nette Alternative. 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Also kostet nichts, aber Einladung bitte über radio1.de bestätigen. Da wäre dann zum Beispiel morgen zu Gast Elena. Das ist eine junge Künstlerin, die ein neues Album draußen hat, schon einiges live-technisch so erlebt hat, war beim Reeperbahn-Festival. Sie ist auf der CO-Pop aufgetreten. Sie hat den Support gemacht für Jesper Munk und auch für Meute und schon als Teenagerin angefangen, Musik zu schreiben. Jetzt ist sie 20 und ist etwas größer unterwegs. Also morgen Abend könnten Sie da dabei sein im Bikini Berlin. Oder dann am Mittwoch bei der Assistent. Vielleicht erinnern Sie sich, heute um kurz nach 10 habe ich Ihnen den ersten Teil vorgestellt von unserem Album der Woche. Genau, das kommt nämlich von der Assistent. Dahinter steckt ja Tom Hässler, auch bekannt geworden als Frontmann der Band Fotos. Und der hat jetzt ein Album aufgenommen, was sich wirklich den entspannten Genres widmet, so zwischen Yachtpop und Downbeat. Also ein tolles Album für den Sommer, kann man gut so durchatmen. Dazu mehr von ihm dann am Mittwoch bei Radio 1 und am Donnerstag besucht uns im Bikini im Studio 1 Wallace Bird. Die hat einen herben Verlust hinnehmen müssen. Ihr enger Weggefährte ist nicht mehr dabei und sie hat diesen tiefen Schmerz natürlich auch in die Musik reingepackt. Was sie zu erzählen hat und wie es klingt, Donnerstagabend im Studio 1 im Bikini. Wir garantieren, die Drinks sind gekühlt. Sie können sich einen kostenlosen Platz bei uns buchen über radio1.de. Und wenn Sie sagen, nee, also ich verbringe jeden Abend in dieser Woche in der Badewanne bei kaltem Wasser oder auf dem heimischen Sofa, auch kein Problem. Solange der Strom funktioniert, 19 bis 21 Uhr wäre es dann soweit. Hier ist ein bisschen Lustmachmusik. Wallace Bird am Donnerstag bei uns zu Gast. Wallace Bird mit Blossoms in the Street.

Blossoms in the Street von Wallace Bird. Die kommt diese Woche ins Bikini, in unser Radiostudio. 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Ist echt interessant, mal so eine Sendung direkt mitzubekommen. 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

Long Way From Home. Alexander IV. Und Pete Joseph hier auf Radio 1. Und jetzt kommen wir zu dem fantastischen The Feeling. Ein Song von Steve Lacy, Amerikaner, super erfolgreich, viele Millionen Follower, cooler Typ, mittlerweile 2 Alben draußen und das nächste dürfte anstehen. Wir hören von Steve Lacy The Feeling. Hier auf Radio 1.

0: könnte mir vorstellen, dass es eines der besten Black Albums der nächsten Monate sein wird. Das neue von Steve Lacy erscheint Mitte Juli und heißt Oh Yeah. Wir haben auf Radio 1 gerade The Feeling von Steve Lacy gehört.
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0: Kurz nach 2:30.
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0: Hallo, ich freue mich, dass Sie dabei sind. Hier ist Musik von Shark Tank. Die wollen wir zwar heute nicht haben und der Song versprüht die auch gar nicht, aber er heißt Bad Energy.

Shadows of Ourselves, Thievery Corporation hier auf Radio 1. Wenn Sie Lust haben, dann würde ich wahnsinnig gerne den Abend mit Ihnen verbringen. 21 bis 23 Uhr steht laut und kantig an, die Gitarrenrock-Sendung auf Radio 1. Heute Abend ein Special. Tobias Siebert, der Frontmann von Cleese E., ist im Gespräch in Laut und Kantig und wir werden natürlich Songs aus dem neuen Cleese E-Album hören, was einen wunderschönen Titel hat, nämlich Einmal mehr mit dir gegen die Furcht. Und da kann ich schon immer so raushören, dass es zwar ein Album ist, was durchaus die aktuellen Stimmungen so aufgreift, aber es ist eben nicht eines, wo es heißt, Mann, alles ist scheiße und so weiter, sondern eines mit, ja, es läuft nicht so optimal, aber du bist ja da und wir schaffen das gemeinsam und wir kommen da durch. Also eine große Melancholie und eine große Liebe auch zur Musik, die Cleese E da auf dem neuen Album zeigen, hat auch sehr gute Bewertungen im Soundcheck auf Radio 1 vor kurzem bekommen. Und ich freue mich, was Tobias zu den neuen Songs zu erzählen hat. Außerdem werde ich heute Abend schon auf einige Konzerte der nächsten Tage einstimmen. Wir präsentieren Ihnen ja eine Cave in the Bad Seats morgen in der Waldbühne. Die Pixies sind in der Stadt, in der Zitadelle. Dann steht diese Woche auch noch ein Auftritt von A Perfect Circle an im Vorprogramm mit Jenny Beth. Und auch nochmal ein Rückhören auf Pulp, die uns so begeistert haben in den letzten Abend oder an den letzten Abenden. Und dann möchte ich Ihnen noch was ganz Frisches von Muse vorstellen. Das neue Album ist auf jeden Fall eines, was auch wieder ein bisschen in die rockigere Richtung geht und nicht nur elektronisch und poppig klingt. Also das alles und noch mehr heute Abend 21 bis 23 Uhr auf Radio 1. Wir hören jetzt von Cleese E den Song La Boom. Und für dieses Video zum Song La Boom möchte ich eigentlich MTV zurückhaben. Dieses Video verdient es, von so vielen gesehen zu werden. Aber hey, nutzen Sie einfach das Internet. Schauen Sie mal La Boom und dann Cleese E eingeben. Das ist eine so charmante, na, Adaption würde ich es nicht nennen, eine Neuinterpretation von dem, was wir aus dem Film La Boom kennen. Eine große Freude.

La Boom, neue Musik von Cleas E. aus dem Album Einmal mehr mit dir gegen die Furcht. Mit Sänger und Gitarrist Tobias Siebert werde ich mich heute ausführlich unterhalten. 21 bis 23 Uhr in Laut und Kantig. Hier auf Radio 1.

Kronstadt 23 mit Heutrück auf Radio 1. Und noch ein bisschen Melancholie hinterher von Slowdive. Das ist ja auch eine von den Bands, die einfach, nachdem sie Jahrzehnte nichts gemacht haben, ein Album rausgehauen haben, wo wir so alle dachten, na klar, so kann man halt auch ein Comeback-Album machen. Voll brillanter Songs, moderne Klassiker. Sugar for the Pill ist einer.

0: Und falls Sie sich jetzt fragen, von welchem Album ich da eigentlich spreche, das ist das 2017er Album von Slowdive. Sehr leicht zu merken, denn es heißt Slowdive.
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2: Baracke, in den Kammerspielen des Deutschen Theaters. Baracke ist ein Stück über Liebe und Familie, über das Schweigen der Mütter und Väter, das von Generation zu Generation weitergegeben wird. Und Baracke erzählt von politisch motivierter Gewalt, von einem Stück jüngster deutscher Geschichte. Alles beginnt in einem kleinen Ort in Thüringen. Dort sind Bea und Ramin Teil einer Jugendclique. Die beiden werden ein Paar. Nachdem die Beziehung scheitert, trifft Bea auf Uwe, der auch einst zu ihrer Clique gehörte. Uwe ist Teil einer Bewegung, die in Opposition zu den Eltern geht und sich radikalisiert hat. 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
0: Das sind die der 15 Uhr Nachrichten. Mindestens 5 Menschen sterben bei Schießerei im niedersächsischen Stade. Bundesumweltminister Schneider weist Ländern und Kommunen die Verantwortung beim Hitzeschutz zu. Und das Wetter, mehr Wolken als Sonne heute, teilweise Schauer und Gewitter bei bis zu 29 Grad. Gleich übernimmt nach den Nachrichten meine Kollegin Gesa Ufer. Und natürlich hören wir uns doch wieder ab 21 Uhr, oder? Laut und kantig steht dann an, die Gitarrenrock-Sendung. Fußball wird überbewertet. Naja, also ich würde halt sagen, Gitarren first. Können wir uns darauf einigen?

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1: Um 15 Uhr mit Thorsten Altenhöhner.
2: Die Schüsse in Stade westlich von Hamburg, bei denen es 5 Tote gab, sind in einer Jugendeinrichtung gefallen. Dort sind Mutter-Kind-Wohngruppen untergebracht, wie eine Polizeisprecherin bestätigte. Mehrere weitere Personen sollen verletzt worden sein. 2 Personen wurden festgenommen. Bei einem von ihnen soll es sich um den Schützen handeln, teilte ein Polizeisprecher mit. Die Hintergründe der Tat sind noch völlig unklar. Albrecht Breitschuh.
3: Die Schüsse sollen in der Stader Innenstadt abgefeuert worden sein. Die Rede ist von der Dankersstraße. Dort befindet sich auch ein Kinderheim. Der oder die Täter sind nach Polizeiangaben gefasst. Über die Hintergründe der Tat liegen noch keine Meldungen vor. Die Polizei ist mit einem Großaufgebot vor Ort. Die Anwohner wurden gebeten, den Bereich zu verlassen und die Gegend um die Dankersstraße weiträumig zu meiden. Vor Ort sind zahlreiche Rettungskräfte und auch Seelsorger.
2: Bundesumweltminister Schneider hat beim Hitzeschutz auf die Verantwortung der Länder und Kommunen verwiesen. Der SPD-Politiker sagte, sie hätten dafür 100 Milliarden Euro aus dem Sondervermögen Infrastruktur und Klimaneutralität zur Verfügung gestellt bekommen und könnten diese frei investieren. In Berlin und Brandenburg hat die Hitze der vergangenen Tage Schäden an der Infrastruktur hinterlassen. Christina Torge.
4: Berufspendler und Reisende müssen jetzt mit Behinderungen auf Straßen und Schienen rechnen. Auf einigen Autobahnen sind die Fahrbahnen aufgeplatzt. Betroffen war die A2 in beiden Richtungen. Auf der A15 wurde die Fahrbahn in Höhe Forst in Fahrtrichtung Berlin beschädigt. Hier wird der Verkehr über die Beschleunigungsspur geführt. Außerdem war die A115 in Richtung Dreieck-Nutetal zwischen Potsdam-Drewitz und Saarmund gesperrt, weil sich die Fahrbahn aufgewölbt hatte. Hier rollt der Verkehr seit dem Vormittag wieder. In Berlin gibt es zusätzlich Behinderungen im Straßenbahnverkehr. 2 Linien mussten einen Ersatzverkehr einrichten, weil Teer im Gleisbett weich geworden war.
2: Nachhaltige Projekte und internationale Zusammenarbeit vor allem mit den Staaten des globalen Südens. Darum geht es heute und morgen in Hamburg bei der 3. Sustainability Conference. Eröffnet wurde sie am Morgen von Bundespräsident Steinmeier. Frauke Reinig.
5: Vom aktuellen Tsunami der politischen Krisen spricht die stellvertretende Generalsekretärin der Vereinten Nationen, Amina Mohammed, wörtlich und ruft die Teilnehmer auf, gemeinsam dagegen zu halten. Es brauche mehr Kooperation, nicht weniger, sagt auch Rehm Alawali Radovan, die Bundesministerin für wirtschaftliche Zusammenarbeit und Entwicklung. Künftig soll besonders die Zusammenarbeit mit dem globalen Süden durch eine Nord-Süd-Kommission gestärkt werden, die hier bei der Konferenz offiziell ihre Arbeit aufnimmt, geleitet unter anderem von Altkanzler Olaf Scholz. Neben politischen Absichtserklärungen soll die Konferenz aber auch konkrete Projekte vorantreiben. Dafür kommen viele Initiativen und Wirtschaftsvertreter. Es sei eine Konferenz zum Handeln, nicht nur zum Reden, verspricht Versandhausunternehmer und Mitinitiator Michael Otto.
2: Für die Abgeordnetenhauswahl am 20. September werden noch etwa 1.500 Wahlhelfer gesucht. In manchen Bezirken sind die Wahllokale bereits gut ausgestattet, andere brauchen dagegen noch Unterstützung. Anja Meyer berichtet.
6: Vor allem in Charlottenburg-Wilmersdorf, Reinickendorf und Tempelhof-Schöneberg fehlen Ehrenamtliche. Auch in Lichtenberg, Mitte, Spandau, Marzahn-Hellersdorf und in einigen Ortsteilen von Pankow werden Helfende gesucht. Vor allem Funktionsämter wie der Wahlvorstand sind noch vakant. Auch Reservekräfte fehlen noch. Wahlhelfende bekommen ein sogenanntes Erfrischungsgeld in Höhe von 80 bis 120 Euro, je nach Funktion. Rund 40.000 Freiwillige werden bei der Wahl am 20. September insgesamt gebraucht. Laut Landeswahlleiter Stefan Bröchle haben sich bereits tausende Berliner als Wahlhelfende gemeldet. Bewerben kann man sich online auf der Webseite des Landeswahlleiters.
2: Das waren die Radio 1 Nachrichten um 15 Uhr und gleich 4 Minuten. Weitere Meldungen aus der Region finden Sie auf rbb24.de.
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7: Schwülwarme 24 bis 27 Grad haben wir derzeit. Bis zum Abend kommen immer mehr Wolken ran und damit auch weitere Schauer und einzelne Gewitter. Insgesamt soll es aber trockener werden. Auch nachts bleibt es meist trocken und die Luft kühlt auf 19 bis 17 Grad ab. Also endlich in Würde schlafen. Morgen geht's dann weiter mit einer Mischung aus Sonne und wenigen Wolken bei Temperaturen bis um die 28 Grad.
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2: Auf Radio 1 Brandenburg, die A2 ist in Richtung Berlin zwischen Thesen und Brandenburg an der Havel noch immer wegen Reparaturarbeiten gesperrt. A9 in Richtung Leipzig zwischen Niemeck und Kleinmarzehns dauert es an einer Baustelle etwa 20 Minuten länger. A10 südlicher Berliner Ring in Richtung Dreieck Werder zwischen dem Dreieck Spreeau und Niederlehme liegen Holzteile auf der Fahrbahn. A10 der östliche Berliner Ring in Richtung Dreieck Barnim. In der Ausfahrt Hellersdorf steht ein defektes Fahrzeug. A10 der westliche Berliner Ring in Richtung Dreieck Werder zwischen Potsdam Nord und Vöben sollten Sie etwa eine halbe Stunde mehr einplanen. Stadtverkehr Berlin A100 in Richtung Wedding zwischen Oberlandstraße und Schmargendorf dauert es etwa 20 Minuten länger. Ebenso wie in Richtung Treptow zwischen Schmargendorf und dem Tempelhofer Damm. Und Schönhausen, die Rienstraße ist in Richtung Biesdorf zwischen Haupt- und Marzahnerstraße wegen eines Feuerwehreinsatzes gesperrt. Der Hinweis zur S-Bahn wegen Reparaturarbeiten fährt zwischen Tempelhof und Schöneberg ausschließlich die S46 und das nur im 20-Minuten-Takt. Ihnen eine gute Fahrt.
7: Besten Dank.
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7: Das bin ich und nach Niedriggar-Methode natürlich noch deutlich weich gekocht nach diesem Wochenende, aber Ihnen geht's garantiert auch nicht besser. Wir machen es uns hier trotzdem nett heute Nachmittag und ich freue mich, dass Sie dabei sind.

0: She Says. Das Berliner Duo Gör war das. Sie haben es gerade in den Nachrichten gehört, im niedersächsischen Stade sind offenbar mehrere Menschen durch Schüsse ums Leben gekommen. Die Polizei ist nach wie vor im Großeinsatz und die ersten Informationen, die kommen hier von meinem Kollegen Albrecht Breitschuh. Was wissen wir denn zur Stunde? Was ist passiert?
1: Tja, es war auch bei uns in der Redaktion bis dahin ein ganz normaler Tag und dann erreichte uns auch diese Meldung. Ich habe daraufhin sofort mit Matthias Beckermann, dem Sprecher der Polizei Stade, gesprochen. Der war gerade auf dem Weg zum Tatort, natürlich auch noch sehr berührt. Er sprach gegenüber uns von 5 Toten in der Stader Innenstadt und die Rede ist davon, dass diese Schüsse in einer Jugendeinrichtung in der Dankersstraße, also in der Innenstadt, abgegeben worden seien und neben den 5 Toten soll es auch weitere Personen mit Schussverletzungen gegeben haben. Das ist im Moment die traurige Bilanz.
0: Was weiß man denn über den oder die Täter und die Hintergründe?
1: Die Polizei hat uns tatsächlich gebeten, aufzurufen, dass keine Gerüchte verbreitet werden sollen. Also die Gerüchteküche soll nicht heiß laufen, sondern über WhatsApp-Kanäle kann man sich auch immer informieren über die Aktualisierungen bei der Polizei. Aber klar ist, und das ist auch durch Polizeiangaben untermauert, es sind 2 Tatverdächtige festgenommen worden. Darunter soll sich auch der mutmaßliche Schütze befinden. Ob es weitere Täter gibt, das ist derzeit ebenso noch unklar wie der Tathergang. Das Ganze wird natürlich jetzt untersucht und ein Großaufgebot der Polizei ist vor Ort. Hubschrauber umkreisen die Innenstadt von Stade und es war zunächst von einer dynamischen Lage die Rede. Die Anwohner wurden gebeten, den Bereich zu verlassen und die Gegend um die Dankersstraße weiträumig zu vermeiden. Seelsorger sind vor Ort. Mittlerweile sagt die Polizei allerdings auch, es besteht für die Bevölkerung keinerlei Gefahr.
0: Albrecht Breitschuh mit den ersten Informationen nach tödlichen Schüssen im niedersächsischen Stade. Hier bei Radio 1 halten wir Sie auf dem Laufenden, sobald mehr Hintergründe bekannt werden.

0: Neil Francis heißt dieser Mann, der seit gut 7 Jahren seine Retro-Elton John-Vibes versprüht. Und hier auf Radio 1 haben wir ihn gehört mit Hyde. Und das passt im Grunde sehr gut zum Wort Pride. Denn zum 18. Mal geht heute in Cottbus und der Niederlausitz der CSD los. Und wenn Sie sich jetzt fragen, wie? Montags CSD? Ja, denn in Cottbus gibt's nicht den einen Christopher Street Day. In Cottbus gibt's beziehungsweise ganze 2 Wochen lang Christopher Street Aktionswochen. 14 Tage lang Diskussionen, Workshops, viel Kultur und natürlich auch die Pride Parade selbst. Allein warum? Christian Müller ist Geschäftsführer und Vorstand beim CSD Cottbus und er ist jetzt am Telefon. Hallo und guten Tag. Hallo.
1: Hallo.
0: Ja, Sie machen das inzwischen schon seit einigen Jahren so, aber wann und warum sind aus dem CSD 2 Aktionswochen geworden?
1: Ich habe tatsächlich mal nachgeschaut. Seit 2018 machen wir 2 CSD-Aktionswochen. Und das hängt damit zusammen, dass wir wollen, dass Menschen mitkriegen, dass es CSD in Cottbus gibt. Manchmal brauchen wir da einfach ein bisschen länger für.
0: Was funktioniert sonst besser als mit so einer eintägigen Parade? Wen erreichen Sie da?
1: Ganz unterschiedliche Zielgruppen haben wir durch diese Aktionswochen im Blick. Das sind zum Beispiel Lehrkräfte, Sozialarbeitende, zum Beispiel durch eine Fortbildung. Menschen, die an Kreativität interessiert sind, zum Beispiel durch Comic-Workshops. Leute, die total cool Filme auf der Platte haben zum Thema Queer. Die gehen zum CSD-Kino.

0: Menschen, die Lust haben, sich zu treffen, ja, die gehen dann einfach abends zu Gesprächsrunden.
1: Und haben Sie wirklich so den Eindruck, da kommen durch Ihre Strategie Personen, die früher so nie beim CSD dabei gewesen wären?
0: Ja, vor allen Dingen Menschen, die Schwierigkeiten damit haben, direkt zu einem Umzug zu gehen. Da sind vielleicht zu viele Leute, da ist vielleicht auch jemand dabei, den ich gerade nicht brauche. Und es gibt auch Menschen, die sich halt in der Öffentlichkeit gar nicht zeigen können, aus Angst vor Diskriminierung. Und für diese Menschen sind dann diese kleineren Formate oft hilfreicher, weil das so Schutzraumveranstaltungen sind, mal mit 10 Leuten, mal mit 5 Leuten. Da ist die Situation dann doch schon eine andere und das ist angenehmer für manche Menschen.
1: Jetzt habe ich gelesen, dass es neben den vielen Veranstaltungen auch über 300 Regenbogenflaggen in der Region geben wird. Also wir sprechen da über Cottbus, Spree-Neiße, Oberspreewald, Lausitz. Ich kann mir vorstellen, dass das vielen auch auf der symbolischen Ebene überhaupt nicht passt. Da gibt es ja immer diesen bekloppten Spruch, Schwarz-Rot-Gold ist mir bunt genug. Wie viel Gegenwind erleben Sie gerade in der Region?
0: Wir erleben wahnsinnig viel Gegenwind. Wir erleben vor allen Dingen auch reichlich Orte, die sagen, naja, ich habe bisher mitgemacht, aber ich traue mich eigentlich gar nicht mehr. Manche sind so solidaritätsscheu, so nenne ich das, und begründen das auch mit, die Bundesregierung hat es ja vorgemacht. Die haben gesagt, die Deutschlandfahne ist bunt genug und da hängen wir uns sozusagen dran auf. Es gibt im Unteren auch Schulen, die sich stark zurückhalten, die sehr vorsichtig geworden sind. Das merken wir auch.
1: Hat sich das in den vergangenen Jahren auch wirklich nochmal verändert? Ist das nochmal mehr geworden?
0: Also wir kriegen ja mit durch die Fahnenaktion, wer so mitmacht und wie die Leute drauf sind. Und da muss ich sagen, vor 4, 5 Jahren haben wir weitaus mehr Strukturen, Organisationen, auch Einzelpersonen gehabt, die sich getraut haben, eine Fahne aufzuhängen. Und in den letzten 3, 4 Jahren vor allen Dingen merken wir, dass es weniger Menschen, dass weniger mitmachen. Und das sieht man auch ganz konkret bei uns an den Zahlen. Wir sind ja 3 Monate ungefähr auf der Straße unterwegs und sprechen mit den Menschen, mit den Vereinen und mit den Strukturen. Und das wird auch immer, immer schwieriger, Menschen dazu zu bewegen und einzuladen, eine Regenbogenfahne aufzuhängen.
1: Herr Müller, vielleicht doch nochmal abschließend, worauf freuen Sie sich denn aber persönlich in diesen 2 Wochen am meisten?
0: Ich freue mich total, dass trotz aller Schwierigkeiten so viele mitmachen. Ich freue mich, dass die Bürgermeisterin der Stadt Cottbus unsere Schirmfrau ist und dass ganz selbstverständlich auch in Cottbus, in Spree-Neiße, in Oberspreewald-Lausitz ganz, ganz viele engagiert mitmachen und Flagge zeigen.
1: In ganz Cottbus großes
0: Highlight. Ja, ganz großes Highlight für mich persönlich ist am 11.07. der CSD, also der Umzug, der durch die Innenstadt gehen wird. Ich rechne damit, dass wir wieder um die 1000 Leute haben werden, die Flagge zeigen. Und nach dem CSD findet eine Aftershow-Party in der Stadthalle statt und das wird ganz großartig.
1: Davon gehen wir aus. Die 2-wöchigen CSD-Aktionswochen beginnen genau heute in Cottbus und der Niederlausitz. Und Christian Müller ist Geschäftsführer und Vorstand beim Cottbuser CSD. Ganz herzlichen Dank und feiern Sie schön.
0: Dankeschön. Vielen
1: Tschüss.
0: Dank.
1: Jo.
0: Tschüss.

Dark Heart, eine Single vom 6. Studioalbum der englischen Band Tongue. Und unsere Kolleginnen und Kollegen vom Radio 1 Soundcheck haben immerhin 4-mal Hit gevotet. Das hier sind Soul to Soul mit Keep on Movin'.

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4: Ja, meine Großmutter hat immer gesagt, drammelig. Und genauso drammelig ist es diesen Nachmittag. 24 bis 27 Grad. Bis zum Abend immer mehr Wolken, auch immer mal wieder Schauer, auch einzelne Gewitter. In der Nacht bleibt es meist trocken und wir erwarten kühle 19 bis 17 Grad. Da kann man ja wohl wirklich nicht meckern. Morgen dann wieder die beliebte Mischung aus Sonne und wenigen Wolken bei, wie heute, 28 Grad.
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5: Auf Radio 1 Brandenburg, die A2 ist in Richtung Berlin zwischen Thesen und Brandenburg an der Havel wegen Reparaturarbeiten gesperrt. A9 in Richtung Leipzig zwischen Niemeck und Kleinmarzehns stockt der Verkehr an einer Baustelle. A10 nördlicher Berliner Ring in Richtung Dreieck Barnim. Zwischen den Dreiecken Pankow und Barnim gibt es Behinderungen an einer ungesicherten Unfallstelle. A10 der westliche Berliner Ring in Richtung Dreieck Werder. Zwischen Potsdam Nord und Vöben sollten Sie etwa eine halbe Stunde mehr einplanen. Stadtverkehr Berlin A100 in Richtung Wedding zwischen Buschkrugallee und Schmargendorf dauert es abschnittsweise etwa eine halbe Stunde länger. Und in Richtung Treptow staut es sich zwischen Schmargendorf und dem Tempelhofer Damm. Dort dauert es etwa 20 Minuten länger. Hohenschönhausen, die Rienstraße ist in Richtung Biesdorf zwischen Haupt- und Marzahner Straße wegen eines Feuerwehreinsatzes gesperrt. Und der Hinweis zur S-Bahn wegen eines Notarzteinsatzes ist die S2 zwischen Blankenfelde und Marlow unterbrochen. Eine gute Fahrt wünschen wir Ihnen trotz alledem.
4: Das tun wir, Dankeschön.
5: Aber gern.
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4: Und gleich mit dem Album der Woche. Sie sollten sich schon mal langsam in Richtung Telefon begeben. Vorher hören wir aber noch Sophie Hunger mit She Makes President.

0: Sie hören Radio 1 und ein neuer Höhepunkt dieses Programms. In dieser noch jungen Woche wartet auf Sie das Album der Woche nämlich. Und das sollten Sie sich ganz genau anhören. Claudia Gerd stellt Ihnen dieses neue Album vor und es kommt von Der Assistent. Und wenn Ihnen besonders gut gefällt, was Sie da hören, dann können Sie sich auch gleich schon mal, wie gesagt, in Nähe Ihres Telefons so ein bisschen bequem machen, denn gleich im Anschluss verlosen wir besagtes Album der Woche unter der bekannten Nummer 0331 70 99 111. Erstmal geht es aber um diesen Herrn.
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0: Wo Sonne ist, da ist auch Schatten. Und aus dieser einfachen Wahrheit kann eine große, fantastische Erzählung wachsen. Tom Häsler, Sänger der Band Fotos, entwickelte schon um 2020 ein alter Ego namens der Assistent. Und mit dem gemeinsam tritt er auf Album Nummer 3 eine Reise an. Flirrende Sommerhitze und mediterrane Sehnsuchtsorte werden verwoben mit den geheimnisvollen Schatten eines Film-Noir-Krimis.
1: Ja, ob der talentierte Mr. Ripley auch ein Einfluss war auf dieses Album. Nicht bewusst auf jeden Fall, obwohl wir ja denselben Vornamen haben. Tom Ripley, Tom Häsler. Die Serie habe ich noch nicht gesehen. Ich kenne natürlich den Film mit Matt Damon. Aber in erster Linie hat es mir das Buch angetan, das ich mal auf einem Italienurlaub gelesen habe. Vor Neapel auf einer kleinen Insel in so einem verfallenen Palazzo, in dem wir gewohnt haben. Und das war auch so ein bisschen Idylle versus Horror, weil nachts hörte man immer so einen Mann schreien im Untergeschoss. Und das war auf jeden Fall genau das, was mein Album auch so ein bisschen prägt, nämlich diese Widersprüchlichkeit, ne? Der underlying Horror unter der vermeintlichen Inselidylle.
0: Was Tom Häsler alias der Assistent also faszinierend findet, ist eine gewisse Doppelbödigkeit. Denn ganz nebenbei bringt diese eine immense Tiefenschärfe mit sich. Erst neben dem absolut Schönen und Idyllischen wirkt der Abgrund besonders eindrucksvoll. Dieser Gedanke lässt sich auch auf die musikalischen Kompositionen weitertragen. Die Musik entschleunigt. Sie öffnet Räume für Resonanz und das leise Wiederfinden der eigenen Gefühle und Gedanken.
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1: Also ich möchte die Leute in Ruhe lassen. Bei mir bist du in Ruhe gelassen. Da darfst du einfach du selber sein. Du kannst einfach nur zuhören und wegdösen. Wer möchte, kann natürlich schon tiefer reingehen. Deswegen habe ich ja auch diese eher so, ich sag mal, psychodynamischen Themen am Start. Und das Romanhafte oder Kurzgeschichtenhafte, das kann man ja auch mitnehmen, wenn man möchte. Ne? Man kann auch lachen. Ist ja auch so ein bisschen lustig, was dem Assistenten da so alles passiert, wenn er von seinem eigenen Doppelgänger eins über den Kopf gezogen bekommt und auf dem Boot aufwacht, mitten im Meer ohne Kapitän. Aber es ist in erster Linie, glaube ich, eine Musik zum Durchatmen.
0: Das neue Album von Der Assistent ist also eine Einladung zum Durchatmen. Ein Gegenentwurf zu einer Welt, die von Angst, Dauererregung und apokalyptischen Zukunftsbildern geprägt ist. Und so ist die neue Version auf dem Album von dem Song Neue Lunge eine Utopie eines Augenblicks, in dem die Angst komplett verstummt. Und so viel ist sicher. Ob persönlich oder gesellschaftspolitisch, in Momenten ohne Angst wird der Blick

0: Die Umwelt oder das Klima, ne, unser Planet, so, den kann man nicht wiederbringen, die Sonne kann man nicht wiederbringen und die Lunge eigentlich auch nicht wirklich. Und das sind so tiefe existenzielle Ängste. Ja, die Musik soll da so als Gegenpart sozusagen so eine Ruhe reinbringen. Dann atmet man erstmal tief durch, kommt ein bisschen zu sich, um ja einen anderen Blick aufs Leben zu bekommen. In erster Linie ist es das Miteinander in Kontakt treten und nicht einfach nur jemanden zum Beispiel voll senden oder voll gesendet werden oder wütend sein. Also was wir ja in unserer Zeit ganz viel haben, ist, dass wir instrumentalisiert werden von Nachrichten und von, also die Aufmerksamkeit ist ja die Währung und wir sollen sozusagen ständig unsere Aufmerksamkeit hergeben. Und wie man das erreicht, offenbar ist, indem man uns erstmal triggert, uns wütend macht, uns ängstlich macht oder unsere Ängste und unsere Wut noch zusätzlich befeuert. Und ich habe so gemerkt, ich habe ein ganz starkes Bedürfnis, da dagegen zu steuern.
1: Was wunderbar gelungen ist. Und auf diesem Weg beweist, dass sich Komplexität und Leichtigkeit keineswegs ausschließen müssen. Von seinem neuen Album Ultramarin, der Assistent mit Neue Lunge.

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1: In dieser Woche also Ultramarin von Der Assistent, vorgestellt von unserer Kollegin Claudia Gerd. Und wenn Sie durchaus Lust hätten, zur Besitzerin oder zum Besitzer dieses Albums zu werden, dann würde ich Ihnen vorschlagen, jetzt mal ganz genau hinzuhören. Es ist ja so. Der Assistent, das ist ja nicht der allererste Barde, der seine Berufsbezeichnung im Namen, im Grunde zum Namen seines Projektes gewählt hat. Auf diese Idee sind ja schon ganz, ganz andere gekommen. Wir werden Ihnen jetzt drei musikalische Beispiele vorstellen von Menschen, die sich im Grunde bezeichnet haben, wie klassische Berufe sich bezeichnen. Und ich würde vorschlagen, wenn Sie richtig raten, dann wählen Sie ganz schnell diese drei Berufe, müssten Sie uns nennen, unter 0331 70 99 111 und wir legen einfach mal direkt am Ende los mit dem ersten Beruf.

Sehr viel Pathos, sehr viel hymnische Musik. Welche Berufsgruppe haben wir denn da gehört? Ich kann mir vorstellen, dass Sie als geneigter Radio 1-Hörer, geneigte Radio 1-Hörerin hier an dieser Stelle wenig Zweifel haben. Und dann haben wir aber noch einen dritten Beruf in der Pipeline, der hier vertont wird.

Right on. Wenn Sie ahnen, welcher Berufsstand hier eine Rolle spielt bei dem Projekt des eben genannten Musikers, dann wählen Sie doch am liebsten die Nummer 0331 70 99 111 und Sie nennen uns natürlich alle drei Berufsgruppen. Und bis zur Auflösung hören wir Musik von Kevin Morby. Jarvin.

0: Sehr schöne Musik hier auf Radio 1 Javelin von Kevin Morby. Sehr schöne Musik gibt's jetzt aber auch zu gewinnen. Unser Album der Woche, nämlich Ultramarin von Der Assistent. Und ich freue mich an dieser Stelle sehr, dass ich in der Leitung begrüßen darf. Isabel, hallo.
1: Hallo Gesa.
0: Ja, ich muss erstmal ganz naiv fragen. Für dich war das offenbar ein leichtes, das hier zu raten, oder wie?
1: Ja.
0: Also wir haben auch, muss ich sagen, das bei diesen Temperaturen vielleicht heute mal nicht so ganz knifflig gemacht, weil, wie gesagt, also wir haben alle ein sehr, sehr schweres Wochenende hinter uns, und wenn ich hier mal so unrepräsentativ in der Redaktion rumfrage, wir sind echt wirklich alle heute so ein bisschen neben der Spur. Wie geht's dir denn nach diesem Hitzewochenende?
1: Ja, auch noch ein bisschen desolat.
0: Und jetzt gerade hältst du dich wo auf? Ist es da etwas kühler?
1: Im gekühlten Altbau, aber auf dem Sprung am Rausgehen.
0: Okay, also das heißt, du musst nicht mehr arbeiten. Du bist für heute schon so plus minus durch.
1: Genau.
0: Und kennst du dich auch vielleicht beruflich besonders gut mit Musik aus?
1: Nein, also beruflich nicht. Beruflich nur insofern, dass das Radio nebenbei läuft.
0: Das ist ja auch schon mal ein schöner Job. Darf ich fragen, was du machst beruflich?
1: In der Verwaltung.
0: Okay. Und da könnt ihr wirklich Radio 1 hören parallel?
1: Genau.
0: Oh, das ist auch schon mal ein schöner Job. Also auf jeden Fall musst du uns natürlich jetzt nochmal beweisen, dass du dich hier völlig zu Recht qualifiziert hast. Wir hören nochmal ganz kurz durch unsere kleinen verrätselten Tonbeispiele. Es ging ja darum, den Beruf hinter dem Projekt zu raten, was wir jetzt hören können. Und das allererste war dieses. Isabel, was hören wir da?
1: Die Editors und der Herausgeber, würde ich jetzt sagen.
0: Ganz genau. Beruf. Jawohl, voll gut. Jawohl. Papillon hieß dieser Titel. Das war schon mal volle Punktzahl. Und jetzt hören wir Beispiel und Berufsgruppe Nummer 2. Ja, das war, glaube ich, mit Abstand das Leichteste, oder? Wen hören wir hier?
1: The Police, also die Polizei als Berufsgruppe.
0: Genau, die Freunde und Helfer mit Don't Stand So Close, So Close to Me. Und das hier als dritte Aufgabe. Isabel.
1: Ja, auch länger her, Dr. Dre. Und ja, als Berufsgruppe der Doktor.
0: Genau richtig. Ja. Isabel, ich sage Gratulation, das Album Ultramarin, unser Album der Woche, geht an dich von Der Assistent. Bleib unbedingt in der Leitung, damit wir dann akkuraten Daten aufnehmen. Und ja, ich wünsche dir eine schöne Woche. Danke fürs Mitspielen. Tschüss.
1: Wünsche ich auch ebenso. Danke.
0: Bye bye. Tschüss.
1: Ciao.

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1: J. Jerome 87, das Konzert im Rough Trade Store Berlin. Vor kurzem ist das erste Soloalbum von J. Jerome 87 alias Joe Newman erschienen, The Canyon. Er löst sich damit zumindest temporär von seiner Band RJ. In den Songs reflektiert der britische Musiker vor allem Umbrüche in seinem Leben und die daraus gewonnenen Erkenntnisse. Aufgenommen wurden die Songs in L.A. J. Jerome 87 schafft es, egal ob er von Trennungen, der ersten Liebe oder seinem musikalischen Durchbruch erzählt, vor allem durch atmosphärische Sounds, filmische Bilder im Kopf seiner Hörerschaft zu erzeugen. 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
7: Mindestens 5 Menschen sterben bei Schießerei im niedersächsischen Stade. Bundesregierung weitet Venezuela-Hilfe aus und das Wetter: mehr Wolken als Sonne, teils Schauer und Gewitter bis 29 Grad. Mehr dazu aus der Nachrichtenredaktion von Thorsten Altenhöhner.

0: Gründen der Aktualität müssen wir Soa mit Tourbillon an dieser Stelle leider ausblenden, denn es ist ja schon 16.01 Uhr.
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0: Die kommen von Thorsten Altenhöhner.
2: Die Schüsse in Stade westlich von Hamburg, bei denen es 5 Tote gab, sind in einer Jugendeinrichtung gefallen. Dort sind Mutter-Kind-Wohngruppen untergebracht, wie eine Polizeisprecherin bestätigte. Mehrere weitere Personen sollen verletzt worden sein. 2 Personen wurden festgenommen. Bei einem von ihnen soll es sich um den Schützen handeln, teilte ein Polizeisprecher mit. Die Hintergründe der Tat sind noch völlig unklar. Albrecht Breitschuh.
3: Die Schüsse sollen in der Stader Innenstadt abgefeuert worden sein. Die Rede ist von der Dankersstraße. Dort befindet sich auch ein Kinderheim. Der oder die Täter sind nach Polizeiangaben gefasst. Über die Hintergründe der Tat liegen noch keine Meldungen vor. Die Polizei ist mit einem Großaufgebot vor Ort. Die Anwohner wurden gebeten, den Bereich zu verlassen und die Gegend um die Dankersstraße weiträumig zu meiden. Vor Ort sind zahlreiche Rettungskräfte und auch Seelsorger.
2: Bundesumweltminister Schneider hat Ländern und Kommunen die Verantwortung für den Hitzeschutz zugewiesen. Er verwies auf das Sondervermögen von 100 Milliarden Euro. Schneider sagte, dass damit genug Geld für Maßnahmen gegen die hohen Temperaturen zur Verfügung steht. Die Fraktionschefin der Grünen im Bundestag, Dröge, warf der Bundesregierung dagegen vor, nichts für den Hitzeschutz zu tun. Kirsten Girschig.
4: Der Bund habe auch zusätzliche Förderprogramme für Klimaanpassung speziell in Alten- und Pflegeheimen sowie Kitas. Für diese will Schneider auch in den nächsten Jahren die Finanzierung sichern. Das Bundesgesundheitsministerium wies darauf hin, dass der Bund keine Zuständigkeit für den Hitzeschutz in Krankenhäusern habe. Dies sei Sache der Länder. Regierungssprecher Stefan Cornelius sagte auf Nachfrage, ob der Kanzler das Thema Hitzeschutz in verschiedenen Bereichen zur Chefsache machen werde. Dies werde das Wetter nicht ändern. Wichtig sei das Ineinandergreifen der Maßnahmen der verschiedenen Ebenen.
2: Nach den schweren Erdbeben in Venezuela weitet Deutschland seine Unterstützung aus. Mit weiteren Flügen der Bundeswehr soll zusätzliches Material und Personal in das Katastrophengebiet gebracht werden. Tim Aßmann.
5: 2 Spezialteams aus Deutschland suchen vor Ort in den Trümmern nach Überlebenden. Die Spezialisten des Technischen Hilfswerks und der Organisation AdFire setzen dabei nach Angaben des Bundesinnenministeriums neben Suchhunden auch Mikrofone und Kameras ein. Jede Minute zähle, erklärte ein Sprecher des Auswärtigen Amtes. Die Hilfe aus Deutschland könne den entscheidenden Unterschied machen. Ein medizinisches Unterstützungsteam der Johanniter Unfallhilfe bereitet sich unterdessen auf den Einsatz in Venezuela vor und soll dort dabei helfen, medizinische Basisversorgung für Verletzte bereitzustellen. Die Bundeswehr fliegt weiterhin Material und Personal in das Erdbebengebiet. 5 Flüge gab es bereits, weitere sind geplant. Die Luftwaffe hat dafür einen vorübergehenden Stützpunkt auf der Karibikinsel Aruba eingerichtet.
2: Heute Abend und in der Nacht werden die nächsten 3 Sechzehntelfinale der Fußball-WM gespielt. Den Anfang machen Brasilien und Japan. Um 22.30 Uhr beginnt das Spiel der deutschen Mannschaft gegen Paraguay. Desiree Krause.
6: In Boston ist noch Frühstückszeit für das DFB-Team, bevor dann nochmal die Standards besprochen werden und eine Aktivierung stattfindet. Nach einem Mittagessen und der Abschlussbesprechung geht es am Nachmittag Ortszeit zum Stadion. Nach Südkoreas Vorrunden aus hat die Polizei verschärfte Sicherheitsmaßnahmen für die Rückkehr der Nationalmannschaft angekündigt. In einem Online-Forum hat ein Nutzer gedroht, den bereits zurückgetretenen Trainer Hong Myung-bo am Flughafen töten zu wollen. Südkoreas Präsident forderte sportliche Konsequenzen. Er sei angesichts dieses unerwarteten Ergebnisses nicht nur verblüfft, sondern empfinde es geradezu als absurd, schrieb Lee Jae-myung bei X.
2: Die Radio 1 Nachrichten, 16 Uhr und gleich 5 Minuten. 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
0: Ja, die Regenwahrscheinlichkeit bis zum Abend, die steht ungefähr bei 50-50. Bis zum Abend immer wieder Wolken, wie gesagt, weitere Schauer, Frösche im Hals und auch einzelne Gewitter. Insgesamt bleibt es aber trocken bei bis zu 26 Grad und morgen ungefähr dasselbe, wieder bis zu 27 Grad. Eine trockene Mischung aus Sonne und dichten Wolken.
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2: Auf Radio 1 Brandenburg, die A2 ist in Richtung Berlin weiterhin zwischen Thesen und Brandenburg an der Havel wegen Reparaturarbeiten gesperrt. A10 nördlicher Berliner Ring in Richtung Dreieck Havelland zwischen den Dreiecken Barnim und Pankow ist nach einem Unfall die rechte Spur gesperrt. Dort stockt der Verkehr. A10 der westliche Berliner Ring in Richtung Dreieck Werder zwischen Potsdam Nord und Vöben sollten Sie etwa 20 Minuten mehr einplanen. A13 in Richtung Dresden zwischen Ruhland und Ortrand liegt ein Hammer auf der Fahrbahn. Stadtverkehr Berlin A100 in Richtung Wedding. Zwischen Buschkrugallee und Schmargendorf dauert es abschnittsweise etwa 20 Minuten länger. Und in Richtung Treptow steht zwischen Rudolf-Wissell-Brücke und Spandauer Damm ein defektes Fahrzeug auf der rechten Spur. Im weiteren Verlauf staut es sich zwischen Schmargendorf und Tempelhofer Damm. Dort brauchen Sie etwa eine halbe Stunde mehr. Hohenschönhausen, die Rienstraße ist in Richtung Biesdorf zwischen Haupt- und Marzahner Straße noch immer wegen eines Feuerwehreinsatzes gesperrt. Der Hinweis zur S-Bahn wegen Reparaturarbeiten fährt zwischen Tempelhof und Schöneberg ausschließlich die S46 und das auch nur im 20-Minuten-Takt. Wo immer Sie unterwegs sind, wir wünschen eine gute Fahrt.
0: Merci.
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0: Das bin ich. Herzlich willkommen. Wir werden gleich nach Siemensstadt mitgenommen. Das war Ende des 19. Jahrhunderts eine geradezu visionäre Stadt in der Stadt. Ein Standort, an dem sich Arbeit und Technik auf vorher noch nie gewesene Weise treffen sollten. Und so was Ähnliches passiert dieser Tage wieder. 31 seconds and we're going for auto sequence start.

0: Verrücktes. Die wunderbaren The No Twist hier bei Radio 1. Siemensstadt Square oder Siemensstadt 2.0, so heißt ein Areal in Spandau, das gerade von Siemens gebaut bzw. umgebaut wird, dem Konzern, dem der Stadtteil nicht nur seinen Namen verdankt, während vor Ort heute zwar immer noch produziert wird, zum Beispiel Messgeräte und Schaltanlagen, wird diese Produktion doch mit den Jahren immer weniger. Jetzt soll im Siemensstadt Carré bis 2035 oder Siemensstadt Square ein nachhaltiger Kiez entstehen, und zwar nicht nur fürs Arbeiten und für die Forschung, sondern man soll dort auch wohnen können, und in Teilen entstehen auch öffentliche Räume, und zwar sogar mit einer neuen alten S-Bahn-Anbindung. Heute fand das Richtfest statt für die Neubauten auf dem Gelände, und für uns dabei war meine Kollegin und Architekturexpertin Laurina Schreider. Hallo Laurina.
1: Hallo Gesa.
0: Ist es wirklich so ein Ort der Zukunft dort in Siemensstadt?
1: Ja, also die Plakette hat der Ort ja heute schon mal bekommen von der Politik als offizieller Zukunftsort. Aber ob dieses Versprechen auch wirklich vollends eingelöst werden kann, das lässt sich natürlich erst mit der Zeit klären. Mhm. Aber Intentionen sind von allen Seiten erstmal da. Also auf diesen über 70 Hektar, so 100 Fußballfelder, entwickelt Siemens jetzt zunächst mal dieses Areal, um nach eigener Aussage langfristig den Standort zu sichern. Mhm. Was dabei tatsächlich erstmal ziemlich, ja, groß ist zum aktuellen Zeitpunkt, dass dazu das bisher ja abgeschlossene Siemens-Areal überhaupt geöffnet wird. Also da soll es eben einen Stadtteil geben, an dem nicht nur weiter produziert und geforscht wird, du hast es gesagt, sondern eben auch Wohn- und öffentliche Plätze vorgesehen sind, die dann auch dem Bezirk übergeben werden sollen. Es gibt zwar schon so Beispiele, wo ja auch alte Industriestandorte neue Quartiere entstehen, zum Beispiel die Hafen City in Hamburg, aber hier ist eben dieser Unterschied, die weitergehende Siemens-Produktion nicht von dem Standort zu trennen und gemäß auch aktueller Trends der Stadtplanung alle Gewerke wieder so dichter zusammenzubringen, also Industrie, Gewerbe, Wohnen, Kultur, Erholung und Bildung.
0: Klingt erstmal ganz hervorragend. Heute war ja das Richtfest. Wie sieht dieser Ort aus? Kann man da schon erahnen, was da passieren wird?
1: Ja, also man sieht vom Rohrdamm und auch von der Nonnendammallee schon so ein bisschen den Rohbau vom 60 Meter hohen Hochhaus zum Beispiel, wo unter anderem die neuen Büros für Siemens Mobility reinkommen, mit öffentlicher Dachterrasse aber auch. Daneben gibt es schon so ein Atriumgebäude, das vor allem zentraler Begegnungs- und Arbeitsort für Siemens sein soll. Aber das ist auch mit einem EG versehen, was so halböffentlich geplant ist. Das Projekt ist zudem in Form der integrierten Projektabwicklung

0: gebaut worden. Also das heißt, Bauherr, Architekten und weiter ausführende Firmen, die arbeiten von Anfang an so zusammen. Und in diesem Fall haben sie das Haus erstmal exakt digital modelliert, sodass man auch später dieses Gebäude, Fenster, Klima über ein 3D-Modell steuern kann. So Max Reder vom ausführenden Architekturbüro Ockert und Hese.
1: Auch für uns ist das ein großer Meilenstein, weil, das können wir schon relativ offen sagen, oft haben die Bauherren sonst nicht die technische Kompetenz, unsere 3D-Modelle nachher umzusetzen. Und das ist hier ein Vorreiterprojekt, gerade was die Digitalisierung angeht. Und wir glauben, dass danach auch viele andere Bauherren darauf aufspringen können und wirklich das 3D-Modell von der Planung bis in den Betrieb auch zu verwenden.
0: Alles eher also High statt Low-Tech, was Reda beschreibt. Und darin lässt sich der Gedanke auch ablesen, dass das Areal als so eine Art Reallabor von Siemens dient.
2: Okay, aber das hört sich doch jetzt erstmal voll nach Win-Win-Situation an, oder?
0: Ja, also das bleibt natürlich erstmal ein Hochhaus als Stahlbetonskelett mit viel Glas realisiert und entsprechend viel Gebäudetechnik. Das Atriumhaus daneben ist dagegen so als Holzhybrid geplant mit Pflanzen in der Fassade als Sonnenschutz. Das ließ sich so eben nicht für das Hochhaus realisieren. Alles werde dann auch mit nachhaltiger Energie per Abwasser-Wärmetauscher versorgt. Also ja, intentions are good. Und auch den Städtebau hatte ja das Berliner Büro Ordner und Ordner den Wettbewerb gewonnen, die eben besonders auf Plätze und auch Durchwegung geachtet haben. Im Plan sieht das zum Teil sehr schön aus, auch wenn deren Landmark, so ein 150-Meter-Turm, dann aber auch wieder gekickt wurde. Dafür gibt es nun 5 Türme, die nur so 60 Meter hoch sind. Mhm. Zur Einordnung, dieser Siemens-Uhrenturm, den man ja da aus der Gegend kennt, der ist 70 Meter hoch. Es bleibt alles also moderat und dazu General Manager für das Projekt Siemens Stadt Square, Thomas Braun.
3: Wir werden auch in der gesamten Entwicklung einzelne Hochpunkte haben, aber moderat, weil es ist ja eine Mischung aus Wohnen und Arbeiten, aber es wird wahrscheinlich die Hochpunkte eher Wohnhochpunkte sein und da ist jetzt ein super hohes Hochhaus in Spandau auch nicht unbedingt das Richtige.
0: Ja, und dieses Wohnen, das wird dann perspektivisch natürlich nicht von Siemens entwickelt. Und heute ging es ja auch erstmal nur darum, diesen ersten Teil vorzustellen. Also gerade mal nur so ein paar Hektar von diesen insgesamt über 70. Und für den Rest müssen wir noch warten. Da werden unter anderem noch Bebauungspläne geklärt. Und das wird dann nochmal spannend, wie da eben die konkreten Hochbauten und Wohnungen oder auch der umgebaute Bestand letztlich aussehen wird. Klar geworden, bis hierher ist, die bisherige Architektur fühlt sich sehr gut in dieses Gesamtbild ein, würde ich sagen, sticht aber tatsächlich auch nicht wirklich raus. Also, und zudem bleibt zu sagen, dass, ja, der öffentliche Diskurs zu diesem Areal ist sehr gering. Also okay. Es ist eher so ein Siemens-Projekt mit dem Senat zusammen und wirkt sehr nur auf auch dieses Areal bedacht. Und einige Anwohner haben da schon ihre Bedenken geäußert, wie sich das Projekt letztlich in diesen gesamten Stadtteil einfügen wird, beziehungsweise was das eben mit dem Rest des Ortes dort an dieser Grenze zwischen Charlottenburg und Spandau so machen wird.
2: Also die Siemensstadt wird umgestaltet und zum Richtfest der ersten neuen Gebäude war Laurina Schräder für uns vor Ort. Vielen Dank für deine Durchgehung. Danke.
0: Gerne.

0: The Clash mit Armageddon Time hier bei Radio 1. Ja, das Wochenende war für uns ja schon alle ziemlich extrem, aber die Obdachlosenhilfe, die hat in den vergangenen Tagen wirklich einen Ausnahmezustand erlebt. Bundesweit berichten Hilfsorganisationen von wirklich deutlich höherer Nachfrage nach Trinkwasser, nach Sonnencreme, nach kühlen Rückzugsorten für Menschen, die jetzt kein Obdach haben. In Hamburg war der Andrang auf den Mitternachtsbus so groß wie selten. In Hannover wurden kostenlos Wasser und Eis verteilt. In Nürnberg war die Werbestuhl so voll, dass als wäre es mitten im Winter. Also die Hitze hat einmal mehr gezeigt, wie gefährlich hohe Temperaturen für Menschen auf der Straße sind und wie wichtig schnelle und unkomplizierte Hilfe. Wir sprechen natürlich gleich auch noch über das Wetter. Jetzt aber erstmal dieses hier.
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0: Und wir hören die Kurznachrichten von Thorsten.
7: Mann.
0: Diese sonoren Stimmen hier bei diesem Sender, aber das ist natürlich Thorsten Altenhöhner.
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9: In der Stadt Stade westlich von Hamburg sind 5 erwachsene Menschen durch Schüsse in einer Jugendhilfeeinrichtung getötet worden. Der Polizei zufolge sind dort Mutter-Kind-Wohngruppen untergebracht. Weitere Menschen wurden verletzt. 2 Verdächtige, unter ihnen der mutmaßliche Schütze, wurden demnach festgenommen. Eine Gefahr für die Bevölkerung in Stade bestehe nicht, hieß es weiter. Bundespräsident Steinmeier hat zu mehr Zusammenarbeit weltweit aufgerufen. Bei der Eröffnung der Nachhaltigkeitskonferenz in Hamburg warnte Steinmeier wörtlich vor einer neuen Weltunordnung. Ein Zeitgeist der Brutalität und Rücksichtslosigkeit wehe durch die internationale Politik. Etwa 1600 internationale Teilnehmer befassen sich bei der Konferenz damit, wie gemeinsame Lösungen für globale Probleme gefunden werden können. Vom Klimaschutz über Fachkräftemangel bis zum Einsatz von KI. In den vergangenen heißen Tagen sind besonders viele Menschen bei Badeunfällen ums Leben gekommen. Die DLRG gab an, dass von Donnerstag bis Sonntag mindestens 33 Tote und noch Vermisste registriert wurden. Weitere 8 Personen mussten demnach von Rettern wiederbelebt werden und kamen ins Krankenhaus. Ein 15-Jähriger wurde beim Sprung ins Wasser schwer verletzt. Alle Verunglückten seien Männer oder Jungen gewesen. Die DLRG warnt davor, die eigenen Kräfte zu überschätzen. Die Radio 1 Nachrichten um 16.32 Uhr. 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
0: Das ist zwar nicht mehr ganz so heiß wie in den vergangenen Tagen, aber es bleibt bis zum Abend schwül bei bis zu 27 Grad. Es kann bis zum Abend auch immer mal wieder Schauer und einzelne Gewitter geben. Insgesamt wird es aber trockener. Auch die Nacht bleibt trocken bei 19 bis 17 Grad. Und morgen geht es dann ähnlich weiter wie heute mit ein bisschen Sonne, wenigen Wolken und Temperaturen bis 28 Grad.
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9: Auf Radio 1 Brandenburg, die A2 ist in Richtung Berlin zwischen Thesen und Brandenburg an der Havel wegen Reparaturarbeiten gesperrt. A10 nördlicher Berliner Ring in Richtung Dreieck Havelland. Zwischen den Dreiecken Barnim und Pankow ist nach einem Unfall die rechte Spur gesperrt. Dort stockt der Verkehr. A10 der westliche Berliner Ring in Richtung Dreieck Werder. Zwischen Potsdam Nord und Vöben sollten Sie etwa eine halbe Stunde mehr einplanen. Stadtverkehr Berlin A100 in Richtung Wedding. Zwischen Buschkrugallee und Schmargendorf dauert es abschnittsweise etwa 20 Minuten länger. Und im weiteren Verlauf stockt der Verkehr bis zur Baustelle auf der A111 am Heckerdamm. In Richtung Treptow staut es sich zwischen Schmargendorf und Tempelhofer Damm. Dort brauchen Sie etwa 20 Minuten mehr. Westend, die Jaffee-Straße ist zwischen Messedamm und Habichstraße nach einem Unfall in Richtung Heerstraße gesperrt. Und die Hinweise zur S-Bahn wegen Reparaturarbeiten fährt zum einen zwischen Tempelhof und Schöneberg ausschließlich die S46 und nur im 20-Minuten-Takt. Und nach einem Feuerwehreinsatz gibt es auf der S1 Verspätungen und Ausfälle. Radio 1 wünscht Ihnen eine gute Fahrt.
0: Das tun wir. Vielen Dank, Thorsten.
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0: Alle reden vom Wetter, wir gleich auch, und zwar mit Harald Welzer nach 49th and Main Insomnia.

0: Sie hören Radio 1 und es ist Zeit für unseren Montagskommentar. Deutschland hat ja ein glühendes Wochenende mit Rekordtemperaturen hinter sich und hier in Brandenburg wurde zum Beispiel an der polnischen Grenze wurden Temperaturen erreicht bis zu 41,7 Grad. Das war der höchste Wert an einer Messstation, der überhaupt jemals seit Beginn der Wetteraufzeichnungen gemessen wurde. Heute kühlt es zwar wieder ab, aber die Diskussion um die politische Verantwortung, die nimmt jetzt auf jeden Fall Fahrt auf. Und es geht um natürlich fehlenden Hitzschutz in Pflegeeinrichtungen. Es geht um Schutz in Schulen, in Kliniken, überhitzte Städte, aufgeplatzte Autobahnen. Es geht um gestrichene Züge. Den Kommunen fehlt das Geld für einen besseren Hitzeschutz aktuell und erst recht für die Zukunft.
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0: Ja, hallo Herr Welzer, was würden Sie sagen? Muss die Politik jetzt handeln?
2: Sie handelt ja nicht. Also und zwar, was die Beispiele, die Sie eben genannt haben, betreffen ja die Folgenseite. Aber wir haben ja das große Problem, dass sich alle Regierungen der Welt seit Jahrzehnten dagegen weigern, die Ursachen für die heutigen Probleme anzugehen. Also, ja, und wir haben ja jetzt dann seit trotz aller wissenschaftlichen Evidenz und trotz aller sich mehr und mehr zeigenden Klimawandelsfolgen immer noch keine Priorität auf den Klimaschutz. Aber neuerdings gilt dasselbe auch noch für die Klimaanpassung. Sie haben es ja genannt. Und Konzepte zum Beispiel für den Umbau unserer super versiegelten Städte in sogenannte Schwammstädte, die eben kühler sind und Wasser ganz anders bewirtschaften. Solche Konzepte liegen seit langem vor, werden aber nicht umgesetzt. Stattdessen sehen wir gerade jetzt einen brutalen Abbau von Schutzstandards für Mensch und Natur. Und wir sehen eine Bundesregierung, die sich zum Beispiel mit einem gigantischen Kanzleramtsanbau keinen Dreck um die Schädlichkeit von Bodenversiegelung und Beton und so weiter schert. Das ist ja die Wirklichkeit, genauso wie Landesregierungen Industrieansiedlungen genehmigen, die in Zeiten drohender Wasserknappheit gigantische Wassermengen und immer mehr Energie verbrauchen, zum Beispiel für die super tolle KI oder super tolle Teslas. Wenn jetzt auch noch ausgerechnet die Grünen ein Förderprogramm für Klimaanlagen fordern, zeigt es nur, dass es inzwischen überhaupt keine Partei mehr gibt, die die Dramatik des Klimawandels entschlossen entgegenstehen möchte. Wie unsere Zeit in künftigen Geschichtsbüchern bewertet werden wird, falls es sowas dann überhaupt noch gibt, will man sich gar nicht ausmalen. Ich schlage schon mal vor, the dark age of künstliche Dummheit.
0: Oh ja, also wenn es nicht so traurig wäre, dann wäre das vielleicht lustig, aber jetzt warnen Wissenschaftler wirklich ja seit Jahren vor den Folgen dieses Klimawandels. Warum scheint die Politik diese Warnungen nicht zu hören?
2: Oh ja, es gibt wirtschaftliche Interessen. So einfach können wir das mal formulieren. Und genauso ist es ja auch, dass Deutschland, obwohl das gerne behauptet wird, keine Wissensgesellschaft ist, sondern eben eine Wissensvermeidungsgesellschaft. Wir haben es ja jetzt schon gesagt, die Befunde der Klimawissenschaft sind mehr als 3 Jahrzehnte erfolgreich konsequenzlos geblieben. Für die Biodiversitätsforschung gilt genau dasselbe. Stattdessen wird jede Mickey-Maus-Fantasie von Tech-Oligarchen politisch für Mütze genommen und nachgeplappert. Und in den USA ist der Kampf gegen die Wissenschaft längst, wissen wir auch, regierungsamtlich geworden. Aber auch hierzulande ist es kein Zufall, wenn einerseits die Schulen und die Universitäten kaputtgespart werden und man andererseits eine glanzvolle Zukunft durch Raumfahrt und künstliche Intelligenz herbeifantasiert. Das ist alles schon die Konstruktion einer postfaktischen Wirklichkeit und die hat mit den künftigen Überlebensbedingungen und Überlebensnotwendigkeiten nichts geregelt. Geringste zu tun. Mir geht da die ganze Zeit so eine merkwürdige Assoziation durch den Kopf, ist jetzt völlig unsachlich, aber in der Muppet-Show gab es ja auch früher immer die Schweine im Weltall.
0: Ja.
2: Ich fand das damals witzig, aber ich glaube, das war visionär.
0: Harald Welzer, vielen Dank.
2: Sehr gern.
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Ethan French heißt dieser Mann und das Stück Reckless and Arranged Day 56 ganz neu hier bei uns bei Radio 1. Ich finde ein wirklich großartiger Song. Das hier ist Fai Baba aus der Schweiz mit Verändert.

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2: Coco Rosie, das Konzert im Festsaal Kreuzberg. Mit fantasievollen, man könnte auch sagen ausgefallenen Kostümen und vielen unterschiedlichen Instrumenten verwandeln die beiden US-amerikanischen Schwestern Bianca und Sierra Cassidy, aka Rosie und Coco, jede Bühne seit nunmehr über 20 Jahren in ihr ganz eigenes Universum. Ihr ausgefallener Stil wird gern als Freak-Folk bezeichnet. Mit Spielzeugklängen, Opernzitaten, Hip-Hop-Einflüssen und düster-romantischen Texten kreieren Bianca und Sierra so ihr eigenes Soundkaleidoskop. Coco Rosie sind live ein ganz besonderes Erlebnis. Ein Gesamtkunstwerk zwischen Performance, Märchen und einem wundersamen musikalischen Experiment. 20 Uhr beginnt die Reise in ihr Universum im Festsaal Kreuzberg.
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9: Der 17 Uhr Nachrichten. 5 Tote bei Schüssen im niedersächsischen Stade. Bundesregierung weitet Venezuela-Hilfe aus. Und das Wetter nach wie vor. Ein paar Wolken, ein paar Schauer. Es gibt auch Gewitter bei bis zu 29 Grad. Mehr dazu gleich aus der Nachrichten- und Service-Redaktion.

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1: Um 17 Uhr mit Thorsten Altenhöhner.
2: In Stade in Niedersachsen sind Schüsse gefallen. Nach Angaben der Polizei wurden in einer Jugendhilfeeinrichtung 5 Menschen getötet. Mehrere weitere wurden verletzt, manche von ihnen schwer. In dem Haus befinden sich Mutter-Kind-Wohngruppen. Bei den Opfern soll es sich um Erwachsene handeln. 2 Tatverdächtige wurden festgenommen. Albrecht Breitschuh.
3: Die Schüsse wurden heute gegen 13.45 Uhr gemeldet. Tatort war eine Jugendeinrichtung in der Dankerstraße. Die Polizei hat bisher 2 Tatverdächtige festgenommen, darunter auch den mutmaßlichen Schützen. Ob es weitere Täter gibt, ist bisher ebenso unklar wie der Tathergang. Vor Ort ist ein Großaufgebot der Polizei. Die Beamten baten zunächst darum, den Bereich um die Dankerstraße weiträumig zu meiden. Inzwischen ist davon die Rede, dass für die Bevölkerung keine Gefahr bestehe. Außerdem bat die Polizei eindringlich, keine Gerüchte über WhatsApp-Kanäle zu verbreiten. Damit würden die Ermittlungsarbeiten erschwert.
2: Bundesumweltminister Schneider hat Ländern und Kommunen die Verantwortung für den Hitzeschutz zugewiesen. Er verwies auf das Sondervermögen von 100 Milliarden Euro. Schneider sagte, dass damit genug Geld für Maßnahmen gegen die hohen Temperaturen zur Verfügung steht. Die Fraktionschefin der Grünen im Bundestag Dröge warf der Bundesregierung dagegen vor, nichts für den Hitzeschutz zu tun. Kirsten Girschig.
4: Der Bund habe auch zusätzliche Förderprogramme für Klimaanpassung speziell in Alten- und Pflegeheimen sowie Kitas. Für diese will Schneider auch in den nächsten Jahren die Finanzierung sichern. Das Bundesgesundheitsministerium wies darauf hin, dass der Bund keine Zuständigkeit für den Hitzeschutz in Krankenhäusern habe. Dies sei Sache der Länder. Regierungssprecher Stefan Cornelius sagte auf Nachfrage, ob der Kanzler das Thema Hitzeschutz in verschiedenen Bereichen zur Chefsache machen werde. Dies werde das Wetter nicht ändern. Wichtig sei das Ineinandergreifen der Maßnahmen der verschiedenen Ebenen.
2: Nach den schweren Erdbeben in Venezuela weitet Deutschland seine Unterstützung aus. Mit weiteren Flügen der Bundeswehr soll zusätzliches Material und Personal in das Katastrophengebiet gebracht werden. Tim Aßmann berichtet.
5: 2 Spezialteams aus Deutschland suchen vor Ort in den Trümmern nach Überlebenden. Die Spezialisten des Technischen Hilfswerks und der Organisation AdFire setzen dabei nach Angaben des Bundesinnenministeriums neben Suchhunden auch Mikrofone und Kameras ein. Jede Minute zähle, erklärte ein Sprecher des Auswärtigen Amtes. Die Hilfe aus Deutschland könne den entscheidenden Unterschied machen. Ein medizinisches Unterstützungsteam der Johanniter Unfallhilfe bereitet sich unterdessen auf den Einsatz in Venezuela vor und soll dort dabei helfen, medizinische Basisversorgung für Verletzte bereitzustellen. Die Bundeswehr fliegt weiterhin Material und Personal in das Erdbebengebiet. 5 Flüge gab es bereits, weitere sind geplant. Die Luftwaffe hat dafür einen vorübergehenden Stützpunkt auf der Karibikinsel Aruba eingerichtet.
2: Heute Abend und in der Nacht werden die nächsten 3 Sechzehntelfinale der Fußball-WM gespielt. Den Anfang machen Brasilien und Japan. Um 22.30 Uhr beginnt dann das Spiel der deutschen Mannschaft gegen Paraguay. Desiree Krause.
6: In Boston ist noch Frühstückszeit für das DFB-Team, bevor dann nochmal die Standards besprochen werden und eine Aktivierung stattfindet. Nach einem Mittagessen und der Abschlussbesprechung geht es am Nachmittag Ortszeit zum Stadion. Nach Südkoreas Vorrunden aus hat die Polizei verschärfte Sicherheitsmaßnahmen für die Rückkehr der Nationalmannschaft angekündigt. In einem Online-Forum hat ein Nutzer gedroht, den bereits zurückgetretenen Trainer Hong Myung-bo am Flughafen töten zu wollen. Südkoreas Präsident forderte sportliche Konsequenzen. Er sei angesichts dieses unerwarteten Ergebnisses nicht nur verblüfft, sondern empfinde es geradezu als absurd, schrieb Lee Jae-myung bei X.
2: Das waren die Radio 1 Nachrichten, 17 Uhr und gleich 4 Minuten. Weitere Meldungen aus der Region finden Sie auf rbb24.de.
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7: Aktuell haben wir in Berlin-Pankow 22 Grad, in Tempelhof sind 27 Grad, Pritzwalken meldet 20 und Dahme-Mark 27 Grad. Bis zum Abend werden es immer mehr Wolken. Örtlich gibt es auch Schauer und Gewitter, teils sogar mit Starkregen. Von Westen wird es dann trockener und morgen nochmal teils wolkig, teils sonnig, weitgehend trocken bei maximal 28 Grad.
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2: Auf Radio 1 Brandenburg, die A2 ist in Richtung Berlin zwischen Thesen und Brandenburg an der Havel wegen Reparaturarbeiten gesperrt. A10 nördlicher Berliner Ring in Richtung Dreieck Havelland. Zwischen den Dreiecken Barnim und Pankow ist nach einem Unfall die rechte Spur gesperrt. Dort stockt der Verkehr. A10 westlicher Berliner Ring in Richtung Dreieck Werder zwischen Potsdam Nord und Vöben sollten Sie etwa eine halbe Stunde mehr einplanen. Stadtverkehr Berlin A100 in Richtung Wedding zwischen Buschkrug-Allee und Wechsstraße dauert es etwa 20 Minuten länger und im weiteren Verlauf stockt der Verkehr bis zur Baustelle auf der A111 am Heckerdamm. In Richtung Treptow staut es sich zwischen Schmargendorf und Tempelhofer Damm. Dort brauchen Sie etwa 20 Minuten mehr. Die A113 ist stadteinwärts zwischen Schönefeld Nord und dem Tunnel Alt-Glienicke gesperrt. Dort wurde die Höhenkontrolle ausgelöst. Westend, die Jaffee-Straße ist zwischen Messedamm und Habichstraße nach einem Unfall in Richtung Heerstraße gesperrt. Der Hinweis zur S-Bahn: wegen Reparaturarbeiten fährt zwischen Tempelhof und Schöneberg ausschließlich die S46 und das nur im 20-Minuten-Takt. Und nach einem Feuerwehreinsatz gibt es auf der S1 Verspätungen und Ausfälle. Ihnen trotz alledem eine gute Fahrt.
7: Besten Dank.
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7: Und in gut 10 Minuten mit einem wirklich hervorragenden neuen Krimi von Jo Nesbø, den wir Ihnen vorstellen wollen. Erstmal aber Musik von DKLM, Shadow Man.

0: Hope, Kutiman und Deckel waren das hier auf Radio 1. Wir haben bereits Ende Juni, das heißt, die großen Ferien lassen nicht mehr lange auf sich warten. Und da ist es doch auch langsam Zeit, an ordentliche Reiselektüre zu denken. Da hätten wir was für Sie.
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2: Die Buchhändlerempfehlung am heutigen Montag ist Insel der Ratten von Jo Nesbø.

0: der Ratten für uns zu lesen.
1: Und darüber freuen wir uns sehr. Hallo Christian, grüß dich.
2: Hallo Gesa, ich grüße dich auch.
1: In diesem neuen Roman, da wird ja nicht in kleinem, dezentem Kreis gemordet, sondern da bekommt's ja die gesamte Gesellschaft ordentlich ab. Es gab da eine Pandemie, das kommt uns irgendwie bekannt vor. Und jetzt haben wir den Salat, der wie ganz genau aussieht?
2: Ja, Salat ist ein schöner Begriff dafür. Wir befinden uns an der Westküste der USA nach dieser besagten Pandemie. Viele Menschen sind durch die Pandemie gestorben, dann brachen Wirtschaft, sämtliche staatlichen, privaten Institutionen zusammen und salopp gesagt, das Gesetz des Stärkeren hat sich auch durch marodierende Banden, aber auch eben durch die Reichen und Mächtigen, die sich schützen konnten und können, durchgesetzt. Vereinfacht gesagt, Anarchie.
1: Okay, und jetzt gibt es also diese Insel, aber wer kommt auf diese Insel? Wie kommt man auf diese Insel? Gibt es diese Insel vielleicht tatsächlich und ist die allgemein zugänglich?
2: Also geben im Roman tut es die. Die ist ungefähr 10 Hektar groß, also schon amtlich, war eine ehemalige Gefängnisinsel und gekauft und als Mega-Festung ausgebaut, wegen diesen marodierenden Banden, hat sie sich Colin Lowe, das ist dieser im Vorspann erwähnte megareiche Unternehmer. Die Insel ist sicher, aber zunehmend wird sie von Ratten bevölkert. Es werden immer mehr, Tausende, Millionen, die vom Festland tatsächlich fliehen und rüberschwimmen.
1: Wow. Ja, da werden ja wirklich so Urängste wahrscheinlich geschürt.
2: Ja.
1: Und diese Tiere im Titel sind wahrscheinlich nicht der einzige Grund, warum der Verlag dieses Buch bewirbt, ein Potenzial zu haben wie Herr der Fliegen oder Farm der Tiere. Würdest du damit gehen?
2: Nein, da gehe ich nicht mit. Ich finde das Wortspiel sehr schön, auch mit den Tieren im Titel, aber da sage ich ein klares Nein mit 3 Ausrufezeichen.
1: Okay.
2: Die beiden von dir erwähnten Romane sind zu Recht, gelten heute als Klassiker.
1: Mhm.
2: Damals waren sie etwas ganz Besonderes, ne? 1945, 1954, glaube ich, sind die jeweils geschrieben worden. Und das ist Insel der Ratten definitiv nicht.
1: Mhm.
2: Ne, auch wenn Ionesco sich mit Schuld, Rache, Moral gut auseinandersetzt, ne, das will ich überhaupt nicht bekritteln, aber das ist eine ganz andere Liga. Das ist ein Spannungsroman und das wird auch kein Klassiker.
1: Okay, das sind harte Worte, aber wenn du da sagst, Ionesco kennt sich aus mit Schuld, Moral, das finde ich insofern interessant, weil ja hier auch nicht so in klassischer Whodunit-Manier geschrieben wird offenbar, sondern es geht ja um diese Idee, wie sähe eine Gesellschaft ohne Rechtsstaatlichkeit aus, eben in blanker Anarchie und wer wären die Leser, die Leserinnen in dieser Gesellschaft? Ist das vielleicht eher nichts für den klassischen Ionesco-Fan?
2: Ja, ich befürchte das, was du zuletzt gesagt hast. Der klassische Ionesco-Leser sieht das Buch, freut sich, kriegt riesen Pupillen, hört dann vom Buchhändler, von der Buchhändlerin oder vom Klappentext, es ist ohne die Serienfigur Harry Hole und lässt es liegen. Er wird es kaum in die Hand nehmen. Weil alles ohne die Serienfigur, ohne Harry Hole wird argwöhnisch beäugt, gar nicht gelesen. Ich persönlich finde das sehr schade. Bei mir ist es genau kontra geworden. Also Harry Hole lese ich nicht mehr, brauche ich nicht mehr. Aber diese eigenständigen Romane, dann auch hier noch eine Dystopie, finde ich immer mehr als interessant und in dem Fall ja auch gelungen.
1: Insel der Ratten von Ionesco ist erschienen im Ullstein Verlag, hat 208 Seiten, kostet 19,99 € und ans Herz und Ohr gelegt hat uns diesen Krimi Christian Koch aus der Buchhandlung Hammett am Heinecke-Platz in Kreuzberg. Christian, dir ganz, ganz herzlichen Dank.
2: Sehr gerne.
1: Tschüss.
2: Schönen Nachmittag.
1: Danke.
2: Noch. Tschüss.
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0: You're not alone. Olle Fallers hier bei Radio 1. Und ich bin zum Glück auch nicht allein.
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0: Und Carsten Brandt ist in der Leitung. Hallo, ja. Carsten, grüß dich.
2: Hallo, grüß dich. Da sind wir zusammen. Hallo.
0: Wie wird's Wetter? Das ist ja eigentlich ja so eine harmlose Frage. Top-Thema für jeden gepflegten Smalltalk. Aber dieses vergangene Wochenende, das hat, glaube ich, bei vielen doch noch mal weit mehr angestoßen. Also ein Temperaturrekord hat da ja wirklich den nächsten gejagt. Die meisten von uns fühlen sich immer noch total weich gekocht. Wie hast du dieses Wochenende erlebt?
2: Ja, also es gibt auch so eine persönliche Sicht da drauf, weil ich hatte mich ja am Mittwoch, Donnerstag, auch hier auf Radio 1 natürlich dann so entschlossen, massiv davor zu warnen, dass das eine Katastrophenlage ist. Und dann steckst du, wenn ich so ganz persönlich das Gefühl beschreiben gerade dran, da steckst du natürlich auch so drin und denkst, Mann, hast du jetzt nicht übertrieben? Und man weiß einfach so, also das ist so mein ehrliches Gefühl gewesen am Donnerstag, Freitag, aber als ich dann natürlich gesehen habe, wie das sich entwickelt hat, glaube ich, habe ich nicht übertrieben. Und besonders, wenn man dann halt auch mitbekommt, was so die Rettungsdienste zu tun hatten, wie viel hilflose Personen, was wir ja gar nicht so in der Öffentlichkeit ja so sehen, was da in Pflegeheimen, Altenheimen abgegangen ist. Und ich will ja auch gar nicht spekulieren über Todeszahlen oder sowas, aber das, was da an Leid und Schmerz bei so schönem Wetter, das ist ja irgendwie so der Gegend. Auf der einen Seite, ne, du hast die Sonne so draußen und dann hast du diese Bilder und diese Zahlen und das im Hinterkopf.
0: Also, ja, ich fand, wirklich genau, was du sagst, und auch das, dass man ja schon vorher diese Werte gehört hatte, aber wie es sich dann anfühlt, das war dann nochmal ein komplett anderer Schnack. Jetzt war absolut, das ja eben meteorologisch außergewöhnlich. Man kann jetzt fragen, war das wirklich noch außergewöhnlich oder müssen wir anfangen, uns an solche Temperaturen zu gewöhnen?
2: Also ganz klare Ansage oder Aussage, wir müssen uns daran gewöhnen, ob wir wollen oder nicht. Wir können das quasi nicht verhindern. Wir können das natürlich versuchen, in den Städten oder bei uns zu Hause irgendwie erträglicher machen. Das ist eine andere Frage. Aber ich glaube, dass wir draußen einfach das immer häufiger bekommen. Übrigens, kleiner Schlenker jetzt auf die Vorhersage für die nächste Woche. Das muss man sich mal vorstellen. Für die nächste Woche schon wieder an die 40 Grad in Deutschland. Wie weit das dann nach Berlin-Brandenburg rüberkommt, müssen wir mal sehen.
0: Okay.
2: Also das ist in einer gewissen Weise das neue Normal, auch wenn ich das überhaupt nicht akzeptiere. Übrigens, ich habe auch keine Klimaanlage zu Hause. Ich hatte natürlich sehr viel zu tun und ich habe auch geschlafen hier irgendwie bei 30 bis 32 Grad zu Hause. Bin auch total gerädert, ne, weil man ja dann auch irgendwie arbeiten muss und so. Ich fühle das genauso wie alle da draußen. Und wir müssen da irgendwie mit klarkommen und das wird immer häufiger, leider. Ja.
0: Carsten, von den allgemeinen Betrachtungen doch nochmal ganz kurz konkret zum Wetter der allernächsten Tage. Mhm. Also es wird tendenziell wieder affenheiß, aber was erwartet uns konkret in den nächsten, lass uns sagen, 2-3 Tagen?
2: Erstmal wirklich versucht, die Wohnungen und so weit wie möglich jetzt runterzukühlen in den nächsten Tagen, also im Hinblick auch auf die nächste Hitzewelle, die da kommt. Deswegen habe ich das auch schon gesagt, also dass ihr da jetzt irgendwie versucht, so weit wie möglich da schon mal vorzusorgen. Ja, morgen haben wir Schauer, die auch nochmal durchziehen, kräftige Schauer, teilweise auch durch Brandenburg. Temperaturen, alles im erträglichen Bereich. Die Schwüle geht noch so ein bisschen raus. Mittwoch, Donnerstag, sogar Sonne und Wolken, selten noch Schauer, dann 23 bis 25 Grad, herrliches Sommertagsniveau. Wind dabei. Sommer kann auch so schön sein. Ja? So schön kann er sein.
0: Carsten Brandt, ganz herzlichen Dank und wir hören uns morgen wieder. Bis dahin, tschüss.
2: Ich freue mich drauf. Tschüss. Ciao, tschüss.
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1: Um 17.30 Uhr mit Thorsten Altenhöhner.
5: In der Stadt Stade westlich von Hamburg sind 5 erwachsene Menschen durch Schüsse in einer Jugendhilfeeinrichtung getötet worden. Eine 6. Person erlag im Krankenhaus ihren Verletzungen. Weitere Menschen wurden ebenfalls verletzt. Die Polizei nahm den mutmaßlichen Schützen und 2 weitere Verdächtige fest. Die Hintergründe der Tat sind noch völlig unklar. Bundespräsident Steinmeier hat zu mehr Zusammenarbeit weltweit aufgerufen. Bei der Eröffnung der Nachhaltigkeitskonferenz in Hamburg warnte Steinmeier wörtlich vor einer neuen Weltunordnung. Ein Zeitgeist der Brutalität und Rücksichtslosigkeit wehe durch die internationale Politik. Etwa 1600 internationale Teilnehmer befassen sich bei der Konferenz damit, wie gemeinsame Lösungen für globale Probleme gefunden werden können. Vom Klimaschutz über Fachkräftemangel bis zum Einsatz von KI. In den vergangenen heißen Tagen sind besonders viele Menschen bei Badeunfällen ums Leben gekommen. Die DLRG gab an, dass von Donnerstag bis Sonntag mindestens 33 Tote und noch Vermisste registriert wurden. Weitere 8 Personen wurden demnach von Rettern wiederbelebt und kamen ins Krankenhaus. Ein 15-Jähriger wurde beim Sprung ins Wasser schwer verletzt. Alle Verunglückten seien Männer oder Jungen gewesen. Die DLRG warnt davor, die eigenen Kräfte zu überschätzen. Die Radio 1 Nachrichten um 17.32 Uhr. 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
1: Bis zu 27 Grad sind es nach wie vor noch in Berlin und Brandenburg. Es kann heute Abend immer noch mal Schauer und Gewitter geben, örtlich auch Starkregen. Dann wird es von Westen trockener. Die Nacht soll hauptsächlich trocken bleiben und morgen dann wieder teils wolkig, teils sonnig. Weitgehend trocken bei maximal 28 Grad.
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5: Auf Radio 1 Brandenburg, die A2 ist in Richtung Berlin zwischen Thesen und Brandenburg an der Havel wegen Reparaturarbeiten gesperrt. A9 in Richtung Berlin zwischen Köselitz und Kleinmarzehns dauert es bis zu 1 Stunde länger. A10 westlicher Berliner Ring in Richtung Dreieckwerder. Zwischen Potsdam Nord und Vöben sollten Sie etwa 1/2 Stunde mehr einplanen. Stadtverkehr Berlin A100 in Richtung Wedding zwischen Buschkrugallee und Wechsstraße dauert es etwa 20 Minuten länger. In Richtung Treptow staut es sich zwischen Schmargendorf und Tempelhofer Damm. Dort brauchen Sie etwa 20 Minuten mehr. Die A113 ist stadteinwärts zwischen Schönefeld Nord und dem Tunnel Altklinike. Dort gibt es Behinderungen nach einem Unfall. Westend, die Jaffee-Straße ist zwischen Messedamm und Habichstraße nach einem Unfall in beiden Richtungen gesperrt. Und der Hinweis zur S-Bahn. Wegen Reparaturarbeiten fährt zwischen Tempelhof und Schöneberg ausschließlich die S46 und nur im 20-Minuten-Takt. Und nach einem Feuerwehreinsatz gibt es auf der S1 Verspätungen und Ausfälle. Eine gute Fahrt wünschen wir.
1: Tschüss.
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1: Und mit erlesener Musik hier The Good, The Bad and The Queen mit Herkulin.

0: Sie hören Radio 1 und Achtung, Achtung, wir betreten jetzt Juraland. Genauer gesagt sprechen wir jetzt über das Verbandsklagerecht. Dahinter steckt die ganz simple Frage, wie schnell wollen wir Straßen, Schienen und Stromtrassen bauen und wie viel Mitsprache darf und soll die Zivilgesellschaft dabei haben. Der Bundestag hat jetzt das Klagerecht von Umweltverbänden eingeschränkt. Da sagen die einen, juhu, endlich weniger Bürokratie, jetzt geht's mal schneller voran hier mit dem Bauen. Und die anderen sagen, gar nicht gut, denn diese Änderung schwächt deutlich den Naturschutz. Henrike Lindemann ist Juristin und Geschäftsführerin des Vereins Green Legal e.V. und der tritt an, ich zitiere, das Recht und den Rechtsstaat, um Umweltschutz und Menschenrechte zu stärken. Und jetzt ist sie bei uns am Telefon. Hallo Frau Lindemann.
1: Guten Tag.
0: Ja, Sie müssen uns erstmal so ein bisschen schildern, was sich da jetzt eigentlich ganz konkret wirklich ändern wird.
1: Ja, das neue Gesetz, die Novelle des Umweltrechtsbehelfsgesetzes, wird verschärft. Das heißt, für die Umweltorganisationen wird es schwieriger, Umweltverbandsklagen zu führen. Der Hintergrund ist ein internationales Abkommen. Das ist die Aarhus-Konvention, die dazu beiträgt, dass die Öffentlichkeit sich beteiligen kann, wann immer es um Umweltfragen geht. Die Öffentlichkeit soll die Möglichkeit haben, Umweltinformationen zu bekommen vom Staat, soll beteiligt werden, wenn es um Genehmigungen von Projekten geht. Und sie soll auch die Möglichkeit haben, im Zweifelsfall klagen zu können, wenn nämlich der Staat Umweltrecht nicht einhält. Und Deutschland ist traditionell sehr zögerlich dabei, diese Konvention umzusetzen und der Öffentlichkeit eben die Möglichkeit zu geben, das Umweltrecht umzusetzen. Deutschland hat viele gute Umweltgesetze und hohe Standards, aber sie werden an vielen Stellen eben nicht eingehalten. Und die einzige Möglichkeit, etwas dagegen zu tun, ist, sich eben zu beteiligen, schon in den Verwaltungsverfahren. Und wenn in diesen Verfahren die Behörden aber bestimmte Gesetze übersehen oder nicht korrekt anwenden, gibt es eben für Umweltverbände auch die Möglichkeit zu klagen. So, und
0: ja,
1: das wird aber, genau.
0: Nochmal ganz kurz, einfach damit wir uns das auch nochmal vors innere Auge holen. Was waren denn mal in der Vergangenheit so Fälle, wo wirklich prominent geklagt wurde, wo aus Umweltschutzgründen Großbauvorhaben tatsächlich vertagt wurden oder vielleicht sogar abgesagt?
1: Also Großbauverfahren, da gibt es auch Beispiele, wichtig und sehr bekannt sind aber auch die Luftreinhalteklagen, zum Beispiel von der Deutschen Umwelthilfe, wo auch deutlich geworden ist, dass diese Klagen tatsächlich zu einer Verbesserung des Umweltzustandes und damit auch der Gesundheit der Bevölkerung führen. Ohne diese Klagen wären die Emissionen einfach immer noch zu hoch. Und in den Städten, in denen die Deutsche Umwelthilfe geklagt hat, sind die Messwerte tatsächlich deutlich runtergegangen, in anderen nicht. Also
0: okay.
1: Das führt tatsächlich zu sehr konkreten Veränderungen und Verbesserungen.
0: Jetzt hat also der Bundestag dieses Klagerecht von Umweltverbänden eingeschränkt. Wer profitiert jetzt genau davon?
1: Die sogenannte graue Infrastruktur, also Straßen, Schienen, im Bereich der Bundeswehr sind es Truppenübungsplätze und so weiter, also viele große Projekte, die geplant werden und wo normalerweise das vorgeschrieben ist, dass eine Umweltverträglichkeitsprüfung stattfindet und die Öffentlichkeit da beteiligt wird. Diese ganzen Rechte werden in anderen Gesetzen momentan sowieso auch sehr stark eingeschränkt und der Prüfmaßstab wird da verringert. Und jetzt wird eben auch noch die gerichtliche Kontrolle davon eingeschränkt.
0: Die Idee ist ja aber dahinter, und das werden ja viele von uns auch erstmal für gut heißen, dass einfach schneller gebaut werden kann. Ist denn aber schnelleres Bauen wirklich vor allen Dingen dann möglich, wenn weniger geklagt wird?
1: Also ja, Infrastruktur muss schneller gebaut werden. Auch für die Energiewende beispielsweise brauchen wir ja auch zügige Verfahren und Projekte. Da sind die Umweltverbände auch sehr gesprächsbereit und haben schon viele Vorschläge gemacht, wie das schneller gehen könnte. Wo aber der Flaschenhals ist, ist vor allem das Verwaltungsverfahren. Also wenn man sich anguckt, wie lange es dauert von der Planung eines Projekts bis zur Umsetzung, dann ist der Großteil der Zeit das behördliche Verfahren, wo eben die Genehmigungen eingeholt werden. Und wenn dann noch Gesetze nicht eingehalten werden dabei, dann kommt noch die Klage obendrauf und verlängert es. Aber es ist im gesamten Prozess wirklich nur ein kleiner Teil. Und da kann man jetzt natürlich irgendwie nochmal die Frist verkürzen und sagen, von 6 auf 4 Wochen wird das jetzt noch verkürzt, die Frist zur Klageeinreichung oder so. Das erhöht den Stress bei den Umweltorganisationen und den Anwaltskanzleien. Aber in der Gesamtlänge des Prozesses macht das nicht so viel aus. Wo man vor allem was dran verändern könnte, wäre bei der Digitalisierung dieser behördlichen Prozesse, vor allem aber auch bei mehr Personal. Also die ganzen Behörden sind einfach völlig unterbesetzt, um diese großen Prozesse durchzuprüfen und die Genehmigungen zu erteilen. Und oft sind diese Prozesse auch nicht gut aufeinander abgestimmt, sozusagen einfach kein besonders geschicktes Prozessmanagement. Daran würden wir oder machen wir Vorschläge, wie man da was verändern könnte, anstatt immer wieder auch das Narrativ zu schüren, dass eigentlich ja die Umweltverbände und eigentlich die Natur das Problem darstellt und sozusagen der Sündenbock sind.
0: Der Bundestag hat das Klagerecht von Umweltverbänden bei Bauvorhaben eingeschränkt. Henrike Lindemann vom Verein Green Legal e.V. sagt, das ist definitiv nicht die richtige Methode, um schnelles Bauen zu ermöglichen. Vielen Dank für Ihre Einschätzung.
1: Danke für Ihr Interesse.
0: Und das hier ist Musik von Martha and the Muffins, Echo Beach.

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1: Baracke in den Kammerspielen des Deutschen Theaters. Baracke ist ein Stück über Liebe und Familie, über das Schweigen der Mütter und Väter, das von Generation zu Generation weitergegeben wird. Und Baracke erzählt von politisch motivierter Gewalt, von einem Stück jüngster deutscher Geschichte. Alles beginnt in einem kleinen Ort in Thüringen. Dort sind Bea und Ramin Teil einer Jugendclique. Die beiden werden ein Paar. Nachdem die Beziehung scheitert, trifft Bea auf Uwe, der auch einst zu ihrer Clique gehörte. Uwe ist Teil einer Bewegung, die in Opposition zu den Eltern geht und sich radikalisiert hat. Baracke von Reinhard Götz in der Regie von Claudia Bossart, heute 19.30 Uhr in den Kammerspielen des Deutschen Theaters.
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7: Der 18 Uhr Nachrichten. Inzwischen 6 Tote durch Schüsse im niedersächsischen Stade. Berliner Nord-Süd-Tunnel muss jahrelang saniert werden. Und das Wetter abends teils Sonne, teils Schauer und Gewitter bei 19 bis 26 Grad. Mehr dazu gleich aus der Nachrichten- und Service-Redaktion nach Lola Young und From Down Here.

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1: Um 18 Uhr mit Thorsten Altenhühner.
2: In Stade in Niedersachsen sind Schüsse gefallen. Nach Angaben der Polizei wurden in einer Jugendhilfeeinrichtung 5 Menschen getötet. Eine weitere Person erlag später im Krankenhaus ihren Verletzungen. Mehrere weitere Personen wurden verletzt, manche von ihnen schwer. In dem Haus befinden sich Mutter-Kind-Wohngruppen. Bei den Opfern soll es sich um Erwachsene handeln. 3 Tatverdächtige wurden festgenommen, darunter auch der mutmaßliche Schütze. Albrecht Breitschuh.
3: Die Schüsse wurden heute gegen 13.45 Uhr gemeldet. Tatort war eine Jugendeinrichtung in der Dankerstraße. Die Polizei hat bisher 2 Tatverdächtige festgenommen, darunter auch den mutmaßlichen Schützen. Ob es weitere Täter gibt, ist bisher ebenso unklar wie der Tathergang. Vor Ort ist ein Großaufgebot der Polizei. Die Beamten baten zunächst darum, den Bereich um die Dankerstraße weiträumig zu meiden. Inzwischen ist davon die Rede, dass für die Bevölkerung keine Gefahr bestehe. Außerdem bat die Polizei eindringlich, keine Gerüchte über WhatsApp-Kanäle zu verbreiten. Damit würden die Ermittlungsarbeiten erschwert.
2: Das Verbot von KI-Anwendungen, die sexualisierte sogenannte Deepfakes erstellen, ist endgültig beschlossen. Ab Anfang Dezember gelten die neuen Regeln EU-weit. Aus Brüssel berichtet Katrin Schmidt.
4: Konkret geht es damit um Apps, die auf Basis künstlicher Intelligenz Bild-, Video- oder Tonaufnahmen so manipulieren oder auch erst erzeugen, dass Menschen in sexualisierten Kontexten gezeigt werden. Das Gesetz definiert nun auch genau, was im Zusammenhang mit dem Verbot sexualisierte Inhalte sind und was nicht. Demnach zielt das Verbot auf KI-Anwendungen ab, die es etwa erlauben, Bildmaterial vom Intimbereich zu machen. Insbesondere von Genitalien, dem Po oder dem nackten weiblichen Oberkörper sowie von eindeutig sexuellen Handlungen. Explizit verboten ist das Erstellen von Inhalten, die sexuellen Kindesmissbrauch darstellen. Satirische Karikaturen allerdings sind von dem Verbot ausgenommen. Und im Gesetzestext nach könnten auch die sogenannten Bikini-Bilder, die vom Chatbot Grok auf der Plattform X zuletzt massenhaft erstellt wurden, in einigen Fällen erlaubt bleiben.
2: Bundespräsident Steinmeier verlegt seinen Amtssitz ab morgen von Berlin ins südbadische Lörrach. Bis Donnerstag bleibt er in der Stadt mit 51.000 Einwohnern an der Schweizer Grenze. Bei seiner 19. sogenannten Ortszeit will er mit Menschen ins Gespräch kommen. Matthias Zeller.
5: Im Mittelpunkt der sogenannten Ortszeit steht traditionell eine Kaffeetafel, bei der Steinmeier mit geladenen Gästen kontroverse Themen diskutiert. Auch spontane Begegnungen sind erwünscht, etwa beim Spaziergang im Stadtzentrum. Zu einem Abstecher in Lörrachs Schweizer Nachbarort Rien will der Bundespräsident mit dem Fahrrad fahren. Kurz vor Steinmeiers Abreise ist in Lörrach noch ein Treffen mit Baden-Württembergs Innenminister Manuel Hagel von der CDU geplant. Steinmeier wird in Lörrach, falls erforderlich, auch Amtsgeschäfte erledigen, etwa Ernennungsurkunden oder Gesetze unterschreiben.
2: Der Nord-Süd-Tunnel der Berliner S-Bahn muss in einigen Jahren wegen Bauarbeiten für rund 2,5 Jahre gesperrt werden. Das geht aus einer Antwort der Bundesregierung auf eine Anfrage der Grünen-Fraktion im Bundestag hervor, die der deutschen Presseagentur vorliegt und über die zuerst der Tagesspiegel berichtet hat. Mario Bartsch.
6: Der zuständige Bevollmächtigte der Bahn Kaczmarek sagte dem RBB, im Bereich des Brandenburger Tores müsse ein Stück der alten Nord-Süd-Strecke der S1, 2, 25 und 26 abgerissen werden, um neue Brückenkonstruktionen einzubauen. Das gehe nicht unter laufendem Betrieb. In dem Bereich soll die neue Nord-Süd-Strecke zum Hauptbahnhof mit der alten Strecke verbunden werden. Dabei geht es um das Großprojekt S21, das künftig vom Nordring über den Hauptbahnhof bis zum Südkreuz führen soll. Der erste Bauabschnitt vom Bahnhof Gesundbrunnen bis zum Hauptbahnhof ist vor wenigen Wochen mit jahrelanger Verzögerung in Betrieb gegangen.
2: Und soweit die Radio 1 Nachrichten, gleich 18 Uhr und 4 Minuten. 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
1: Und das gestaltet sich so zwischen 24 Grad in Berlin-Buch und 27 Grad in Frankfurt. Oder haben wir derweil, es bleibt wolkig, möglich sind auch heute Abend noch einzelne Schauer und Gewitter. Die Nacht ist dann im Süden teils nass, im Norden klärt es sich weitgehend auf bei 19 bis 14 Grad minimal und morgen dann teils wolkig, teils sonnig und weitgehend trocken bei maximal 28 Grad.
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2: Auf Radio 1 Brandenburg A2 in Richtung Magdeburg zwischen Wollin und Cieza gibt es Behinderungen an einer ungesicherten Unfallstelle auf der linken Spur im Baustellenbereich. Dort befinden sich auch Personen auf der Fahrbahn. A9 in Richtung Berlin zwischen Köselitz und Kleinmarzehns dauert es etwa eine halbe Stunde länger. Stadtverkehr Berlin A100 in Richtung Wedding zwischen Buschkrugallee und Wechsstraße dauert es etwa 20 Minuten länger. In Richtung Treptow staut es sich zwischen Schmargendorf und Tempelhofer Damm. Dort brauchen Sie ebenfalls etwa 20 Minuten mehr. Die A113 ist stadteinwärts zwischen Schönefeld Nord und dem Tunnel Altklinike. Dort gibt es Behinderungen nach einem Unfall. Westend, die Jaffee-Straße ist zwischen Messedamm und Habichstraße nach einem Unfall in beiden Richtungen gesperrt. Und der Hinweis zur S-Bahn: wegen Reparaturarbeiten fährt zwischen Tempelhof und Schöneberg ausschließlich die S46 und das nur im 20-Minuten-Takt. Und nach einem Feuerwehreinsatz gibt es auf der S1 noch immer Verspätungen und Ausfälle. Wir wünschen Ihnen eine gute Fahrt.
1: Dankeschön.
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1: Schönen guten Abend.

0: Inches long, dass du Wetlag von der britischen Isle of Wight war das hier bei Radio 1. Die Lausitz erfindet sich seit Jahren neu. Was da landschaftlich los ist, das wird amtlich auch gern als Restlochkette bezeichnet. Heißt, aus den Abbruchhallen des ehemaligen Braunkohletagebaus werden Seen. Aus einer Landschaft der Bagger wird langsam so eine Landschaft fürs Baden, fürs Segeln, fürs Urlaub machen. Brandenburgs Ministerpräsident Woidke, der beschreibt den Wandel so.
1: Das ist ja die Geschichte. Die können wir ja nicht wegdiskutieren. Das sind alles ehemalige Tagebaue, an denen Kohle gefördert worden ist, die viel mit der Geschichte der Lausitz zu tun haben, viel mit der Industrialisierung, aber natürlich auch jetzt rekultiviert sind, saniert sind, sicher sind und jetzt touristisch natürlich heute nochmal ein ganz besonderes Highlight werden, nämlich durch die Verbindung untereinander wird die Attraktivität nochmal deutlich erhöht.
0: Heute war also ein sehr besonderer Tag an der Restlochkette in der Lausitz. Dazu gleich mehr.

0: Promised Land, Musik von Joe Smooth hier auf Radio 1. Im Lausitzer Seenland, da sind heute ganz viele Menschen gleichzeitig ins Wasser gegangen, denn es gab eine riesen Schwimm-Challenge. Der feierliche Anlass, ab heute sind die 5 Seen in der Lausitz, die neu gestalteten Seen, offiziell miteinander verbunden. Als da wären Senftenberger See, Geierswalder See, Partwitzer See, Sedlitzer See und Großräschner See. Heute bei der Challenge ging es darum, welcher See die meisten Schwimmerinnen und Schwimmer mobilisieren konnte. Der See wurde nämlich zum Siegersee erkoren. Klingt nach sommerlicher Spaßidee, aber was dieser Wettbewerb über die Zukunft der ganzen Region erzählt, darüber genau sprechen wir jetzt mit Wolfgang Reuig. Er ist Leiter des Sonderausschusses Strukturwandel in der Lausitz und er ist genau jetzt am Telefon. Okay. Hallo, Tachchen. Herr Reuig, Sie sind mitgeschwommen, habe ich mir sagen lassen. Also Sie haben noch vor gar nicht so langer Zeit diese blaue Badekappe getragen. Auf welchem See waren Sie unterwegs? Wie lief's?
1: Also natürlich als Großräschner war ich im Großräschner See unterwegs. Und für mich ist das deswegen so emotional, weil an der Stelle, wo jetzt der Strand ist, beziehungsweise der Parkplatz, das war, hieß damals Feldweg, der Weg, wo ich aufgewachsen bin.
0: Nein.
1: Also, ja,
0: also im Grunde ist Ihre Gegend geflutet worden.
1: Genau. Mhm. Also es gibt noch ein bisschen gewachsenen Boden, aber der Großteil ist im Prinzip im See verschwunden. Aber es ist eben auch genau hier, wo wir baden waren. Ja, wenn man von diesem Feldweg dann auf eine Straße kam, da ist jetzt ungefähr der Strand. Und deswegen merken Sie auch, ich bin da noch richtig
0: gefangen.
1: Und das ist so schön, dass wir hier unsere Gegend so wunderbar gestaltet haben und alle mit angepackt haben. Ja.
0: Wird wahrscheinlich vielen Menschen ähnlich gegangen sein wie Ihnen. Wie viele Menschen haben da heute überhaupt mitgemacht und waren da wirklich viele dabei, die diese Gegend noch aus einem ganz anderen Kontext kennen?
1: Waren auch wirklich, ich organisiere auch mit meiner Mutter immer noch ein Treffen von diesen alten großräischen Südbürgern und da gab es mehrere Tische, wo im Prinzip Leute, die ich aus meiner Jugend kannte, hier auch heute gekommen sind und da saßen und auch sich so gefunden haben. Und insgesamt waren es über 5000 Menschen, wow, die an den 5 verschiedenen Seen diese Challenge mitgemacht haben, sich eine blaue Badekappe gegriffen haben und dann auch ins Wasser gerannt sind. Und Großräschen hat leider, es waren ein paar 40 Personen, wo wir dann den zweiten Platz gemacht haben. Aber trotzdem, dafür, dass wir viel, viel weniger Einwohner haben als Senftenberg, sind wir doch sehr stolz drauf.
0: Das heißt, gewonnen hat welcher See? Das müssen wir noch mal ganz kurz
1: der sagen.
0: Der Senftenberger See, der ja schon seit über 50 Jahren
1: ein touristisch genutztes Gewässer ist.
0: Hm. Ja, jetzt ist also heute dieser feierliche Moment, wo diese Seen miteinander verbunden sind. Was bedeutet dieses Wasserparadies für die Region? Wie würden Sie sagen, ist in der Bevölkerung der Rückhalt, die Akzeptanz für dieses Projekt?
1: An der Akzeptanz müssen wir vielleicht noch ein bisschen arbeiten, aber bei denen, die das wissen, wie die Region vorher aussah und wie viel Arbeit es macht, und zwar nicht nur das Bautechnische und Sicherheitstechnische,

0: sondern auch die Arbeit, die ich jetzt zum Beispiel mache als Abgeordneter, das Geld ran organisieren, andere überzeugen, dass das Geld auch weiter fließen muss. Das meiste macht hier bei uns in der Region die LMBV, die hängt eben am Bundesfinanzministerium. Das haben eben in den letzten 10, 20, 30 Jahren viele, viele gemacht. Und die sind schon sehr, sehr stolz drauf, dass das jetzt so eine tolle Region geworden ist, ein Urlaubsparadies. Und wer mal mit dem Boot hier unterwegs sein will, der hat so, so viele Möglichkeiten, wie gesagt, an diesen fünf Seen sich zu beteiligen und ins Wasser zu gehen. Ja, es Skysurfen gibt es hier. Es gibt einen Flugzeuglandeplatz auf dem Wasser am Seelitzer See. Surfen sowieso. Also die Möglichkeiten sind irre da. Und ich gehe davon aus, dass jetzt auch über diese Challenge, die wird ja weltweit übertragen, Leute neugierig geworden sind, um dann hierher zu kommen.
1: Sagt Wolfgang Reuig, er ist der Leiter des Sonderausschusses Strukturwandel und heute einer von tausenden Menschen, die mit blauer Badekappe gebadet und gefeiert haben. Vielen Dank für das Gespräch.
0: Ja, danke schön.
1: Tschüss.
0: Tschüss.

Opening Night, die Arctic Monkeys waren das. Und ich habe noch einen kleinen Nachtrag zu unserem Gespräch von eben gerade. Die Lausitzer Seenlandschaft, die ist natürlich jetzt gerade touristisch erst so richtig im Aufbau. Wenn Sie also Lust hätten, vielleicht einen Campingplatz zu betreiben oder sich in der Gastro- oder Hotelbranche zu verdingen, vielleicht liegt Ihre Zukunft ja an der Restlochkette in der Lausitz.

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0: Um 6:30 mit Thorsten Altenhöhner.
5: Nach den Schüssen im niedersächsischen Stade ist laut Polizei die Zahl der Toten auf 6 gestiegen. Einer der Verletzten ist demnach im Krankenhaus gestorben. 4 Frauen und ein Mann waren schon am Tatort in einer Jugendeinrichtung getötet worden. Dort sind Mutter-Kind-Wohngruppen untergebracht. Nach Polizeiangaben handelte es sich um eine erweiterte Familientragödie. Ein Haupttäter wurde festgenommen, gegen 2 weitere Verdächtige wird ermittelt. Finanzminister Klingbeil hat die Milliardenlücke im Haushalt für 2027 schließen können. Wie sein Ministerium mitteilt, soll das Kabinett am Montag den Entwurf beschließen. Im April hatte es noch geheißen, dass 21 Milliarden Euro im Etat fehlen. Alle Ministerien sollen nun zunächst 1% der Ausgaben einsparen. Zuschüsse an die Sozialversicherungen sollen verringert werden. Außerdem plant die Koalition eine höhere Tabaksteuer und eine Plastikabgabe. US-Präsident Trump hat Verhandlungen mit Iran in Katar angekündigt. Die Gespräche in der Hauptstadt Doha sollen morgen stattfinden. Der Iran bestätigte das Treffen noch nicht. Gestern hatten Washington und Teheran US-Angaben zufolge beschlossen, ihre gegenseitigen Angriffe vorerst einzustellen und weiter zu verhandeln. Die Radio 1 Nachrichten um 18 Uhr und bald 32 Minuten. 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
0: Am Abend ist es wolkig. Es kann auch noch einzelne Schauer und Gewitter geben. Vor allem im Süden Brandenburgs. Die Temperaturen fallen auf bis zu 14 Grad. Morgen ist es dann wieder teils wolkig, teils sonnig, aber weitgehend trocken bei maximal 28 Grad.
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5: Auf Radio 1 Brandenburg, die A2 ist in Richtung Berlin zwischen Thesen und Brandenburg an der Havel wegen Reparaturarbeiten gesperrt. A9 in Richtung Berlin zwischen Köselitz und Kleinmarzehns dauert es etwa eine halbe Stunde länger. Stadtverkehr Berlin A100 in Richtung Wedding zwischen Buschkrugallee und Wechsstraße dauert es etwa 20 Minuten länger. In Richtung Treptow staut es sich zwischen Schmargendorf und Tempelhofer Damm. Dort brauchen Sie ebenfalls etwa 20 Minuten mehr. A113 stadteinwärts zwischen Schönefeld Nord und dem Tunnel Altglienicke gibt es Behinderungen nach einem Unfall. Westend die Jaffee-Straße ist zwischen Messedamm und Heerstraße nach einem Unfall in beiden Richtungen gesperrt. Und der Hinweis zur S-Bahn wegen Reparaturarbeiten fährt zwischen Tempelhof und Schöneberg ausschließlich die S46 und dies nur im 20-Minuten-Takt. Und nach einem Feuerwehreinsatz gibt es auf der S1 Verspätungen und Ausfälle. Ihnen eine gute Fahrt.
0: Dankeschön.
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0: Hallöchen und wir haben noch eine halbe Stunde gemeinsam. Ich hätte ja fast vergessen, heute Abend noch mal einen Tipp abzugeben für das anstehende Fußballspiel. Nicht auszudenken, dabei bin ich schon so unglaublich gut nicht. Wie es fußballtechnisch heute Abend wohl wird, das besprechen wir natürlich auch noch in dieser halben Stunde. Schön, dass Sie dabei sind.

0: Like Heaven, More More featuring Celeste hier bei Radio 1. Ja, Stichwort Like Heaven. Wenn wir jetzt nachher zur Fußball-WM uns bewegen im Geiste, dann können wir natürlich auch in dieser Sendung nicht darauf verzichten, mal ganz kurz Deutschland vor dem Spiel uns etwas genauer anzuschauen. Deutschland steht also ja in der K.O.-Phase. Wer verliert, fliegt raus. Der Gegner heißt Paraguay. Und nach der Niederlage gegen Ecuador ist natürlich der Druck groß, wie die Lage aussieht, wer fit ist und worauf wir heute Abend ganz besonders achten sollten. Das genau klären wir jetzt und zwar mit unserer Kollegin Tabea Kunze. Die erreichen wir direkt im Boston Stadium. Hallo Tabea.
1: Ja, hallo nach Deutschland.
0: Wie würdest du die Stimmung rund um die Mannschaft beschreiben? Also nimmst du jetzt eher eindrucksvollen Kampfeswillen wahr oder lassen die Jungs jetzt nach dem Debakel gegen Ecuador eher die Flügel hängen?
1: Ja, direkt nach der Niederlage gegen Ecuador waren sie schon alle ziemlich niedergeschlagen. Da wollte ich Interviews führen in der sogenannten Mixed Zone und kein einziger Spieler ist stehen geblieben. Keiner hatte Lust zu reden, alle waren sehr geknickt und auch nachdenklich. Also ja, das hat schon was gemacht, diese Niederlage und auch vor allen Dingen diese ja doch ziemlich enttäuschende und zögerliche Leistung. Trotzdem glaube ich, dass heute vor allen Dingen die Motivation sehr, sehr groß ist zu zeigen, dass das nicht die deutsche Mannschaft war, dass das auch nicht das eigentliche ja Potenzial widerspiegelt, dass man eben heute in der K.O.-Phase zeigen will, ja, dass man eben in diesem Turnier auch richtig angekommen ist und dass man vor allen Dingen auch noch lange hier bleiben will.
0: Tabia, was weiß man denn über die Aufstellung für heute Abend? Also es wird ja schon länger gefordert, Torjäger Dennis Undaf in die Startelf mit aufzunehmen und nach der ja eben doch sehr schmerzhaften Niederlage gegen Ecuador wird bezweifelt, dass Kimmich als rechter Verteidiger an der richtigen Stelle steht. Was weiß man? Wie wird das heute Abend laufen?
1: Also genau wissen tun wir es nicht, da sich der Bundestrainer dieses Mal wirklich nichts hat entlocken lassen. Aber ich kann mir nicht vorstellen, dass Dennis Undaf heute von Beginn an spielt, auch wenn er es aufgrund seiner Leistung im Turnier sicher verdient hätte. Ich glaube, es ist aber wahrscheinlicher, dass Julian Nagelsmann darauf hofft, dass die Offensivspieler, die von Beginn an starten, die sehr ja massive paraguayanische Abwehr erstmal ein bisschen beschäftigen, ein bisschen müde spielen und dass dann Dennis Undaf vielleicht nach einer Stunde reinkommt und einfach diese Müdigkeit der Verteidiger dann auch mit Toren bestraft. Zur Kimmich-Frage, das ist natürlich eine große Diskussion und ich sehe auch viele Argumente, die einfach dafür sprechen würden, Joshua Kimmich auf diese Sechserposition zu stellen, für mehr Stabilität. Allerdings hat Deutschland auch keinen Top-Rechtsverteidiger im Kader, der dann an Kimmichs Stelle rechts verteidigen würde oder könnte. Und deswegen vermute ich einfach, dass Nagelsmann bei seinem ursprünglichen WM-Plan bleibt. Und der sieht einfach Joshua Kimmich auf der Rechtsverteidigerposition vor.
0: Jetzt spielen wir gegen Paraguay und das ist eine Mannschaft, vor der man wirklich Respekt haben kann. Was müssten wir über Paraguay unbedingt noch wissen?
1: Dass sie wirklich Defensivspezialisten sind. Die sind physisch sehr stark, die mögen es, sich in Zweikämpfe reinzuwerfen. Aber in der Offensive, da haben sie doch wirklich Probleme. Das ist schon ziemlich dünn. Und dann fehlt ihnen auch noch ein wirklich extrem wichtiger Spieler heute im Mittelfeld, Diego Gomez. Der fehlt gelb gesperrt. Das ist einer der wenigen, die wirklich in der Top-Liga spielen. Der spielt in der Premier League, der kann heute nicht mitspielen. Also Paraguay, was die individuelle Qualität angeht, wirklich deutlich schwächer ausgestattet als das deutsche Team.
0: Tabea, kommen wir noch mal kurz zum Orakeln. Also diese blauen Auswärtstrikots der deutschen Elf, die haben uns ja wirklich kein Glück gebracht. Heute trägt die Mannschaft strahlend weiß, genau wie beim 7:1 gegen Curaçao. Das ist doch schon mal ein ganz gutes Omen, oder? Wie lautet dein Tipp?
1: Ja genau, ich finde auch, die Heimtrikots haben bisher deutlich mehr Glück gebracht. Vielleicht kann das noch ein bisschen unterstützen. Mein Tipp, ja, ich glaube tatsächlich, das wird gar nicht so eine zitterige Angelegenheit heute. Ich glaube an ein 3:0.
0: Okay. Also dein Wort in Gottes Gehörgang. Wir befinden uns im 16. Finale. Bedeutet K.O.-Runde. Es wird gespielt, bis einer weint. Inklusive Elfmeterschießen. Anpfiff heute Abend also um 22.30 Uhr in Boston. Wir haben dazu gesprochen vor dem Spiel mit Tabea Kunze. Ganz herzlichen Dank dir. Und ja, ich würde mal sagen, wir drücken alle die Daumen. Mach's gut. Tschüss.
1: Das machen wir. Tschüss.
0: Bye, bye.

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Machen Sie es gut.

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0: Mit Thorsten Altenhühner. Durch Schüsse in einer Jugendhilfeeinrichtung im niedersächsischen Stade sind 6 Menschen getötet worden. Wie die Polizei mitteilte, starben 4 Frauen und ein Mann noch am Tatort. Eine weitere Person erlag im Krankenhaus ihren Verletzungen. Außerdem seien mehrere Menschen verletzt worden, einige von ihnen schwer. Henrik Zinn.
2: Der mutmaßliche Schütze und eine weitere Person konnten noch vor Ort festgenommen werden. Inzwischen, sagt die Polizei, gibt es auch noch eine dritte Person, die festgenommen wurde und aktuell von der Polizei verhört wird. Zu den Hintergründen der Tat kann die Polizei noch nichts Genaueres sagen. Es kursiert die Behauptung, dass es sich um eine erweiterte Beziehungstat handelt. Das konnte uns die Polizei aber nicht bestätigen. Der Tatort ist noch immer abgesperrt und die Kriminaltechnik ist im Einsatz. Zwischenzeitlich war auch ein Interventionsteam der Johanniter hier und hat sich um die Anwohner und Angehörigen gekümmert. Das ist inzwischen aber wieder abgerückt.
0: Das Verbot von KI-Anwendungen, die sexualisierte sogenannte Deepfakes erstellen, ist endgültig beschlossen. Ab Anfang Dezember gelten die neuen Regeln EU-weit. Aus Brüssel, Katrin Schmidt.
3: Konkret geht es damit um Apps, die auf Basis künstlicher Intelligenz Bild-, Video- oder Tonaufnahmen so manipulieren oder auch erst erzeugen, dass Menschen in sexualisierten Kontexten gezeigt werden. Das Gesetz definiert nun auch genau, was im Zusammenhang mit dem Verbot sexualisierte Inhalte sind und was nicht. Demnach zielt das Verbot auf KI-Anwendungen ab, die es etwa erlauben, Bildmaterial vom Intimbereich zu machen. Insbesondere von Genitalien, dem Po oder dem nackten weiblichen Oberkörper sowie von eindeutig sexuellen Handlungen. Explizit verboten ist das Erstellen von Inhalten, die sexuellen Kindesmissbrauch darstellen. Satirische Karikaturen allerdings sind von dem Verbot ausgenommen. Und im Gesetzestext nach könnten auch die sogenannten Bikini-Bilder, die vom Chatbot Grok auf der Plattform X zuletzt massenhaft erstellt wurden, in einigen Fällen erlaubt bleiben.
0: Bundespräsident Steinmeier verlegt seinen Amtssitz ab morgen von Berlin ins südbadische Lörrach. Bis Donnerstag bleibt er in der Stadt mit 51.000 Einwohnern an der Schweizer Grenze. Bei seiner 19. sogenannten Ortszeit will er mit Menschen ins Gespräch kommen. Matthias Zeller.
4: Im Mittelpunkt der sogenannten Ortszeit steht traditionell eine Kaffeetafel, bei der Steinmeier mit geladenen Gästen kontroverse Themen diskutiert. Auch spontane Begegnungen sind erwünscht, etwa beim Spaziergang im Stadtzentrum. Zu einem Abstecher in Lörrachs Schweizer Nachbarort Rien will der Bundespräsident mit dem Fahrrad fahren. Kurz vor Steinmeiers Abreise ist in Lörrach noch ein Treffen mit Baden-Württembergs Innenminister Manuel Hagel von der CDU geplant. Steinmeier wird in Lörrach, falls erforderlich, auch Amtsgeschäfte erledigen, etwa Ernennungsurkunden oder Gesetze unterschreiben.
0: Der Nord-Süd-Tunnel der Berliner S-Bahn muss in einigen Jahren wegen Bauarbeiten für rund 2,5 Jahre gesperrt werden. Das geht aus einer Antwort der Bundesregierung auf eine Anfrage der Grünen-Fraktion im Bundestag hervor, die der Deutschen Presseagentur vorliegt und über die zuerst der Tagesspiegel berichtet hat. Mario Bartsch.
5: Der zuständige Bevollmächtigte der Bahn Kaczmarek sagte dem RBB, im Bereich des Brandenburger Tores müsse ein Stück der alten Nord-Süd-Strecke der S1, 2, 25 und 26 abgerissen werden, um neue Brückenkonstruktionen einzubauen. Das gehe nicht unter laufendem Betrieb. In dem Bereich soll die neue Nord-Süd-Strecke zum Hauptbahnhof mit der alten Strecke verbunden werden. Dabei geht es um das Großprojekt S21, das künftig vom Nordring über den Hauptbahnhof bis zum Südkreuz führen soll. Der erste Bauabschnitt vom Bahnhof Gesundbrunnen bis zum Hauptbahnhof ist vor wenigen Wochen mit jahrelanger Verzögerung in Betrieb gegangen.
0: Das waren die Radio 1 Nachrichten, gleich 19 Uhr und 4 Minuten. 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
0: In der kommenden Nacht gibt es im Südosten einige Schauer. Im Nordwesten ist es dagegen locker bewölkt und es bleibt dort trocken bei 19 bis 14 Grad. Morgen dann im Südosten Wolken und Schauer, im Nordwesten freundlicher und meist trocken bei 24 bis 28 Grad.
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0: Auf Radio 1 Brandenburg, die A2 ist in Richtung Berlin zwischen Thesen und Brandenburg an der Havel wegen Reparaturarbeiten gesperrt. A9 in Richtung Berlin zwischen Köselitz und Kleinmarzehns dauert es noch immer etwa eine halbe Stunde länger. A115 Dreieck Funkturm in Richtung Dreieck Nutetal im Dreieck Nutetal. Auf der Überleitung zur A10 in Richtung Schönefelder Kreuz gibt es Behinderungen durch eine ungesicherte Unfallstelle. Stadtverkehr Berlin A100 in Richtung Wedding zwischen Oberland und Weckstraße. Straße stockt der Verkehr und in Richtung Treptow staut es sich zwischen Schmargendorf und Tempelhofer Damm. Dort brauchen Sie etwa 20 Minuten mehr. A113 stadteinwärts zwischen Schönefeld Nord und dem Tunnel Altklinike gibt es Behinderungen nach einem Unfall. Westend die Jaffee-Straße ist zwischen Messedamm und Heerstraße nach einem Unfall noch immer in beiden Richtungen gesperrt. Und der Hinweis der S-Bahn: wegen Reparaturarbeiten fährt zwischen Tempelhof und Schöneberg ausschließlich die S46 und das auch nur im 20-Minuten-Takt. Und nach einem Feuerwehreinsatz gibt es auf der S1 wiederum Verspätungen und Ausfälle. Wo immer Sie unterwegs sind, wir wünschen eine gute Fahrt.
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6: Herzlich willkommen zu einem entspannten Montagabend aus dem Radio 1 Wohnzimmer hier im Bikini. Schön, dass Sie da sind. Das ist eine gute Idee, weil wir heute, das machen wir eigentlich immer, über sehr gute Ideen sprechen. So war es zum Beispiel eine sehr gute Idee, genau 60 Jahre nach der Premiere im Kino International den legendären Film Spur der Steine nochmal zu zeigen, nämlich morgen. Also es ist immer noch eine gute Idee. Morgen wird die Premiere also nochmal gefeiert, 60 Jahre danach. Die Umstände sind heute natürlich andere. Spur der Steine, ein Film, der zum Kultfilm wurde, zum einen, weil er natürlich sehr gut ist und zum anderen, weil er sofort nach der Premiere 1966 verboten wurde. Darüber werden wir sprechen. Dann war und ist es eine sehr gute Idee, die ein paar Leute für eine Serie hatten, die so gut und lustig und absurd ist, dass sie gerade bei diversen Festivals Preise einsammelt und so. Die ist ab 13. Juli zu sehen im ZDF, wird sie gestreamt, 4 Folgen, absurd komisch. Das Manko heißt die Serie und über diese gute Idee sprechen wir mit einem der sie hatte und der Geburtshelfer dieser Serie auch ist, nämlich Sebastian Reiber. Er hat mitgespielt und hat sie auch mit erfunden. Darüber werden wir sprechen. Und eine sehr gute Idee war auch, die heutige Live-Musik einzuladen. Das ist eine Band bzw. ein Duo aus Amsterdam, die heute bei uns ist. Sie haben eine sehr gute Platte gemacht vor kurzem. Die ist im April erschienen. M. Lucky aus Amsterdam. Also es ist eine gute Idee, heute zuzuhören. Und eine gute Idee war es, von Ihnen hierher zu kommen. Schön, dass Sie da sind. Gute Unterhaltung.

0: Gute Musik aus Manchester war das von Sidney Minsky, Sergeant, I Don't Wanna. Die Live-Musik heute Abend ist auch sehr gut. Sie kommt von einem Duo aus Amsterdam, das in seine elektrisierende Musik und ihre Songs alles legt, was unsere Zeit heute so ausmacht. Also Rastlosigkeit, Überforderung, digitaler Overload, soziale Isolation und die ganzen politischen Krisen, die wir auch haben. All das taucht auch in ihren Songs auf. Das sind ihre Themen, die sie mit der gehörigen Portion Sarkasmus kommentieren. Good Entertainment ist dann auch der entsprechend ironische Titel ihres Albums, das im April erschienen ist, und wir freuen uns sehr, dass sie heute bei uns sind. Am Lucky. Mars and Sam, welcome to Berlin.
1: Thank you. It's great to be here.
0: You spent the whole weekend here.
1: We did.
0: In the heat.
1: Yes.
2: Also in the heat.
0: Also Sie haben die Hitze mit uns geteilt und haben, but you worked anyway.
1: We worked for a little bit. We had great plans to make lots of songs while we were here, but I don't know about you, but it was quite difficult.
2: I think we made a half song.
0: Okay, also Sie waren so ein paar Tage hier, wollten eigentlich auch arbeiten und haben sich eigentlich viel vorgenommen und haben die Hälfte der Songs letztlich bearbeitet, die Sie bearbeiten wollten. So, before we talk about your new album, it started as a solo project of yours, right?
1: Yes, that's true, yes. Yeah? And then I met Sam and we really had a nice click with making music together. And I thought, why not? Why not do it like this?
0: What changed afterwards? I mean, you know, you were a beautiful and wonderful musician before, and you did your projects very successfully also.
1: Yes. Well, I used to be a singer with a band behind me, and now I'm more in the music, playing synthesizers, carrying most of the music while we're together. Well, more of the music than before, because we do it together and it's really nice to be evolving.
0: Ja, also sie hat, wie gesagt, Mars hat vorher eben auch Musik gemacht, also als Solokünstlerin, aber mit einer Band im Rücken, und jetzt diese Musik zusammen zu entwickeln und die Songs zusammen zu produzieren und zu veröffentlichen, ist natürlich dann nochmal was anderes. How did that change your music or your musical approach? Yours as well, Sam.
2: Definitely. I think being able to work between the two of us, things became much more instant. When you work with a band, you have to respect the bass player, you have to respect the keys player. And that's a lovely process of like molding things with a big group. Mm-hmm. But when you're together in a room with the two of you, it's just so easy to just go off instinct and just let it all kind of flow. So when we started working together, things just kind of flowed so easily, and we had like the bare bones for this album like so quickly that it was just, it felt super flowy and easy.
0: Also wie Mars vorher auch schon gesagt

0: einfach also aus der Not heraus, weil auch in Amsterdam ist es nicht so einfach, einen Platz zu finden, wo man erstens, also der bezahlbar ist, um Musik zu machen, ne, und in ein Studio irgendwie, oder wo man eben wirklich auch laut sein kann und all das probieren kann, was man probieren möchte, wenn man Musik produziert. Und deswegen haben sie sich einfach auf ihren Laptop orientiert und all das aufgenommen dort und wo sie gerade waren. Und da kann man im Zug sein, da kann man sonst wo sein und man kann einfach Musik machen und Musik produzieren. And then you tested your music in an old Volvo in Amsterdam. Und das ist interessant. Also sie haben dann irgendwie die Aufnahmen gemacht und dann gesagt, wie hört sich das eigentlich an? Lass uns einen alten Volvo nehmen und mit dem durch Amsterdam fahren und gucken, wie es checken, wie es sich anhört. True?
1: Yeah, that was true, but it was a horrible idea because you cannot really drive through Amsterdam. But in the end, we went to a lot of places in our old Volvo, which had a great sound system, and we drove to the music during the mixing process. That was really really good.
0: Okay, also es war dann noch nicht so eine gute Idee, weil es furchtbar ist, in Amsterdam irgendwie mit dem Auto durchzufahren und das zu testen. Aber sie konnten es dann doch auf andere Weise checken. So. The result is wonderful. Also das Album ist fantastisch. Es ist seit April draußen. Good Entertainment heißt es. Und wir werden, you will listen to 4 songs tonight from the album.
1: Yes.
0: It's good to have you here. I'm lucky is here. And move over. And then we listen to the first 2 songs. Einen warmen Applaus für M. Lucky aus Amsterdam.

M. Lucky, vielen Dank. Also was ich vergessen habe noch zu sagen, also was natürlich die schlecht gelaunte Grundstimmung dieses Albums ausmacht, also das, was wir vorhin beschrieben haben, wird musikalisch gebrochen. Also in diesem Album steckt sehr viel Energie und vor allem sehr viel Ironie und das macht diese Band bzw. dieses Duo auch aus. Good Entertainment heißt diese Platte, M. Lucky, und wir hören nachher nochmal zwei Songs.

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2: Und jetzt legen wir Ihnen eine Serie ans Herz. Das machen wir des Öfteren. Das machen wir aber wirklich nur mit Serien, die wir so gut finden, dass wir sie Ihnen ans Herz legen wollen. Und das trifft auf diese Serie zu. Sie ist so gut, dass sie gerade bei diversen Festivals Preise abräumt und beginnt so.
3: Der Mensch schließt sich, wie viele andere Säugetiere auch, gerne zu einer Gruppe zusammen. Das dient vor allem dem Schutz. Die Wachsamkeit der Gruppe ist viel größer als die eines einzelnen Individuums, vor allem wenn Gefahr droht.
2: Sie ahnen es vielleicht, also nicht nur, dass da Sophie Reuss gesprochen hat, das war die Stimme von Sophie Reuss, sondern es wird hier der Mensch auf sehr besondere Art unter die Lupe genommen, beziehungsweise sind es in diesem Fall 11 Menschen. Sie arbeiten in einer Behörde und sollen eines Tages gekündigt werden, weil sie als inkompetent gelten. Doch durch einen Fehler im System landen sie in einem Weiterbildungsprogramm für sogenannte Top-Performer und in einem autonomen Bus, und es beginnt eine ebenso absurde wie atemberaubend komische Odyssee. Das Manko heißt die Gruppe und auch die Serie, in der so gut wie nicht gesprochen wird. Die Handlung erzählt sich vor allem durch das körperliche Agieren der Gruppe beziehungsweise der wunderbaren Schauspieler. Es ist also das, was man eine Physical Comedy nennt. Ich kannte den Begriff auch nicht, aber den gibt es, Physical Comedy. 4 Teile ab 13. Juli im Streaming des ZDF zu sehen, und wir sprechen darüber mit dem Schauspieler, der nicht nur Teil des Ensembles ist, sondern sich das Manko auch ausgedacht hat. Bastian Reiber ist bei uns. Herzlich willkommen.
4: Dankeschön. Vielen Dank. Danke für die Einladung.
2: Ja, mit größtem Vergnügen. Also buchstäblich. Also ich habe diese vier Teile, die sind ja nicht sehr lang, aber ich habe sie wirklich eingeatmet. Und ich dachte, verdammt, ist schon zu Ende.
4: Ja.
2: Es ist so unfassbar gut. Ihr wart, ich habe es gerade schon auch erzählt, sehr viel unterwegs mit der Serie. Gerade in Valencia auch irgendeinen Publikumspreis gewonnen.
4: Ja,
2: ne?
4: Ja, tatsächlich. Also wir haben das Glück, bei mehreren Festivals dadurch damit eingeladen gewesen zu sein. In Lille, in Frankreich, in Köln, in Valencia. Und wir fahren auch noch nach Rimini.
2: Ah, wie toll.
4: Ja.
2: Und das Schöne ist, also wenn man so ein bisschen dem Manko folgt, es gibt auch einen eigenen Insta-Kanal und so, kann man eure Reise ja begleiten, also eure Reise als Gruppe. Das ist so, also das müssen Sie sich unbedingt angucken, weil ihr tretet ja auch als diese Gruppe auf.
4: Ja, das ist so, also das ist eine totale, das war eine super Idee, weil man ja auf so einem roten Teppich als einzelner Schauspieler immer so dämlich dann dasteht und von Fotografen angeschrien wird. Also zumindest die Berühmten bei uns in der Gruppe, bei mir passiert das gar nicht so oft, aber wir treten jetzt immer als Gruppe auf und auch immer in dem Kostüm der Serie und laufen als Pulk durch die Gegend, und das macht sowohl uns als auch den Leuten da im jeweiligen Raum dann total Spaß.
2: Das ist völlig absurd, also weil ihr damit ja auch wirklich das Konzept dieser Pressegeschichten so durchbrecht auf eine sehr, sehr sympathische und charmante Art. Also man verknallt sich sofort in die Serie ja sowieso, und aber auch in die Gruppe und vor allem eben in jeden einzelnen der Protagonisten. Du hast dir das ausgedacht, ne? Also du bist quasi, du hast dir das Konzept überlegt. Wie?
4: Ja, ich muss jetzt vorsichtig sein mit dem Wording, weil sonst die WhatsApp-Gruppe später explodiert. Also wir sind ein Kollektiv.
2: Ja.
4: Und ich habe sozusagen das Kollektiv gegründet, wenn man so will. Das heißt,
2: das Manko.
4: Das Manko, genau. Es gab also so vor 6 Jahren, hatte ich so den Impuls zu überlegen, was will ich eigentlich machen mit meinem Leben, mit meinem Schauspielerleben. Also Schauspieler sein ist ja ein wunderschöner Beruf, man kann aber auch sehr unglücklich damit werden. Und dann war so die Idee, am besten wäre es doch, man geht morgens zur Arbeit, trifft seine Freunde da und denkt sich zusammen Quatsch aus. Und dafür Also damit verdient man dann auch Geld. Und das ist sozusagen das Manko, also bis auf, dass wir dem Geld verdienen. Das hat noch nicht so ganz geklappt, aber
2: das wird sich vielleicht jetzt ändern. Also ihr habt das als Theaterkollektiv, also die Manko GbR ist es dann, ne, gegründet. Und seid damit, wart ihr damit auch unterwegs, also auf Bühnen? Oder war das jetzt eigentlich nur gesagt, okay, Freunde, befreundete Schauspielerinnen, Schauspieler machen gemeinsame Sache?
4: Ja, also wir haben tatsächlich das erste Projekt, was wir angegangen sind, ist eben diese Serie.
2: Ja.
4: Das heißt, also wir haben uns getroffen im ersten Jahr und haben erstmal einen Kurzfilm gedreht, so mit, jeder hatte so Ideen und dann haben wir das zusammen gemacht. Und dann hatte das ganz schnell diesen Look von der Serie, die es jetzt auch schon ist. Also das war sozusagen der Ursprung. Und diesen Kurzfilm haben wir dann rumgezeigt, dann haben wir dann Arne Feldhusen, den Regisseur, dann auch mit ins Boot geholt und die Razer Film Produktionsfirma. Und dann haben wir eben überlegt, was machen wir jetzt? Dann schreiben wir jetzt eine Serie und versuchen dann einen Sender zu finden.
2: Ja. Und das ist eben, also dieses Alleinstellungsmerkmal, ich habe es ja schon angedeutet, diese Serie, also diese 11 Menschen, die zusammen in einem Büro arbeiten, die als homogene Masse oder Gruppe auf den ersten Blick funktionieren und dann aber schon merkt man sehr, sehr schnell, nein, das sind schon Individuen, die zwar als Gruppe irgendwie oder als nicht als Herde, sondern als Rudel.
4: Rudel, Herde, Pulk, genau. Haufen, Idioten, so irgendwie sowas, ja.
2: Genau.
4: Ja, wir haben auch das waren ewige Zooms, ne? Also wie pitcht man das jetzt? Was sind wir jetzt für Leute so, ne? Eben. Und aber ich bin genauso ratlos wie du.
2: Ja, genau. Und dann aber kristallisieren sich aber immer Individuen heraus. Mhm. Also ihr habt ja auch jeder hat auch seine Rolle. Also gut, du bist gute Laune Manko, dann gibt es zum Beispiel Panik Manko, Romantik Manko, Mauerblümchen Manko, Horror Manko. Mhm. Also wo dann auch schon so Charaktere sich so raus und man lernt die Figuren auch kennen und die eben nicht nur als homogene Gruppe funktionieren, sondern da gibt's auch wirklich so Dynamiken, es gibt Konkurrenz, es gibt auch Anziehung, Abstoßung und so weiter und so fort. Nun sind das vielleicht, um die Geschichte zu kurz umreißen, sollen sie entlassen werden, weil sie als kompetent gelten, aber dann passiert dieser Fehler und was geht dann los?
4: Ja, der Fehler passiert, Bjarne Mädel spielt den Chef und der soll uns jetzt eigentlich kündigen und der ist aber so gutmütig und der verwechselt die Umschläge und das geht alles schief und dadurch werden wir so raus in die Welt gelassen mit dem Glauben, wir sind jetzt die neuen Top-Performer und kommen dann erst bei der nächsten Folge ins Krankenhaus und ziehen uns natürlich sofort Ärztekittel an und denken, jetzt können wir natürlich auch operieren.
2: Selbstverständlich.
4: Und dann in der nächsten Folge landen wir dann in einer Lagerhalle, wo wir dann mit Gabelstaplern durch die Gegend fahren und sowas. Also nichts ist sicher vor Manko und das ist so ein bisschen das Prinzip.
2: Ja. Und das Prinzip ist, habe ich auch schon gesagt, es wird eigentlich so gut wie nicht gesprochen. Also es gibt, ne?
4: Genau, ja. Das ist auch ganz verrückt, das haben wir uns gar nicht so jetzt groß überlegt, als wir uns getroffen haben als Konzept. Es ist einfach so entstanden. Für mich ist das immer so ein bisschen so ein Ausdruck von so einer Sehnsucht nach einem gewissen Humor irgendwie. Also es geht sehr viel darum, dass wir uns über uns selber lustig machen und nicht über andere uns lustig machen und so. Und es hat auch was mit einer gewissen Poesie zu tun. Also unsere Vorbilder sind natürlich auch die Marx Brothers oder Charlie Chaplin, Dick und Doof und sowas. Ist natürlich jetzt alles lange her, aber irgendwie gibt es schon so eine Komik, die da drin steckt, nach der wir uns alle so gesehnt haben, hatte ich das Gefühl.
2: Ja. Was mir noch eingefallen ist, gab so Jacques Tati.
4: Tati, unbedingt.
2: Genau, ja. Wie hieß denn der Film? Playtime. Genau, oder die Ferien des Monsieur Hulot,
4: der
2: auch so viel über Körper macht. Und da kommt man natürlich, also es ist ja Choreografie, Timing, Bewegung, Choreografie, also das ist ja irgendwie, muss ja alles so ineinander gehen und es muss funktionieren. Und das, wenn man euch zuguckt, das ist nicht nur absurd komisch, sondern man merkt auch, das ist so präzise.
4: Ja, es ist genau ganz viel Probenarbeit gewesen. Also man wird auch manchmal gefragt, ist es improvisiert? Und dann kann man sagen, nein, nichts ist improvisiert daran. Es ist tatsächlich, wie du sagst, choreografiert und einstudiert und
2: Ja, war das, es wirkt so spielerisch, das ist ja die große Kunst, ne? Also die Tragikomik zu transportieren, also die Komik zu transportieren, aber auch die Tragik, die Verzweiflung der Figuren und dann aber das so leicht wirken zu lassen, dass es eben so, das war ein hartes Stück Arbeit wahrscheinlich.
4: Hartes Stück Arbeit, aber man muss auch bei allem sagen, also das war ja dann wirklich, als wir dann gedreht haben, es gab also Leute, die uns Geld gegeben haben, das jetzt zu tun, auch wenn es nicht viel Geld war, aber ein bisschen Geld haben wir bekommen und konnten dadurch, hatten wir eine Kamera, einen Kameramann, einen Regisseur, Regisseur. Und das war da, jeder Tag war für mich wie Geburtstag, ehrlich gesagt. Das waren 17 Drehtage und das hat auch einfach wahnsinnig Bock gemacht bei dem ganzen Stress.
2: So, ihr habt ja auch so schräge Drehorte, ne? Also gerade diese Lagerhalle, ich weiß gar nicht, wo habt ihr denn das gedreht? Oder die Turnhalle mit...
4: Ja, das ist alles im Umkreis von Berlin sozusagen. Ah, okay. Also wir hatten kein Geld, irgendwie Hotels zu bezahlen, deswegen mussten wir immer von zu Hause aus anreisen. Und das findet man alles, ich war ja auch bei jeder Motivsuche dabei und so, und das ist auch total spannend, diesen ganzen Apparat dann mal so von, nicht nur als Schauspieler zu erleben, sondern eben auch als Showrunner, heißt es, also dass man dabei ist und sich das alles, jeden Schritt sich anschaut, wie so eine Serie dann passiert. Ja.
2: Und dann, also es gibt so viele großartige, also ich will mich nicht alles spoilern, aber so großartige Ideen, also es gibt, wenn ihr im Krankenhaus seid, zum Beispiel so eine Stop-Motion Sequenzen, die völlig absurd wirken.
4: Völlig daneben.
2: Und, völlig daneben und so lustig sind, also man wirklich denkt, ich muss, und man möchte es gleich danach nochmal gucken, um zu gucken, wie agiert jetzt die andere Figur eigentlich gerade in der Raucherkabine oder wie auch immer. Also es macht großen Spaß.
4: Ach, schön.
2: Mit Gastauftritten, Bjarne Mädel haben wir schon gehört. Anna Mateur ist dabei, Andreas Döhler und Sophie Reuss hören wir als Erzählerin, die uns das alles erklärt und den Kontext bringt. Und also schauen Sie diese Serie, ab 13. Juli ist die im Stream zu sehen.
4: Im Stream und am 17. August, 0.10 Uhr Montagabend im ZDF.
2: 17. August erst?
4: Nicht? 17. August, genau.
2: Ach, 17. August.
4: Ja.
2: Okay,
4: also wie wir sagen Primetime dazu.
2: Primetime. Okay, aber man kann ja, wie gesagt, und schön streamen, dann geht die Serie ja vielleicht auch weiter.
4: Eben, tatsächlich, wir sind jetzt angewiesen auf Klickzahlen. Das ist dann doch so, da können wir so viele Preise international einräumen, wie wir wollen. Aber es muss unbedingt ganz oft geschaut werden. Und dann hätten wir vielleicht eventuell eine Chance auf eine zweite Staffel. Und ich dachte noch, ich möchte das eigentlich mein ganzes Leben lang machen, das Manko. Deswegen.
2: Ja, also bitte machen Sie das. Bringt es eigentlich was? Bringt es eigentlich was, wenn ich jetzt die Serie dreimal gucke? Nee, ne? Das wird immer irgendwie.
4: Dir bringt es, glaube ich, was?
2: Ja, aber mir sowieso. Aber bringt es euch was?
4: Ich glaube, man muss dann immer eine neue IP-Adresse. Ah, ja, aber ich habe mich noch nicht ganz so eingefuchst.
2: Okay. Also gehen Sie an verschiedene Orte und gucken Sie sich an verschiedenen Orten diese Serie bitte
4: gerne,
2: an.
4: Ja.
2: Und also es lohnt sich sehr. Das Manko ab 13. Juli im ZDF streamen und am 17. August
4: 0.10 Uhr, Montagabend, wer sich den Wecker stellt.
2: Und wir reden noch ein bisschen weiter. Bastian Reiber ist hier.
4: Danke.

0: J. Jerome 87, Brush Me Like a Horse. Und bei uns ist nach wie vor Bastian Reiber, Schauspieler und auch Regisseur. Wir haben über das Manko gesprochen. Wie gesagt, bitte streamen Sie ab 13. Juli im ZDF die 4 Folgen. Großartige Serie. Und wenn du da bist, wenn du schon mal da bist, können wir natürlich über andere Dinge reden. Du hast gestern gerade deine letzte Vorstellung Genesis an der Schaubühne gespielt, nach 3 Jahren die letzte, oder?
1: Genau, das war die 56. Vorstellung von Genesis. Und das war ein schöner, aber auch trauriger Abschied, ja.
0: Ja, also ja. Die Daniere.
1: Die Daniere, genau.
0: Ja, genau. Und das ist, also ich kann mich erinnern, dass du auch bei uns warst, kurz vor der Premiere. Es ist schon wieder 3 Jahre her, wenn man das so oft gespielt hat. Kann ich mir vorstellen, das ist ja auch dein Abschied von der Schaubühne. Also da warst du ja jetzt auch schon nicht mehr Ensemble, sondern frei, ne?
1: Genau, ich bin frei mittlerweile. Ich spiele noch ein anderes Stück da von Robert Lepage. Das spiele ich auch gerne. Also ich bin noch nicht ganz weg. Man bleibt ja eh immer so ein bisschen im Dunstkreis von den Arbeitsstellen, so deswegen ja.
0: Ja, okay. Und wenn ich mich auch erinnere, also das, was wir gerade besprochen haben, also diese Tragikomik, die ja unserem Leben innewohnt, die du immer wieder irgendwie auch thematisierst, ne? Also die verzweifelten Figuren, die komisch sind, aber gleichzeitig tragisch und so, das ist ja auch etwas, was dich schon immer begleitet hat, oder? Also so dieses...
1: Ja, total, absolut. Also beziehungsweise, ich glaube, dass Komik ja dann nur so funktioniert, ja. Oder vielleicht stimmt das auch gar nicht. Also wenn man so Helge Schneider guckt, dann ist das ja auch einfach fantastisch und das hat ja gar nicht viel was mit Tragik oder sowas zu tun. Ne? Also es gibt, glaube ich, verschiedene Formen des Humors. Vielleicht kann man sich das gar nicht so richtig aussuchen, sondern es kommt aus einem raus. Und das ist halt das, was aus mir rauskommt. So.
0: Wann ist denn das erste Mal aus dir rausgekommen eigentlich? Also wann wusstest du nicht, du bist, ne? Aber Schauspielerei und sagen, okay, das genau interessiert mich, das will ich machen.
1: Tja, das ist meine Frage. Also wahrscheinlich sowas wie so in meiner Kindheit, ehrlich gesagt. Also es ist auch total unspannend. Aber ich glaube, ich habe immer schon gesagt, dass ich gern Schauspieler werden möchte.
0: Ach, das war schon, ja?
1: Ja, das war, also ich war auch nie Maurer oder sowas oder hatte noch ein anderes Handwerk. Das ist bei mir alles nicht der Fall, was so die alten Theatergrößen immer erzählen. Ich war bei der Technik und dann bin ich auf die Bühne und alle fanden es toll. Nee, ich war immer schon, hatte ich Lust, irgendwie auf die Bühne zu gehen. Vielleicht ist so Schauspieler dann doch dann das Missverständnis gewesen, weil es dann vielleicht mehr so Richtung Komik geht und immer, wenn an der Schauspielschule, dann haben sie mir gesagt, nee, du musst jetzt mal die Männerrollen spielen und das war mir dann immer irgendwie so, wusste ich nicht, was die von mir wollen und habe jetzt aber Gott sei Dank meinen Weg da gefunden, damit irgendwie umzugehen. So, ja.
0: Also da trifft es ja dann, ich meine, du bist ein Komödiant, ne? Also früher hat man gesagt, das sind Komödianten, ne? Die Schauspieler, die alles machen. Ne?
1: Ja.
0: Genau. Was war denn für dich, also du hast ja dann richtig auch studiert, aber was waren für dich so Inspirationen? Du sagst, auf deinem Weg und so, also nicht zu sagen, ich möchte so sein wie, sondern du bist Bastian Reiber und du bist der Schauspieler und so und du bist der Komödiant, aber man hat ja vielleicht auch irgendwie so sagen, das ist cool, das zu spielen ist toll.
1: Ja, die wichtigste Begegnung für mich in meinem Leben war die mit Herbert Fritsch, also das ist ganz klar und da werde ich ihm auch ewig für dankbar sein. Und auch dem Zufall, dass der uns beide zusammengeführt hat. Also für ihn war das, glaube ich, auch eine gute Sache, dass er mich getroffen hat. Also es war schon so, dass ich nie so richtig wusste, wo oben und unten ist, bis ich ihn getroffen habe. Und er gesagt hat, vertrau deinen Instinkten und hat es noch und mach aber mehr und trau dich mehr da reinzugehen und so. Und wir haben ja, weiß ich nicht, 15, 16 Theaterstücke zusammen gemacht über 10 Jahre. Und das ist so der... Das war so der Mensch, der mich da so befreien konnte, künstlerisch. Ja.
0: Ah, toll. Also Spanische Fliege kann ich mich erinnern.
1: Ja, genau, Spanische Fliege, Murmel, ja. Und in Hamburg auch, Schule der Frauen und so. Und auch an der Schaubühne, Zeppelin und so.
0: Ja. Und also Genesis ist ein Abend, den du selber, also ein Stück, was du selber entwickelt hast oder selber geschrieben hast. Du hast jetzt bist du in Köln, das hast du, Genesis hast du mitgenommen nach Köln.
1: Genau.
0: Spielst du dort auch und du hast da auch gerade eine Premiere gehabt, nämlich, warte mal, wie heißt La Mancha?
1: Que pasa en La Mancha.
0: Que pasa en La Mancha, also eine Don Quixote-Geschichte.
1: Genau. Also meine Version von Don Quixote sozusagen. Und da spiele ich auch wieder selber mit und diesmal aber mit mehreren Kollegen und genau, da hatten wir jetzt im Ende Mai hatten wir da Premiere in Köln.
0: Und wie war's?
1: Es war toll. Die Kritiken waren schlecht. Weiß nicht warum, aber die verstehen mich einfach nicht. Aber aber der Abend ist wirklich schön geworden. Wirklich, glaub mir doch.
0: Also reisen wir alle nach Köln und
1: ja, bitte. Genau. Nein, wir kommen ja auch nächstes Jahr bestimmt damit nach Berlin. Ja,
0: sehr gut. Wenn also das Köln bist du auch nicht fest angestellt, glaube ich, ne?
1: Nee, genau. Ich war jetzt ganz viele Jahre immer fest am Theater und Freue mich jetzt gerade wahnsinnig darüber, dass ich frei bin und mir selber Sachen ausdenken kann, noch mehr und so und ja.
0: Okay, gibt es da irgendwas, worüber du jetzt schon sprechen kannst und willst, was so kommt?
1: Also ich habe tatsächlich, drehen wir nächstes Jahr, nach dem Sommer was, da habe ich jetzt letztens was unterschrieben, was ich, das, wo ich man da nicht drüber reden darf. Ich verstehe diese Geheimniskrämerei auch nicht, also
0: ja,
1: keine Ahnung.
0: Ja.
1: Aber da mache ich aber auch noch womit so und was Eigenes bin ich ehrlich gesagt eigentlich permanent dabei zu überlegen, wie was gehen könnte. Und es läuft auch das Manko läuft ja weiter. Also ja, jetzt zweite Staffel versuchen wir natürlich, aber vielleicht machen wir damit auch nochmal ein Theaterstück oder wir machen irgendwas damit. Also dieses Selbermachen ist für mich immer ein ganz großer Motor irgendwie, den ich brauche.
0: Ja, naja, dann gucken wir dir dabei zu und befeuern den Motor gerne, dass er immer weitermacht.
1: Ja,
0: ich glaube, bei Achtsamen Morden in der zweiten Staffel kann man dich auch gerade sehen,
1: da
0: oder?
1: Da kann man mich auch gerade sehen, sehr gut.
0: Ja.
1: Ich habe fast vergessen, genau.
0: Ja, siehst du, also Achtsamen Morden, Tom Schilling, wo? Netflix, glaube ich. Nee, Quatsch.
1: Auf Netflix. Genau, auf Netflix.
0: Ah, okay,
1: ja.
0: Auch eine sehr, sehr sehenswerte, sehr lustige Serie. Es ist ein großes Vergnügen, dich immer wieder einzuladen und dass du heute gekommen bist, war auch ein großes Vergnügen.
1: Vielen Dank, Marion.
0: Bastian Reiber. Und bitte schauen Sie das Manko, es ist so gut. Dankeschön.
1: Danke auch.
0: Tschüss.
1: Ciao, ciao.

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2: 20 Uhr.
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3: Mit Thorsten Altenhöhner. Durch Schüsse in einer Jugendhilfeeinrichtung im niedersächsischen Stade sind 6 Menschen getötet worden. Wie die Polizei mitteilte, starben 4 Frauen und ein Mann noch am Tatort. Eine weitere Person erlag im Krankenhaus ihren Verletzungen. Außerdem seien mehrere Menschen verletzt worden, einige von ihnen schwer. 3 Tatverdächtige wurden festgenommen. Der mutmaßliche Schütze ist nach Angaben der Polizei ein 45-jähriger in Deutschland geborener Mann mit türkischen Wurzeln. Henrik Zinn.
4: Der mutmaßliche Schütze und eine weitere Person konnten noch vor Ort festgenommen werden. Inzwischen, sagt die Polizei, gibt es auch noch eine 3. Person, die festgenommen wurde und aktuell von der Polizei verhört wird. Zu den Hintergründen der Tat kann die Polizei noch nichts Genaueres sagen. Es kursiert die Behauptung, dass es sich um eine erweiterte Beziehungstat handelt. Das konnte uns die Polizei aber nicht bestätigen. Der Tatort ist noch immer abgesperrt und die Kriminaltechnik ist im Einsatz. Zwischenzeitlich war auch ein Interventionsteam der Johanniter hier und hat sich um die Anwohner und Angehörigen gekümmert. Das ist inzwischen aber wieder abgerückt.
3: Brandenburgs Beamtinnen und Beamte bekommen rückwirkend zum 1. Januar deutlich mehr Geld. Darauf haben sich Finanzminister Keller und die Gewerkschaften des öffentlichen Dienstes am Sonntag hinter verschlossenen Türen geeinigt. Michael Schon.
5: Wie RBB 24 aus Verhandlerkreisen erfuhr, sollen die Gehälter je nach Besoldungsgruppe um bis zu rund 20% steigen. Lehrkräfte zum Beispiel sollen 900 bis 1000 Euro mehr im Monat bekommen. Die Potsdamer Neuesten Nachrichten haben zuerst berichtet. Im Gegenzug steigt die Arbeitszeit von 40 auf 41 Stunden in der Woche, zunächst bis Mitte 2032 befristet und nicht bei Schicht- und Wechseldienst. Details der Einigung sollen am Mittwoch veröffentlicht werden. Hintergrund ist ein Urteil des Bundesverfassungsgerichts zur Beamtenbesoldung in Berlin aus dem November 2025. Es hat Signalwirkung, weil das Gericht damals grundlegend über die angemessene Bezahlung von Beamten entschieden hat. Für Angestellte im Dienst des Landes ändert sich nichts.
3: In Brandenburg gibt es mehr Beschwerden über das Vorgehen der Polizei als im Jahr zuvor. Das geht aus dem Bericht der Polizeibeauftragten Gossmann Reetz hervor. Demnach haben sich im vergangenen Jahr 85 Mal Bürgerinnen und Bürger sowie Polizeibedienstete an sie gewandt. 2024 waren es demnach 60 Fälle. Amelie Ernst.
6: Dabei kamen 62 Beschwerden von Bürgerinnen und Bürgern, 18 von Polizeibediensteten und 5 von Initiativen oder Institutionen. Bei den Beschwerden von Bürgerinnen und Bürgern gehe es besonders häufig darum, dass polizeiliches Handeln im konkreten Fall als unangemessen oder unangemessen aggressiv eingeschätzt werde, so Brandenburgs Polizeibeauftragte Inka Gossmann-Reetz. Außerdem wendeten sich Menschen an sie, die sich von der Polizei mit einem Anliegen alleingelassen oder nicht ernst genommen fühlten. Bei den Eingaben von Polizeibediensteten berichteten diese häufig davon, dass sie Kritik intern nur schwer äußern könnten. Viele befürchteten dienstrechtliche Konsequenzen, so die Polizeibeauftragte, und sehen deshalb von einer offiziellen Beschwerde ab, auch wenn Anonymität zugesichert werde.
3: Bei der Fußball-Weltmeisterschaft bestreitet Deutschland heute sein erstes sogenanntes K.O.-Spiel im Turnier. Die DFB-Elf trifft am Abend in Boston um 22.30 Uhr deutscher Zeit auf Paraguay. Desiree Krause.
7: Es ist das erste deutsche WM-K.O.-Spiel seit dem Titelgewinn 2014 in Brasilien. Die letzte Niederlage für Deutschland in einem K.O.-Spiel gab es im Jahr 2010. Manuel Neuer ist der einzige Spieler im Kader, der das schon einmal erlebt hat. Im deutschen Spielort Boston sind bereits tausende deutsche Fans unterwegs. Rund 1000 von ihnen waren gestern mit vergünstigten Tickets bei einer Baseballpartie der Boston Red Sox gegen die New York Yankees. 2 weitere Partien gibt es außerdem heute. Brasilien und Japan treffen bereits um 19 Uhr aufeinander. Um 3 Uhr nachts wird dann die Partie der Niederlande gegen Marokko angepfiffen.
3: Die Radio 1 Nachrichten, 20 Uhr und gleich 4 Minuten. 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
3: Im Südosten gibt es in der kommenden Nacht einige Schauer, im Nordwesten dagegen ist es locker bewölkt und trocken bei 19 bis 14 Grad. Das Ganze setzt sich morgen fort, im Südosten Wolken und Schauer, im Nordwesten freundlicher und meist trocken, dann bei 24 bis 28 Grad.
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3: Auf Radio 1 Brandenburg, die A2 ist in Richtung Berlin zwischen Thesen und Brandenburg an der Havel wegen Reparaturarbeiten gesperrt. A9 in Richtung Leipzig zwischen Kleinmarzehns und dem Rastplatz Rosselquelle ist an einer Baustelle nur eine Spur frei. Stadtverkehr Berlin, A100 in Richtung Treptow, staut es sich zwischen Schmargendorf und Wechsstraße. A111 stadtauswärts, am Anschluss Heckerdamm ist die Autobahn gesperrt. Der Verkehr wird bis Mitte Juli über die Ab- und Auffahrt geleitet. Dann noch der Hinweis zur S-Bahn, wegen Reparaturarbeiten fährt zwischen Tempelhof und Schöneberg ausschließlich die S46 und das auch nur im 20-Minuten-Takt. Ihnen eine gute Fahrt.
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2: Gerade haben wir über eine sehr gute neue Serie gesprochen und gleich sprechen wir über einen sehr guten alten Film, der morgen im Kino International läuft, ein legendärer Film Spur der Steine, aber vorher hören wir Musik von Nihils und Lavender.

0: Und jetzt Kino, wie angekündigt. Morgen ist es auf den Tag genau 60 Jahre her, dass im Kino International in der Karl-Marx-Allee ein Film Premiere hatte, der sofort danach verboten wurde. Und den Grund dafür, den hört man hier schon ziemlich gut.
1: Ich bin der neue Parteisekretär.
2: Und ich bin Billy Platsch, der Liebe.
3: Du machst dich furchtbar unbeliebt, Blender.
1: Bei Leuten wie dir, ja. Daran wird sich nichts ändern, solange ihr die Disziplin auf der Baustelle versaut.
3: Ich halte mich an meine Beschlüsse. Und wenn es nicht passt, dann gehen wir dahin, wo wir nicht belästigt werden.
1: Wie meinst du das?
3: So, wie du es ganz richtig verstanden hast. Dahin, wo dein Sozialismus ein Dreck wert ist.
0: Ja, also vielleicht haben Sie es ja erkannt, Spur der Steine von Frank Beyer mit Manfred Krug als renitentem Bauarbeiter, Hannes Baller und Eberhard Escher als Parteisekretär Werner Horrath. Aber nicht nur der Film war legendär wegen seiner Verbotsgeschichte, sondern auch die Filmpremiere selbst am 30. Juni 1966 im Kino International, bevor der Film dort morgen anlässlich des Jubiläums wieder gezeigt wird. Eine sehr kurzfristige Initiative, sprechen wir natürlich drüber, und zwar mit dem Filmhistoriker Andreas Kötzing. Andreas, herzlich willkommen. Schön, dass du da bist.
4: Vielen Dank. Danke für die Einladung.
0: Wir haben jetzt so ein paar kurze Schlüsselszenen aus dem Film gehört und man ahnt da schon, warum der Film möglicherweise nicht nur für Kritik gesorgt hat in der Parteiführung. Aber erstmal vielleicht zur Geschichte selbst. Worum geht's eigentlich bei Spur der Steine? Was ist die Geschichte?
4: Naja, wir sind auf einer Großbaustelle und wir erleben Hannes Baller und seine Brigade, die dort ein bisschen Anarchie walten lässt, relativ freimütig, zur Not auch mal die Fäuste schwingt, wenn es darum geht, die Ladung Zement oder die nächsten Bretter zum Bauen zu bekommen. Und dann kommt ein neuer Parteisekretär und will dort für Ordnung sorgen. Und die beiden Männer liefern sich so ein bisschen ein Duell um diese Baustelle. Und zwischen ihnen kommt eine junge Frau, die ebenfalls neu auf die Baustelle kommt, Kathi Klee. Beide verlieben sich in sie und der Parteisekretär hat am Ende so ein bisschen das Prä bei ihr, aber mit dem Manko, dass sie eben schwanger wird von ihm. Und da sind schon ganz viele Konflikte natürlich angelegt. Die Baustelle, das Ganze drumherum und dann der Parteisekretär, der nicht das moralische Vorbild ist, das sie eigentlich in der Idealvorstellung der SED sein sollten. Das ist so der Grundkonflikt des Films, basierend natürlich auf dem berühmten Roman Spur der Steine
0: von Erik Neutsch,
4: genau. Der nicht verboten war, ganz im Gegenteil, sondern sogar mit dem Nationalpreis ausgezeichnet gewesen ist in der DDR. Also, dass die DEFA sich an diesen Stoff rangewagt hat, war erstmal gar nicht so verfänglich. Und lange Zeit sah es ja auch tatsächlich sehr gut aus für den Film. Es ist ja tatsächlich etwas, was dann erst in den letzten Tagen dann wirklich in die Richtung Verbot gekippt ist.
0: Ja, also am 30. Juni war dann die Premiere, aber der lief vorher schon mal völlig unbehelligt in Potsdam. Also
4: ja, ein paar Tage vorher hatte man ihn auf den Arbeiterfestspielen in Potsdam tatsächlich eingesetzt. Dort war die eigentliche Premiere. Eine ganze Woche lang lief er dort im Kino und war tatsächlich dort mit großem Jubel, viel Zustimmung vom Publikum zu sehen. Es gab 56 gezogene Kopien. Der Film sollte überall in der DDR gezeigt werden. Er war sogar ausgewählt worden für die Filmfestspiele in Karlo Vivari. Frank Beyer war schon unterwegs nach Prag, um sich dort um die Endabnahme der Synchronisation der untertitelten Fassung zu kümmern für das Festival. Manfred Krug mit großem Zimmermannshut und Ring im Ohr am Kino International. Die Leute, die das gesehen haben, haben gesagt, die Werbung war wirklich massiv für den Film eingesetzt. Und es sah alles danach aus, als würde es am 30. Juni diese große Premiere geben. Und dann kommt Frank Beyer aus Prag zurück und auf einmal wird Manfred Krug abgebaut.
0: Ja.
4: Und er wird eingeladen ins Kulturministerium zu einem Gespräch, wo man ihm mitteilt, der Film wird nicht so ins Kino kommen, wie wir das vorher gesagt haben.
0: Ja, da ist natürlich die große Frage, was ist passiert? Also was schon passiert ist im Jahr davor. Es gab das berühmte 11. Plenum 1965, das sogenannte Kahlschlag-Plenum, wo ja schon irgendwie sehr viel passiert ist. Also Kahlschlag, kannst du vielleicht nochmal erklären, was das eigentlich bedeutete für die Kulturpolitik?
4: Ja, das ist der Name, den man dem Plenum im Nachhinein gegeben hat, weil es so eine tiefe Zäsur, so ein tiefer Einschnitt in die Kultur in der DDR gewesen ist. Es sind so Leute wie Stefan Heim, Wolf Biermann, die zum ersten Mal massiv öffentlich angegriffen werden. Werner Bräunig für seinen Roman Rummelplatz, der ganz viel Schelte bekommt. Und dann sind es eben auch die DEFA-Filme, Gegenwartsfilme, die nach dem Mauerbau geplant worden sind von zum Teil jüngeren Regisseuren, wie Frank Vogel zum Beispiel, Denk bloß nicht, ich heule, aber auch ältere, schon etablierte Regisseure, Das Kaninchen bin ich von Kurt Metzig, die in dieses 11. Plenum hineingeraten und dort als schlechtes Beispiel vorgeführt werden. Sie sollen auf einmal verantwortlich sein für Missstände und unter den DDR-Jugendlichen, was ein bisschen kurios ist, weil die Filme waren ja gar nicht öffentlich zu sehen. Wie sollten sie dann eigentlich für irgendwelche Missstände verantwortlich sein? Das hat die Funktionäre nicht so interessiert. Man brauchte jemanden, auf den man einprügeln konnte, weil im Hintergrund so eine Art Richtungsstreit tobte zwischen den Reformern, den vorsichtigen Reformern in der SED, die vielleicht ein Stückchen wie in Prag überlegt haben, kann man diesen Sozialismus auch mit einem menschlichen Antlitz gestalten, und den Hardlinern. Und das sind die, die sich dann letzten Endes durchsetzen. Frank Beyer war eingeladen zum 11. Plenum. Es war eine ganze Menge Künstler tatsächlich eingeladen, die kein Sprechrecht hatten. Sie durften sich das anhören, wie dort zu Gericht gesessen wurde über die Filme. Er saß im Publikum, hatte das gehört, und Spoder Steine war zu dem Zeitpunkt schon so gut wie fertig, hatte auch eine sehr erfolgreiche Studioabnahme hinter sich. Es gab ja immer so mehrere Abnahmeprozesse in der DDR, die ein Film durchlaufen musste, bis er dann tatsächlich ins Kino kam. Und man hatte ihn gebeten, bis Ende Dezember die Endfertigung seines Films abzuschließen, damit er dann ins Kino kommen sollte. Und dann erlebt er dieses große Kahlschlagplenum selber, kriegt das mit, wie dort auf die Filme eingeschlagen wird. Und dann macht er erstmal 2-3 Monate lang nichts, in der Hoffnung, dass er es schafft, diesen Film irgendwie aus diesen Konflikten rauszuhalten. Er weiß natürlich, was da momentan passiert und dass sie auf jeden nächsten Film genauso einhauen werden wie auf die beiden erwähnten Filme dort, die dort sogar vorgeführt werden für die Funktionäre. Und das gelingt ihm auch tatsächlich. Also er kommt ein bisschen raus aus dem Fahrwasser des 11. Plenums und schafft es mit ein paar Schnitten, die er vorsichtig macht an den Film, ohne die Grundaussage zu verändern, es tatsächlich so weit zu kriegen, dass der Film am Ende abgenommen wird. Mit sehr viel Konflikten, mit sehr viel Diskussionen über den Film, aber am Ende ist man eben so weit.

0: seine Brigade komplett im Griff hat, die im Prinzip den Plan erfüllen. Ja. Und dann dieser Parteisekretär, der auch ihm wirklich auch Sympathien entgegenbringt und so. Also diese, wo man sagt, ja, aber was kann man denn? Das sind doch Menschen, die da irgendwie sind.
1: Genau.
0: Und da, es bringt natürlich, kommt natürlich zu der Frage, also wir sind ja auch mal aufgefordert worden, dialektisch zu denken, und das macht der Film, absolut, ja. Was hat denn letztlich dazu geführt, dass dieser Film wirklich verboten wurde?
1: Die Kritiker sind ja schon lange in den Schützengräben und schießen genau dagegen, ne? Dass das alles so menschlich dargestellt wird, dass der Parteisekretär kein Vorbild ist, dass dort solche Anarchie auf der Baustelle herrscht. Und selbst wenn der seinen Weg findet und am Ende sogar sagt, er zieht an einem Strang mit dem Parteisekretär, damit die Baustelle endlich vorwärts kommt, bleibt dann natürlich so eine Grundstimmung in dem Film, wo sehr viel Wahrheit drin steckt. Und ich glaube, dieses genaue Hingucken, beobachten, was passiert da eigentlich und warum läuft es nicht so, wie die ganzen Erklärungen und Wünsche im neuen Deutschland und überall sonst das eigentlich immer behaupten. Das hat dem Film am Ende dann tatsächlich so ein bisschen das Genick gebrochen. Wir wissen es nicht hundertprozentig. Es findet einen Tag vor der geplanten Premiere eine Politbürositzung statt.
0: Mhm.
1: Und auf dieser Politbürositzung ist über Spur der Steine gesprochen worden. Es gibt allerdings kein ausführliches Protokoll. Das heißt, wir wissen nicht, wer da am Ende Daumen hoch, Daumen runter gemacht hat. Vieles spricht dafür, dass Walter Ulbricht sich den Film selber angeschaut hat und dass er am Ende ein Stück weit kalte Füße kriegt und sagt, nein, den Film zeigen wir doch nicht im Kino. Und dann wird es natürlich besonders durch die Art und Weise, wie man diesen Film behandelt. Man hat ja nicht einfach gesagt, der ist jetzt verboten, der darf nicht mehr gezeigt werden, sondern man spielt Volkszorn. Also man schickt Störtrupps ins Kino, die Vorführungen stören sollen. Und das ist natürlich etwas, was wirklich schäbig ist gegenüber dem Film und auch gegenüber den Künstlern, die ihn gemacht haben, weil die haben da 2,5 Jahre lang dran gearbeitet und die standen kurz vor der Premiere und es sollte eine Riesensache werden. Und dann kommen diese organisierten Störtrupps da ins Kino.
0: Ja, also das ist ja wirklich so krass, also weil ich vorhin gesagt habe, also der Film ist legendär, aber die Filmpremiere eben auch, weil es hieß ja, das ist der Zorn der Werktätigen, der sich hier äußert, und es war aber einfach Stasi. Also es war einfach Stasi und es waren geladene Störenfriede und so. Und ich weiß, also mein Bruder war auch in der Premiere da wurde dann eben auch sich erhoben und sagte, ey, haltet doch mal die Fresse und wir können doch danach diskutieren. Und hat sich dann so aufgelehnt gegen diese Störenfriede. Aber dieser Vorgang, dass da wirklich gezielt gestört wurde. Ich meine, gut, das kennt man ja in der Geschichte aber auch, ne? Aber das war ja bei
1: Man kennt es von den Nationalsozialisten.
0: Ja,
1: man
0: ja.
1: kennt es aus den 30er Jahren, zum Beispiel bei dem Westen nichts Neues, wo es diese Nazi-Störtrupps im Kino gab. Und das weckt natürlich Assoziationen, auch bei den Leuten wie Frank Beyer und vielen anderen. Die waren, das muss man wirklich sagen, in ihrem Herzen überzeugte Sozialisten. Die waren keine Staatsgegner. Niemand hat diesen Film gemacht, weil er etwas Substanzielles gegen die DDR hatte. Ganz im Gegenteil, die wollten etwas verbessern. Die hatten die Idee, es muss doch mal möglich sein, über diese Probleme öffentlich zu reden. Und dann erleben sie etwas von einem Staat, der sich selbst als antifaschistischen Staat in der Öffentlichkeit projiziert, mit Methoden, die man eben tatsächlich von den Nazis kennt, dass Filme ausgegrölt und ausgebuht werden. Im International ist es noch ganz interessant, die kommen ja nicht durch. Also sie haben ja keine Mehrheit gehabt dort im Kino. Und die Leute wie Thomas Brasch und andere, die dann aufstehen und sagen, jetzt ist mal Ruhe hier, wir wollen den Film zu Ende gucken, die setzen sich an dem Abend auch durch. Aber damit ist natürlich eine Stimmung gesetzt gegen den Film. Und die SED hat dann tatsächlich per Rundschreiben sämtliche SED-Bezirkssekretäre darüber informiert, der Film bekommt keine Werbung, es wird keine Werbung mehr gemacht in keinem Kino, es darf nur eine einzige Rezension erscheinen, das ist die im Neuen Deutschland, ein Fundamentalverriss, auch noch anonym, also viel schäbiger geht's nicht, der Rezensent hat sich nicht mal getraut, seinen richtigen Namen darunter zu schreiben, und dann werden die einzelnen Bezirkssekretäre angewiesen, besonders publikumsträchtige Filme natürlich im Kino parallel zu zeigen, damit möglichst wenig Leute überhaupt zur Spur der Steine gehen und die einzelnen Veranstaltungen dann eben auch gezielt zu stören, was übrigens sehr unterschiedlich gut funktioniert hat. In Leipzig zum Beispiel Paul Fröhlich, der SED-Bezirkssekretär, war absoluter Hardliner, war berühmt dafür, sich ganz harsch nach vorne zu stellen. Da gab es nur 2-3 Veranstaltungen überhaupt in Leipzig. In Halle soll der Film fast eine ganze Woche gelaufen sein, schreibt Frank Beyer in seiner Autobiografie. Und die schönste Geschichte, finde ich, ist die aus Rostock. In Rostock hatte man offenbar vergessen, den Kinobetreiber darüber zu informieren.
0: Dass der Film nicht mehr gezeigt werden.
1: Nee, dass dort organisierte Störtrupps ins
0: Ach
1: Kino
0: so,
1: kommen werden.
0: Aha, okay.
1: Und dass das natürlich wahrscheinlich für Widerspruch sorgen wird, dass dieser Film dort gezeigt wird. Er wusste es einfach nicht. Und was hat der Mann gemacht? Er hat die Polizei gerufen. Und die haben die Leute aus dem Kino rausgeholt.
0: Ach krass.
1: Er hat einfach das gemacht, was jeder gute Kinobetreiber macht. Da sind Leute, die stören meinen Film. Also rufe ich die Polizei. Das hat dann einen Tag lang wirklich dazu geführt, da ist es einfach offenbar nicht durchgesickert,
0: dass
1: man den Film doch eigentlich bitte nicht mehr zeigen soll.

0: wollte.
1: Nun wird er, also dann wurde er tatsächlich erst nach dem Mauerfall wieder gezeigt. Also er verschwand 23 Jahre lang im Giftschrank, also war verboten. Dann wurde er im November 89, glaube ich, das erste Mal wieder gezeigt. Auch im International, glaube ich, sogar, oder?
0: Es gab, glaube ich, schon eine Vorführung in der Akademie der Künste, die legendär ist. Da wird darüber berichtet, dass die Leute, also sprach sich rum, so von Mund zu Mund, Mensch, Spur der Steine wird wieder gezeigt, Spur der Steine wird wieder gezeigt. Die meisten Leute kannten den Film ja nur vom Hören sagen. Also alle kannten die Geschichten, aber kaum jemand hatte ihn eben im Kino gesehen. Und dort haben sich die Leute wohl gedrängelt, saßen auf dem Boden. Wer nicht sehen konnte auf der Leinwand, hat wenigstens gehört, was in dem Film passiert ist. Und er kommt ja dann auch auf die Berlinale. Er wird im Frühjahr 1990 auf der Berlinale gezeigt. Und er ist von den 12, 13 Verbotsfilmen, die das Jahr 65, 66 ja am Ende gewesen sind. Das war ja fast die gesamte Jahresproduktion, die davon betroffen war. Ist er dann der vielleicht auch die größte Aufmerksamkeit, den größten Zuspruch nochmal im Publikum bekommt. Auf eine gewisse Art und Weise natürlich ein bisschen ungerecht den anderen Filmen gegenüber, die da auch verboten worden sind. Aber wenn man ihn heute sieht im zeitlichen Abstand, er ist einfach sehr gut.
1: Das wollte ich gerade fragen. Warum sollte man morgen ins International gehen und sich diesen Film anschauen?
0: Na, wenn man ihn noch nicht kennt, hat man natürlich sowieso erstmal schon den besten Grund überhaupt. Man kann Spur der Steine auf der großen Leinwand sehen. Das passiert ja nicht so häufig. Und wer ihn schon kennt, der geht wieder hin, weil er ihn einfach großartig findet. Und der Film ist auch einfach wirklich handwerklich wenig gealtert, muss ich sagen. So ein 900-Seiten-Roman irgendwie so einzudampfen, dass das in 2 Stunden 15 passt, das war nicht einfach für das Team. Die haben da lange dran gearbeitet, haben so eine Geschichte ein bisschen ja mit Rückblenden auch erzählt. Da gibt's diese ganze Parteitagung, die das drumherum rahmt. Aber ich finde, es ist auch schauspielerisch wirklich ein ganz, ganz toller Film. Für Manfred Krug, der war ja sowieso schon ziemlich groß, aber der Film hätte ihn wirklich zum uneingeschränkten Star im DEFA-Kino gemacht.
1: Ja, absolut. Und Ebert Eschen natürlich auch, also toll. Ja, und morgen, also bei dieser quasi Wiederpremiere, ist ja keine Premiere, aber bei der Wiederaufführung des Films wird nicht nur der Film gezeigt, sondern du bist da. Es wird Hermann Beyer, der Bruder von Frank Beyer, da sein und der auch bei der Premiere, glaube ich, war. Der kann da, glaube ich, auch erzählen.
0: Genau, der war auch mit im Saal. Erinnert sich da auch noch sehr gut daran. Wird das natürlich dann morgen Abend auch nochmal erzählen. Vielleicht auch noch ein paar Sätze dazu sagen, wie es den Künstlern damit ging im Nachhinein. Ne? Weil wir reden schon über eine ziemlich starke Zäsur für viele der betroffenen Künstler. Frank Beyer hat jahrelang nicht mehr bei der DEFA gearbeitet. Der wurde versetzt ans Theater nach Dresden. Aber auch für viele andere, Klaus Wisniewski, der Chef Dramaturg, da sind viele andere Leute, die bei der DEFA einfach entlassen worden sind, wegen Spur der Steine und wegen der anderen Verbotsfilme. Es kam niemand mehr ins Gefängnis, wie das in den 50er Jahren in der harten stalinistischen Zeit noch war. Aber für die Künstler war das schon, das war eine richtige Zäsur.
1: Ja, also ein dunkles Kapitel der DDR-Kulturpolitik, unter anderem eben das Verbot dieses und anderer Filme. Morgen um 17.30 Uhr wird der Film gezeigt im Kino International. Du bist dabei, Hermann Beyer ist dabei, Jutta Hoffmann sollte dabei sein, die Synchronstimme der polnischen Schauspielerin, die Kati gespielt
0: hat. Christina Schipolowska, die selber kein Deutsch sprach, die Hauptrolle gespielt hat. Eigentlich war Jutta Hoffmann selber als Hauptdarstellerin vorgesehen. Okay. Die hat dann aber Carla gespielt für Hermann Schoche und dann den Film aber synchronisiert in Spur der Steine.
1: Okay, sie wird morgen leider nicht dabei sein.
0: Schade, ja.
1: Aber wenn Sie Zeit haben, gehen Sie ins International, in dieses wunderbar wiedereröffnete, wunderbare Kino, wo der Film vor 60 Jahren auch Premiere hatte, Spur der Steine um 17.30 Uhr. Und wir sprachen darüber und haben auch nochmal die Hintergründe ein bisschen gehört von Andreas. Vielen Dank, Kötzing. Vielen Dank, dass du da
0: warst. Danke, sehr gerne.

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Remy Schendt, take a message. Wir haben heute Besuch aus Amsterdam. Lucky sind bei uns. Sie haben im April ein Album veröffentlicht, das über sehr deprimierende Gegenwartsthemen handelt oder um deprimierende Gegenwartsthemen. Aber das Album ist alles andere als deprimierend und depressiv. Im Gegenteil, es ist mit großer Ironie versehen, mit der nötigen Portion Sarkasmus und absolut großartig und unterhaltsam. Good Entertainment heißt es. Und Sie sind bei uns, Lucky. Wir hören Sie jetzt nochmal live. Viel Spaß.

0: And the Deep, das waren Tank and the Bangers. Und damit endet die Serie. Wir haben über eine Serie gesprochen, das ist mal eine sehr gute Serie. Wir haben über einen sehr guten Film gesprochen, der morgen international läuft. Also wir hatten eine sehr gute Sendung, auch ein tolles Publikum. Und jetzt haben wir noch ein sehr gutes Album der Woche. Der Assistent haben ein neues Album gemacht. Und wenn Sie Lust haben, hören wir uns morgen wieder. Sie können auch gerne vorbeikommen. Das würde uns sehr freuen. Einen schönen Abend wünsche ich Marion Brasch. Wiederhören.
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2: Hallo, hier ist der Assistent. Hört doch mal rein in Ultramarin, das neue Album der Woche auf Radio 1. Und ich

0: Wo Sonne ist, da ist auch Schatten. Und aus dieser einfachen Wahrheit kann eine große, fantastische Erzählung wachsen. Tom Hässler, Sänger der Band Fotos, entwickelte schon um 2020 ein alter Ego namens der Assistent. Und mit dem gemeinsam tritt er auf Album Nummer 3 eine Reise an. Flirrende Sommerhitze und mediterrane Sehnsuchtsorte werden verwoben mit den geheimnisvollen Schatten eines Film-Noir-Krimis. In der Koje einer
1: Segeljacht werde ich wach. Ja, ob der talentierte Mr. Ripley auch ein Einfluss war auf dieses Album. Nicht bewusst auf jeden Fall, obwohl wir ja denselben Vornamen haben, Tom Ripley, Tom Hässler. Die Serie habe ich noch nicht gesehen. Ich kenne natürlich den Film mit Matt Damon. Aber in erster Linie hat es mir das Buch angetan, das ich mal auf einem Italienurlaub gelesen habe, vor Neapel auf einer kleinen Insel in so einem verfallenen Palazzo, in dem wir gewohnt haben. Und es war auch so ein bisschen Idylle versus Horror, weil nachts hörte man immer so einen Mann schreien im Untergeschoss. Und das war auf jeden Fall genau das, was mein Album auch so ein bisschen prägt, nämlich diese Widersprüchlichkeit, ne? Der underlying Horror unter der vermeintlichen Insel-Idylle.
0: Was Tom Hässler alias der Assistent also faszinierend findet, ist eine gewisse Doppelbödigkeit. Denn ganz nebenbei bringt diese eine immense Tiefenschärfe mit sich. Erst neben dem absolut Schönen und Idyllischen wirkt der Abgrund besonders eindrucksvoll. Dieser Gedanke lässt sich ja auch auf die musikalischen Kompositionen weitertragen. Die Musik entschleunigt. Sie öffnet Räume für Resonanz und das leise Wiederfinden der eigenen Gefühle und Gedanken. Ultramarin, das große Blau.
1: Ultramarin, le grand bleu. Also ich möchte die Leute in Ruhe lassen. Bei mir bist du in Ruhe gelassen. Da darfst du einfach du selber sein. Du kannst einfach nur zuhören und wegdösen. Wer möchte, kann natürlich schon tiefer reingehen. Deswegen habe ich ja auch diese eher so, ich sag mal, psychodynamischen Themen am Start. Und das Romanhafte oder Kurzgeschichtenhafte, das kann man ja auch mitnehmen, wenn man möchte. Ne? Man kann auch lachen. Ist ja auch so ein bisschen lustig, was dem Assistenten da so alles passiert, wenn er von seinem eigenen Doppelgänger eins über den Kopf gezogen bekommt und auf dem Boot aufwacht, mitten im Meer ohne Kapitän. Aber es ist in erster Linie, glaube ich, eine Musik zum Durchatmen.
0: Das neue Album von Der Assistent ist also eine Einladung zum Durchatmen. Ein Gegenentwurf zu einer Welt, die von Angst, Dauererregung und apokalyptischen Zukunftsbildern geprägt ist. Und so ist die neue Version auf dem Album von dem Song Neue Lunge eine Utopie eines Augenblicks, in dem die Angst komplett verstummt. Und so viel ist sicher. Ob persönlich oder gesellschaftspolitisch, in Momenten ohne Angst wird der Blick klar.

0: Anna.
1: Die Umwelt oder das Klima, ne, unser Planet, so den kann man nicht wiederbringen, die Sonne kann man nicht wiederbringen und die Lunge eigentlich auch nicht wirklich. Und das sind so tiefe existenzielle Ängste. Ja, die Musik soll da so als Gegenpart sozusagen so eine Ruhe reinbringen. Dann atmet man erstmal tief durch, kommt ein bisschen zu sich, um ja einen anderen Blick aufs Leben zu bekommen. In erster Linie ist es das Miteinander in Kontakt treten und nicht einfach nur jemanden zum Beispiel voll senden oder voll gesendet werden oder wütend sein. Also was wir ja in unserer Zeit ganz viel haben, ist, dass wir instrumentalisiert werden von Nachrichten und von, also die Aufmerksamkeit ist ja die Währung und wir sollen sozusagen ständig unsere Aufmerksamkeit hergeben. Und wie man das erreicht, offenbar ist, indem man uns erstmal triggert, uns wütend macht, uns ängstlich macht oder unsere Ängste und unsere Wut noch zusätzlich befeuert. Und ich habe so gemerkt, ich habe ein ganz starkes Bedürfnis, da dagegen zu steuern.
2: Was wunderbar gelungen ist. Und auf diesem Weg beweist, dass sich Komplexität und Leichtigkeit keineswegs ausschließen müssen. Von seinem neuen Album Ultramarin, der Assistent mit Neue Lunge.

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2: Um 21 Uhr mit Thorsten Altenhöhner. Guten Abend. Durch Schüsse in einer Jugendhilfeeinrichtung im niedersächsischen Stade sind 6 Menschen getötet worden. Motiv für die Tat war vermutlich ein Sorgerechtsstreit. 3 Tatverdächtige wurden festgenommen. Der mutmaßliche Schütze ist nach Angaben der Polizei ein 45-jähriger in Deutschland geborener Mann mit türkischen Wurzeln. Henrik Zinn.
3: Zu den Hintergründen der Tat kann die Polizei noch nichts Genaueres sagen. Es kursiert die Behauptung, dass es sich um eine erweiterte Beziehungstat handelt. Das konnte uns die Polizei aber nicht bestätigen. Der Tatort ist noch immer abgesperrt und die Kriminaltechnik ist im Einsatz. Zwischenzeitlich war auch ein Interventionsteam der Johanniter hier und hat sich um die Anwohner und Angehörigen gekümmert. Das ist inzwischen aber wieder abgerückt.
2: Brandenburgs Beamtinnen und Beamte bekommen rückwirkend zum 1. Januar deutlich mehr Geld. Darauf haben sich Finanzminister Keller und die Gewerkschaften des öffentlichen Dienstes geeinigt. Michael Schon.
4: Wie RBB 24 aus Verhandlerkreisen erfuhr, sollen die Gehälter je nach Besoldungsgruppe um bis zu rund 20% steigen. Lehrkräfte zum Beispiel sollen 900 bis 1000 Euro mehr im Monat bekommen. Die Potsdamer Neuesten Nachrichten haben zuerst berichtet. Im Gegenzug steigt die Arbeitszeit von 40 auf 41 Stunden in der Woche, zunächst bis Mitte 2032 befristet und nicht bei Schicht- und Wechseldienst. Details der Einigung sollen am Mittwoch veröffentlicht werden.
2: In Brandenburg gibt es mehr Beschwerden über das Vorgehen der Polizei als im Jahr zuvor. Dem Bericht der Polizeibeauftragten Gossmann-Reetz zufolge gab es im vergangenen Jahr 85 Beschwerden. 2024 waren es 60 Fälle. Amelie Ernst.
5: Bei den Beschwerden von Bürgerinnen und Bürgern gehe es besonders häufig darum, dass polizeiliches Handeln im konkreten Fall als unangemessen oder unangemessen aggressiv eingeschätzt werde, so Brandenburgs Polizeibeauftragte Inka Gossmann-Reetz. Außerdem wendeten sich Menschen an sie, die sich von der Polizei mit einem Anliegen alleingelassen oder nicht ernst genommen fühlten.
2: Bei der Fußballweltmeisterschaft bestreitet Deutschland heute sein erstes sogenanntes K.O.-Spiel im Turnier. Die DFB-11 trifft um 22.30 Uhr deutscher Zeit in Boston auf Paraguay. Desiree Krause.
6: Es ist das erste deutsche WM-K.O.-Spiel seit dem Titelgewinn 2014 in Brasilien. Die letzte Niederlage für Deutschland in einem K.O.-Spiel gab es im Jahr 2010. Manuel Neuer ist der einzige Spieler im Kader, der das schon einmal erlebt hat. Im deutschen Spielort Boston sind bereits tausende deutsche Fans unterwegs. 2 weitere Partien gibt es außerdem heute. Brasilien und Japan treffen bereits um 19 Uhr aufeinander. Um 3 Uhr nachts wird dann die Partie der Niederlande gegen Marokko angepfiffen.
2: Soweit die Nachrichten. Mehr Informationen auf rbb24.de. Das Wetter in der Nacht: im Südosten einige Schauer, im Nordwesten locker bewölkt und trocken bei 19 bis 14 Grad. Morgen im Südosten wieder Schauer, im Nordwesten freundlicher und meist trocken bei 24 bis maximal 28 Grad.
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7: Hallo zusammen. Heute Abend lernen Sie Tobias Siebert von der Band Cleese E näher kennen. Das neue Cleese E-Album begeistert mich und hoffentlich auch Sie. Sie können dann auch Karten fürs Konzert der Band im September in Berlin gewinnen. Und dann stelle ich Ihnen heute auch noch in den 2 Stunden neue Musik von Muse vor. Sie haben ein neues Album rausgebracht und stimme Sie auf Konzerte von Nick Cave and the Bad Seeds ein, von den Pixies und auch von den Foo Fighters. Aber jetzt lassen Sie uns erstmal in Erinnerungen schwelgen. Pulp 2x in der Stadt.

Remember the First Time, ein alter Hit von Pulp, den sie auch bei beiden Konzerten gespielt haben in Berlin. In der zweiten Stunde laut und kantig, da berichte ich mal noch ausführlicher von diesen wirklich zwei phänomenal guten Shows von Pulp. Jetzt kommen wir aber gleich erstmal zu meinem Gast, Tobias Siebert. Seine Band Cleese E, die gibt's ja schon lange. Tobias spielt mit seinen Bandkollegen seit 2002 zusammen. Die haben mittlerweile 6 Studioalben und auch ein Live-Album veröffentlicht. Und vielleicht kennen Sie Tobias auch als Produzenten. Tobias Siebert hat zum Beispiel mit Ketka zusammengearbeitet, mit Markus Wiebusch, dem Sänger von Ketka Solo, mit Herrenmagazin oder auch mit Philipp Boer in The Voodoo Club. Es gibt also wirklich viel zu besprechen. Und Sie hören einige Songs natürlich aus dem neuen Album von Cleese E. Vorab noch ein lautstarker Konzerttipp, auch für morgen. Am Dienstag, da tritt das Alkaline Trio im Metropol auf. Und ich wünsche viel Spaß allen, die hingehen. Es gibt noch Karten. Hier ist das Teenage Heart von Alkaline Trio.

0: Er ist schon häufiger mit seinen Bands and the Golden Choir und Cleese bei Radio 1 zu Gast gewesen. Ich bin ganz ehrlich, ich halte nichts davon, wenn man als Moderator bei Musik so tut, als wäre die einem prinzipiell irgendwie immer so ein bisschen egal und man müsse sich da immer neutral verhalten, weil Musik weckt ja Gefühle bestenfalls. Und im Falle von Cleese sind es bei mir einfach seit Jahren sehr gute und sehr intensive. Von daher freue ich mich sehr, dass Tobias Siebert heute nochmal einiges zu den neuen Songs erzählen wird.
1: Oh, ich freue mich auch, hier zu sein wieder.
0: Ja, wieder, ne? Also ja. Ist nicht so, dass wir zum ersten Mal sprechen. Wir haben ja deine Band. Ich sage ja immer Cleese, andere sagen Cleese.
1: Nee, ist gut.
0: Ja, Cleese gefällt mir so gut.
1: Für dieses Album machen wir Cleese.
0: Genau. Aber ist es falsch?
1: Nee, ist es richtig.
0: Okay.
1: Aber keiner weiß auch, wie es richtig ist. Nicht mal wie.
0: Das ist das Schönste. Genau. Also man kann ja dann gar nicht falsch liegen. Oder man liegt immer richtig, um es positiv zu drehen.
1: Vielleicht der diesen Namen für diesen Computervirus mal irgendwann sich ausgedacht hat, der könnte sich, wenn er es zufällig hört, diese Sendung melden und sagen, wie es dann wirklich ausgesprochen wird. Mhm. Da haben wir alle was von.
0: Aber ich freue mich sehr, dass wir über dein neues Album sprechen. Mal wieder ein wunderschöner Titel. Kannst du ihn mal sagen und wie es dazu kam?
1: Einmal mehr mit dir gegen die Furcht.
0: Hast du den Satz schon mal zu jemandem so gesagt?
1: Nee, ganz ehrlich noch nicht.
0: Aber er hat sowas von großer Romantik, von großen Gefühlen. Also er gefällt mir wahnsinnig gut.
1: Ich gebe mir viel Mühe mit den Texten, tatsächlich. Da sitze ich lange dran und das ist ja eine Zeile von La Boom, einem Lied von dem Album. Und das fanden wir haben lange überlegt, wie könnten wir das Album nennen. Beim letzten Mal Erregung ging es super schnell. Das war quasi schon so da. Und Erregung hat ja keinen Punkt in einem Lied, also ist kein Wort aus einem Song. Und hier war es so, am Anfang dachten wir, ne, wie können wir dieses Album nennen?
0: Mhm.
1: Wir waren da eh in so einem Strudel. Das ging alles super schnell. Wir mussten uns jetzt mal ein bisschen beeilen. Die letzten Alben waren immer mit 8 Jahren jetzt, glaube ich, so dazwischen.
0: Man wird ja nicht jünger,
1: man
0: ne?
1: Man wird nicht jünger. Und wenn man so in Alben sein Leben noch zählt.
0: Ja, wie viel sollen es werden?
1: Naja, sollen noch ein paar werden. Deswegen müssen wir uns beeilen. Wir waren in so einem Strudel und dann wussten wir nicht so richtig, wie nennen wir das denn? Und dann war diese Zeile irgendwie so stark. Und dieses Lied ist für uns eh so ein, La Boom ist für uns so ein Schlüsselstück irgendwie von dem Album.
0: Weißt du was, eigentlich wollte ich ja erstmal anfangen mit, dass wir ein bisschen über die anderen Bandmitglieder sprechen.

0: Wer diese Filme kennt, ich war pubertierendes Mädchen und extrem in Pierre Cousseau verliebt. Mhm. Muss rückblickend sagen, Sophie Monceau ist besser gealtert und immer noch eine wunderschöne Frau, aber das nur nebenher. Und du holst in diesem Video ja auch so ein bisschen diese Atmosphäre von den Filmen rein, richtig?
1: Genau, aber das hatte halt auch damit zu tun, dass wir, glaube ich, irgendwie habe ich so langsam den Eindruck, dass wir grundsätzlich diese Musik machen mit diesen Texten und auch mit dieser Musik, mit diesem Sound, weil wir irgendwie diese Zeit zurückholen wollen. Machen wir uns nichts vor. Mhm. Wir sind jetzt schon etwas in die Tage gekommen.
0: Sagen wir es doch einfach. Wir sind um die 50.
1: Wir sind um die 50.
0: Also, ich habe damit kein Problem.
1: Nee. Und dennoch macht irgendwas im Kopf oder im oder das, vielleicht auch das Zwicken morgen beim Aufstehen macht sowas von, oh, so ein bisschen Jugend kann am Tag nicht schaden. Mhm. Und dann gehe ich ins Studio und schreibe Songs. Und hol mir die Jugend zurück. Das funktioniert irgendwie. Und jetzt haben wir auch noch mit diesem Video, das, also in dem Video muss man vielleicht kurz sagen.
0: Ja, bitte beschreib's mal.
1: Haben wir halt uns an dieser einen wichtigen Szene im Laboom 1 bedient, die tanzen bei einer Feierlichkeit. Bei einer Feierlichkeit, da süß zusammen in so einem Zimmer. Und dann gibt's diese Szene, kennt jeder, wo da schnelle Musik läuft und dann kommt er und setzt ihr den Kopfhörer auf und da läuft dann das Lied. Und da läuft dann unser Lied. Also das haben wir halt so ein bisschen.
0: Ist total schön gemacht. Und auch
1: ist das
0: mit
1: auch
0: einer
1: vorbei,
0: echten Schauspielerin ja auch, ne?
1: Genau, mit zwei echten Schauspielerinnen.
0: Ach so, zwei sogar, Entschuldigung. Mhm. Ich kenne die eine. Okay, also zwei Schauspielerinnen.
1: Und wir haben uns bewusst auch für zwei Schauspielerinnen entschieden, mhm, weil wir das einfach schön fanden und in dieser Party da, das war auch einfach, also das war wirklich, wir haben es ja so eine Party einfach nachgestellt, Leute eingeladen, die Lust haben, dabei zu sein. Und ich dachte danach, wenn das meine Geburtstagsfeier zum 50. demnächst wäre, wäre ich total happy, weil wir hatten eine mega gute Party. Und zwischendrin wurde halt gefilmt, aber irgendwie hat sich diese Party von lauter Leuten, die sich untereinander nicht kannten, verselbstständigt und wurde so eine richtig schöne, intime, nahe Geschichte.
0: Das heißt, die Geschichte der beiden Frauen war ein bisschen geskriptet und der Rest hat sich so dazu gefügt?
1: Genau.
0: Darf ich Ihnen kurz verraten, auch Tobias ist in dem Video zu sehen, weiter hinten.
1: Mit der Sektflasche,
0: ne? Ja, ja.
1: So trifft man mich gern.

0: La Boom aus dem neuen Album von Cleese E. Tobias Siebert ist der Frontmann und der Gitarrist der Band und heute mein Gast hier in Laut und Kantig. Wie zufrieden bist du eigentlich mit dem Album? Ich weiß, dass manche ihre eigene Musik nicht mehr gut hören können, weil sie ja Monate damit verbracht haben. Und dann ist das Album draußen und alle möchten nochmal drüber sprechen. Wie ist es gerade für dich?
1: Das nicht mehr hören wollen, das kann ich nicht verstehen. Konnte ich noch nie. Ich habe ja auch als Produzent, also ich nehme viele Bands auf, und bin dann viel mit den Musikern danach noch im Gespräch. Und ganz viele sagen, wenn das Album abgeschlossen ist, höre ich mir das nie wieder an.
0: Genau, so kenne ich es von ganz vielen, ja.
1: Ich habe meins erst gestern wieder gehört.
0: Ach, schön.
1: Ich höre es wirklich gern.
0: Aber genau, das finde ich so wunderbar. Und wir werden natürlich auch noch später über Robert Smith und The Cure sprechen. Und vor kurzem habe ich mit Ben Gibbard, dem Frontmann von Death Cab for Cutie, gesprochen, der riesiger The Cure-Fan ist. Mhm. Wir kamen dann drauf und dann hört er überhaupt nicht mehr auf, darüber zu sprechen. Und in meinem Kopf war immer, Gott, Christian, du musst ihn wieder auf seine eigene Musik lenken. Wir haben ja nur eine halbe oder dreiviertel Stunde, ich weiß es nicht mehr. Jedenfalls sagte er, und das fand ich so einen netten Satz, Robert Smith ist der größte Fan seiner Musik. Und das ist ja dann auch wieder so eine Parallele, ja, dass du auch sagst, so ich höre meine Musik gerne und mit Freude.
1: Ja, also eigentlich ich hatte mal den Eindruck, ich mache die eigentlich für mich. Und wenn sie mir gefällt, dann kann ich auch zumindest sagen, hier, ach, ein Tipp, hör doch mal rein. Da habe ich ein gutes Gefühl zu, wenn mir das gefällt.
0: Also ich habe vorhin gesagt, und damit wollte ich eigentlich einsteigen, dass du ja noch zwei Mitstreiter hast bei Cleese E., die vielleicht gar nicht so bekannt sind. Ich selber tendiere auch manchmal dazu zu sagen, ja, die Band von Tobias Siebert, und denke dann im Nachhinein, Mensch, könntest du auch einfach die beiden Namen nennen oder ne, sagen, das Trio. Manchmal geht's mir so ein bisschen flöten. Erzähl mir mal mehr über die beiden. Ich habe die zwar schon bei Konzerten kennengelernt, aber ich weiß überhaupt nichts, was machen die denn sonst? Du bist Produzent.
1: Ich bin Produzent und hab jetzt so einen Hof, wo wir neuerdings in die Gastro einsteigen. Wer mal heiraten will, kann mich anschreiben. Daniel Moheit spielt, auch schon einfach so lange, wie es die Band gibt in der Band, Bass und Keyboards. Und am Anfang, wo wir noch so ein Schiff waren, was so nicht wusste, in welches Meer es stechen will, hat er da so eine sehr interessante Brise reingebracht von einem Musikgeschmack, der jetzt gar nicht so mein Musikgeschmack war. Und das war total spannend, weil es auf den ersten drei Alben sich da so entwickelt hat in Musik, die dann eben neu für mich auch war. So ein bisschen älter. Das ist, glaube ich, auch ein riesen Stones-Fan, war ich nie. Und ich glaube, der mag die Beatles auch voll. Und jetzt Asche auf mein Haupt bin ich auch nicht so riesen Fan. Ich finde das natürlich total krass, was sie da gemacht haben und so. Mhm. Oh Gott, jetzt oute ich mich hier. Das werden viele wahrscheinlich, gerade die diese Sendung hören, denken, was ist das denn für ein...
0: Ich weiß nicht, ich finde immer, man kann ehrlich sein, wenn man was nicht so liebt. Deswegen muss man es ja nicht schlecht
1: finden.
0: Ja, das
1: irgendwie bin ich nie so richtig reingekommen.
0: Okay, und das war aber sowas, was eben dein Bandkollegen...
1: Genau, das hat er so ältere Sachen hat er da so reingebracht. Und das war schon auch gut Entwicklung, so für die Gewürze, die dann so in die Band fließen, ja bis heute da auch drin sind. Daniel schreibt heute sehr viele Songs auch. Also früher haben wir das so in der Band gemacht, alle zusammen. Mhm. Und seit Erregung, seit dem letzten Album, haben wir es so ein bisschen aufgeteilt und angefangen, dass jeder für sich so ein paar Skizzen zusammenbringt. Und dann treffen wir uns, hören das und bauen das aus. Jetzt zu dem neuen Album hat sogar der Schlagzeuger Philipp uns ein paar Beats geliefert. Also Philipp Pambuch, genau, weil wir sprechen ja gerade über die Jungs, Schlagzeuger seit Anfang an in der Band.
0: Sag mal,
1: 2003.
0: Wann ist denn? 2003, ja.
1: Und hat jetzt Beats aufgenommen, einfach im Proberaum und uns die Beats geschickt. Unter anderem den Beat von Melancholia.
0: Ach,
1: und ich war
0: auch ein ganz tolles Lied.
1: Ja, und das ist so ein schneller, relativ four to the floor Beat, tanzbar irgendwie, wenn auch total verschroben. Und ich habe den gefunden in dem Ordner und war gerade von einer Reise aus Köln. Ich hatte da einen Junggesellenabschied besucht von einem Freund von mir und fahre zurück im ICE so leicht noch im Zoom von diesem wunderschönen Abend, den wir da verbracht haben, und dachte mir, ich nutze die Zeit und schreibe einen Song im ICE nach Berlin. Und da fiel mir dieser Ordner ein und dann habe ich die Beats da rausgesucht von diesem einen Ding und habe dann Melancholia da so drauf gebastelt, so mit Tastatur im ICE.
0: Wirklich?
1: Auf dem ICE-Platz, genau.
0: Das ist die schönste Bahngeschichte, die ich seit, sind es Monate oder Jahre, gehört habe.
1: Ja, das ist toll. Du guckst raus Also du fummelst so ein bisschen rum und machst einen Sound drauf oder so und dann guckst du so, wenn du nicht weiter so richtig weißt oder irgendwie guckst du aus dem Fenster und da ist ja total viel los. Da ist immer irgendwas Schönes. So da, oder dass einfach nur das Leben so da draußen vorbeifliegt. Mhm. Und das inspiriert, finde ich, immer. Ich schreibe auch gern Texte auf Tour, wenn ich im Tourbus sitze und aus dem Fenster gucke, weil das irgendwie immer berauschend ist.
0: Ja, Landschaft und Bewegung.
1: Ja, genau. Ja. Und das hat voll was gemacht und dann ist am Ende der Fahrt war das Demo für Melancholia fertig.
0: Also Bahnfahren in schön und Oberleitungsstörung diesmal auch ausgeschlossen, klingt für mich tatsächlich wie ein Traum. Bevor wir mehr von Cleese E. und Tobias Siebert hören, die Band, die morgen Abend in der Zitadelle Spandau spielt, präsentiert von Radio 1. Es gibt sogar noch Karten zu kaufen für die Pixies. Ich gehe eigentlich immer zu den Pixies. Diesmal nicht, weil noch wichtiger für mich sind Nick Cave in the Bad Seats. Also morgen mal wieder so ein Tag, wo man sich zwei oder drei teilen möchte. Wie ist es bei Ihnen?

Die Pixies hier in Laut und Kantig. Sie hören 2 Stunden Gitarrenrock und da passt auch sehr gut Koffein rein. Sleep in it.

0: Sleep in it von Koffein hier auf Radio 1. Tobias Siebert heute hier im Interview, der Frontmann von Cleese E., der auch vieles andere in der Band macht, zum Beispiel Gitarre spielen, die Songtexte schreibt er und durchaus natürlich auch jede Menge Songs. Wir sind beide große The Cure-Fans. Wie wäre es, wenn wir jetzt mal was spielen von The Cure?
1: Finde ich eine sehr gute Idee.
0: Gut, dann nehmen wir den passendsten. Jumping Someone Else's Train. Hier sind The Cure.

0: Melancholia, gerade von Cleese E. hier in Laut und Kantig auf Radio 1. Tobias Siebert ist mein Gast. Der hat den Song mitgeschrieben, in dem Fall ja dann. Ne? Die ursprüngliche Idee mit den Drums kam also von eurem Schlagzeuger und du bist dann eingestiegen in den ICE und eingestiegen ins Lied und hast es vollendet.
1: Sehr schön gesagt.
0: Ja, danke schön. Ja, vielleicht sollte ich was mit Worten machen. was bedeutet der Song?
1: Ach, voll viel. Also ich höre den auch total gern. Der ist, ich glaube, das ist so das fröhlichste Lied und hellste Lied, was wir bis jetzt oder was ich auch gemacht habe.
0: Sticht raus, finde ich.
1: Ja. Wir hatten auf unserer letzten Tour hatten wir so eine Holzbox mit und wir haben es das analoge Facebook genannt, weil wir haben kleine Zettelchen hingelegt und gesagt, wenn ihr irgendeine Nachricht für uns habt, einen Kommentar oder vielleicht eine Idee für ein Lied, einen Liedtext oder was fürs nächste Album, dann könnt ihr das da draufschreiben und in die Kiste tun und wir gucken uns das, wenn wir von der Tour zurück sind und im Tourloch sind, weil wir das dann ganz traurig finden, dass die Tour vorbei ist, dann haben wir zumindest diese Kärtchen und können da mal reingucken und uns an die schöne Zeit erinnern. Und da war ein Zettel drin, da stand drauf, mach doch mal einen fröhlichen Song. Und nicht, dass wir uns jetzt hingesetzt haben und gesagt haben, jetzt machen wir mal ein fröhliches Album oder so. Ich glaube, dass es aber trotzdem so im Schwamm drin war, also dass es so aufgesaugt wurde und dass es irgendwo tief gerattert hat.
0: Es ist hängen geblieben.
1: Es ist irgendwie hängen geblieben und dann kam dieser schnelle Beat und dann kam der Zug, der schnell fuhr zwischen Köln und Berlin, hatten wir gerade drüber gesprochen. Und dann rasselte und ratterte das Lied da so über die Gleise. Ich erinnere mich halt auch jedes Mal, wenn ich das höre, an diese Fahrt. Es war ein wunderschöner Tag, Sonne, ganz, ganz gute Stimmung. Ich war so ein bisschen noch hatte ich vorhin auch schon erzählt, im Zoom vom Abend zuvor.
0: Und heißt das, du hattest einen leichten Kater?
1: Ich hatte einen leichten Kater.
0: Leicht natürlich. Also gestreift.
1: Gestreift bin ich da durch die Gegend gefahren und hab dann, und das war, ja, das denkt man dann so dran, ne? Das sind so Dinger, die brennen sich ein und die werden dann immer bleiben.
0: Das Schöne ist, Menschen aus meinem Umfeld, also wirklich mehrere, haben sich zu deinem Album geäußert, haben mich über soziale Netzwerke angeschrieben und ich erinnere mich jetzt gerade an einen jungen Mann, den ich manchmal auf Konzerten treffe, der aus Nürnberg ist und der regelmäßig so in Deutschland oder sogar weltweit rumtourt. Und ich glaube, der wusste gar nicht, wie großer Fan ich von dir bin und fragte, ob ich schon neue Cleese E-Songs gehört hätte und dieses Melancholia sei der absolute Wahnsinn. Es sei gerade sein totales Lieblingslied. Und ich habe mich so gefreut, weil ich wusste, Mensch, seit Wochen spiele ich schon Songs von Cleese E. in Laut und Kantig. Und das Gefühl, dass dann manche Menschen eben so drauf reagieren, also die jetzt vielleicht nicht geschrieben haben, aber die es hören im Radio und dann denken, wow, was für ein toller Song, was für eine tolle Band. Das ist immer ein schönes Gefühl.
1: Das ist schon krass. Also Grüße nach Nürnberg.
0: Der kommt aufs Konzert.
1: Spielen wir im Stereo, stimmt. Freue ich mich schon. Ja, es ist krass irgendwie. Man macht die Musik so und dann in so einem Strudel mit der Band und dann dreht und wendet man das Ganze wieder und guckt, wie ist das Lied wirklich dann am Ende, bis es dann fertig ist. Also erst wird's geschrieben, dann dreht man sich drumherum im Proberaum und dann irgendwann ist man so glücklich damit und dann werden Texte geschrieben. Also wir machen das immer so rum. Die Texte kommen immer als letztes. Das ist nicht gängig, glaube ich. Viele haben die Texte sogar schon als erstes. Ich weiß nicht, wie das geht.
0: Ja, wobei ich erlebe oft, dass Leute sagen, nee, erst die Musik und dann der Text.
1: Und ich singe dann
0: was mich
1: so
0: fast wundert teilweise, weil die Texte dann so großartig sind. Ich denke, wirklich, damit bist du dann am Schluss noch rumgekommen. Aber hätte ich jetzt auch bei dir, hätte ich mir durchaus andersrum vorstellen können.
1: Dass erst die Texte da sind.
0: Weil sie so gut sind.
1: Ja, aber ich brauche immer die Musik dafür.
0: Ja.
1: Und die, weil die macht, ich singe dann immer so ein Denglisch, so ein Quatsch.
0: Wie Grönemeyer.
1: Wie Grönemeyer, genau. Und dann gibt's da drin sind so, also da hört man, verortet man schon manchmal Worte, die dann eine Überschrift sein können oder so. Once More für Laboum gab's da schon so in diesem Ding. Das ist mir einfach beim Demo schnell mal so drüber singen, ist mir das so rausgerutscht und es blieb dann einfach auch drin. Also das sind dann wichtige Eckpunkte, die das Lied erst so richtig zum Leben erwecken.
0: Wir erfahren heute viel zum neuen Album von Cleese E. Es heißt Einmal mehr mit dir gegen die Furcht. Aber natürlich haben heute auch noch einige andere neue Songs Platz. Neben ein paar neuen von Muse, die haben ihr Album jetzt frisch draußen, auch die neue Single von Tramhaus aus Rotterdam, Plovdiv.

0: Sie hören Laut und Kantig hier auf Radio 1 und damit zurück zu Tobias Siebert, dem Frontmann und Gitarristen von Cleese E. Vielleicht kennen Sie ihn auch durch sein anderes Projekt An the Golden Choir. Tobias, du hattest gerade schon gesagt, ihr schreibt erst die Musik. Alle drei beteiligen sich, werfen Ideen rein und dann kommen deine Texte. Und bis wir denn jetzt so eine Platte hier in Händen halten, wie geht's dann weiter?
1: Dann ist es irgendwann fertig. Und irgendwie, ich meinte eingangs, mache ich es ja so ein bisschen für mich oder wir für uns. Kann jetzt nur von mir sprechen. Ich habe mit den Jungs darüber noch gar nicht so, wie es für sie eigentlich ist. Die Frage stelle ich mal. Für mich aber ist es so, ich mag es für mich machen in erster Linie. Und dann, wenn es dann fertig ist und man sich so traut, das abzugeben. Christiane, ich glaube, die habe ich auch ganz früh schon mal was davon geschickt. Mhm. Hör doch mal rein, habe ich gesagt.
0: Ja.
1: Und dieser Moment ist immer krass, weil man, keine Ahnung, was, ich wusste, du hast Erregung gemacht, wie wird dir das gefallen, was schon anders ist und so viel, sehr viel heller und vielleicht ist es egal.
0: Mir zu poppig vielleicht,
1: zu poppig
0: war der
1: vielleicht,
0: Gedanke.
1: Genau, ja. Das wollte ich gerade sagen und dann doch nicht sagen. dieser Moment und wenn dann irgendwas zurückkommt, der so sagt, oh toll, ich höre das total gerne, das ist irgendwie sehr berührend. Also es berührt mich immer noch sehr. Also ich mache das schon so lange, aber es ist immer wieder so ein krasses...
0: Das ist verrückt, weil du sagst, ich habe natürlich das Album dann von dir bekommen, also digital. Und man hat ja manchmal, wenn man eine Band mag, auch Angst, eine neue Platte anzuhören, weil man so denkt, oh Gott, hoffentlich gefällt sie mir.
1: Oh ja, jetzt höre ich es mal aus deiner Richtung.
0: Ja,
1: gut.
0: Und dann habe ich sie aber durchgehört und dachte so, ja, sie ist poppiger, ja, sie ist heller. Das habe ich direkt wahrgenommen natürlich. Aber sie hat mich so abgeholt. Und ich glaube eben, dass auch wenn diese Sendung laut und kantig heißt, dass es gar nicht immer kantig klingen muss, sondern dass es was in dir auslöst. Und ich finde, trotz aller Helligkeit, es sind ja jede Menge Gitarren drauf, es ist ein melancholischer Sound, auch durchaus teilweise dunkel und es ist ja auch treibende Musik. Also ich finde, selbst in der Langsamkeit kann ja irgendwas drin sein, was eben in einem selber dann laut und kantig ist.
1: Ja, voll. Und ich finde es aber doch auch immer noch, dann hat es dann doch irgendwie noch mal ganz, ganz schön viel wie viel Kante, Dreck,
0: ja.
1: Und so.
0: Es ist also, schon auch Berlin, selbst wenn du gar nicht mehr in Berlin wohnst.
1: Ja, also, ja, ja, das, ja. Das sind so die Reste, die da noch irgendwo rumspuken.
0: Wer dich gar nicht kennt, du bist in Ostberlin groß geworden,
1: ja,
0: ne?
1: Genau.
0: Ja. Und wo lebst du jetzt?
1: Ich lebe in Mecklenburg-Vorpommern.
0: Da würden jetzt viele sagen, um Gottes Willen. Und ich freue mich immer so, weil ab und an haben wir ja Kontakt und du sagst, ach, ich habe heute wieder so ein Hoffest, da lade ich dann alle aus dem Dorf ein, da gibt's Essen bei uns.
1: Ja.
0: Nimm uns mal mit in diese Welt.
1: Warum eigentlich, oh Gott, weil es so weit weg ist von der Großstadt?
0: Nee, du weißt ja, theoretisch wissen alle in Berlin oder sonst wo immer ganz genau, wie der Osten tickt. Da kriege ich ja,
1: ja
0: schon immer zu viel, diese Vorurteile, diese ja. Saudummen. Ich komme aus dem Süden,
1: ja.
0: Da kannst du genauso anfangen. Es gibt überall die einen, die rechts von der Mitte sind,
1: ja.
0: Oder ganz rechts. Es gibt auch überall die, die extrem links,
1: genau.
0: Sind und links von der Mitte. Und es gibt auch noch eine angenehme Mitte an sich.
1: Absolut.
0: So, und das ist erstmal für mich der Ausgangspunkt, bei vielen aber leider nicht.
1: Voll. Und man merkt, wenn man da rausgeht, dass Berlin, die Blase Berlin oder die Blase Großstadt auf jeden Fall eine große Blase ist. Und das, was sich da halt so zusammen vermischt und eigentlich gut wirkt und wie sage ich's, also auf der, in Berlin hatte ich immer das Gefühl, dass es aufwärts geht und dass wir irgendwie weiterkommen und dass wir offener werden und dass es irgendwie auch politisch ein bisschen linker, sozialer, sage ich jetzt mal, sozialer wird, linker will ich gar nicht sagen, aber sozialer wird. Und dann bin ich da rausgezogen vor 6 Jahren und da ist es auch sozial, aber da hat man halt krassere Kontraste. Also eigentlich ist die Kante, von der wir gerade gesprochen haben, Berlin-Kante, ja, aber da draußen ist eigentlich eine viel raffere Kante.
0: Mhm.
1: Und die wurde ja in Erregung, also auf dem letzten Album, schon sehr deutlich bespielt. Ich muss sagen, die Leute, die ich kennenlerne da draußen, sind durchweg total gute Leute. Die haben Bock auf was Neues, die sind offen, die haben Lust auf Kultur, auf Kunst. Was wir da auf dem Hof veranstalten, wie du gerade gesagt hast, Konzerte und wir machen so Lesungen und ganz verschiedene Sachen. Und die Leute kommen dahin und freuen sich, dass es mal wieder auch ein anderes Programm gibt. Also abseits von jetzt vielleicht irgendeinem Schlagerabend oder so.
0: Mhm.
1: Und viele wundern sich, dass dann Drangsal da zum Beispiel spielt. So, was, der spielt hier? Oder Herrenmagazin hatten wir eingeladen. Ne? So Bands, die ich natürlich kenne durch meine Arbeit. Und deswegen ist es für uns natürlich leicht, sie dahin zu buchen. Aber für die Leute da draußen ist es so, oh, die kommen hierher zu uns aufs Dorf. Das ist natürlich was Besonderes und das schätzen wir sehr und die Leute. Und ich finde die Blase da draußen auch total gut und total wichtig, eben zu sehen, auch wenn da sehr viel blau ist und ich weiß gar nicht genau, wo das herkommt, weil ich kann eigentlich kaum jemanden nennen in dieser großen Runde, die ich inzwischen da kennengelernt habe, wo ich sagen würde oder wo ich es weiß, okay, die sind vielleicht so eingestellt, dass sie das wählen würden. Das habe ich gar nicht so. Also das muss da noch irgendwie eine andere Farbe geben, die aber nicht so sichtbar ist. Ich weiß es nicht. Aber
0: ihr kommt in Dialog insgesamt.
1: Wir kommen in Dialog insgesamt, auf jeden Fall. Also schon durch die Veranstaltung und jeder ist auch willkommen. Aber ich habe nicht den Eindruck, dass die Leute da irgendwie das, was Berlin oder die Großstadt gern so aufs Land schimpft, dass es fühlt sich für mich so nicht an. Gar nicht.
0: Das freut mich sehr, dass du es sagst, weil das macht Hoffnung.
1: Ja, ja, ich denke, dass es wichtig ist, dass man das auch mitteilt als jemand, der dort lebt, dass es so krass nicht ist. Und auch wenn es alles krass ist, das wissen wir ja, das sehen wir ja an den Werten, die da ermittelt werden. Aber das scheint irgendwie vielleicht im Wald stattzufinden oder so, jedenfalls nicht bei mir auf der Wiese.
0: Jetzt wäre eigentlich Zeit für A Forest von The Cure. Sollen wir?
1: Klar, gerne.
0: Und danach Herrenmagazin, eine Band, mit der du auch gerade wieder als Produzent gearbeitet hast.
1: Oh ja, voll.

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3: Um 22 Uhr mit Ina Heidemann. Nachdem 6 Menschen in Stade getötet wurden, haben sich die niedersächsischen Behörden zu den Hintergründen geäußert. Demnach handelt es sich bei den Opfern um Mitarbeitende einer Jugendeinrichtung. Albrecht Breitschuh berichtet.
4: Eine einstellige Zahl an Personen hat zum Teil schwere Schussverletzungen erlitten. Auf einer Pressekonferenz am Abend sprach Niedersachsens Innenministerin Behrens von einer extrem kaltblütigen Tat. Über den mutmaßlichen Täter wurde gesagt, er sei 45 Jahre alt, wohnhaft in Hannover. Über ihn lagen der Polizei bisher Hinweise im Bereich der Bedrohung vor, aber er sei noch nicht durch Gewaltdelikte aufgefallen. Vermutlich ging es um eine Sorgerechtssache. Der Mann hatte heute einen Termin in Stade, auf dem Fragen um das Sorgerecht seiner 3 Monate alten Tochter in jener Einrichtung geklärt werden sollten. Mutter und Kind blieben unverletzt, die Mutter befindet sich in Polizeigewahrsam.
3: Nach den erneuten Auseinandersetzungen wollen die USA und der Iran die Lage offenbar wieder deeskalieren. Wie ein Sprecher des iranischen Außenministeriums am Abend erklärte, reisen Vertreter seines Landes in den nächsten Tagen nach Katar. Direkte Verhandlungen mit den USA seien aber erst einmal nicht geplant. Auch aus Washington hieß es, dass in dieser Woche hochrangige Vertreter nach Katar fliegen. Brandenburgs Beamtinnen und Beamte bekommen rückwirkend zum 1. Januar deutlich mehr Geld. Darauf haben sich Finanzminister Keller und die Gewerkschaften geeinigt. Michael Schon, RBB 24.
5: Wie RBB 24 aus Verhandlerkreisen erfuhr, sollen die Gehälter je nach Besoldungsgruppe um bis zu rund 20% steigen. Lehrkräfte zum Beispiel sollen 900 bis 1000 Euro mehr im Monat bekommen. Die Potsdamer Neuesten Nachrichten haben zuerst berichtet. Im Gegenzug steigt die Arbeitszeit von 40 auf 41 Stunden in der Woche, zunächst bis Mitte 2032 befristet und nicht bei Schicht- und Wechseldienst. Details der Einigung sollen am Mittwoch veröffentlicht werden.
3: Und zum Fußball. Nach Kanada ist auch Brasilien ins Achtelfinale der Fußball-Weltmeisterschaft eingezogen. Die brasilianische Mannschaft gewann gegen Japan mit 2:1. Das entscheidende Tor fiel in der 5. Minute der Nachspielzeit. Ab 22.30 Uhr spielt die deutsche Fußballnationalmannschaft gegen Paraguay um den Einzug ins Achtelfinale. In der Nacht entscheidet sich dann noch, ob die Niederlande oder Marokko bei der WM weiterkommen. Soweit die Nachrichten. 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Das Wetter. Morgen ist es in der Südosthälfte wolkig mit Schauern. Nach Nordwesten hin freundlicher. Es wird schwül warm bei 23 bis 28 Grad. Die Zeit, es ist 22 Uhr.
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6: Hallo zusammen, willkommen zurück hier in der Gitarrenrock-Sendung. Heute mit einem Gast, Tobias Siebert von Cleese. Und wir haben ja in der letzten Stunde mit The Cure geendet, um die geht's gleich auch nochmal. Aber ich habe ja auch gesagt, wir wollen mal noch eine andere Band hören, die Tobias mehrfach produziert hat. Und zwar was aus dem Debütalbum von Herrenmagazin. Früher war ich meistens traurig.

0: Erfolgreich, meistens traurig. Aus dem Atzelgift von Herrenmagazin. Sie hören Laut und Kantig hier. Wir haben ja heute und auch in den letzten Wochen viel von Cleese E. gehört. Also Songs aus dem neuen Album. Cleese E., die Band von Tobias Siebert. Und es ist schon durchaus so, dass in den meisten Kritiken von Musikfans oder eben auch von Journalisten gerne The Cure genannt wird, weil der Sound natürlich stark an The Cure erinnert, was eigentlich immer als Kompliment ausgesprochen wird. Tobias, kennt Robert Smith eigentlich eure letzten Alben?
1: Ja, das weiß ich nicht. Ich habe ihm tatsächlich mal eine Platte in die Hand gedrückt. 2003 haben die schon mal in der Wuhlheide gespielt, so ein abgespecktes Set, damals mit Paul Thompson nochmal. Mhm. Und Cranes spielten als Vorband. Das war auch so eine tolle Erinnerung, weil die waren auch auf der 92er Wish-Tour als Support Vorband dabei. Mhm. Und die habe ich auch sofort geliebt. Und das war auch mein erstes unbedingt. Mhm. Da war, an der Stelle war alles gesetzt. Wie komme ich jetzt darauf?
0: Wie hast du ihm denn die Platte, die CD
1: dann
0: gegeben?
1: Achso, genau. Und dann spielte noch ein Support, nämlich Seraphine.
0: Ja.
1: Eine Band, auch bekannt in dieser dunklen Szene. Und die sind Freunde von mir. Und die habe ich angehauen. Sag mal, braucht ihr nicht einen Backliner oder irgendwas? So, ich kann euch irgendwie Getränke auf die Bühne stellen. Und die meinten, nee, lass mal, aber komm mal trotzdem mit. Und haben mich da reingeschleust. Und dann habe ich dann den Moment abgepasst, wo ich glaube Cranes spielten und Smith stand da neben der Bühne und dann bin ich halt hingegangen, habe ihm, das war glaube ich Die Leben daneben, die erste Platte damals in die Hand gedrückt und mich bedankt für das, was er macht.
0: Und wie hat er
1: das
0: reagiert?
1: Was er mit mir macht. Und er war super nett. Also er hat zugehört, gelächelt und hat sich bedankt, aber sehr schüchtern bedankt. Und ich fand's super angenehm. Hast du ihn mal gesprochen?
0: Nee, ich habe ihn leider nie gesprochen, aber wäre schon noch ein Wunsch von mir tatsächlich, ja.
1: Müsste doch gehen. Du bist doch beim Radio.
0: Ja, genau, da gucken wir mal, dass wir beides hinkriegen. Ich spreche ihn und gebe ihm die Platte von euch. Aber weil du gerade vorhin so sagtest, du bist ein sensibler Mann und kannst auch gut zuhören. Und klar, bei Robert bin ich mir ganz sicher, dass er auch natürlich ein sensibler Typ ist und wie du auch gerade sagst, durchaus die schüchternen Momente hat. Aber er hat ja auch so eine unglaublich lustige Art. Ne? Auf der Bühne merkt man, finde ich, oft ja auch so den Spaß, den er hat. Und ich werde nie vergessen beim Southside Festival, wie er in der Nacht ins Partyzelt gekommen ist und getanzt hat. Ich war da dann schon weg, weil ich dachte, ich muss mich ausruhen, fit sein für die, also ich habe die Bühnenmods damals gemacht, Bühnenmoderation. Und dann sagt jemand, ey, dann kam da ein Typ rein, ja, hat da rumgedanced und der sah aus wie Robert Smith. Und wir haben halt so kurz hingeguckt und dachten dann, ach du Scheiße, es ist Robert Smith, der sich halt einfach so unter die Normalos gemischt hat, so das Partyvolk, was natürlich schon 37 Getränke intus hatte und hat gedanced. Das fand ich so einen coolen Move.
1: Genial, wann war das?
0: Oh Gott, wann war das? Das ist vielleicht so 12, 13, 15 Jahre her. Ich weiß es nicht mehr. Ich müsste nachgucken, in welchem Jahr er beim Southside Festival war. Aber wie sweet.
1: Voll.
0: Also sowas mag ich ja sehr gern.
1: Ich glaube, der ist echt ein sehr guter Typ.
0: Wir sprechen auch gleich nochmal über The Cure, die ja demnächst live kommen. Aber ihr mit Cleese E. seid ja auch unterwegs in Berlin am 27. September im Franz Club, also im Prenzlauer Berg in der Kulturbrauerei. Rumherum, vielleicht für die, die ein bisschen weiter entfernt wohnen, Chemnitz ist noch dabei am 26. September, Dresden am 29. September. Nehmt ihr euch dann für so eine Zeit richtig frei? Also es ist ja durchaus eine etwas größere Tour, ne?
1: Ja, am Stück ziemlich hart, wenig freie Tage. Aber ich liebe das total. Ich könnte immer auf Tour sein.
0: Ach echt?
1: Ja, ja, ich bin super gern auf Tour. Die Leute treffen, die uns hören wollen. Wir gehen auch danach immer an den Merch und sind da zum Sabbeln. Und wir spielen auch jeden Abend eine andere Setliste.
0: Wow, wie cool, wirklich?
1: Ja, ja, das machen wir seit der Desintegration. Die wir dann beim Abendessen je nach Stimmung so auswählen, wie wir uns fühlen und worauf wir Lust haben.
0: Das ist ja geil. Das ist ja wie bei Cure zum Beispiel dann auch.
1: Das machen die auch, das stimmt.
0: Oder wie bei R.E.M. früher.
1: Also die machen das, aber die machen so dann so Blöcke, genau. Also die haben ja auch wahnsinnig viel Programm.
0: Ich glaube auch mit der Lichtshow muss es designt werden, bei so großen Bands.
1: Super aufwendig. Aber bei uns ist das alles egal und wir können einfach kreuz quer alles spielen. Und jetzt mit dem neuen Album ist natürlich eine helle Farbe reingekommen und es wird interessant, wie wir es mischen. Vielleicht gibt es manchmal auch dann einfach nur dann doch das sehr dunkle Set. Also das wird so sein. Mhm. Und dann gibt es vielleicht auch mal einen sehr hellen Tag. Je nachdem.
0: Okay, das ist ja schon mal schön, wenn es nach Gefühlen geleitet ist.
1: Also es lohnt sich durchaus, andere verschiedene Konzerte zu besuchen, weil es verschiedene Stimmungen gibt, die man sich da angucken und anfühlen kann.
0: Das sagt Tobias Siebert, Frontmann von Cleese E., die wir jetzt auch wieder hören hier in Laut und Kantig mit Hymnus. Und nochmal, in ein paar Minuten, da sage ich Ihnen dann auch, wie Sie Karten gewinnen können fürs Konzert am 27. September in Berlin.

0: Hier im Interview in Laut und Kantig auf Radio 1. Er schreibt viele Songs der Band. Er ist der Frontmann, er ist der Gitarrist und textet. Und er ist auch, mal ganz abgesehen davon, ein sehr erfolgreicher Produzent. Die Liste der Bands und Musikerinnen und Musiker ist lang, mit denen Tobias gearbeitet hat. Finden Sie natürlich auch im Netz, wenn Sie da mal ein bisschen stöbern. Aber sag mal, wie kam es eigentlich zu der Zusammenarbeit mit Philipp Bohr? Und was sind deine frühen Erinnerungen an ihn?
1: Voll krass. Ich war Riesenfan, als ich klein war. Ich erinnere mich an das eine Konzert in dem alten Tempodrom. Mhm. Das war noch so ein Zelt damals. Ja, ja. Und die Leute sind so ausgerastet, das Schwitzwasser lief so von der Decke auch in die PA irgendwie rein und eine Seite fiel dann kurz vor Schluss aus.
0: Bei Boa.
1: Und kannst dir vorstellen, Boa zu der Zeit
0: war nicht so gut gelaunt.
1: An der Stelle und war aber trotzdem cool. Die haben das super zu Ende gebracht. Und ich habe das wirklich total gerne gehört und dann kam irgendwann der Anruf von dem Management, ob ich Lust hätte, ein Album zu produzieren mit Philipp Bohr. Kannst dir vorstellen, wie ich mich da gefühlt habe.
0: Aber geht man dann mit Angst rein oder mit Stolz?
1: Naja, beides. Also ich würde sagen 50-50. Also vor allem, weil bei Bohr ja auch schon irgendwie so so viele Geschichten kursieren, dass er schon auch ein schwieriger Typ ist und so. Und so bin ich da reingegangen. Ich weiß noch, wir haben damals ein Konzert gespielt in Münster und er war dann da und danach wollten wir uns unterhalten, wie wir uns finden, weil es von ihm jetzt erstmal so eine Idee war, mit mir zu produzieren, aber wir kannten uns ja nicht. Dann trifft man sich natürlich und guckt mal, ob so die Chemie stimmt. Und da bin ich so mit dem Gefühl rein, na, mal gucken, wie er so drauf ist und so. Und das war von Anfang an so ein liebenswerter, entspannter Mensch, ist mir total ans Herz gewachsen.
0: Ganz, seid ihr Freunde?
1: Wir sind Freunde und ganz, ganz, ganz tolle Vibes da.
0: Welchen Song spielen wir?
1: Boah, ich würde gern was Altes nehmen. Nix von mir, sondern bei Boa fällt mir auf jeden Fall immer Fine Art in Silver ein.
0: Schön, gut, hören wir jetzt in Laut und Kantig. Und mehr von Tobias Siebert dann gleich.

0: hintereinander waren es Philipp Bohr in The Voodoo Club und Cleese E. mit einer Mehr im Zement. Und ein weiteres Mal lasse ich dich den schönen Albumtitel sagen, weil du hast ihn dir ja ausgedacht.
1: Einmal mehr mit dir gegen die Furcht.
0: Wird es davon T-Shirts geben?
1: Der Spruch ist auf jeden Fall, also der Albumtitel ist auf jeden Fall eine schöne Idee. Beutel vielleicht auch.
0: Beutel, stimmt.
1: Einmal mit dir gegen die Furcht und dann kann man überlegen, was ist da drin?
0: Hoffnung.
1: Aha.
0: So wie es im Album eigentlich ist.
1: Mhm.
0: Obwohl, das ist ja das Spannende, finde ich. Also ich habe es jetzt schon wirklich einige Male durchgehört. Ich kann mich gar nicht richtig entscheiden. Also es klingt heller und trotzdem ist ja in vielen Texten auch nicht alles hell.
1: Ja, es ist ja auch einfach nicht gut.
0: Die Zeit.
1: Ja, also das machen wir uns nichts vor. Die Zeit ist beschissen. Und ich glaube, das, was wir da als hellen Flackerstern reingebastelt haben, das ist, damit das einfach nicht ganz so düster ist und dass man so ein, ja, so einen kleinen Hoffnungsfunken da irgendwie sieht, der wahrscheinlich über soziales Miteinander, über Herz, über Liebe geht und so der einzige Ausweg wahrscheinlich ist aus der Misere dann doch, also letztendlich zusammenzukommen und sich wieder näher zu kommen. All die Distanzen, die da aufgebaut wurden, so seit Corona oder seit mit so vielen Punkten, die einfach nicht gut laufen und die Spalten und so. Irgendwie muss man einen Schritt zusammen machen und das geht dann wahrscheinlich übers Herz eben irgendwie. Und
0: das würde das ich ist mir die total
1: große,
0: wünschen,
1: die
0: ja.
1: Große, soll eigentlich die große Hoffnungsaussage des Albums sein.
0: Mhm. Ja klar, also ich glaube, das ist tatsächlich die einzige Möglichkeit, dass man in seinen kleinen Runden zusammenkommt und die dann immer weiter spinnt. Aber natürlich, glaube ich, muss man sich nichts vormachen. Es wäre ganz schön, wenn oben in der Politik einfach mal wieder Politik gemacht würde, die auch die Menschen irgendwie wieder vereinen, statt sie zu spalten.
1: Ja,
0: ne?
1: Voll. Also, dann wirst du auch vielleicht mit dem Blau wieder ein bisschen...
0: Da gäbe es wieder viele bunte Farben.
1: Bunter werden.
0: Ja.
1: Mhm.
0: Also es wäre auf jeden Fall ein Einstieg in eine vielleicht entspanntere Zeit hier in Deutschland wieder, definitiv.
1: Was machen wir denn da?
0: Wir beide, glaube ich, gehen nicht in die Politik. Wir könnten es nicht.
1: Nee, wir könnten es nicht.
0: Glaub
1: aber
0: nicht.
1: Wir können weiter, du kannst weiter über Musik sprechen, über Texte sprechen, die wichtig sind, um bunte Farben zu erzeugen. Und
0: du machst die Musik dazu?
1: Genau.
0: Ja, wir
1: so
0: sind schon Romantiker,
1: das.
0: Ne? Tobias, wir haben gerade schon gesagt, du gehst auf Tour mit deiner Band, mit Cleese E. Und sagst, du könntest also andauernd gehen, weil es dir so unglaublich viel Spaß macht. Und über The Cure haben wir ja auch schon viel gesprochen. Wir sind beide große Fans. Und jetzt kommen die dreimal nach Berlin. Wir wissen, es wird nicht mehr so viele Tourneen geben von The Cure. Mhm. Einfach des Alters wegen. Mhm. Von Robert hat er ja schon angekündigt. Wie oft gehst du?
1: Wobei die jetzt nochmal ein Album, habe ich gehört.
0: Ja, ja, das
1: und
0: hat
1: das
0: er schon längst gesagt.
1: Und Poppy und Beatty werden.
0: Siehst
1: da
0: halt,
1: waren wir diesmal
0: die
1: schneller.
0: Dance, die Dancefloss, ja, ja, der hat wahrscheinlich heimlich Demos von euch gehört.
1: Wahrscheinlich, der weiß ganz genau Bescheid, ich bin mir da total sicher.
0: Wie oft wirst du gehen an den drei Tagen?
1: Freitag, Samstag und Sonntag.
0: Wie schön. Wir sind die beiden, die dreimal hingehen und nochmal aufsaugen, was The Cure da so alles zeigen. Ansonsten freue ich mich aber wirklich schon sehr auf den, ja, ist es der frühe Herbst schon, Ende September?
1: Ja,
0: oder ist es der Spätsommer?
1: Jetzt nach dem längsten Tag im Jahr können wir schon vom Herbst sprechen. Es ist auf jeden Fall nach dem längsten Tag des Jahres, der gerade war. Und die Melancholie steigt schon auf und bewegt sich in den Herbst. Ich denke, wir sind schon wieder auf dem Weg zurück.
0: Ich bin so ein Sommertyp, aber ich freue mich, weil wir euch dann wieder live sehen werden. Ich freue mich auf den, hoffentlich Sie auch, 27. September im Franz in Berlin. Tobias, ich danke dir fürs Kommen. Es ist immer wieder eine große Freude.
1: Vielen Dank für die Einladung.
0: Sehr, sehr gerne. Danke für die Musik und bis bald.
1: Bis bald.
0: Tobias Siewert im Gespräch hier in Laut und Kantig von Cleese E. Und Sie können für seine Band und fürs Konzert in Berlin Konzertkarten gewinnen. 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September im Franz in der Kulturbrauerei.

Musik von Muse. The Sickness is You and I. Und ja, Muse mit neuem Album zurück. Wow, Ausrufezeichen Signal ist das 10. von Muse. Und dieses Oh wow war der Ausspruch von einem Astronomen vor 49 Jahren, also fast ein halbes Jahrhundert. Da ging es um eine Radiotransmission, die war zu hören und die konnte er nicht zuordnen. Und naja, dann konnte man vielleicht auch überlegen, ob das Kommunikation von Außerirdischen ist. Ohnehin, Außerirdische und viele aus dem Weltall, das sind Themen, die Muse interessieren, vor allem Matthew Bellamy, den Frontmann und auch den Texter von Muse. Was uns als laut und kantige Menschen interessieren könnte, wie viel Gitarrensound ist denn diesmal auf dem neuen Muse-Album? Weil wir kennen ja nun durchaus auch Alben und Jahre, in denen sie sehr poppig geklungen haben, in denen sie sehr elektronisch geklungen haben. Ich würde mal sagen, das neue Album ist ein Mix aus sehr viel Verschiedenem. Es ist teilweise dieser Bombast und die Theatralik, die an Queen erinnern lassen, angelehnt also an frühere Jahrzehnte, wir können durchaus bis in die 70er zurückgehen, dann sind da Synthies zu hören, die vielleicht am ehesten so an die 80er erinnern. Der 90er Alternative Rock, der ist natürlich der, den sie als Jugendliche selbst gehört haben, die drei Bandmitglieder von Muse. Also sie haben ihn gut studiert und dann haben sie ihn ja tatsächlich auch schon selbst Ende der 90er gespielt. Damals kam das Debütalbum Showbiz raus von Muse. Und dann sind ab und an noch so leichte Goth-Anleihen rauszuhören. Also es ist ein vielseitiges Album. Trotzdem muss ich ganz ehrlich sagen, als jemand, der eben einfach Gitarrensounds schätzt, die nicht zwingend überladen sein müssen. Es hat wenig mit dem zu tun, was Muse in ihren ersten Jahren so gezeigt haben. Für mich bis heute immer noch die beste Phase. Wir hören noch mehr von Ihnen heute in Laut und Kantig. Aber jetzt möchte ich Sie erstmal auf den Mittwoch in der Zitadelle einstimmen. Allein das Vorprogramm des Abends würde sich schon lohnen. Das bestreitet Jenny Beth mit ihrer Band. Die war früher Frontfrau der Savages. Und mit ihr habe ich im letzten Jahr ein sehr spannendes Interview geführt. Es ist eine unglaublich interessante und auch eine neugierige Frau. Und das können Sie gerne nochmal nachhören, wenn Sie in der ARD Sounds App nach Laut und Kantig suchen und dann Jenny Beth finden. Das war so im späten Sommer letzten Jahres. 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Jenny Beth spielt im Vorprogramm von A Perfect Circle. Die Band von Sänger Maynard James Keen ist natürlich eine unglaublich gute Liveband. Da braucht man gar nicht lange überlegen. Das weiß man, wenn man die schon mal erlebt hat. Spannend wird nur, wie viele neue Songs sie spielen. Neben den großen, älteren und bekannten. Das hier wäre so einer. Das ist Starless.

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1: Von A Perfect Circle in Laut und Kantig auf Radio 1. Am Mittwoch spielen sie in der Zitadelle Spandau. Und im Vorprogramm diese Frau Jenny Beth, Broken Rib.

Eine der kraftvollsten, extremsten Shows der letzten Jahre, die von Jenny Beth und ihrer Band Broken Rib hier in Laut und Kantig auf Radio 1. Und es ist wirklich eine irre starke Konzertwoche. Jeden Abend können sich alle laut und kantigen Menschen eigentlich splitten. Allein in Berlin am Dienstag sowohl die Pixies als auch Nick Cave and the Bad Seeds. Also morgen dann beide Konzerte ja auch präsentiert von Radio 1. In der Woche dann auch noch neben Nick Cave, A Perfect Circle und Jenny Beth. Auf der anderen Bühne die Foo Fighters zusammen mit den Idols im Vorprogramm und Fat Dog. Also ist schon einiges los. Wenn Sie zu Nick Cave kommen, in die Waldbühne, ausverkauft ist es ja, der beginnt ohne Vorband, also das ist zumindest bis jetzt der aktuelle Stand und das denke ich wird auch so bleiben. 19.30 Uhr geht es los mit Nick Cave and the Bad Seeds. Und die Pixies hingegen noch nicht ausverkauft. Da hätten sie die Möglichkeit, noch morgen dabei zu sein. Ja, und warum ist Nick Cave ausverkauft und warum auch oft so schnell? Naja, ich denke mal, weil alle wissen, die ihn schon mal live erlebt haben, dass es ein besonderer Abend wird. Denn wenige Menschen können einen wirklich so mitreißen auf der Bühne wie Nick Cave. Er singt hier vom wilden Gott und manche beschreiben ihn ja auch so, Wild God.

0: next year, sondern in dieser Woche. Die Foo Fighters zurück in Berlin im Olympiastadion. Viel Freude allen, die am Mittwoch dabei sein werden. Wir enden heute mit Pall. Die Band, die uns zwei Abende lang im Tempodrom das Leben versüßt hat, uns mal wieder klar gemacht hat, wie wunderbar Musik funktionieren kann. Es war eine hinreißende Mischung zwischen rockigeren Songs und großartigem Britpop. Jarvis Cocker, ein so unglaublich sympathischer und guter Frontmann. Er hat uns durch die Abende geführt, wir haben getanzt, gelacht, geweint vor Rührung, es war toll. Machen Sie es gut.
1: Well, it happened years ago.
0: Mein Name ist Christiane Falk und das hier ist Babies.

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1: Sarah Marie. Gedicht an dich. Trotz all dieses Gedankengewichts weiß ich, Seiten brechen nicht. Darum blad ich sie mit Worten, stolpernd, hoffend, nachdenklich, und sende ein Gedicht an dich. Wenn du kannst, zwischendurch, schließ die Augen beim Lesen und lass dein Herz dir diese Worte weinend, fühlend, aufrichtig im Stillen wiedergeben.
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2: Um 23 Uhr mit Ina Heidemann. Nachdem 6 Menschen in Stade getötet wurden, haben sich die niedersächsischen Behörden zu den Hintergründen geäußert. Demnach handelt es sich bei den Opfern um Mitarbeitende einer Jugendeinrichtung. Albrecht Breitschuh berichtet aus Stade.
3: Eine einstellige Zahl an Personen hat zum Teil schwere Schussverletzungen erlitten. Auf einer Pressekonferenz am Abend sprach Niedersachsens Innenministerin Behrens von einer extrem kaltblütigen Tat. Über den mutmaßlichen Täter wurde gesagt, er sei 45 Jahre alt, wohnhaft in Hannover. Über ihn lagen der Polizei bisher Hinweise im Bereich der Bedrohung vor, aber er sei noch nicht durch Gewaltdelikte aufgefallen. Vermutlich ging es um eine Sorgerechtssache. Der Mann hatte heute einen Termin in Stade, auf dem Fragen um das Sorgerecht seiner 3 Monate alten Tochter in jener Einrichtung geklärt werden sollten. Mutter und Kind blieben unverletzt, die Mutter befindet sich in Polizeigewahrsam.
2: Nach den beiden schweren Erdbeben in Venezuela sind mittlerweile mehr als 1.700 Tote geborgen worden. Mit weiteren Flügen der Bundeswehr soll zusätzliches Material und Personal in das Katastrophengebiet gebracht werden. Hauptstadtkorrespondent Tim Aßmann.
4: Die deutsche Unterstützung wird mit internationalen Partnern abgestimmt, um schnell, gezielt und koordiniert helfen zu können. 2 Spezialteams aus Deutschland suchen vor Ort in den Trümmern nach Überlebenden. Die Spezialisten des Technischen Hilfswerks und der Organisation AdFire setzen dabei nach Angaben des Bundesinnenministeriums neben Suchhunden auch Mikrofone und Kameras ein. Jede Minute zähle, erklärte ein Sprecher des Auswärtigen Amtes. Die Hilfe aus Deutschland könne den entscheidenden Unterschied machen.
2: Empfängerinnen und Empfängern von Sozialleistungen können künftig Leistungen gekürzt werden, wenn sie durch ihr Auftreten bei einem Vorstellungsgespräch den Job nicht bekommen. Das gelte beispielsweise für den Fall, dass sie ungepflegt oder betrunken erscheinen. Das geht aus einer neuen Weisung der Bundesagentur für Arbeit an die Jobcenter hervor, die ab übermorgen gilt. Dann tritt auch die Reform des bisherigen Bürgergeldes in Kraft. Das wird dann in Grundsicherung umbenannt und sieht schärfere Regeln vor. Im WM-KO-Spiel Deutschland gegen Paraguay bei der Fußball-WM steht es aktuell 0:0. Nach Kanada ist bisher auch Brasilien ins Achtelfinale eingezogen. Die brasilianische Mannschaft gewann gegen Japan mit 2:1. Das entscheidende Tor fiel in der 5. Minute der Nachspielzeit. In der Nacht entscheidet sich außerdem noch, ob die Niederlande oder Marokko bei der WM weiterkommen. Soweit die Nachrichten. 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Das Wetter: in der Nacht kann es im Süden etwas regnen, im Norden klart es auf. Die Temperatur sinkt auf 19 bis 14 Grad.
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5: Schön, dass Sie dabei sind.

June fast die letzte Gelegenheit, diesen schönen Song zu spielen, denn morgen ist ja schon der letzte Tag im Juni und der Altmeister Van Morrison natürlich immer at its best und er thematisiert ja in diesem Track auch den Mond und da wir heute Vollmond haben, gibt's auch im Laufe der Sendung nochmal ein paar Titel dazu. Ja, ich weiß nicht, wie es Ihnen gegangen ist in den letzten Tagen und Nächten vor allen Dingen, ich fand sie einfach mega heiß und da kann man eigentlich nur einen Song spielen, der dieses Gefühl, dieses Lebensgefühl auf den Punkt bringt. Ray Charles in the Heat of the Night. In

Ray Charles, diese Stimme einfach unsterblich. In den kommenden 2 Stunden, gibt's einen bunten Mix aus Neuheiten und ein paar Klassikern wie dem eben gehörten. Natürlich immer stilistisch breit aufgestellt, wie immer in dieser Sendung, und ich wünsche viel Spaß.

Tja, das war natürlich kein neuer Reggae-Track, ist irgendwie aus dem System verschwunden. Aber dieser Titel passt natürlich wunderbar auch in diese Nacht. Und eine neue Lunge, ja, das wünschen sich zumindest alle Raucher, so wie ich. Und der Berliner Produzent Tom Hessler nennt sich der Assistent. Und auch seine relaxten Grooves, ja, die passen super zur Hitze. Die neue Platte von ihm heißt Ultramarine oder Ultramarine und ist unser Album der Woche. Und meine Kollegin Claudia Gerd hat mit ihm in ihrer Sendung Desire ein ausführliches Gespräch geführt. Sehr hörenswert, können Sie nachhören auf radio1.de. Und dieser Mann hier heißt Kash Kali. Es ist ein indischer Dub-Downbeat-Track, The Thin Line of Blue. Nicht mehr ganz jung, aber trotzdem wunderbar.

Yeah, Wild Dogs of Kentucky, ein obskurer Song aus dem Jahr 1956 von einer Band namens Nervous. Und auch der amerikanische Musiker Pokey Lafarge hat ein Faible für solche Art von Musik aus den 50ern. Und wie viele andere Musiker auch, sieht er die KI als große Gefahr für die Kunst. Denn er sagt, ich versuche einfach Musik zu machen, die KI einfach nicht nachahmen kann. Die Dinge sind im Moment so homogenisiert und dagegen wehre ich mich wirklich. Besonders, wenn es um Musik geht. Ich werde das nicht tun, ich werde mich nie anpassen. Macht Pokey Lafarge zum Glück auch nicht, wie sein neuer Song The Thing beweist.

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Right, das waren Sarah Zimmerman und Justin Davis und die beiden bilden das Duo Striking Matches. Jetzt wird's vielleicht ein bisschen schwierig, nicht unbedingt von den Sound her, aber von den Texten, denn das neue Album von Bess Orson, der britischen Songwriterin, ist sehr, sehr tiefgehend. Sie beschreibt da drin, wie sie ja endlich wieder Boden unter den Füßen hat nach einer langen Zeit der Depression. Und manchmal erinnert dieses Album an Bess Gibbons von Portishead oder auch an Stücke aus dem Solowerk von David Sylvian. Ein fantastisches Album. Werde ich in den nächsten Wochen bestimmt noch öfter einen Track spielen. Wir hören heute Cigarette Curls. Wunderbar arrangiert.

Lamp Low, passend zum Vollmond. Und wunderbar schön nostalgisch gesungen von Lainey Mandel. Und ja, jetzt geht's langsam straight auf Mitternacht zu. Und wir hören noch einen Titel, der heute sein muss. Und einen Künstler, den wir zu Beginn gehört haben. Der einzige, der heute zweimal auftaucht. Aber das muss er, denn es ist wirklich eine wundervolle Nacht für einen Moondance.

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2: Um 0 Uhr mit Juliette Groß. Im niedersächsischen Stade sind am Mittag 6 Menschen in einer Jugendhilfeeinrichtung erschossen worden. Alle Getöteten waren Mitarbeiter der Jugendhilfe und des Jugendamtes. In der Einrichtung selbst werden junge Mütter und ihre Kinder betreut. Der 45-jährige mutmaßliche Täter wurde festgenommen. Am Abend hat die Polizei Details zur Tat mitgeteilt. Albrecht Breitschuh berichtet.
3: Über den mutmaßlichen Täter wurde gesagt, er sei 45 Jahre alt, wohnhaft in Hannover und mit türkischen Wurzeln. Über ihn lagen der Polizei bisher Hinweise im Bereich der Bedrohung vor, aber er sei noch nicht durch Gewaltdelikte aufgefallen. Vermutlich ging es um eine Sorgerechtssache. Der Mann hatte einen Termin in Stade, auf dem Fragen um das Sorgerecht seiner 3 Monate alten Tochter in jener Einrichtung geklärt werden sollten. Innenministerin Behrens sprach von einer singulären Tat. Verbindungen zur Clankriminalität gäbe es nach derzeitigem Ermittlungsstand nicht.
2: In Venezuela steigt die Zahl der Toten nach den Erdbeben weiter. Die Behörden sprechen inzwischen von mehr als 1.700 Todesopfern. Vermutlich gibt es noch viele weitere, denn mehrere 10.000 Menschen werden noch vermisst. Laut Experten sinken die Chancen rapide, noch Überlebende aus den Trümmern zu retten. Die Deutsche Bahn hat nach dem Hitzewochenende eine positive Bilanz gezogen. Nach Angaben des Konzerns haben 90% der geplanten Zugfahrten stattgefunden. Vereinzelt kam es aber zu Zwischenfällen wegen ausgefallener Klimaanlagen oder beschädigter Oberleitungen nach Unwettern. Die Bahn hatte am Wochenende dazu aufgerufen, auf Fahrten zu verzichten. Die deutsche Fußballnationalmannschaft spielt aktuell gegen Paraguay um den Einzug ins WM-Achtelfinale. Nach knapp 70 Minuten steht es 1:1. Im ersten K.O.-Spiel des Tages hat sich Brasilien mit 2:1 gegen Japan durchgesetzt. Aus dem ARD-WM-Team Hendrik Lückhoff.
4: Die Zuschauer in Houston hatten sich schon auf eine Verlängerung eingestellt, aber in der 6. Minute der Nachspielzeit erzielte Gabriel Martinelli den späten Siegtreffer für Brasilien. Zuvor hatte Japan den Südamerikanern einen großen Kampf geliefert und war auch in der ersten Hälfte durch Kai Schusano von Mainz 05 in Führung gegangen. Im zweiten Durchgang wurde Brasilien stärker, folgerichtig erzielte Casemiro per Kopf den Ausgleich. Brasilien drängte danach auf die Führung und durfte in der Nachspielzeit dann über den verdienten Achtelfinaleinzug jubeln. Japan scheidet aus und wartet weiter auf den ersten Sieg in einem WM-KO-Spiel.
2: Das waren die Nachrichten. Das Wetter in Deutschland. Im Südosten teils kräftige Schauer und Gewitter mit Unwettergefahr, sonst klar und trocken, vereinzelt Nebel, Tiefstwerte 20 bis 10 Grad. Tagsüber zeitweise heiter, zum Teil Schauer und Gewitter, teils Unwettergefahr, Höchstwerte 21 bis 32 Grad. Es ist 0 Uhr.
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5: Ja, herzlich willkommen, wo immer Sie auch zuhören.

Diese Band macht einfach Spaß. Francesco Wilking und seine Gucci Gang hier aus Berlin von ihrem neuen Album. Und es funktioniert einfach toll. Deutsche Hits, italienisch gesungen, wirklich klasse. Ja, ihr Konzert im Juli ist seit Wochen ausverkauft. Aber am 28.12. zelebriert die Gucci Gang das süße Leben zum Jahresausklang ein weiteres Mal. Und das können wir in den im Winter ganz sicher gebrauchen und zwischen den Feiertagen. Und jetzt, wie versprochen, ein aktueller Reggae-Titel endlich.

Ja, da knistert's noch ein bisschen, haben sie von der alten Schallplatte, ich glaube, Ennio Morricone gesampelt. Clean Energy, das war King Isom and the Ortiz. Und ja, und wenn sie diese Töne hören, dann wissen sie, es ist Vollmond. Hier ist Carlos Santana mit Flor de Luna, Moonflower. Wunderschön für dich.

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1: African Lullaby, was für eine Stimme. Exotisch, mysteriös, sexy. Das war die unvergleichliche Eartha Kitt und die Sängerin hatte ein richtig hartes Leben und das von Anfang an. Ihre Mutter war Afroamerikanerin und hatte zugleich auch Cherokee-Wurzeln.

Dann wurde sie als junge Frau von einem Weißen vergewaltigt und 1927 kam dann Eartha Kitt zur Welt. Ihre Familie hat sie eigentlich nie akzeptiert, denn sie hatte zu helle Haut und deshalb musste Eartha Kitt ihren Weg eigentlich ganz alleine gehen. Sie ist in Armut aufgewachsen, verlor aber nie den Mut und ging dann nach New York und wurde in den 50er Jahren eine erfolgreiche Sängerin und Schauspielerin. So spielte sie in der Batman-Fernsehserie. Damals gab es eben halt vorher nur Zeichentrickfilme zu Batman. Unter anderem die Catwoman und das passt natürlich ganz besonders gut zu ihr. Eartha Kitt nahm Songs in vielen Sprachen auf, darunter Spanisch, Französisch, Türkisch und auch Hebräisch. Und Ende der 60er Jahre aber wandte sich Eartha Kitt gegen den Vietnamkrieg und wurde daraufhin knallhart aus dem Fernsehen und Radio verbannt. Der Boykott hielt sogar bis 1978 an, aber Eartha Kitt hat nie aufgegeben und Jimmy Carter war es dann, der sie rehabilitierte und dann gelang ihr ein wirklich großartiges Comeback in der Disco-Ära. Ja, Eartha Kitt ist wirklich ein Vorbild und ein Beispiel dafür, Haltung zu bewahren. Und dieses Gary Bartz, ebenfalls ein Musiker, der immer experimentiert hat und der immer Haltung bewahrt hat, bis heute. Hier ist der Celestial Blues.

Ja, wir müssen der Essenz des Lebens näher kommen, aber passt auf, denn dazu braucht es Courage. Und dafür muss man auch streiten. Das war der Celestial Blues, aufgenommen von dem Jazz-Saxophonisten Gary Bartz 1971. Und ja, ein suchender und ein spiritueller Mensch ist er geblieben bis heute. Gary Bartz spielte unter anderem in Miles Davis Band bei dem legendären Isle of Wight Festival in England vor, weiß ich nicht, ich denke auch 600.000-700.000 Leuten. Bartz steht übrigens immer noch auf der Bühne und hat vor kurzem ein neues Album herausgebracht. Und auf Where the River Meet spielt der Saxophonist mit Your Brother's Keepers zusammen, eine Gruppe junger britischer Jazzmusiker. Und der letzte Track des Albums heißt Mantra, also hier ist wieder der spirituelle Bezug. Und er klingt auch so, wirklich einfach, ja, umwerfend. Gary Bartz, hier in Passion auf Radio 1.

Eine Hymne an den Monat Juni, das waren Colin Malloy und seine Band The Decemberists. Ja, heute ist Vollmond und ich weiß nicht, ob Sie den sehen können von Ihrem Fenster oder vom Balkon aus, aber vielleicht spüren Sie ihn, denn viele Menschen schlafen einfach in Vollmondnächten etwas unruhiger und deshalb wird er hier besungen und zwar von Lou Rhodes und die war früher mal die Sängerin der Tripper Band Lamp.

Ja, es ist immer wieder mysteriös, warum manche Musiker und Musikerinnen Zeit ihres Lebens einfach unbeachtet blieben und dann nach ihrem Tod gefeiert wurden als hervorragende Songwriter. Und das berühmteste Beispiel ist sicher der britische Songwriter Nick Drake, aber es gilt auch für die Amerikanerin Kacey Hamer. Denn die nahm 1979 ihr Debüt Lady Full of Dreams auf, presste aber aus Kostengründen nur wenige Platten, ja, die sie an Freunde verschenkte oder bei lokalen Konzerten verkaufte. Und eine große Karriere hat sie eigentlich nie angestrebt, aber es freut Kacey Hamer sicher sehr, dass ihr Album nun auf Vinyl wieder veröffentlicht wurde. Und das ist, finde ich, wirklich ein Kleinod, wie dieser Titel hier Hypnotize.

Ja, diese Sendung neigt sich dem Ende entgegen. Ich habe nur noch Platz für einen Song. Aber diese können Sie natürlich nachhören, die Sendung auf ARD Sounds, wie viele andere Sendungen auch. Und ja, natürlich nur, wenn Sie mögen. Die Playlist und Konzerttipps finden Sie auf radio1.de. Und ich heiße Carsten Wehrhoff, sage Tschüss und kommen Sie gut durch die Woche. Und ich verabschiede mich mit David Foreman und A-Train Lady.

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4: Um 1 Uhr mit Ina Heidemann. Nachdem 6 Menschen in Stade getötet wurden, haben sich die niedersächsischen Behörden zu den Hintergründen geäußert. Demnach handelt es sich bei den Opfern um Mitarbeitende einer Jugendeinrichtung. Albrecht Breitschuh berichtet aus Stade.
5: Eine einstellige Zahl an Personen hat zum Teil schwere Schussverletzungen erlitten. Auf einer Pressekonferenz am Abend sprach Niedersachsens Innenministerin Behrens von einer extrem kaltblütigen Tat. Über den mutmaßlichen Täter wurde gesagt, er sei 45 Jahre alt, wohnhaft in Hannover. Über ihn lagen der Polizei bisher Hinweise im Bereich der Bedrohung vor, aber er sei noch nicht durch Gewaltdelikte aufgefallen. Vermutlich ging es um eine Sorgerechtssache. Der Mann hatte heute einen Termin in Stade, auf dem Fragen um das Sorgerecht seiner 3 Monate alten Tochter in jener Einrichtung geklärt werden sollten. Mutter und Kind blieben unverletzt, die Mutter befindet sich in Polizeigewahrsam.
4: Die Görlitzer Brücken in Berlin werden ab morgen auf unbestimmte Zeit gesperrt. Das ist dem RBB aus Bahnkreisen bestätigt worden. Die ehemaligen Eisenbahnbrücken dienen als Fuß- und Radweg und verbinden den Görlitzer Park mit der Elsenstraße. Hans Gerbot, RBB 24.
6: Schon seit Wochen verhandeln Deutsche Bahn, Senat und Bezirk Treptow-Köpenick, wie es mit den Görlitzer Brücken weitergehen soll. Ursprünglich wollte die Bahn sie dauerhaft schließen. In Verhandlungen konnten Senat und Bezirk erreichen, dass die Brücken stattdessen saniert werden. Die Bahn würde die Brücken gerne ganz dem Land Berlin überlassen, der Senat möchte die Kosten für die Sanierung aber nicht alleine tragen.
4: Die Bundesregierung sieht beim Hitzeschutz vor allem Länder und Kommunen in der Pflicht. Der Bund habe ihnen 100 Milliarden Euro aus dem Sondervermögen Infrastruktur zur Verfügung gestellt, sagte Bundesumweltminister Schneider. Aus dem Hauptstadtstudio Kirstin Girschick.
7: Der Bund habe auch zusätzliche Förderprogramme für Klimaanpassung, speziell in Alten- und Pflegeheimen sowie Kitas. Für diese will Schneider auch in den nächsten Jahren die Finanzierung sichern. Das Bundesgesundheitsministerium wies darauf hin, dass der Bund keine Zuständigkeit für den Hitzeschutz in Krankenhäusern habe. Dies sei Sache der Länder.
4: Im WM-KU-Spiel Deutschland gegen Paraguay steht es in der Verlängerung aktuell 1:1. Zuvor ist nach Kanada auch Brasilien ins Achtelfinale der Fußball-Weltmeisterschaft eingezogen. Später entscheidet sich dann noch, ob die Niederlande oder Marokko bei der WM weiterkommen. Soweit die Nachrichten. 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Das Wetter: in der Nacht kann es im Süden etwas regnen, im Norden klart es auf. Die Temperatur sinkt auf 19 bis 14 Grad. Morgen ist es in der Südosthälfte wolkig und die Temperatur erreicht 23.
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8: Ja, erst sich so richtig schön die Hirnrinde heute von der Hitze frittieren lassen und jetzt kommt noch dieser Song von Ween obendrauf.

Sie haben die Band Ween gehört mit dem Song Bananas and Blow, schön von Schallplatte, und die Platte White Pepper von Ween aus dem Jahr 2000, die wurde neulich auf Vinyl wieder veröffentlicht. Herzlich willkommen hier zu Elevation auf Radio 1 am späten Sonntagabend. Mein Name ist DJ XDelicious und hier haben wir 2 Stunden Musik vor uns bei Elevation. Da tanzen Miles Davis und Sepultura hier heute gemeinsam in den Sonnenuntergang. Ja, klingt schräg, aber schauen Sie mal, wie das aufgehen wird. Viele Konzertempfehlungen habe ich dabei und apropos Sepultura, auch wirklich viele brasilianische sonnige Songs und viele neue Gitarrensongs. Dann am Donnerstag, am 2.7. fangen wir doch gleich mal mit einer Konzertempfehlung an. Soll ja auch wieder sich abkühlen die Woche, dann kann man sich auch wirklich besser vorstellen, mal bei einem Konzert abzugehen. Am Donnerstag, da werden die Neuseeländer von The Dead Sons in der neuen Zukunft in Berlin-Friedrichshain spielen. Und The Dead Sons, die spielen seit 25 Jahren schnörkellosen Rock'n'Roll. Sie hören sie hier mit Black and My Thumb. Herzlich willkommen bei Elevation auf Radio 1.

Neue Musik von The Dead Sons soll auch demnächst kommen. Moonstruck Man wurde angekündigt, neue Platte von The Dead Sons. Und live kann man sie, wie gesagt, erleben am Donnerstag, 2. Juli, jetzt in der Neuen Zukunft in Berlin-Friedrichshain. Den Song, den Sie gerade gehört haben, der wurde übrigens produziert von John Paul Jones. Den hören Sie jetzt, aber nicht mit seiner legendären Band Led Zeppelin, sondern mit der Supergroup Them Crooked Vultures. Kommt hier schön von Schallplatte mit No One Loves Me and Neither Do I.

Übersänger Mike Patton hat scheinbar seine Midlife-Crisis überwunden und Faith No More, eine der stärksten Rockbands der 90er Jahre, wird 2027 zurückkehren. Ja, mehr weiß ich auch noch nicht, aber es ist definitiv ein Grund zur Freude, Faith No More. Und auf dem anderen Plattenteller, da liegt ein Kultalbum aus dem Jahr 1976, kommt von der Band Truth and Janie, die haben da ihre einzige Platte No Rest for the Wicked rausgebracht und sie hören It's All Above Us.

bei dieser Hitze eventuell schon heimisch in ihrer Küche die Stubenfliege. Und das war hier AJ, the Housefly, hat sogar einen Namen. Schöner funky Track von The Bar Case. Jetzt kommen wir zu All Them Witches und diese Band aus Nashville, Tennessee. Die hat auch so ein Them im Namen. Also vorhin haben wir schon Them Crooked Vultures gehabt. Ist halt so ein Südstaaten-Ding. All Them Witches, die haben neulich ihre neue Platte House of Mirrors rausgebracht. Und davon hören Sie jetzt den Song Culling Line. Und jetzt schaue ich mal über Sendegebiet Berlin-Brandenburg hinaus. Am Freitag, am 3. Juli, da werden All Them Witches live spielen, Open Air in der Parkbühne im Clara Zetkin Park in Leipzig.

Wie gesagt, passend zur Hitze gibt's hier einen größeren Schwung brasilianische Songs. Sie haben Rosa Maria gehört mit Rio de Felicidade. Und ein wahrer brasilianischer Maestro wird Deutschland einen Besuch abstatten. Nicht in Berlin, sondern in Hamburg wird Arthur Verocai spielen. Am 19. August wird er mit 30-köpfigem Orchester in der Hamburger Elbphilharmonie spielen. Und Arthur Verocai, das ist ein 81-jähriger, wirklich Meister der brasilianischen Musik, hat mit Azimut und dutzenden brasilianischen Künstlern zusammengespielt. Sein selbstbetiteltes Album von 1972, das würde ich Ihnen einfach mal in Gänze empfehlen. Es ist auch nur 29 Minuten lang, also wirklich einfach ein Meisterwerk von Anfang bis Ende. Also es ist wirklich eine Besonderheit, dass dieser Herr in diesem Alter noch um die Welt reist. Arthur Verocai, Sie hören ihn hier schön von Schallplatte mit Belas Sombras.

So, zwischen den brasilianischen Songs hier einen türkischen Einwurf von Barış Manço, Lambaya Püfte. Kommen wir zu der brasilianischen Band Papangu, die unter anderem in Berlin mittlerweile angesiedelt ist. Und Papangu, die werden im August eine neue Platte rausbringen und die heißt Celestial und das werden sie auch feiern in der neuen Zukunft wieder in Berlin-Friedrichshain am 25. August spielen Papangu. Und diese Brasilianer, die sind wirklich wagemutig unterwegs. Ganz entfernt könnte man das vielleicht vergleichen mit Bands wie The Mars Volta, kommen dabei aber ohne den ganz, ganz hohen Gesang aus. Und Rodolfo Salguero, der fackelt da wirklich ein Feuerwerk an den Tasten ab bei Papangu. Also das ist Progressive Rock und wenn man Progressive Rock sich diese Genre-Definition mal anschaut, also dass da im Bereich der Rockmusik Neues versucht wird, Ungewöhnliches versucht wird, dann nehmen Papangu das wirklich ernst. Auf die Keyboard-Lines kommt da plötzlich Double Bass, Schlagzeuggeballer. Wirklich ganz tolle Entdeckung. Diese Band Papangu hören Sie hier mit dem neuen Song Colosso.

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1: Feinster Space Rock von der italienischen Band Gjöbia, gepresst auf schwarzem Vinyl, und dieser Song, der heißt This World Was Being Watched Closely. Jetzt landen wir mal wieder auf der Erde. Die Foo Fighters werden am Mittwoch im Berliner Olympiastadion spielen. Präsentiert wird das Ganze von Radio 1. Und wenn man sich so die Setlisten der letzten Zeit anschaut, also da ist es wirklich Mammut Rock XXL. 28 Songs ungefähr werden da abgerissen von den Foo Fighters rund um Dave Grohl. Jetzt hören Sie den wahrscheinlich Motorhead-mäßigsten Songs der Foo Fighters bis zu den Nachrichten. White Limo heißt er, und dann hören wir uns zu einer zweiten Stunde wieder hier bei Elevation auf Radio 1.

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2: Um 2 Uhr mit Ina Heidemann. Die deutsche Fußballnationalmannschaft der Männer ist bei der WM schon in der ersten K.O.-Runde gescheitert. Das DFB-Team unterlag Paraguay im 16. Finale in Foxborough mit 3:4 im Elfmeterschießen. Zuvor ist nach Kanada auch Brasilien ins Achtelfinale eingezogen. Später entscheidet sich dann noch, ob die Niederlande oder Marokko bei der WM weiterkommen. Nachdem 6 Menschen in Stade getötet wurden, haben sich die niedersächsischen Behörden zu den Hintergründen geäußert. Demnach handelt es sich bei den Opfern um Mitarbeitende einer Jugendeinrichtung. Albrecht Breitschuh berichtet aus Stade.
3: Eine einstellige Zahl an Personen hat zum Teil schwere Schussverletzungen erlitten. Auf einer Pressekonferenz am Abend sprach Niedersachsens Innenministerin Behrens von einer extrem kaltblütigen Tat. Über den mutmaßlichen Täter wurde gesagt, er sei 45 Jahre alt, wohnhaft in Hannover. Über ihn lagen der Polizei bisher Hinweise im Bereich der Bedrohung vor, aber er sei noch nicht durch Gewaltdelikte aufgefallen. Vermutlich ging es um eine Sorgerechtssache. Der Mann hatte heute einen Termin in Stade, auf dem Fragen um das Sorgerecht seiner 3 Monate alten Tochter in jener Einrichtung geklärt werden sollten. Mutter und Kind blieben unverletzt, die Mutter befindet sich in Polizeigewahrsam.
2: Nach den beiden schweren Erdbeben in Venezuela sind mittlerweile mehr als 1.700 Tote geborgen worden. Mit weiteren Flügen der Bundeswehr soll derweil zusätzliches Material und Personal in das Katastrophengebiet gebracht werden. Hauptstadtkorrespondent Tim Aßmann.
4: Die deutsche Unterstützung wird mit internationalen Partnern abgestimmt, um schnell, gezielt und koordiniert helfen zu können. 2 Spezialteams aus Deutschland suchen vor Ort in den Trümmern nach Überlebenden. Die Spezialisten des Technischen Hilfswerks und der Organisation AdFire setzen dabei nach Angaben des Bundesinnenministeriums neben Suchhunden auch Mikrofone und Kameras ein. Jede Minute zähle, erklärte ein Sprecher des Auswärtigen Amtes. Die Hilfe aus Deutschland könne den entscheidenden Unterschied machen.
2: Die Görlitzer Brücken in Berlin werden ab morgen auf unbestimmte Zeit gesperrt. Das ist dem RBB aus Bahnkreisen bestätigt worden. Die ehemaligen Eisenbahnbrücken dienen als Fuß- und Radweg und verbinden den Görlitzer Park mit der Elsenstraße. Sie sind nicht mehr verkehrssicher und müssen saniert werden. Soweit die Nachrichten. 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Das Wetter. Nachts kann es im Süden etwas regnen. Im Norden klart es auf. Die Temperatur sinkt auf 19 bis 14 Grad. Die Zeit. Es ist 2.03 Uhr.
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